Das war das fünfte brandenburgische Konzert in D-Dur. Bachwerkeverzeichnis 1050 mit Emmanuel Pahü, Flöte und mit den Berliner Barocksolisten unter Rainer Kussmaul. Und jetzt begeben wir uns hier im ARD-Nachtkonzert auf die Spuren des legendären Farinelli, der berühmteste Kastrat des 18. Jahrhunderts. Sein Name fasziniert bis heute. Keiner konnte die Töne länger aushalten als er. Sein Stimmumfang war größer als bei anderen Kastraten. Seine Stimme reiner Wohlklang. Und um dieser Stimme so nah wie möglich zu kommen, wurden in der folgenden Aufnahme zwei Stimmen zusammengemixt. Die Sopranistin Eva Mauer-Skodlewska und der Countertenor Derek Lee Reagan singen hier Son qual nave cagitata, die Arie, die Farinelli damals als Abbate in der Oper Artaserse gesungen hat.

Als Einlage zu Johann Adolf Hasses Oper Artaserse hat Farinellis Bruder Riccardo Broschi diese Arie komponiert, Son qual nave cagitata, und in die großen Fußstapfen des Farinelli sind hier gleich zwei getreten, nämlich die Sopranistin Eva Mauer-Skodlewska und der Countertenor Derek Lee Reagan. Christophe Rousset leitete Les Talents Lyriques. Weiter geht's mit Benjamin Britten. 1939 ist er nach Amerika ausgewandert, im Gepäck die Partitur eines angefangenen Violinkonzerts. Es ist recht ernst geworden, meinte Britten, als er damit fertig war, zugleich aber auch, es ist zweifellos mein bestes Stück. Das hören wir jetzt interpretiert von Frank-Peter Zimmermann zusammen mit dem schwedischen Radiosinfonieorchester unter Manfred Honeck.

Frank-Peter Zimmermann war der Solist in Benjamin Brittens Violinkonzert in D-Moll, Opus 15. Manfred Honeck dirigierte das schwedische Radiosinfonieorchester. Kurz nach 3 Uhr ist es, Sie hören das ARD-Nachtkonzert, präsentiert von BR Klassik, jetzt mit Klaviermusik von Franz Schubert. Viel Vergnügen mit seinen Moments Musicaux, Deutschverzeichnis 780, hier in einer Aufnahme mit dem Pianisten Martin Helmchen.

Martin Helmchen hat die Moments Musicaux interpretiert, Klaviermusik von Franz Schubert, zu finden im Deutschverzeichnis unter der Nummer 780. Und jetzt geht's hier im ARD-Nachtkonzert nach Belgien. Dort war nämlich mal der finnische Komponist Erkki Gustaf Mellartin unterwegs und hat dankenswerterweise seine Impressionen von Brüssel bis Brügge, von der Großstadt bis an die Küste musikalisch festgehalten in der folgenden lyrischen Suite. Ein musikalisches Reiseandenken hier mit dem Philharmonischen Orchester Tampere unter Leif Segerstam.

Der finnische Komponist Erkki Gustaf Mellartin war in Belgien unterwegs und hat diese Impressionen verarbeitet in seiner lyrischen Suite Nummer 3. Impressionen von Belgien für Orchester, die haben wir hier gehört mit dem Philharmonischen Orchester Tampere unter Leif Segerstam. Und jetzt ist es kurz vor 4 Uhr.

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1: Um 4 Uhr mit Katja Kindermann. Die EU verlängert ihre Wirtschaftssanktionen gegen Russland. Das haben die EU-Staats- und Regierungschefs am Abend bei ihrem Gipfel in Brüssel beschlossen. Aus der Nachrichtenredaktion Christiane Rüther.
2: Es war das erste Treffen seit der Abwahl des ungarischen Rechtsnationalisten Orbán. Eine Einigung der 27 Staaten war ohne ihn wieder möglich. So werden die Wirtschaftssanktionen erstmals nicht nur um 6, sondern direkt um 12 Monate verlängert. Weiteres großes Thema des EU-Gipfels ist China. Insbesondere wird es darum gehen, wie sich die EU der Exportmacht gegenüber positioniert. Die oftmals billigeren chinesischen Produkte setzen der europäischen Wirtschaft zu. Deshalb soll über Gegenmaßnahmen beraten werden.
1: Der Iran verzichtet vorübergehend darauf, Gebühren für die Straße von Hormus zu erheben. Das gab der oberste Nationale Sicherheitsrat über Staatsmedien bekannt. Allerdings verlangt der Iran von allen Handelsschiffen, dass sie einen Antrag stellen, bevor sie die Meerenge passieren wollen. Hintergrund ist das zwischen den USA und dem Iran geschlossene Rahmenabkommen. Es sieht unter anderem eine freie Durchfahrt durch die Straße von Hormus vor. In den kommenden 60 Tagen wollen beide Seiten ein dauerhaftes Friedensabkommen aushandeln. Auf ihrer Konferenz in Hamburg ringen die Innenminister

0: Ministerinnen und Minister von Bund und Ländern um eine einheitliche Linie in der Migrationspolitik. Ein Streitpunkt ist das Bleiberecht für Geflüchtete aus Syrien. Die unionsgeführten Länder sehen die Voraussetzungen für die Rückkehr vieler Menschen als gegeben an. Die SPD-geführten Länder hingegen wollen zunächst nur Straftäter und Gefährder zurück nach Syrien bringen. Zur Begründung hieß es, viele Firmen seien schließlich auf gut integrierte Menschen angewiesen. Bei der Fußball-WM hat Co-Gastgeber Kanada einen großen Schritt in Richtung K.O.-Runde gemacht. Kanada gewann mit 6:0 gegen Katar. Aus dem ARD-WM-Team Silke Heine.
1: Mit einem 6:0 gegen Katar hat Kanada einen großen Schritt in Richtung Sechzehntelfinale gemacht. Dank des deutlichen Sieges übernimmt der Co-Gastgeber sogar die Führung in der Gruppe B vor der Schweiz, die beim 4:1 gegen Bosnien-Herzegowina ebenfalls den ersten Sieg bei dieser WM feierte und genau wie Kanada 4 Punkte auf dem Konto hat. Die Freude der Kanadier ist allerdings nicht ungetrübt, denn Ismaël Koné verletzte sich nach einem Foul offensichtlich schwer, musste mit einer Trage vom Platz gebracht werden. Der für Koné eingewechselte Nathan Saliba widmete sein Tor zum 4:0 seinem Teamkollegen. Im ersten Spiel des Tages hatten sich Tschechien und Südafrika 1:1 getrennt.
0: Das waren die Nachrichten. Das Wetter in Deutschland: tagsüber gebietsweise freundlich, im Nordwesten teils starke Gewitter. Höchstwerte 23 bis 28 Grad an den Küsten bis 38 Grad am Oberrhein. Am Samstag zeitweise heiter, vor allem im Osten Schauer und Gewitter möglich, 23 bis 38 Grad. Und auch am Sonntag heiter, im Tagesverlauf steigt die Unwettergefahr bei 20 bis 38 Grad. Es ist jetzt 4:03.
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3: Mit Constanze Fennel. Schön, dass Sie schon oder noch wach sind. Mit Musik aus der Familie Bach starten wir in diese Stunde. Karl Philipp Emanuel war zu seiner Zeit der berühmteste Bach und wurde noch bis in die zweite Hälfte des 18. Jahrhunderts hinein geliebt und bewundert. Ein Avantgardist im besten Sinne. Er hat das Tor zur Wiener Klassik aufgestoßen mit Musik voll unerhörtem Feuer und stürmischem Drängen. Zum Beispiel dieser hier.

Musik von Carl Philipp Emanuel Bach hier im ARD-Nachtkonzert. Sein Oboenkonzert in S-Dur, Werkeverzeichnis 165, haben wir hier ausgeführt mit Flöte und Orchester gehört. Machiko Takahashi wurde begleitet vom Konzertgebau Kammerorchester Amsterdam unter Roland Kieft. Kurz vor 16:30 ist es. Mit Mozart das Tanzbein schwingen, das konnte man anscheinend sehr gut, denn Mozart liebte das Tanzen, vor allem auf privaten Hausbällen. Nach einem Ball, den er selbst mal bei sich zu Hause in Wien ausgerichtet hatte, schrieb er an seinen Vater: »Wir haben abends um 6 Uhr angefangen und um 7 Uhr aufgehört. Was? Nur eine Stunde? Nein, nein, morgens um 7 Uhr.«

Das waren 6 deutsche Tänze, Köchelverzeichnis 509, geschrieben von Wolfgang Amadeus Mozart und gespielt vom Ensemble Tafelmusik unter Bruno Weil. Und jetzt darf ich Sie einladen zu einem kleinen Museumsrundgang hier im ARD-Nachtkonzert. La Primavera, der Frühling, L'Adorazione dei Maggi, die Anbetung der Könige und La Nascita di Venere, die Geburt der Venus, sind 3 Werke von Botticelli, die man in den Uffizien in Florenz bewundern kann. Der Komponist Ottorino Respighi hat sie mit Klängen gemalt, sehr praktisch, wenn man gerade nicht nach Italien fahren kann. Hier ist das Orpheus Chamber Orchestra mit dem Trittico Botticelliano.

So klingen Renaissance-Gemälde bei Ottorino Respighi. Das war das Trittico Botticelliano für kleines Orchester, das klingende Botticelli-Triptychon, hier mit dem Orpheus Chamber Orchestra. Und jetzt ist es kurz vor 5 Uhr.

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1: Um 5 Uhr mit Katja Kindermann. Die EU verlängert ihre Wirtschaftssanktionen gegen Russland. Das haben die EU-Staats- und Regierungschefs am Abend bei ihrem Gipfel in Brüssel beschlossen. Aus der Nachrichtenredaktion Christiane Rüther.
2: Es war das erste Treffen seit der Abwahl des ungarischen Rechtsnationalisten Orbán. Eine Einigung der 27 Staaten war ohne ihn wieder möglich. So werden die Wirtschaftssanktionen erstmals nicht nur um 6, sondern direkt um 12 Monate verlängert. An den Beratungen der EU-Staaten nahm auch der ukrainische Präsident Selenskyj teil. Er hatte schon im Vorfeld weitere Unterstützung von seinen europäischen Verbündeten eingefordert. Weiteres großes Thema des EU-Gipfels ist China. Insbesondere wird es darum gehen, wie sich die EU der Exportmacht gegenüber positioniert. Die oftmals billigeren chinesischen Produkte setzen der europäischen Wirtschaft zu. Deshalb soll über Gegenmaßnahmen beraten werden.
1: US-Vizepräsident Vance wird vorerst nicht zu Verhandlungen mit dem Iran in die Schweiz fliegen. Als Grund nannte das Weiße Haus logistische Schwierigkeiten. Ob und wann die Reise stattfinden soll, ist unklar. Eigentlich sollten sich die Delegationen aus dem Iran und den USA bereits heute in einem Hotel bei Luzern treffen, um über ein dauerhaftes Ende des Krieges zu verhandeln. Grundlage ist das Rahmenabkommen, das die Präsidenten der USA und des Iran, Trump und Pezeshkian, am Mittwoch unterzeichnet hatten. In Hamburg endet heute die Innenministerkonferenz von Bund und Ländern. Nach letzten Beratungen sollen Beschlüsse gefasst werden. Auch Verteidigungsminister Pistorius wird erwartet. Aus der Nachrichtenredaktion Martin Seiler.
3: Die Sicherheitslage steht im Fokus beim Treffen der Innenministerinnen und Minister. Russische Sabotage, Blackouts, Cyberabwehr. Bund und Länder wollen die Infrastruktur und die Bevölkerung besser im Katastrophenfall schützen. Hamburgs Innensenator Grote, der den Vorsitz hat, betonte, es brauche einen übergreifenden Fahrplan. Niedersachsens Innenministerin

0: Ehrens kritisierte, in den vergangenen Jahren seien immer wieder Beschlüsse zum Zivilschutz gefasst worden, passiert sei danach wenig. Neben der Sicherheitslage geht es bei der Konferenz auch um Jugendkriminalität und um Gewalt bei Fußballspielen.
1: Bei der Fußball-Weltmeisterschaft hat Mexiko vorzeitig das 16. Finale erreicht. Der Co-Gastgeber gewann gegen Südkorea mit 1:0. Mit Kanada hat zudem ein weiterer WM-Gastgeber ein Ausrufezeichen gesetzt und sich mit 6:0 gegen Katar durchgesetzt. Zuvor hatte die Schweiz mit 4:1 gegen Bosnien-Herzegowina gewonnen. Tschechien und Südafrika trennten sich 1:1. Das waren die Nachrichten. Das Wetter in Deutschland. Tagsüber gebietsweise freundlich, im Nordwesten teils starke Gewitter. Höchstwerte 23 bis 28 Grad an den Küsten bis 38 Grad am Oberrhein. Am Samstag zeitweise heiter, vor allem im Osten Schauer an Gewitter möglich. Die Temperaturen liegen dann bei 23 bis 38 Grad. Die Zeit, es ist jetzt 5:03 Uhr.
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3: Einen schönen guten Morgen. Ich bin Constanze Fennel und ich begrüße Sie hier mit Musik von Ethel Smyth.

Musik der Komponistin Ethel Smyth, eine beeindruckende Engländerin mit viel Sinn für Humor und für die schönen Dinge. Eins davon ist diese Suite für Streichorchester von ihr. Den ersten Satz daraus haben wir hier gerade gehört in einer Aufnahme mit dem Orchestre de Chambre de Lausanne unter Joshua Weilerstein. 5:10 ist es, Sie hören das ARD-Nachtkonzert, präsentiert von BR Klassik, jetzt mit Musik von Ignaz Moscheles. Er war Komponist, Dirigent, Musikpädagoge und vor allem als gefeierter Klaviervirtuose zu seiner Zeit europaweit bekannt. Komponiert hat er entsprechend viel für das eigene Instrument, das Klavier, zum Beispiel dieses Konzert in F-Dur.

Allegro Maestoso, der erste Satz aus dem Klavierkonzert Nummer 1 in F-Dur Opus 45 war das von Ignaz Moscheles. Howard Shelley war der Solist und er hatte auch die Leitung in dieser Aufnahme mit dem Tasmanian Symphony Orchestra. Es war einmal ein Müller aus Böhmen, der hatte zwei Söhne, sogar Zwillinge. Beide wurden Gesellen und dann Müllermeister. Aber der eine hat auf sein Erbteil verzichtet und hat sich der Musik gewidmet. Klingt wie ein Märchen, ist aber keins. Josef Mislewitschek war der Müller, der keiner sein wollte. Mozart schrieb, er war voll Feuer, Geist und Leben. Und so klingt auch seine Musik.

Musik von Josef Misliwicek hier im ARD-Nachtkonzert. Das Orfeo Barockorchester hat diese Sinfonie in B-Dur von ihm gespielt, unter der Leitung von Michi Geig. Der russische Komponist Alexander Glasunow, der hat nicht nur Ballette komponiert, sondern er hatte auch selbst eine Affinität zum Tanzen. Er muss ein begnadeter und sehr eleganter Tänzer gewesen sein, der das auf den St. Petersburger Adelsbällen gern unter Beweis gestellt hat. Besonders beliebt waren dort Walzer und da hat Glasunow auch selbst einiges beigesteuert, zum Beispiel diesen Konzertwalzer in D-Dur.

Wir tanzen uns mit Schwung in den frühen Freitagmorgen hier im ARD-Nachtkonzert. Das war ein Konzertwalzer von Alexander Glasunow, die Nummer 1 in D-Dur Opus 47. Jewgeni Svetlanov dirigierte das Philharmonia Orchestra London. Und jetzt ist es gleich 17:45. Als nächstes habe ich für Sie Musik von Tommaso Albinoni. Er hat einen ganzen Schwung Oboen-Konzerte auf den Markt gebracht. Und hier kommt jetzt gleich eins mit zwei Solisten. Das Concerto in G-Dur Opus 9 Nummer 6. Alfredo Bernardini und Paolo Grazzi werfen sich musikalisch die Bälle zu und werden dabei begleitet vom Concerto Armonico.

Alfredo Bernardini und Paolo Grazzi haben die Solopartien gespielt in diesem Konzert in G-Dur für zwei Oboen und Streichorchester, Opus 9 Nummer 6 von Tommaso Albinoni, und mit ihnen musiziert hat das Concerto Armonico. Kurz vor 6 Uhr ist es. Barockmusik zum Aufwachen kommt jetzt von Johann Adolf Hasse. Das hier ist eine Sinfonia in D-Dur von ihm, gespielt vom London Early Opera Orchestra unter Bridget Cunningham.

Später hat sich Georg Friedrich Händel bedient an dieser Musik vom Kollegen Johann Adolf Hasse. Seine Sinfonia in D-Dur Opus 4 Nummer 2 haben wir hier gerade gehört, gespielt vom London Early Opera Orchestra unter Bridget Cunningham. Und damit ging das ARD-Nachtkonzert zu Ende. Es wurde Ihnen präsentiert von BR Klassik. Ich bin Constanze Fennel und danke Ihnen ganz herzlich fürs Zuhören. Einen schönen Tag und dann auch schon mal ein schönes Wochenende.

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1: Ich wünsche Ihnen einen schönen guten Morgen. Heute ist Freitag, der 19. Juni, 6 Uhr. Der Blick auf die Welt und was heute wichtig wird in den Nachrichten.
2: Mit Alfred Schmidt, guten Morgen. Beim EU-Gipfeltreffen zeigen sich Unstimmigkeiten rund um die Ukraine-Diplomatie. Die Anschlussgespräche zum Rahmenabkommen für ein Ende des Iran-Kriegs verzögern sich. Nach dem Brand in einem Reutlinger Umspannwerk dauern die Ermittlungen wegen Sabotageverdacht an. Und das Wetter, viel Sonne, später örtlich kräftige Gewitter, Höchstwerte 31 bis 38 Grad. Beim EU-Gipfeltreffen in Brüssel wird es heute um die Handelsbeziehungen mit China und den künftigen EU-Haushalt gehen. Unstimmigkeiten gibt es wegen einer diplomatischen Kontaktaufnahme von EU-Ratspräsident Costa in Richtung Russland. Dieser hatte am Abend die Bilanz des ersten Gipfeltags rund um die Ukraine-Diplomatie überschattet. Sabrina Fritz berichtet.
3: Dies war offenbar nicht mit den Staats- und Regierungschefs abgesprochen. Nachdem der ungarische Regierungschef Viktor Orban nicht mehr mit am Tisch sitzt, hatte zum Beispiel die Ukraine auf mehr Einigkeit im Widerstand gegen Russland gehofft. Einigen konnten sich die 27 Mitgliedstaaten darauf, die bestehenden Sanktionen gegen Russland um ein Jahr zu verlängern. Heute am eigentlichen Gipfeltag sollen Wirtschaft und Finanzen im Mittelpunkt stehen. Europa leidet unter der Warenflut aus China. Gleichzeitig muss der nächste EU-Haushalt verhandelt werden. Was das Geld betrifft, ist die Gemeinschaft aber von einer gemeinsamen Stimme noch sehr weit entfernt.
2: Nach der Unterzeichnung des Rahmenabkommens zwischen den USA und dem Iran müssen die geplanten weiteren Gespräche darüber in der Schweiz vorerst verschoben werden. US-Vizepräsident Vance hat angekündigt, seine geplante Reise dorthin vorerst nicht anzutreten. Carsten Kühntop.
4: Die Verzögerung dürfte zeigen, wie komplex die Aufgabe ist, vor der die Unterhändler jetzt stehen. Das Ziel, innerhalb von nur 60 Tagen ein Abkommen auszuhandeln, gilt als sehr ambitioniert. Amerikanische Medien berichten, auch in der Trump-Regierung zweifelten manche daran, dass sich dieser Zeitplan einhalten lässt. Nicht nur die Opposition, sondern auch führende Politiker der Republikaner kritisieren Trumps Vereinbarung mit dem Iran scharf. Unterdessen haben die USA ihre Blockade der iranischen Häfen beendet. Wie das zuständige Regionalkommando der US-Armee mitteilte, sollen aber Kriegsschiffe in der Region bleiben. Sie würden sicherstellen, dass alle Teile der Iran-Vereinbarung eingehalten werden.
2: Die USA lassen prüfen, ob Deutschland für bestimmte Pharmaprodukte dauerhaft zu wenig bezahlt. Dabei geht es um Innovationen, die aus den USA stammen. Der Handelsbeauftragte Greer erklärte, es sei eine Untersuchung eingeleitet worden und dadurch solle geklärt werden, ob die

0: für Deutschland geltenden Medikamentenpreise unangemessen seien. Die Bundesregierung will Bauen wieder bezahlbar machen. Nach dem sogenannten Bauturbo und einem Baugesetzbuch Upgrade legt Bundesbauministerin Huberts jetzt einen Aktionsplan mit 13 Maßnahmen vor. Aus dem ARD-Hauptstadtstudio berichtet Jakob Mayer.
1: So setzt sich die Sozialdemokratin dafür ein, die geltenden Abschreibungsregeln zu verlängern, damit mehr zusätzliches Geld in den Wohnungsneubau fließt. Um Planung und Genehmigung deutlich zu verschlanken, sollen Bauvorhaben künftig vom Antrag bis zur Bewilligung digital behandelt werden. Bis 2028 soll digitale Antragstellung verbindliche Regel werden. Bauanträge auf Papier wären dann nur noch in begründeten Härtefällen zulässig. Um staatliche Förderung für Wohnungsneubauten übersichtlicher und leichter zugänglich zu machen, werden verschiedene Programme gebündelt. Das neue Förderprogramm soll im kommenden Jahr starten und Wohneigentum für Familien in den Mittelpunkt stellen.
0: Gegen einen rechtsradikalen Informatiker, der zu Mordanschlägen auf Politiker aufgerufen hat, soll heute ein Gerichtsurteil fallen. Die Bundesanwaltschaft hat eine Freiheitsstrafe von 5 Jahren gefordert. Dem 50-Jährigen wird vorgeworfen, eine Darknet-Plattform betrieben zu haben und auf dieser dann Todeslisten und Anleitungen zur Tötung veröffentlicht zu haben. Mit den geplanten Attentaten, unter anderem auf Olaf Scholz und Angela Merkel, habe er die Demokratie destabilisieren wollen. Nach dem Feuer in einem Reutlinger Umspannwerk mit anschließendem Stromausfall gehen die Ermittlungen weiter in Richtung mutmaßlicher Sabotage. Die Stuttgarter Staatsanwaltschaft prüft, ob verdächtige Personen in dieser Sache auch andere Umspannwerke dabei im Blick hatten. Katharina Straß berichtet.
2: Es gebe Hinweise darauf, dass auch an anderen Orten in der Umgebung von Reutlingen die Umgrenzungen ähnlicher Objekte beschädigt wurden. Das bestätigte dem SWR ein Sprecher der ermittelnden Generalstaatsanwaltschaft Stuttgart. Diese Hinweise würden nun untersucht und zeitlich eingeordnet. Die Zeitung Südwestpresse berichtet, dass sich Saboteure erfolglos unter anderem am Umspannwerk bei Münsingen im Kreis Reutlingen zu schaffen gemacht hätten. Das hat die Generalstaatsanwaltschaft ausdrücklich nicht bestätigt. Aktuell liefen Ermittlungen, so der Sprecher. Durch den Brandanschlag auf das Umspannwerk in Reutlingen Anfang Juni war für mehrere Tage der Strom im Stadtgebiet und in umliegenden Gemeinden ausgefallen.
0: Der Deutsche Bauernverband fordert, dass der Tankrabatt über die Erntezeit bis Ende November verlängert wird. Das hat Präsident Ruckwied gesagt. Die Landwirte hätten jetzt die Monate mit dem höchsten Energieverbrauch vor sich. Erst mit der Ernte, dann mit Bodenbearbeitung und Aussaat. Dies mache den Bauern bei den hohen Preisen große Sorgen. Die Bundesregierung will den Tankrabatt nicht verlängern. Er läuft Ende dieses Monats aus. Bei der Fußball-Weltmeisterschaft muss ein weiterer WM-Neuling mit einer hohen Niederlage gleich zu Beginn des Turniers leben. Michael Küster mit einem WM-Update des zurückliegenden Spieltags.
3: Für den höchsten Sieg dieses Spieltags hat Kanada gesorgt mit einem 6:0 über Katar. Der Co-Gastgeber setzt sich damit vorerst an die Spitze von Gruppe B. Allerdings müssen die Kanadier für den Rest des Turniers auf Ismaël Koné verzichten. Der Mittelfeldspieler verletzte sich schwer am Bein und wurde ins Krankenhaus gebracht. Gute Chancen aufs Weiterkommen hat auch die Schweiz nach einem 4:1 über Bosnien-Herzegowina. Schon am frühen Abend haben sich in einer schwachen Partie Südafrika und Tschechien mit 1:1 getrennt.
0: Und das Wetter. Heute ist es sonnig und heiß. Im nördlichen Rheinland-Pfalz ziehen anfangs ein paar Wolken durch. Vor allem über den Mittelgebirgen bilden sich Quellwolken. Später sind örtlich kräftige Gewitter möglich. Lokal besteht Unwettergefahr durch Starkregen und Hagel. Auch stürmische Böen sind möglich. Von den Gewitterböen abgesehen ist es aber schwachwindig mit Richtung Süden, aus Richtung Süden so. Und die Höchstwerte liegen zwischen 31 Grad im Hochschwarzwald und 38 an der Weinstraße. Die weiteren Aussichten: am Wochenende schwülheiß bei ähnlichen Temperaturen zwischen 30 und 38 Grad. Neben viel Sonne am Nachmittag lokal schwere Gewitter mit Unwetterpotenzial möglich. Die Zeit gleich 6:07 Uhr.
4: Die Nachrichten mit Alfred Schmidt. Vielen Dank. Ja, und wir haben es eben in den Nachrichten gehört. In Deutschland ist Schwitzen angesagt. Für die kommenden Tage werden Temperaturen bis zu 38 Grad vorhergesagt. Was macht das mit den Menschen, die trotzdem arbeiten müssen? Und wie kann ein sinnvoller Schutz gegen die Hitze am Arbeitsplatz aussehen? Unser erstes Thema hier in SWR Kultur am Morgen nach Musik von Charles Gounod.

0: Warum nicht ganz groß einsteigen? Zum Auftakt von SWR Kultur am Morgen war das die Arie der Juliette Je veux vivre, auch Walzerlied genannt, aus der Oper Romeo et Juliette von Charles Gounod, gespielt von den Prager Philharmonikern und Sol Gabetta am Violoncello. SWR Kultur am Morgen, 6.11 Uhr ist es. Schönen guten Morgen. Wenn die Temperaturen auf über 30 Grad steigen, spricht man nach der Definition des Deutschen Wetterdienstes von einem heißen Tag. Und solche heißen Tage stehen uns jetzt unmittelbar bevor. Wahrscheinlich wird das in diesem Sommer auch noch öfter der Fall sein. Margareta Holzreiter aus der ARD-Klimaredaktion über die Auswirkungen der Hitze auf die Arbeitswelt und dazu, wie arbeitende Menschen damit besser umgehen können.
1: Klimaanlagen am Arbeitsplatz? Die kannten wir in Deutschland früher vor allem aus Übersee. In den USA haben sich die Menschen schon lange an den Komfort kühltemperierter Räume gewöhnt. Eine lange Siesta statt einer kurzen Mittagspause verbinden wir mit mediterraner Sommerhitze in Spanien und Italien. Wir in Deutschland hatten lange das Glück, dass die Temperaturen im mitteleuropäischen Sommer zwar mal für ein paar Tage unerträglich wurden, die meiste Zeit aber eher mild waren. Durch den Klimawandel ändert sich das.
2: Im Grunde sagen wir, Deutschland ist noch kein Südeuropa. In Griechenland oder in Italien, da ist es ja noch viel heißer. Warum sollen wir uns überhaupt Sorgen machen? Aber Deutschland ist eben in einer Art gefährlichen Übergangszone. Also es ist nicht mehr kühl genug, um von milden Temperaturen zu profitieren, aber eben noch nicht angepasst genug, um mit großer Hitze umzugehen.
1: Erklärt die Volkswirtin Katharina Utermöhl. Sie arbeitet beim Versicherungskonzern Allianz im Bereich wirtschaftspolitischer Forschung. Vor kurzem hat ihr Team eine Studie über die ökonomischen Kosten von extremer Hitze veröffentlicht. Die Studie warnt, der deutschen Wirtschaft drohen Verluste im dreistelligen Milliardenbereich, sollten sich die Hitzewellen des vergangenen Jahrzehnts wiederholen. Das wiederum ist sehr wahrscheinlich, denn Europa erwärmt sich laut WHO schneller als jeder andere Kontinent. Überall in Deutschland steigt die Anzahl der Hitzetage, bei welchen Temperaturen über 30 Grad erreicht werden.
2: Was wir sehen, ist, sobald die Temperatur eben über 30 Grad klettert, leidet die Produktivität. Und zwar sinkt die Produktivität um 3% pro Grad.
1: Laut Katharina Utermöhl wirkt sich die Hitze in Deutschland auf alle Branchen aus, aber nicht alle Branchen können gleich gut geschützt werden. Im Büro, in der Lagerhalle oder im Einzelhandel ist Hitze kein Muss, wenn Klimaanlagen eingebaut werden. Auch Baumaßnahmen wie hellere Fassaden, Verschattung und Begrünung halten Gebäude kühler. Das gilt grundsätzlich auch für Krankenhäuser. Trotzdem warnt die Deutsche Krankenhausgesellschaft, dass viele Kliniken in Deutschland auf Hitzewellen nicht ausreichend vorbereitet sind. Auf vielen Stationen gibt es beispielsweise keine Klimaanlagen. Darunter leiden nicht nur Patientinnen und Patienten, sondern auch die Pflegekräfte. Noch schwieriger wird es dort, wo die Arbeit unter freiem Himmel stattfindet. Auf Baustellen, in der Landwirtschaft oder im Gartenbau zum Beispiel. Die Industriegesellschaft Bauen Agrar Umwelt, die solche Berufe vertritt, fordert seit mehreren Jahren ein ganzjähriges Klimakurzarbeitergeld. Bisher gibt es das Saisonkurzarbeitergeld für die Wintermonate. Es soll verhindern, dass Beschäftigte auf Baustellen gekündigt werden, wenn Schnee oder Frost die Arbeit unmöglich machen. Doch durch den Klimawandel wird die Arbeit auf dem Bau auch im Sommer zunehmend zur Herausforderung. Statt steinharter Böden im Winter ist es bei Hitzewellen die körperliche Belastungsgrenze, die die Arbeit einschränkt. Möglich wären hier mehr Gleitzeit oder auch Arbeitszeitenflexibilisierung. Zum Beispiel direkt nach Sonnenaufgang die kühlen Morgenstunden nutzen und zur Mittagshitze schon Feierabend machen. Oder eben eine lange Siesta einschieben. Die Gewerkschaften warnen allerdings vor pauschalen Siesta-Modellen. Außerdem fürchten sie, dass Arbeitgeber solche Aufweichungen der Arbeitszeitgesetze nicht zum Wohle der Arbeitnehmenden einsetzen könnten. Offen bleibt bei einem Siesta-Modell auch, wie das zum Beispiel mit unseren Ruhezeiten oder der Kinderbetreuung zusammenpassen könnte. Denn wer betreut die Kinder, wenn die Eltern nach einer ausgedehnten Mittagspause bis abends arbeiten sollen? Egal, wie wir es in Deutschland angehen, für Katharina Utermöhl steht fest:
2: Deutschland muss aufhören, eben Hitze als Sommerproblem zu betrachten und anfangen, es als wirtschaftspolitische Daueraufgabe zu behandeln.
1: Denn durch den Klimawandel wird unsere Arbeitswelt immer häufiger vor der Herausforderung Hitzewelle stehen.
0: Klimawandel, Hitze und die Auswirkungen auf die Arbeitswelt. In SWR Kultur am Morgen waren das Informationen von Margareta Holzreiter.

0: Musikalisch sind wir noch in der Welt des William Shakespeare geblieben, und zwar mit dem Scherzo aus der Schauspielmusik zu seinem Sommernachtstraum, und das hat Felix Mendelssohn Bartholdy komponiert. 6:20 Uhr.
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0: Vielleicht können Sie sich noch an die Komödie Brust oder Keule mit Louis de Funès als strengem Gastrokritiker erinnern. Eine wichtige Nebenrolle darin ist die seines Filmsohns, der lieber Clown sein wollte. Gespielt wurde der von einem gewissen Michel Colucci, kurz Coluche, in seiner Heimat Frankreich zu Lebzeiten einer der berühmtesten Komiker überhaupt. Dutzende Plätze, Straßen und Schulen tragen heute noch tatsächlich seinen Namen. Am 19. Juni 1986, also heute vor 40 Jahren, kam Coluche bei einem Verkehrsunfall in Südfrankreich ums Leben. In seinem Zeitwort erinnert Fabian Elsässer an den französischen Schauspieler und seinen tragischen Tod.
2: Putain de camion, putain de destin, tiens, ça craint.
3: Verdammter Laster, putain de camion, singt der französische Liedermacher Renaud in einem seiner bekanntesten Titel. Ganz Frankreich weiß, welcher verdammte Laster da gemeint ist. Der, der Coluche am 19. Juni 1986 auf einer Landstraße bei Grasse die Vorfahrt nimmt. Frankreichs berühmtester Komiker ist auf einem Motorrad unterwegs, langsam, aber ohne Helm. Er prallt mit dem Kopf gegen den LKW und stirbt noch an der Unfallstelle, gerade mal 41 Jahre alt.
4: Das war ein Schock, weil der war wirklich beliebt.
3: Geboren wird Coluche als Michel Gérard Joseph Colucci in Paris. Das Grundschulzeugnis bleibt der einzige Abschluss in seinem Leben. Er versucht sich in allen möglichen Berufen, jobbt im Blumenladen seiner Mutter, findet schließlich in den späten 60er Jahren zur Kabarettszene, wo er bald eigene Theatergruppen gründet. Sein Humor ist derb, voller Schimpfwörter und sexueller Anspielungen, mit Sketchen, die heute überwiegend als unkorrekt gelten würden. Das ist damals neu und es kommt an.
4: Weil das war genau, was man in Frankreich sagt, Beauf, also das ist eine Abkürzung von Beaufrère, also Schwager. Wie die Leute auf dem Land reden, also wirklich Umgangssprache. Und der hat immer solche Sketch über Alltagsleben von den Leuten.
3: Erinnert sich Sylvain Tollon, Direktor des Institut Français in Mainz, der den Komiker noch persönlich kennengelernt hat.
5: Hey, à Strasbourg, les Simons sont de retour. Hey, t'es ministre de la Santé avant.
3: Coluche ist außerdem völlig respektlos gegenüber gesellschaftlich-wirtschaftlichen Eliten, der Regierung, der Kirche, ach, Institutionen an sich.
4: Der hat immer erzählt, Frankreich ist wie eine Pyramide und ganz oben ist ein Mann und oben sind die Reichen, aber da oben ist sehr windig und unten ist die Scheiße. Mein Ziel ist, diese Scheiße zu berühren, damit die Pyramide umkippt.
3: In den 70er Jahren beginnt Coluches goldene Zeit. In Frankreich steigt die Arbeitslosigkeit. Das Land leidet unter dem Ölpreisschock. Die kommunistische Partei verliert an Bedeutung. Da kommt einer, der den Zorn der kleinen Leute in Worte fasst, gerade recht. Er tritt landesweit auf, ist im Radio zu hören. Auch das Fernsehen entdeckt ihn und zeigt seine groben Sketche, die Coluche immer in markanter Montur aufführt. Clownsnase, Ballonmütze, Latzhose. 1980 beschließt er dann, nicht mehr nur auf die Politik einzuschlagen, sondern selbst einzusteigen. Er will für das Präsidentenamt kandidieren.
6: Ich bin der Kandidat der Schwulen, der Obdachlosen und der Drogenabhängigen. Und ich bin Clown.
3: Bei Umfragen kommt er auf hohe Zustimmungswerte. Doch nachdem sein Regisseur erschossen wird und er selbst Morddrohungen erhält, zieht er die Kandidatur zurück. Auch deswegen ranken sich um Coluches Tod bis heute Verschwörungserzählungen. 1985 gründet er die Restos du Cœur, die Restaurants des Herzens. Bis heute verteilt diese Wohltätigkeitsorganisation jährlich kostenlose Mahlzeiten und Kleidung an gut 1 Million hilfsbedürftige Menschen.
4: Das war jemand sehr menschlich und nah von Volk, von, man sagt, les petites gens, also die kleinen Leute. Und sein Engagement mit dem Resto du Coeur zeigt alles. Also ein toller Mensch. Ja.
0: Ein toller Mensch, ein großer Verlust. Am 19. Juni 1986 stirbt Coluche alias Michel Colucci bei einem Verkehrsunfall. Dazu war das das Zeitwort in SWR Kultur am Morgen von Fabian Elsässer. Und bis zu den Nachrichten hören wir das Kenny Barron Trio mit dem Titel Prayer.

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1: Hochleistungssport verlangt dem Körper viel ab. Verletzungen, psychische Belastungen und Überlastung gehören für viele Athletinnen und Athleten zum Risiko dazu. Um Schäden vorzubeugen, setzen Verbände und Forschungseinrichtungen zunehmend auf Prävention. Von besserer Ausrüstung bis zu gezielten Untersuchungen und Athletiktraining.
2: Der bezahlte Sport sind insbesondere die vier Teamsportarten Basketball, Handball, Eishockey und Fußball, wo jedem bekannt ist in den ersten Ligen. Und die sind Arbeitnehmer und als Arbeitnehmer natürlich auch entsprechend über die Berufsgenossenschaften gegen Unfälle versichert, gegen Krankheit versichert. Und dazu gibt es aus diesem Bereich deswegen auch gute Zahlen.
1: Gesundheitsrisiko Profisport. Knochenbrüche, Depressionen, Verschleiß. Das Wissen, 8:30 Uhr.
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3: Mit Doris Maul, guten Morgen. Der Blick auf die Weltlage hier um 6.30 Uhr in den Nachrichten.
4: Mit Alfred Schmidt, guten Morgen. Beim EU-Gipfeltreffen zeigen sich Unstimmigkeiten rund um die Ukraine-Diplomatie. Die Anschlussgespräche zum Rahmenabkommen für ein Ende des Irankriegs verzögern sich. Nach dem Brand in einem Reutlinger Umspannwerk dauern die Ermittlungen wegen Sabotageverdacht an. Und das Wetter, viel Sonne, später örtlich kräftige Gewitter, Höchstwerte 31 bis 38 Grad. Beim EU-Gipfeltreffen in Brüssel wird es heute um die Handelsbeziehungen mit China und um den künftigen EU-Haushalt gehen. Unstimmigkeiten gibt es wegen einer diplomatischen Kontaktaufnahme von EU-Ratspräsident Costa in Richtung Russland. Dieser hat am Abend die Bilanz des ersten Gipfeltags rund um die Ukraine-Diplomatie überschattet. Sabrina Fritz berichtet.
5: Bulgarien hat angekündigt, das 21. Sanktionspaket zu blockieren. Gleichzeitig zeigen sich einige Regierungschefs verärgert, dass Ratspräsident Antonio Costa Kontakte nach Russland geknüpft hat, um die Möglichkeit von Verhandlungen auszuloten. Dies war offenbar nicht mit den Staats- und Regierungschefs abgesprochen. Nachdem der ungarische Regierungschef Viktor Orban nicht mehr mit am Tisch sitzt, hatte zum Beispiel die Ukraine auf mehr Einigkeit im Widerstand gegen Russland gehofft. Einigen konnten sich die 27 Mitgliedstaaten darauf, die bestehenden Sanktionen gegen Russland um ein Jahr zu verlängern. Heute am eigentlichen Gipfeltag sollen Wirtschaft und Finanzen im Mittelpunkt stehen. Europa leidet unter der Warenflut aus China. Gleichzeitig muss der nächste EU-Haushalt verhandelt werden. Was das Geld betrifft, ist die Gemeinschaft aber von einer gemeinsamen Stimme noch sehr weit entfernt.
4: Die geplanten Verhandlungen über ein endgültiges Abkommen zwischen den USA und dem Iran über ein Kriegsende verzögern sich. US-Vizepräsident Vance hatte sich schon heute zu weiteren Gesprächen darüber in der Schweiz angesagt. Nun heißt es aus dem Weißen Haus, die Reisewege wegen schwieriger logistischer Bedingungen verschoben. Die Pläne für die Gespräche seien noch nicht endgültig festgelegt. Die Delegation sei aber bereit, bei der nächstmöglichen Gelegenheit aufzubrechen. Amerikanische Behörden lassen prüfen, ob Deutschland für bestimmte Pharmaprodukte dauerhaft zu wenig bezahlt. Dabei geht es um Innovationen aus den USA. Der zuständige Handelsbeauftragte Greer erklärte, es sei eine Untersuchung dazu eingeleitet worden. Dadurch solle geklärt werden, ob die für Deutschland geltenden Medikamentenpreise unangemessen seien. Nach dem Feuer in einem Reutlinger Umspannwerk mit anschließendem Stromausfall gehen die Ermittlungen weiter in Richtung mutmaßlicher Sabotage. Die Stuttgarter Staatsanwaltschaft prüft, ob verdächtige Personen in dieser Sache auch andere Umspannwerke dabei im Blick hatten. Katharina Straß berichtet.
6: Es gebe Hinweise darauf, dass auch an anderen Orten in der Umgebung von Reutlingen die Umgrenzungen ähnlicher Objekte beschädigt wurden. Das bestätigte dem SWR ein Sprecher der ermittelnden Generalstaatsanwaltschaft Stuttgart. Diese Hinweise würden nun untersucht und zeitlich eingeordnet. Die Zeitung Südwestpresse berichtet, dass sich Saboteure erfolglos unter anderem am Umspannwerk bei Münsingen im Kreis Reutlingen zu schaffen gemacht hätten. Das hat die Generalstaatsanwaltschaft ausdrücklich nicht bestätigt. Aktuell liefen Ermittlungen, so der Sprecher. Durch den Brandanschlag auf das Umspannwerk in Reutlingen Anfang Juni war für mehrere Tage der Strom im Stadtgebiet und in umliegenden Gemeinden ausgefallen.
4: Der Deutsche Bauernverband verlangt, dass der Tankrabatt über die Erntezeit hinaus bis Ende November verlängert wird. Das hat Verbandspräsident Ruckwied gefordert. Die Landwirte hätten jetzt die Monate mit dem höchsten Energieverbrauch vor sich. Erst mit der Ernte, dann mit Bodenbearbeitung und Aussaat. Die Bundesregierung will den Tankrabatt nicht verlängern. Er läuft Ende dieses Monats aus. Das waren die Nachrichten. Das Wetter, viel Sonne und nur wenige Wolken. Später sind örtlich kräftige Gewitter möglich. Dabei gibt es lokal auch Unwettergefahr. Von Gewitterböen abgesehen ist es schwach windig. Die Höchstwerte 31 Grad im Hochschwarzwald und bis zu 38 Grad an der Weinstraße. 6.34 Uhr.
3: Die Nachrichten waren das mit Alfred Schmidt. Dankeschön. Wie blicken eigentlich Schweine, Hühner oder Hasen auf den Kapitalismus? Eine idiotische Frage? Findet die Schriftstellerin und Literaturnobelpreisträgerin Elfriede Jelinek nicht. In ihrem neuen Stück Unter Tieren geht es just darum, ob das funktioniert mit der tierischen Kapitalismusanalyse. Das erfahren Sie hier in SWR Kultur am Donnerstagmorgen gleich nach Musik von Pietro Antonio Locatelli.

0: 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Schönen guten Morgen. Die österreichische Schriftstellerin Elfriede Jelinek ist bekannt für ihre, sagen wir mal, außergewöhnlichen Romane und Theaterstücke, für deren Lektüre bzw. deren Inszenierungen man sehr viel Geduld braucht, weil sie in der Regel einfach lang und anspruchsvoll sind. Ich bin zum Beispiel schon mal aus einer Inszenierung am Hamburger Thalia Theater geflüchtet deswegen. Jetzt hat sie es wieder getan. Heute erscheint ein neuer Text von ihr, Unter Tieren, in dem Tiere versuchen, die Finanzsysteme und Skandale des Kapitalismus zu durchschauen. Und dabei teilweise ebenso wie Menschen scheitern. Am 16. August soll das Stück bei den Salzburger Festspielen als Koproduktion mit dem Burgtheater uraufgeführt werden. Eine 4,5-stündige Inszenierung übrigens. Und Kais Harabi stellt uns den Text heute zu seinem Erscheinungsdatum vor.
1: Elfriede Jelinek spricht sie mühelos, die Sprache des Geldes. In ihrem neuen Text Unter Tieren setzt sie ihre Beschäftigung mit den Finanzströmen und ihre Wirkung auf die Gegenwart fort. Ausgangspunkt ist die Pleite des österreichischen Unternehmers René Benko und seiner Signa Unternehmensgruppe. Die Benko-Pleite ist aber nur die Startrampe für einen Wutausbruch des Jelinekschen Gerechtigkeitssinns, der vor dem gegenwärtigen Finanzwesen kaum mehr kann, als zu kapitulieren.
2: Bei kleinen Krediten gibt es strenge, klare Regeln. Doch irgendwo dahinter wird Zielwerfen ohne Ziel geübt. Was man getroffen hat, das ist dann das Ziel gewesen.
1: Im Gegensatz zu Jelineks 2022 erschienenem Text Angabe der Person ist Unter Tieren wieder eindeutiger als Theaterstück identifizierbar. Jelinek verteilt ihren Wutausbruch auf verschiedene Tierrollen. Fuchs und Hase kommen zu Wort, Bär und Kuh dürfen natürlich nicht fehlen, wenn es um Geld und Börse geht. Und?
2: Der Delfin? Man hat mich dazu gezwungen, ihn einzusetzen, der Delfin. Aber nur kurz.
1: Fairerweise muss man sagen, den Text auf verschiedene Rollen zu verteilen, macht nicht viel Unterschied. Die Rollen sind kaum voneinander zu unterscheiden, gehen ineinander über und sprachlich klingen sie sowieso alle ähnlich. Alle Tiere sind gleichermaßen zynisch und sarkastisch. Da, wo manche unbedarfter sein dürfen, verfliegt es aber im Textverlauf recht schnell. Oft scheint es, als ob Jelinek da direkt zu ihren Lesern spricht. Das ist nicht gerade einfach zu lesen und erfordert durchaus Konzentration.
2: So, ihr seid jetzt mal Wirklichkeit. An der Wand steht es in Leuchtschrift. Viele konnten es nicht rechtzeitig sehen, was die Perser mit ihrem Atom schon wieder ausgeheckt hatten. Das muss man verstehen. Sie wollen sich bereichern. Die Perser wollen anreichern. Nein, nicht die Perser. Doch die Perser, auf die jetzt alle zufliegen. Alle Bomben. Sie fliegen. Nein, noch nicht. Doch, schon. Sie fliegen. Und sie fliegen danach wieder nach Hause.
1: Und ja, auch die relativ aktuelle Tagespolitik wie der Krieg gegen den Iran finden in Jelineks Text Eingang. Manchmal wirken die Schleifen, die sie zieht, etwas wahllos. Oft überrascht Jelinek dann aber doch wieder mit analytischer Schärfe oder mit Einsichten. Etwa wenn sie die sprachliche Nähe von Kreditwirtschaft und Christentum zutage fördert.
2: Der Züge sind mannigfaltig, fahren in total unterschiedliche Richtungen, die alle vorgegeben und damit vergeben sind. Und vergib uns unsere Schuld, wie wir vergeben unseren Schuldnern.
1: Gläubige und Gläubiger liegen bei Jelinek nahe beieinander, wenn auch nur für einen Satz. Unter Tieren ist nicht das erste Mal, dass sich die Nobelpreisträgerin mit dem globalen Finanzwesen auseinandersetzt. Schon in ihrem Rundumschlag Angabe der Person war Geld ein Thema, ganz besonders aber auch in Rheingold, Jelineks Bühnenessay, in dem sie den Nibelungenmythos mit der Finanzkrise von 2008 verschränkt erzählt hat. Rheingold ist im Vergleich zu Unter Tieren aufgeräumter und analytisch schärfer. Aber wer den neuen Text genau liest, stellt fest, dass Jelinek ihre Wirtschaftstheorien durchaus genau kennt und sich nicht nur sprachlich austobt. Unter Tieren ist in allererster Linie ein Theaterstück, ein Spielangebot an Theatermacher und Schauspieler. Das Lesevergnügen hält sich dagegen in Grenzen. Wer auf einen neuen Roman der Nobelpreisträgerin gehofft hat, der wird leider wieder enttäuscht. Dafür hat Jelinek aber auch mit fast 80 nichts an intellektueller und verbaler Schärfe eingebüßt. Nur ein bisschen mehr Fokus hätte ihrem Text gut getan.
0: Sagt Kais Harabi über Elfriede Jelineks tierische Kapitalismusanalyse Unter Tieren. Der Text erscheint heute bei Rowohlt. Uraufführung ist dann am 16. August bei den Salzburger Festspielen. SWR Kultur am Morgen 6 Uhr und gleich 42 Minuten.

0: Anthony Spiri saß hier am Klavier und spielte den dritten Satz aus der Klaviersonate D-Dur von Johann Wilhelm Hessler. 6.44 Uhr. Unmittelbar nach dem G7-Treffen, das am Mittwoch zu Ende gegangen ist, sind die Regierungschefs der 27 Mitgliedstaaten gestern Abend zum EU-Gipfel in Brüssel zusammengekommen. Dabei soll es 2 Tage lang unter anderem um globale wirtschaftliche Herausforderungen gehen und ganz vorne auf der Agenda außerdem der Umgang mit China. Aber am ersten Abend, also gestern Abend, haben sich die 27 erstmal auf eine Verlängerung der Russland-Sanktionen geeinigt. Sabrina Fritz hat das Brüsseler Gipfelgeschehen für SWR Kultur am Morgen vor Ort beobachtet.
1: Der französische Präsident Macron sah noch ein bisschen zerknittert aus, als er verspätet zum EU-Gipfel in Brüssel eintraf. Es war nun auch eine Umstellung vom Gastgeber auf Schloss Versailles zum Arbeitsessen in das nüchterne Brüsseler Ratsgebäude. Die meisten Staats- und Regierungschefs waren erleichtert über das Iran-Abkommen, das der amerikanische Präsident Trump dort vor goldener Kulisse unterschrieben hatte. Die Straße von Hormuz ist der Faktor für die Weltwirtschaft. Das betrifft uns alle. Je schneller wir das Problem lösen, desto schneller sinken die Preise, so Andris Kulbergs, der neue Ministerpräsident Lettlands. Er ist einer von 4 neuen Gesichtern, die zum ersten Mal in der Runde der europäischen Staats- und Regierungschefs vertreten waren. Besondere Aufmerksamkeit zog Peter Modja auf sich, der Nachfolger des Dauerblockierers Viktor Orban als neuer Regierungschef von Ungarn. Der ukrainische Präsident Zelensky war entsprechend erleichtert, dass nun endlich Einstimmigkeit in der EU herrsche. Die Einstimmigkeit ist großartig. Damit haben wir das erste Cluster für die Beitrittsverhandlungen begonnen, sagt er bei seinem Besuch in Brüssel. Mit dieser Einstimmigkeit hat die EU die bestehenden Sanktionen gegen Russland gleich um 1 Jahr verlängert. Mit dem ehemaligen ungarischen Regierungschef Viktor Orban war immer nur eine Verlängerung um 6 Monate drin. Und doch gibt es auch Misstöne in der Gemeinschaft, was den Umgang mit Russland betrifft. Bulgarien will das neue, das 21. Sanktionspaket gegen Russland blockieren, da es die heimische Wirtschaft belasten würde. Diskussionen gibt es auch darüber, ob die EU nun einen Kontakt nach Moskau knüpfen soll, um mögliche Friedensgespräche anzubahnen. Brüssel will bei künftigen Lösungen eine Schlüsselrolle spielen. Für den lettischen Regierungschef kommt dieser Gedanke zu früh. Russland habe gar kein Interesse an solchen Gesprächen.
2: Looking at the situation now, nobody wants peace, unfortunately, from that side.
1: Heute am eigentlichen Gipfeltag werden die Europäer die Weltpolitik aber zur Seite legen, um über die eigenen Finanzen zu beraten. Die Produktflut aus China muss geklärt werden und der neue EU-Haushalt steht an. Welche Dimensionen da im Spiel sind, beschreibt der österreichische Regierungschef Christian Stocker.
3: Wir haben ursprünglich einen Vorschlag vorliegen gehabt mit einem Volumen von etwa 2.000 Milliarden Euro, bei derzeit etwa 1.220 Milliarden Euro. Es hat jetzt eine Reduktion gegeben. Aber so wie die Erhöhung viel zu hoch war, ist die Reduktion viel zu wenig.
1: Wie dann die Ausgaben für Verteidigung oder die Rückzahlung der Corona-Hilfen finanziert werden sollen, darüber wird in den nächsten Monaten hart verhandelt. Auch Kürzungen bei den Landwirten oder der Regionalförderung, wie die EU-Kommission es will, sind bei den meisten Ländern so gefürchtet wie Unkraut im Garten. 9 Länder gelten als sogenannte Nettozahler der Gemeinschaft. Das heißt, sie zahlen mehr in den EU-Topf ein, als sie herausbekommen. Das gilt zum Beispiel für Deutschland und Österreich. Aus Wien heißt es dazu:
3: Und die Nettozahler sind nicht der Bankomat der Europäischen Union.
0: Hier vielleicht nochmal übersetzt aus dem Österreichischen: Die Nettozahler sind nicht der Bankomat der Europäischen Union. Sabrina Fritz war das über den Auftakt des EU-Gipfels gestern Abend in Brüssel und die Agenda des heutigen Tages. 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

0: Harmonie Musik Nummer 1 von Edward Elgar mit dem Athena Ensemble. 6.52 Uhr ist es hier in SWR Kultur am Morgen. Das Rahmenabkommen zwischen den USA und dem Iran, das Trump überraschend am Mittwochabend in Versailles unterzeichnet hat, soll ein Ende des Krieges einleiten, den Israel und die USA Ende Februar gegen den Iran begonnen haben. Aber gleich zu Beginn stockt es schon wieder. US-Vizepräsident J.D. Vance hat seine für heute geplante Reise in die Schweiz vorerst abgesagt, aus logistischen Gründen, wie es heißt. Das Abkommen ist nichtsdestotrotz heute Morgen das beherrschende Thema in den Tageszeitungen. Die politische Presseschau hier jetzt von Alfred Schmidt.
1: Die Neue Osnabrücker Zeitung bewertet das Abkommen so: Die Aussicht auf ein Ende zentraler Sanktionen und milliardenschwere Wiederaufbauhilfen weckt auch Hoffnungen. Könnte eine wirtschaftliche Erholung des Gottesstaats Spielräume für Reformen öffnen? Wirtschaftliche Genesung führt aber nicht zwangsläufig zu politischer Liberalisierung. Wer sagt denn, dass das Regime mit den in Aussicht stehenden Milliarden nicht auch seinen Repressionsapparat modernisiert? Unter dem Strich bleibt ein Rahmenabkommen, das kurzfristig für Entspannung sorgt, langfristig jedoch Fragen offen lässt, die es in einem endgültigen Vertrag zu beantworten gilt. Die Pforzheimer Zeitung ist skeptisch, was die mögliche Beteiligung der Bundeswehr betrifft. Gerade weil so vieles unklar bleibt, ist ein Mandat für einen Bundeswehreinsatz in der Straße von Hormus im Moment schwer vorstellbar. Wie sollen Abgeordnete zustimmen, wenn sie nicht wissen, wie stabil dieser Waffenstillstand wirklich ist, wer ihn kontrolliert und was passiert, wenn die Iraner oder ihre Milizen doch wieder zuschlagen? Es passt nicht zum Charakter einer Parlamentsarmee, vom Bundestag in eine solch fragile Lage geschickt zu werden, in der niemand sicher sagen kann, ob aus der Atempause nicht schnell der nächste Brand wird. Die Augsburger Allgemeine bleibt zurückhaltend. Die Welt scheint sich wieder in ihre gewohnte politische Umlaufbahn zurückzubewegen. Doch die Erleichterung dürfte trügerisch sein, denn die Harmonie ist ein flüchtiges Element, wenn sie an einen Mann wie Donald Trump geknüpft ist. Dass er im Umgang mit Kiew eine Kehrtwende einläutet und sich auf die Seite der Angegriffenen stellt, hat weniger mit einem stabilen Wertegerüst zu tun. Trump will schlicht auf der Seite der Gewinner stehen und da hat Zelensky aktuell die besseren Argumente als Putin. Aus Sicht von T-Online gibt US-Präsident Trump mit dem Abkommen seine wichtigsten Druckmittel auf. Das Öl wird wieder fließen, Vermögenswerte werden freigegeben, noch bevor die Verhandlungen beginnen. Es sind Hebel, mit denen er Zugeständnisse hätte erzwingen müssen. Trump dagegen hat aufgegeben. Ihm bleibt nur noch das Prinzip Hoffnung. Der Dealmaker duckt sich weg. Was in 60 Tagen sein wird, ist unklarer denn je. Trump hat ein Riesenchaos angerichtet und zieht nun einfach weiter. Die Frankfurter Allgemeine Zeitung sieht die USA durch das Rahmenabkommen geschwächt. Statt zu einer Machtdemonstration ist Trumps Feldzug zu einer nicht nur von Russland und China registrierten Demonstration der Grenzen amerikanischer Macht und der grenzenlosen strategischen Naivität des US-Präsidenten geworden. Trump setzt mit dem von ihm, Ironie der Geschichte, in Versailles unterzeichneten Memorandum of Understanding seinem Scheitern die Krone auf. Zu den hohen Temperaturen jetzt im Sommer schreibt die Glocke aus Oelde: Bewohner von Pflegeheimen, Patienten in Kliniken, chronisch Kranke, ihre Körper sind in extremen Belastungen durch Temperaturen weit jenseits von 30 Grad nicht gewachsen. Schlaganfälle und Herzinfarkte erhöhen die Sterblichkeit messbar. Die 1500 Hitzetoten des Vorsommers sind eine erschreckende Zahl und ein eindringlicher Weckruf an die Politik in Bund, Land und Kommunen, Konzepte zum Hitzeschutz endlich aufzustellen und umzusetzen. Appelliert die Glocke aus Oelde.
0: Und soweit die politischen Pressestimmen rund um das amerikanisch-iranische Rahmenabkommen und die dringend nötigen Maßnahmen gegen die Sommerhitze mit Alfred Schmidt in SWR Kultur am Morgen.

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1: Guten Morgen an diesem Freitag, dem 19. Juni um 7 Uhr. Wir machen weiter mit den Nachrichten.
2: Mit Alfred Schmidt, guten Morgen. Die Europäische Union verlängert ihre Sanktionen gegen Russland um weitere 12 Monate. Die Anschlussgespräche zum Rahmenabkommen für ein Ende des Irankriegs verzögern sich. Die Kommunen in Baden-Württemberg melden Finanzlöcher in Rekordhöhe. Und das Wetter, viel Sonne, später örtlich kräftige Gewitter, Höchstwerte 31 bis 38 Grad. Die EU verlängert ihre Wirtschaftssanktionen gegen Russland und zwar erstmals nicht um 6, sondern um 12 Monate. Das hat eine Sprecherin von EU-Ratschef Costa mitgeteilt. Der Ministerrat muss der Entscheidung noch zustimmen. Dies gilt als Formalie. Die EU plant außerdem neue Sanktionen gegen Russland. Dagegen hat Bulgarien allerdings bereits ein Veto angekündigt. Das Land befürchtet negative Auswirkungen auf die eigene Wirtschaft. Die EU-Staats- und Regierungschefs führen dazu heute weitere Gespräche in Brüssel. Nach der Unterzeichnung des Rahmenabkommens zwischen den USA und dem Iran müssen die geplanten weiteren Gespräche darüber in der Schweiz vorerst verschoben werden. US-Vizepräsident Vance hat angekündigt, seine geplante Reise dorthin vorerst nicht anzutreten. Carsten Kühntop berichtet.
3: Die Verzögerung dürfte zeigen, wie komplex die Aufgabe ist, vor der die Unterhändler jetzt stehen. Das Ziel, innerhalb von nur 60 Tagen ein Abkommen auszuhandeln, gilt als sehr ambitioniert. Amerikanische Medien berichten, auch in der Trump-Regierung zweifelten manche daran, dass sich dieser Zeitplan einhalten lässt. Nicht nur die Opposition, sondern auch führende Politiker der Republikaner kritisieren Trumps Vereinbarung mit dem Iran scharf. Unterdessen haben die USA ihre Blockade der iranischen Häfen beendet. Wie das zuständige Regionalkommando der US-Armee mitteilte, sollen aber Kriegsschiffe in der Region bleiben. Sie würden sicherstellen, dass alle Teile der Iran-Vereinbarung eingehalten werden.
2: Amerikanische Behörden prüfen momentan, ob Deutschland für bestimmte Pharmaprodukte dauerhaft zu wenig bezahlt. Dabei geht es um Innovationen aus den USA. Der zuständige Handelsbeauftragte Greer erklärte, es sei eine Untersuchung dazu eingeleitet worden. Dadurch soll geklärt werden, ob die für Deutschland geltenden Medikamentenpreise unangemessen seien. Hier in Deutschland kommt die Partei Die Linke heute zu ihrem dreitägigen Bundesparteitag in Potsdam zusammen. Dabei soll auch eine neue Führungsspitze gewählt werden. Paul Vorreiter berichtet.
4: Rund anderthalb Jahre lang stand Jan van Aken an der Spitze der Linkspartei. Aus gesundheitlichen Gründen tritt der 65-Jährige jetzt nicht mehr an. Der Bundestagsabgeordnete Luigi Pantisano will ihm nachfolgen. Der 46-Jährige möchte die Partei stärker auf migrantische Wähler ausrichten und bewirbt sich als Co-Chef neben Ines Schwertner. Sie tritt nach gut anderthalb Jahren im Amt erneut an. Auf dem dreitägigen Parteitag in Potsdam geht es neben der Wahl des Parteivorstands auch um die künftige Ausrichtung der Linken, mit Blick auf die kommenden Landtagswahlen in Ostdeutschland. In Berlin hofft die Partei mit ihrer Spitzenkandidatin Elif Erralp die nächste regierende Bürgermeisterin zu stellen. In den Wahlkämpfen will sich die Linke unter anderem für bezahlbare Mieten einsetzen. Für Diskussionen dürfte ein Vorschlag zur Deckelung von Abgeordnetengehältern sorgen. Die Parteiführung will, dass Bundestags- und Europaabgeordnete der Linken

0: ihre Bezüge auf das Niveau des Durchschnittslohns begrenzen. Außerdem wird erneut über das umstrittene Israel-Verhältnis der Partei debattiert.
1: Das geplante Gedenkkonzert mit einer Rede von Michel Friedmann bei den Bayreuther Festspielen soll nun doch stattfinden. Wie die Süddeutsche Zeitung berichtet, hat sich Festspielleiterin Katharina Wagner bei den Publizisten entschuldigt und ihn neu eingeladen. Die Bayreuther Festspiele feiern in diesem Jahr ihr 150-jähriges Bestehen. Geplant war ein Vortrag Friedmanns über den Komponisten Richard Wagner und den Umgang mit der Nazi-Vergangenheit der Festspiele. Die Veranstaltung wurde jedoch zwischenzeitlich abgesagt mit einem Verweis auf Sicherheitsbedenken. Diese Entscheidung war seit Tagen kritisiert worden. Die Kommunen in Baden-Württemberg haben im vergangenen Jahr Rekorddefizite in den Kassen gemeldet. Die Höhe der Fehlbeträge lag bei 4,4 Milliarden Euro. Das geht aus dem neuen kommunalen Finanzreport der Bertelsmann Stiftung hervor. Details von Michael Wegmer aus der Wirtschaftsredaktion.
2: Das sei der höchste Fehlbetrag in der Geschichte Baden-Württembergs, heißt es in der Analyse. Dafür verantwortlich seien vor allem steigende Ausgaben im Bereich Personal und Soziales. Gleichzeitig mache sich die schwache wirtschaftliche Entwicklung bei den kommunalen Steuern bemerkbar. Die Einnahmen aus der Gewerbesteuer, wichtigste Einnahmequelle für Kommunen, sind eingebrochen. In Baden-Württemberg fehlte im vergangenen Jahr mehr als 1 Milliarde Euro im Vergleich zu 2023. Innerhalb von 3 Jahren seien auch die Gesamtschulden der baden-württembergischen Städte und Gemeinden auf einen Rekordstand gestiegen, plus 7 auf 18 Milliarden Euro. Besonders besorgniserregend seien die sogenannten Kassenkredite. Das sind kurzfristige Kredite, um Zahlungsengpässe auszugleichen. Sie kamen in Baden-Württemberg lange gar nicht vor und liegen jetzt bei knapp 2 Milliarden Euro, so die Studie.
1: Von heute an können im Internet geschlossene Verträge leichter widerrufen werden. Online-Shops müssen ab sofort gut sichtbar einen Widerrufsbutton platzieren. Das Gesetz gilt unter anderem für Webshops, Online-Formulare, Buchungsseiten und auch Apps. Bundesjustizministerin Hubich hat gesagt, dass Kunden damit besser vor ungewollten Verträgen und Einkäufen geschützt werden sollen. Wenn der Vertragsabschluss im Internet kinderleicht sei, so die Ministerin, dann müsse dies auch für den Widerruf gelten. Bei der Fußball-Weltmeisterschaft muss ein weiterer WM-Neuling mit einer hohen Niederlage gleich zu Beginn des Turniers leben. Michael Küster jetzt hier mit einem WM-Update des zurückliegenden Spieltags.
3: Für den höchsten Sieg dieses Spieltags hat Kanada gesorgt mit einem 6:0 über Katar. Der Co-Gastgeber setzt sich damit vorerst an die Spitze von Gruppe B. Allerdings müssen die Kanadier für den Rest des Turniers auf Ismaël Koné verzichten. Der Mittelfeldspieler verletzte sich schwer am Bein und wurde ins Krankenhaus gebracht. Gute Chancen aufs Weiterkommen hat auch die Schweiz nach einem 4:1 über Bosnien-Herzegowina. Schon am frühen Abend haben sich in einer schwachen Partie Südafrika und Tschechien mit 1:1 getrennt.
1: Das waren die Nachrichten. Und das Wetter. Heute ist es sonnig und heiß. Im nördlichen Rheinland-Pfalz ziehen anfangs noch ein paar Wolken durch. Vor allem über den Mittelgebirgen bilden sich Quellwolken. Später dann sind örtlich kräftige Gewitter möglich. Lokal besteht Unwettergefahr durch Starkregen und Hagel und auch stürmische Böen. Abgesehen von Gewitterböen ist es schwachwindig aus südlicher Richtung. Die Höchstwerte liegen zwischen 31 Grad im Hochschwarzwald und 38 an der Weinstraße. Und die weiteren Aussichten am Wochenende weiter schwül heiß bei ähnlichen Temperaturen. Neben viel Sonne am Nachmittag lokal schwere Gewitter möglich. Die Zeit 7:07 Uhr.
4: Mittelgebilde klingt eigentlich auch ganz schön. Ja, die 7 Uhr Nachrichten waren das heute mit Alfred Schmidt. Vielen Dank. 5,5% der Stimmen, ganze 10 Mandate. Das war die magere Ausbeute der baden-württembergischen Sozialdemokraten bei der Landtagswahl im März dieses Jahres. Bei ihrem Landesparteitag in Ulm will sich die Partei ab heute komplett neu aufstellen. Wie diese Neuaufstellung aussehen soll, dazu hier gleich ein Gespräch mit unserer Stuttgarter Landespolitik-Korrespondentin Julia Kretschmer nach Musik von Josef Haydn mit den Heidelberger Symphonikern.

0: 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Nach dem historisch schlechten Ergebnis von 5,5% der Stimmen bei der Landtagswahl in Baden-Württemberg will sich die Landes-SPD jetzt neu aufstellen. Bei einer Mitgliederbefragung haben 56,5% der stimmberechtigten Mitglieder für eine Doppelspitze aus Isabel Kadematuri und Robin Mesarosch gestimmt. Das Duo soll den Delegierten auf dem Landesparteitag vorgeschlagen werden, der heute in Ulm beginnt und bis Samstag dauert. Was ist von der möglichen neuen SPD-Spitze zu erwarten? Wofür stehen die beiden und haben sie das Potenzial, die Partei aus dem Stimmentief herauszuführen? Darüber spreche ich mit meiner Kollegin Julia Kretschmer aus der Redaktion Landespolitik in Stuttgart. Guten Morgen, Julia.
1: Guten Morgen.
0: Julia, Isabel Kadematuri und Robin Mesarosch, die künftige Doppelspitze der Baden-Württemberg-SPD bilden sollen, sind ja wesentlich jünger als die bisherige SPD-Führungsriege in Baden-Württemberg. Ist das also auch generationell ein Bruch oder sogar ein Neuanfang?
1: Also ich würde sagen, es ist auf jeden Fall ein generationeller Neuanfang. Die beiden sind beide Mitte 30, Mitte, Ende 30. Und die beiden Neuen, die hatten bisher mit Landespolitik nicht so viel am Hut. Ob es jetzt ein echter politischer Neuanfang wird, das entscheidet sich natürlich erst noch. Ich würde aber sagen, die Weichen dafür sind grundsätzlich mal gestellt. Kadematuri und Mesarosch treten nicht nur jünger auf, sondern sie verbinden damit auch einen anderen Anspruch, vor allem daran, wie die Partei wahrgenommen wird. Und ich denke, daran liegen Chancen.
0: Es gab ja im Vorfeld sehr viele Treffen, online und in Präsenz bei der baden-württembergischen Sozialdemokratie, also vor dem Parteitag, der heute losgeht. Hat das die Stimmung aufgehellt oder vielleicht auch die Moral, / den Zusammenhalt gestärkt?
1: Also klar ist, dass auch jetzt 3,5 Monate nach der Wahl schon noch eine Katerstimmung herrscht an der Basis und auch eine gewisse Ratlosigkeit, wie es weitergehen kann. Wobei diese Mitgliederbefragung und die damit einhergehenden Treffen jetzt aber schon geholfen haben, ist, dass ein Gefühl aufkam, dass die Basis was bewegen kann. Und zumindest die, die für Kadematuri und Mesarosch gestimmt haben, bei denen sollte die Laune jetzt auch ganz gut sein, denke ich.
0: Dann blicken wir doch mal noch mal genauer auf die beiden. Also wofür stehen die denn? Also hört man schon was über Stärken und Schwächen?
1: Fangen wir mal positiv an. Mindestens auf dem Papier ergänzen sie sich also sehr gut im Profil. Wir haben Stadt und Land mit Mannheim und Sigmaringen. Wir haben bei ihr die Zugehörigkeit zum eher konservativen Seeheimer Kreis und mit ihm den Parteilinken. Und richtig zusammen eingesetzt kann man aus dieser Kombination natürlich total Kraft ziehen. Ihre ganz große Stärke dürfte aber in der Kommunikation, vor allem nach außen, liegen. Da wollen die beiden die Partei wesentlich stärker aufstellen als bisher und an der Basis finden das viele echt gut. Und jetzt vielleicht mal noch zu den Schwächen. Hinter vorgehaltener Hand hören wir schon immer wieder, dass man in der Partei gespannt ist, ob jetzt wirklich was inhaltlich kommt. Gerade bei Mesarosch ist da offensichtlich der ein oder andere schon mal auch noch skeptisch, was die Substanz angeht.
0: Und jetzt mal abseits des möglichen neuen Führungsduos, was hat sich seit der 5,5% Schlappe bei der Landtagswahl innerhalb der SPD in Baden-Württemberg getan oder hat sich da was bewegt?
1: Ich denke, in den vergangenen 3 Monaten war der Fokus der Partei nicht so sehr auf einer inhaltlichen Veränderung. Was es aber sicher gab, war eine Diskussion darüber, ob man so weitermachen kann wie bisher. Und das Team Veränderung hat sich hier jetzt ganz klar durchgesetzt. Und die beiden sagen relativ klar, die alten Rezepte, die haben nicht funktioniert. Wir brauchen was Neues.
0: Gibt es denn konkrete Konzepte, welche Themen aus diesem 5,5%-Tal wieder heraushelfen sollen?
1: Inhaltlich wollen Kadematuri und Mesarosch natürlich weiterhin auf typisch sozialdemokratische Themen setzen, bezahlbares Leben, Arbeitsplätze. Aber zum Beispiel, das war jetzt eher neu für mich, auch einen Fokus auf sozial gerechten Klimaschutz setzen. Dieses Feld wollen sie nicht den Grünen überlassen. Ein wirklich gut ausgearbeitetes inhaltliches Konzept, das scheint es aber noch nicht zu geben, habe ich das Gefühl.
0: Die baden-württembergische SPD hatte ja große Politiker und Politikerinnen in ihrer Geschichte. Fritz Erler und Erhard Eppler, Hertha Däubling-Mehlin. Was würdest du sagen, wie stehen die Chancen für eine Art Renaissance der Partei?
1: Also ich denke, wenn wir rein bei Wahlergebnissen bleiben, dann ist der Vergleich unfair. Picken wir uns mal Erhard Epple raus. Als der aktiv war, Ende der 60er, Mitte der 70er, da lag die SPD in Umfragen auf Bundesebene bei über 40%. Jetzt kommt zum einen kein Rückenwind aus dem Bund und zum anderen findet sich die Partei in einer ganz anderen Parteienlandschaft wieder. Das ist einfach nicht zu vergleichen. Aber es ist natürlich schon so, dass schon sehr lange keiner aus der baden-württembergischen SPD mehr wirklich eine entscheidende Rolle auch in ganz Deutschland gespielt hat. Vielleicht Saskia Esken mal ausgenommen. Deswegen, wer weiß, vielleicht ist es ja eine gute Inspiration für große Vordenker in Zukunft, wenn jetzt tatsächlich ein Aufbruch gelingt.
0: Meine Kollegin Julia Kretschmer aus der Redaktion Landespolitik in Stuttgart über den heute beginnenden SPD-Landesparteitag in Ulm und die geplante Neuaufstellung der Partei nach der Wahlschlappe bei der Landtagswahl im März dieses Jahres, bei der die Sozialdemokraten nur 5,5% der Stimmen bekommen haben. Julia, danke für das Gespräch.
1: Sehr gerne, danke.

0: In SWR Kultur am Freitagmorgen war das Gitarrenmusik von Ahmed El Salamouni. 7.18 Uhr. Schönen guten Morgen. Gerade mal 3 Jahre ist es her, dass in Freiburg ein Stück NS-Geschichte im wahrsten Sinne des Wortes wiederentdeckt wurde. Und zwar eine Malerei, versteckt hinter einer Wand im ehemaligen Fremdenverkehrsamt. Darauf zu sehen, eine Freiburger Badeidylle mit jungen, starken, idealtypisch arischen Körpern. Freigelegt wurde sie durch die Bauarbeiten für das Dokumentationszentrum Nationalsozialismus. Und aus diesem Fund hat das Theater Freiburg in Kooperation mit dem DZNS jetzt eine Theaterinszenierung gemacht. Eine Art Stadtrundgang durch Freiburg. Meine Kollegin Pia Masurczak war bei den Proben dabei.
1: Freiburg zwischen Theater, Universität und Einkaufsstraße. An einem ganz gewöhnlichen, wenn auch heißen Sommertag. Doch vor diesen Alltag schiebt sich ein anderes Bild. Aus dem Kopfhörer klingt die Stimme der Schauspielerin, die einen in die 30er Jahre versetzt. Als hier noch die Synagoge stand, aber am Theater auch schon die Hakenkreuzflaggen wehten. Fassade heißt das Stück von Regisseurin Caroline Anne Kapp.
2: Diese Auseinandersetzung mit der Geschichte hat für mich schon so was sehr Archäologisches. Und das beschäftigt mich persönlich. Ich glaube, wie kann quasi das Sediment oder das hinter der Fassade, wie kann das sichtbar werden?
1: Immer begleitet von den Schauspielern läuft das Publikum durch die Stadt, vom Theater zum nahen Dokumentationszentrum Nationalsozialismus. Das hatten die Nazis als Fremdenverkehrsamt erbaut und dort das Wandbild anbringen lassen, das zum Dreh- und Angelpunkt dieses Stücks geworden ist. Teilweise enthüllt, teilweise verdeckt, sieht man darauf leicht bekleidete junge Männer und Frauen in einer mythologisch angehauchten Badeszene im Hintergrund der Feldberg.
3: Was Sie nicht sehen: einen Mann mit nacktem Oberkörper, der mit einem Paddel das Boot ans Ufer des Titisees zieht.
4: Eine halbnackte Frau lehnt an einem Baum. Sie hat ein Tuch um die Hüften gewickelt. Geradezu paradiesisch erscheint die Harmonie zwischen der Volksgemeinschaft und der Natur.
1: Was man sieht und erahnen kann, sind mehrere Quadratmeter NS-Propagandakitsch. Künstlerisch eigentlich eher uninteressant. Es ist vor allem die Geschichte der Wandmalerei, die sie für Regisseurin Caroline Anne Kapp so interessant macht.
2: Und ich finde es besonders bemerkenswert, dass dann in den 80ern dieses Bild verdeckt wurde und es wie aus der kollektiven Erinnerung verschwunden ist. Dieses Verschleiern, etwas verstecken hinter den Fassaden oder nicht genau hinschauen oder irgendwie keinen Umgang damit finden und deswegen eine Wand davor einziehen, besonders absurd und besonders gut genau dahin zu schauen.
1: Und dabei stößt man fast zwangsläufig auf das faschistische Körper- und Schönheitsideal, das enormen Einfluss hatte, auch im beschaulichen Freiburg. Das wird umso deutlicher, je weiter der Rundgang führt, bis man schließlich fast schon gemütlich auf Decken im Kolumbipark sitzt. Im Hintergrund hören Jugendliche Musik, ein kleines Kind planscht im Wasser. Der Kontrast zwischen der als linksliberal geltenden Stadt und ihrer Vergangenheit könnte in diesem Moment kaum größer sein. Denn Freiburg hat auch einen Mediziner wie Erich Lexer hervorgebracht. Erfinder des Faceliftings, überhaupt der plastischen Chirurgie, SS-Führer und Kommentator des NS-Sterilisationsgesetzes.
5: Erich Lexer wurde 1867 in Freiburg im Breisgau geboren. Er ist überzeugt. Er wird förderndes Mitglied der SS. Er hat ein Schönheitsideal, ein politisches Ideal, eine Gesichtsform. Schönheit. Wer definiert das? Erich Lexer.
1: Fassade legt die Spuren der NS-Vergangenheit frei. Schicht für Schicht, Station für Station. Auch weil zum Ensemble die Methusalems gehören, die Seniorentheatergruppe des Hauses. Das Erinnern und Vergessen der Nachkriegszeit haben sie selbst erlebt. Und so erweitert Fassade das Bild, das man von dieser Stadt hat. So sehr, dass man selber anfangen möchte zu graben.
0: Sagt Pia Masurczak über das erinnerungspolitische Rechercheprojekt Fassade, das heute am Theater Freiburg Premiere feiert. Und die nächste Aufführung ist dann am 24. Juni, also am kommenden Mittwoch um 17.45 Uhr. 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

0: Tango Appassionado, ein leidenschaftlicher Tango von Astor Piazzolla. Dass die USA und der Iran ein Rahmenabkommen als Voraussetzung für Friedensverhandlungen geschlossen haben, ist erstmal eine gute Nachricht. Fest steht aber auch, bei den jetzt irgendwann folgenden Verhandlungen werden die brutalen Menschenrechtsverletzungen durch das Mullah-Regime aller Voraussicht nach nicht thematisiert. Allein bei den Protesten im Iran im Januar dieses Jahres sind bis zu 18.000 Iraner und Iranerinnen von Polizei und Sicherheitsbehörden getötet worden. Mit welchen Gefühlen ein Exil-Iraner und eine Exil-Iranerin aus Mainz auf die aktuellen diplomatischen Entwicklungen blicken, darüber hat Claudia Barthe mit ihnen gesprochen.
1: Mehr als 3 Monate ist es nun her, dass Israel und die USA den Iran angegriffen haben. Bei der Exil-Iranerin und Mainzerin Permaneh Nemazi Lofink, ihren Freunden und Verwandten im Iran, war damals die Hoffnung groß, dass es nach 47 Jahren zu einem Regimewechsel kommen könnte. Doch inzwischen hat sich die Stimmung gewandelt. Permaneh Nemazi Lofink ist frustriert.
2: Damals hatte Trump gesagt, geht ihr auf die Straße, Hilfe ist unterwegs. Jetzt sind alle enttäuscht. Ich bin genauso enttäuscht, weil ich sehe, dass es die gesamte Weltgemeinschaft sich für die Benzinpreise, für die Ölpreise und Straße von Hormuz interessiert. Aber die Menschen in Iran sind vergessen worden.
1: In den vergangenen Monaten gab es auf den Straßen im Iran tausende Tote unter den Demonstranten gegen das Mullah-Regime. Fast jeder Iraner im Exil kennt jemanden, der getötet oder verwundet wurde oder im Gefängnis sitzt, sagt Permaneh Nemazi Lofink. Sie steht im engen Kontakt mit ihren Verwandten und Bekannten im Iran.
2: Ich merke, dass sie wirklich deprimiert sind. Es sind Tausende im Gefängnis, sind auch viele Tausende verwundet worden und ist bis jetzt alles umsonst, weil wird jetzt verhandelt und die Regierung wird stärker.
1: Auch Behrouz Assadi aus Mainz von der Bewegung Frauen leben Freiheit verfolgt die Verhandlungen zwischen den USA und dem Iran deprimiert. Die Repressionen durch das Mullah-Regime und die Menschenrechtsverletzungen seien überhaupt nicht angesprochen worden, sagt er.
3: Diese Massaker, die stattgefunden hat, die Menschenrechtsverletzungen, es wird einfach beiseite geschoben. Tägliche Verhaftungen, Hinrichtungen, Repressionen, die auch aus aller Ebene spürbar ist.
1: Durch den Krieg sei die Inflation im Irak stark gestiegen und die Versorgungslage so schlecht, dass selbst Menschen der Mittelschicht Schwierigkeiten hätten, Lebensmittel zu kaufen.
3: Die ganze wirtschaftliche Misere, die Schaden von dem Krieg und so weiter, müssen dieses Volk einfach mittragen. Das heißt, die wirtschaftliche Misere ist katastrophal. Das ist eine offene Armut im Iran aufgetreten, weil sie kein Geld mehr haben.
1: Er hofft, dass sich durch das Ende des Krieges die wirtschaftliche Situation wieder verbessert. Allerdings befürchtet er, dass neue Einnahmen vom Mullah-Regime zur Aufrüstung verwendet werden oder um Anhänger des Regimes im Ausland zu unterstützen. Er selbst und andere Exil-Iraner hätten in den vergangenen Wochen wieder verstärkt Drohungen erhalten.
3: Ich bin auch neulich mit dem Cyberattacker attackiert worden. Die versuchen, dass die Menschen, die hier unterwegs sind für die Demokratie und Freiheit als Oppositionelle, einfach mundtot zu machen.
1: Auch im Iran stehen die Menschen, die gegen den Gottesstaat sind, nun wieder stärker unter Druck. Permaneh Nemazi Lofink ist überzeugt, dass die Proteste irgendwann weitergehen. Doch im Moment sei daran nicht zu denken.
2: Jetzt, das ist auf der Straße überall sehr gefährlich und die Menschen haben große Angst.
0: Claudia Barthe über die Perspektive 2 Mainzer Exil-Iraner auf die diplomatische Annäherung zwischen den USA und Iran.

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1: Hochleistungssport verlangt dem Körper viel ab. Verletzungen, psychische Belastungen und Überlastung gehören für viele Athletinnen und Athleten zum Risiko dazu. Um Schäden vorzubeugen, setzen Verbände und Forschungseinrichtungen zunehmend auf Prävention. Von besserer Ausrüstung bis zu gezielten Untersuchungen und Athletiktraining.
2: Der bezahlte Sport sind insbesondere die vier Teamsportarten Basketball, Handball, Eishockey und Fußball, wo jedem bekannt ist in den ersten Ligen. Und die sind Arbeitnehmer und als Arbeitnehmer natürlich auch entsprechend über die Berufsgenossenschaften gegen Unfälle versichert, gegen Krankheit versichert. Und dazu gibt es aus diesem Bereich deswegen auch gute Zahlen.
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4: Mit Doris Maul, guten Morgen. Wir bringen uns um 7.30 Uhr erstmal auf den neuesten Stand der Nachrichten.
5: Mit Alfred Schmidt, guten Morgen. Beim EU-Gipfel gibt es Unstimmigkeiten rund um die Ukraine-Diplomatie. Die Anschlussgespräche zum Rahmenabkommen für ein Ende des Irankriegs verzögern sich. Das Kunstmuseum Stuttgart hat NS-Raubkunst zurückgegeben. Und das Wetter, viel Sonne, später örtlich kräftige Gewitter, Höchstwerte 31 bis 38 Grad. Beim EU-Gipfeltreffen in Brüssel wird es heute um die Handelsbeziehungen mit China und den künftigen EU-Haushalt gehen. Unstimmigkeiten gibt es wegen einer diplomatischen Kontaktaufnahme von EU-Ratspräsident Costa in Richtung Russland. Dieser hatte am Abend die Bilanz des ersten Gipfeltags rund um die Ukraine-Diplomatie überschattet. Sabrina Fritz berichtet.
6: Bulgarien hat angekündigt, das 21. Sanktionspaket zu blockieren. Gleichzeitig zeigen sich einige Regierungschefs verärgert, dass Ratspräsident Antonio Costa Kontakte nach Russland geknüpft hat, um die Möglichkeit von Verhandlungen auszuloten. Dies war offenbar nicht mit den Staats- und Regierungschefs abgesprochen. Nachdem der ungarische Regierungschef Viktor Orban nicht mehr mit am Tisch sitzt, hatte zum Beispiel die Ukraine auf mehr Einigkeit im Widerstand gegen Russland gehofft. Einigen konnten sich die 27 Mitgliedstaaten darauf, die bestehenden Sanktionen gegen Russland um ein Jahr zu verlängern. Heute am eigentlichen Gipfeltag sollen Wirtschaft und Finanzen im Mittelpunkt stehen. Europa leidet unter der Warenflut aus China. Gleichzeitig muss der nächste EU-Haushalt verhandelt werden. Was das Geld betrifft, ist die Gemeinschaft aber von einer gemeinsamen Stimme noch sehr weit entfernt.
5: Die geplanten Verhandlungen über ein endgültiges Abkommen zwischen den USA und dem Iran über ein Kriegsende verzögern sich. US-Vizepräsident Vance hatte sich schon heute zu weiteren Gesprächen darüber in der Schweiz angesagt. Nun heißt es aus dem Weißen Haus, die Reise werde wegen schwieriger logistischer Bedingungen verschoben. Die Pläne für die Gespräche seien noch nicht endgültig festgelegt. Die Delegation sei aber bereit, bei der nächstmöglichen Gelegenheit aufzubrechen. Das Kunstmuseum Stuttgart hat NS-Raubkunst zurückgegeben. Es geht um ein Bild des Malers Rudolf Schramm-Zittau mit dem Titel Marienplatz in München. Simone Friedrich mit Details.
7: Die ursprüngliche Besitzerin Silvia Stern musste 1939 wegen ihrer jüdischen Herkunft aus Deutschland fliehen und ging in die USA. Das Gemälde wurde nach Angaben des Kunstmuseums dann beschlagnahmt. Die Stadt Stuttgart kaufte es über eine Kunsthandlung, ohne die Herkunft zu prüfen. 1948 wurde das Bild zufällig im Empfangszimmer des damaligen Stuttgarter Oberbürgermeisters entdeckt. Damals argumentierte die Stadt allerdings, das Gemälde könne nicht eindeutig zugeordnet werden. Der Künstler habe mehrere identische Fassungen gemalt. Das Landgericht Stuttgart bestätigte das damals. Eine neue Untersuchung hat diese These nun widerlegt. Das Kunstmuseum gibt das Gemälde daher an die Erben in den USA zurück.
5: Von heute an können im Internet geschlossene Verträge leichter widerrufen werden. Online-Shops müssen ab sofort gut sichtbar einen Widerrufsbutton platzieren. Das Gesetz gilt unter anderem für Webshops, Online-Formulare, Buchungsseiten und auch für Apps. Bundesjustizministerin Stefanie Hubig hat erklärt, dass Kunden damit besser vor ungewollten Verträgen und Einkäufen geschützt werden sollen. Wenn der Vertragsabschluss im Internet kinderleicht sei, so die Ministerin, dann müsse dies auch für den Widerruf gelten. Und hier noch die aktuellen Ergebnisse bei der Fußball-WM. Mexiko gegen Südkorea 1:0, Kanada gegen Katar 6:0, Schweiz gegen Bosnien-Herzegowina 4:1 und Tschechien-Südafrika 1:1. Das waren die Nachrichten. Das Wetter: viel Sonne und nur wenige Wolken. Später sind örtlich kräftige Gewitter möglich. Dabei gibt es lokal auch Unwettergefahr. Von Gewitterböen abgesehen, schwach windig, Höchstwerte 31 bis 38 Grad. 7.34 Uhr.
4: Danke, Alfred Schmidt. Wie kann die Jungenerziehung in diesen Zeiten funktionieren? Das fragen sich sehr viele weibliche Autorinnen. Söhne großziehen heißt zum Beispiel ein Buch von Sheila Bechtschat oder Anne Dittmann, Spiegel-Bestseller Jungs von heute, Männer von morgen. Jetzt hat Simone Buchholz dem ein sehr persönliches Buch über das Zusammenleben mit ihrem Sohn hinzugefügt. Ein schönes, positives Buch. Und mit ihr spreche ich hier gleich nach Musik von Antonio Vivaldi.

0: 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Wie zieht man in dieser Welt einen Jungen groß? In Zeiten, in denen die vielbeschworene Manosphere, also dieses antifeministische Netzwerk aus Internetforen, Blogs und Social-Media-Accounts, die sich der Männlichkeit und Männerrechten widmen, immer weiter ausbreitet. Mit dieser Frage hat sich die Autorin Simone Buchholz intensiv auseinandergesetzt. Über Söhne heißt ihr sehr persönliches Buch, das heute erscheint und in dem sie ihre Erfahrungen als alleinerziehende Feministin mit ihrem mittlerweile fast 18-jährigen Sohn Rocco schildert. Mit ihr will ich jetzt sprechen und erstmal guten Morgen, liebe Frau Buchholz.
1: Guten Morgen, liebe Frau Maul.
0: Frau Buchholz, lassen Sie uns am Anfang anfangen sozusagen. Kommen Jungs anders zur Welt als Mädchen?
1: Die Hebamme, mit der ich ausführlich gesprochen habe, sagt ja, weil Kinder, die schwerer sind, mit einem anderen Gewicht auf die Welt plumpsen. Und sie sagte, hungriger zur Welt kommen. Und üblicherweise sind es die Jungs, die schwerer sind, weil sie halt einen anderen Knochenbau, eine andere Gewebstruktur haben.
0: Sie haben sich ja offenbar schon ziemlich früh die Frage gestellt, ob Sie in der Lage sein würden, einen Jungen zu verstehen. Woher kam diese Unsicherheit eigentlich? Wodurch wurde die bei Ihnen genährt?
1: Naja, ich glaube, wenn man niemand ist auf die Mutterschaft vorbereitet, egal was da kommt. Und diese maximale Verunsicherung führt dann natürlich dazu, dass man so ein bisschen abklopft. Wo fühle ich mich hier sicher? Okay, festhalten kann ich ihn. Ich lasse ihn nicht sofort fallen. Liebe geben kann ich. Humor verbreiten kann ich. Ihn in den Schlaf singen kann ich. Was kann ich denn nicht? Und da war, glaube ich, dieser eine Punkt war, werde ich in der Lage sein, in der Zeit, in der sich dann doch die Unterschiede zeigen, nämlich wenn die unterschiedlichen Hormone einschießen und ich ja nur das Teenager-Mädchen erinnere, werde ich dann in der Lage sein, mit diesem Teenager-Jungen so in Verbindung zu bleiben, dass unsere Kommunikation nicht abreißt.
0: Und wie war das in Ihrem Umfeld? Also gab es da solche Sorgen auch, einfach weil die männlichen Rollenbilder so weggebröckelt sind?
1: Ich glaube, wir waren ja so mittendrin tatsächlich, ne? Also mein Sohn ist 2008 geboren in einer Zeit, als Barack Obama gerade zum ersten schwarzen US-Präsidenten gewählt wurde und es sich ein bisschen anfühlte, als würde alles gut werden jetzt. Und als mein Sohn so 12, 13 war, als er in die Pubertät kam, waren wir tatsächlich mitten in der Pandemie. Das war der Sommer 2020. Und da hatten wir ein bisschen andere Probleme alle. Und insofern kann ich gar nicht sagen, dass ich das so beobachtet hätte. Wie gesagt, da hatten wir echt andere Probleme. Wir mussten die Kinder unterrichten und durch eine Jahrhundertkatastrophe bringen.
0: Ja, dann schauen wir doch jetzt aber mal auf diese Pubertät, also da auf die Zeit, wo es ein bisschen schwierig wurde. Mit der Pubertät, schreiben Sie, hätte Ihr Sohn auch angefangen, ständig dicker zu sagen. Und von dicker zu toxischer Männlichkeit bei Jungs ist es ja kein so weiter Weg. Also wie sind Sie damit umgegangen?
1: Naja, also in Hamburg muss ich sagen, dass der Weg zwischen Digger und toxischer Männlichkeit, in Hamburg ist Digger einfach ein wirklich vollkommen normales Wort. In Hamburg sagt man Digger. So, ich sage auch Digger. aber was mir aufgefallen ist, natürlich in der Zeit vor allem, dass er vor allem sonst nicht mehr viel gesagt hat. Also die Sorge, dass dieser Kommunikationsfaden zwischen uns abreißt, der war total da. Und da habe ich noch nicht an toxische Männlichkeit oder irgendwas gedacht, weil er war ja immer noch mein Kind, mein Junge, sondern eher daran, wie navigiere ich denn weiter durch diese Welt, die auch gerade in der Großstadt wirklich voller Verunsicherung und Gefahren ist, ohne dass der Kommunikationsfaden abreißt, wenn er sich verweigert zu reden. Und das tun Jungs in dem Alter üblicherweise, egal wie viel sie vorher geredet haben oder wie viel sie danach wieder reden. Also da war eher immer die Angst, unser Faden reißt ab.
0: Ja, und wie haben Sie das dann gemacht?
1: Genervt. Also wie mein Sohn heute immer sagt, wenn man in einem Konflikt mit einer Frau ist oder überhaupt in einem Konflikt, dranbleiben, Raum geben, Zeit geben, so. Aber nicht loslassen. Und das habe ich getan. Und ich habe einfach nicht aufgehört, mit ihm zu reden. Mhm. Egal wie nervig ich selbst war und was für ein blödes Bild ich dann abgegeben habe von der nervigen Mutter. Ich habe es einfach weitergemacht. Und irgendwann anfallartig, nachts um 11 oder 11:30 kam er dann aus seinem Zimmer geschlichen und in meinen Arm gekrochen und hat angefangen, mir zu erzählen, was seine Ängste sind, wo für ihn die Gefahren liegen gerade und was ihn bewegt.
0: Also grundsätzlich nochmal, also ich habe es eingangs gesagt, Sie verstehen sich als Feministin. Wie geht das eigentlich? Also einen Sohn so groß zu ziehen, wie Sie sich das als Feministin vorstellen und gleichzeitig diesen Sohn so sein zu lassen, wie er sein will?
1: Naja, indem man einen Menschen großzieht. Also ich finde, für mich ist der Feminismus vor allem Humanismus. Und ein Menschenbild, in dem alle das gleiche Recht darauf haben, zu leben und glücklich zu sein und ein würdevolles Leben zu leben. Und dafür muss man die Kinder gar nicht, oder auch Jungs, gar nicht feministisch erziehen, sondern man muss sie zu Menschen erziehen. Das heißt, ihnen klar machen, was ist, oder ihnen Empathie beibringen, indem man sie vorlebt. Rücksichtnahme beibringen, indem man sie vorlebt. Menschlichkeit vorleben. So, das ist das Entscheidende, finde ich. Also gar nicht Jungs erziehen, Mädchen erziehen, sondern educate your kids.
0: Das klingt jetzt sehr positiv. Ihr Buch klingt auch sehr positiv und tatsächlich wohnen Sie auch immer noch zusammen, Sie und Ihr Sohn, diskutieren höchstens darüber offenbar, wann Sie ausziehen, damit der Sohn in Zeiten hoher Mieten die Wohnung als WG-Wohnung nutzen kann. Zum Schluss, welchen Rat geben Sie anderen Eltern, die mit ihren Jungs umgehen müssen, also umgehen, also mit solchen Jungs, die vielleicht auch völlig auf diese Manosphäre starke Männer abfahren?
1: Reden, wirklich. Kommunikation ist der Schlüssel. Immer weiter alles besprechen und die Jungs auch alles sagen lassen, sich alles anhören und dann argumentativ aushebeln, am Küchentisch sitzen, nachts, lange. Und was ich allen Müttern empfehle, die an ihren pubertierenden Söhnen verzweifeln, sich Freundinnen zu suchen, die Söhne haben, die 2, 3 Jahre älter sind, die ihnen dann sagen können, es geht vorbei. Du musst einfach nur Geduld haben, es ändert sich wieder.
0: Die Autorin Simone Buchholz in SWR Kultur am Morgen über ihre Erfahrungen mit der Erziehung ihres eigenen Sohnes und darüber, was sie als Feministin anderen Eltern für das Großziehen ihrer männlichen Nachkommen rät, damit die eben nicht zu hoffnungslosen Machos werden. Ihr literarischer Essay über Söhne erscheint heute im Rowohlt Verlag und kostet 18 Euro. Frau Buchholz, ich danke Ihnen für das Gespräch.
1: Ich danke Ihnen. Schöne Grüße aus Hamburg.

0: Die Echoes of Swing waren das in SWR Kultur am Freitagmorgen mit Blue Moon von Richard Rodgers. 7.49 Uhr. Ja, nun soll sie also doch stattfinden, die geplante Gedenkveranstaltung Verstummte Stimmen zum Auftakt der 150. Bayreuther Festspiele. Rund um diese Veranstaltung hatte es ja in den vergangenen Tagen heftige Diskussionen gegeben, nachdem Festivalchefin Katharina Wagner dem jüdischen Publizisten Michel Friedmann, der dort eine Rede halten sollte, angeblich aus Sicherheitsbedenken abgesagt hatte. Gestern nun hat sich Katharina Wagner in einem persönlichen Gespräch bei Friedmann entschuldigt und zugesichert, dass die Gedenkveranstaltung wie ursprünglich geplant stattfinden wird. Und mit der Causa Bayreuth und der Reaktion Michel Friedmanns auf die Entschuldigung beginnt heute auch die Kulturmedienschau.
1: Ich nehme Ihre persönliche Bitte um Entschuldigung gerne an, sagte Moderator und Publizist Michel Friedmann, nachdem ihn gestern die amtierende Festspielleiterin in Bayreuth, Katharina Wagner, Urenkelin Richard Wagners, anrief. Sie wollte ihn wissen lassen, dass eine reine Jubelfeier für sie zum 150. Jubiläum unerträglich gewesen sei. Sie bat Friedmann um Verzeihung und sagte ihm, dass es ihr wirklich sehr leid tue. Was war das für eine Woche in Bayreuth? Vorausgegangen waren verstörende Vorgänge, wie es die Süddeutsche Zeitung trefflich einordnet. Die kurzfristige Absage wegen der Sicherheitsbedenken, der nicht gestartete Kartenvorverkauf, weil seit spätestens Mitte März klar war, dass die Veranstaltung gar nicht stattfinden würde. Eine Absage, die auf jeder Ebene eine Bankrotterklärung sei, wie es die Präsidentin der israelitischen Kultusgemeinde München und Oberbayern Charlotte Knobloch nannte. Doch indessen sicherte Wagner Friedmann zu, wie in der SZ exklusiv zu lesen ist, die Veranstaltung wie ursprünglich geplant abhalten zu wollen. Es sei ihr wichtig, der schrecklichen Dinge zu gedenken, mit denen die Festspielgeschichte fatal verknüpft ist. Und auch Friedmann sagt er zu mit den Worten, wenn sich jemand bewegt, sollte man sich mitbewegen. Es ist die höchste künstlerische Auszeichnung in Österreich, schreibt der Standard aus Wien. Der große Staatspreis 2026. Er wird auf Empfehlung des österreichischen Kultursenats vergeben und geht in diesem Jahr an den Schriftsteller Clemens Setz. Einer der bedeutendsten Stimmen der österreichischen Gegenwartsliteratur, wie es in der Begründung hieß. Einer der wichtigsten im deutschsprachigen Raum, der diesen mit seinen außergewöhnlichen literarischen Formen als Dichter der literarischen Avantgarde erweitere, wie kaum ein anderer seit 1,5 Jahrzehnten. Clemens Setz ist als Romancier und als Dramatiker in der Bühnenwelt präsent, wie das Portal Nachtkritik hinzufügt. Seit seinem Debütstück Vereinte Nationen, das vor 9 Jahren in Mannheim uraufgeführt wurde, schreibt er regelmäßig fürs Theater. Mit Die Abweichungen 2018 von Elmar Görden in Stuttgart uraufgeführt, war er anschließend auch für den Mülheimer Dramatikpreis nominiert. Wer bei Stuttgart 21 schon über lange Bauzeiten stöhnt, dürfte jetzt staunen. In Athen ist nach rund 200 Jahren ein weiterer wichtiger Abschnitt der Restaurierung des Parthenon abgeschlossen worden. Wie die griechische Kulturministerin mitteilte, wurden die Arbeiten am westlichen Giebel des antiken Tempels beendet. Gleichzeitig konnten zum ersten Mal die Gerüste an der Westfassade entfernt werden. Damit ist dieser Teil des Bauwerks auch erstmals seit mehr als 200 Jahren wieder vollständig einsehbar. Es war eine aufwendige Restaurierung. Antike Bauteile mussten gesichert, konserviert und wieder eingesetzt werden. Fehlende Elemente wurden mit neuem Marmor ergänzt. Das Projekt sah die Wiederherstellung der architektonischen Kohärenz des Giebels durch die Wiedereinsetzung zweier vertikaler Elemente an ihren ursprünglichen Positionen vor, schreibt Finestre sur l'Art, eines der meistverfolgten Magazine im Bereich antiker und zeitgenössischer Kunst. Der Parthenon auf der Athener Akropolis wurde im 5. Jahrhundert vor Christus zu Ehren der Stadtgöttin Athena errichtet und zählt zu den bekanntesten Bauwerken der Antike. Und immer noch zieht es jährlich Millionen Besucher aus aller Welt an.
0: Die Kulturmedienschau war das von und mit Christian Batzlen. 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

0: Das Kölner Kammerorchester war das mit dem vierten Satz, dem Finale aus der Serenade Nummer 2 C-Dur von Robert Fuchs.
1: Das Wort zum Tag mit Johanna Fehring, Katholische Kirche.
2: Mein Sohn ist Fußballfan und deshalb war ich mit ihm bei einer Stadionführung in München. Was mich am meisten beeindruckt hat, der Spielertunnel. Durch den Tunnel müssen die Mannschaften unmittelbar vor dem Spiel, um auf den Platz zu gehen. Erst ein paar Stufen runter und dann ein paar Stufen rauf auf den Platz. Das muss ein unglaubliches Gefühl sein. Du kommst auf den Platz als ein König, als eine Königin. Da wirst du gefeiert und bejubelt. Wenn die Spieler den Rasen betreten, heißt es, jetzt geht's los, gewinnen oder verlieren. Interessant ist, die Fußballarena in München ist architektonisch dem Kolosseum in Rom nachempfunden. Und da geht es, wie beim Fußball auch, um Sieg und Niederlage. Um viel mehr noch, um Leben und Tod. Und soweit ich weiß, mussten die Gladiatoren in Rom auch wie durch einen Spielertunnel. Erst runter und dann rauf in die Arena, wo die jubelnde Menge sie gefeiert hat wie Könige. Wer die Arena lebend verlässt und weiter bejubelt wird, stand auf einem anderen Blatt. Also ein königlicher Auftritt zwar, aber mit offenem Ende. Und da bin ich gedanklich ziemlich schnell bei Jesus. Der zieht damals, kurz bevor er stirbt, von allen umjubelt in Jerusalem ein. Alle hoffen, dass Jesus jetzt wirklich was ändert, dass er die Menschen von der römischen Herrschaft befreit. Also feiern sie ihn wie einen König. Bemerkenswert, es geht auch hier wieder um Sieg und Niederlage, um Leben und Tod, wie bei den Gladiatoren. Denn dieselben Menschen, die Jesus erstmal als König bejubeln, die fordern kurz darauf seinen Tod. Und sie setzen sich durch. Jesus stirbt. Wie nah doch Sieg und Niederlage, Erfolg und Scheitern beieinander liegen. Beim Fußball ist es letztlich nur ein Spiel. Und bei Jesus? Er kommt als König nach Jerusalem, gefeiert und bejubelt. Und dann stirbt er als Verlierer am Kreuz. Jesus ist

um im Bild des Spieles zu bleiben, ich bin sicher, am Ende gewinnen alle. Und das sind königliche Aussichten. Johanna Fehring von der katholischen Kirche.

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1: Ich wünsche Ihnen einen schönen guten Morgen. Heute ist Freitag, der 19. Juni, 8 Uhr. Heiß wird's heute. Hier jetzt die Nachrichten.
2: Mit Alfred Schmidt, guten Morgen. Die Europäische Union verlängert ihre Sanktionen gegen Russland um weitere 12 Monate. Die Anschlussgespräche zum Rahmenabkommen für ein Ende des Iran-Kriegs verzögern sich. Die Kommunen in Baden-Württemberg melden Finanzlöcher in Rekordhöhe. Und das Wetter, viel Sonne, später örtlich kräftige Gewitter, Höchstwerte 31 bis 38 Grad. Die Europäische Union verlängert ihre Wirtschaftssanktionen gegen Russland und zwar erstmals nicht um 6, sondern um 12 Monate. Das hat eine Sprecherin von EU-Ratschef Costa mitgeteilt. Der Ministerrat muss der Entscheidung noch zustimmen, dies gilt als Formalie. Die Europäische Union plant außerdem neue Sanktionen gegen Russland. Dagegen hat Bulgarien allerdings bereits ein Veto angekündigt. Das Land befürchtet negative Auswirkungen auf die eigene Wirtschaft. Die EU-Staats- und Regierungschefs führen heute dazu weitere Gespräche in Brüssel. Nach der Unterzeichnung des Rahmenabkommens zwischen den USA und dem Iran verzögern sich die geplanten weiteren Gespräche darüber. US-Vizepräsident Vance hat angekündigt, seine geplante Reise zum Verhandlungsort in der Schweiz vorerst nicht anzutreten. Von dort berichtet Pia Masurczak.
3: In iranischen Medien kursierten gestern unbestätigte Meldungen, die Delegation Irans wolle wegen der anhaltenden israelischen Angriffe auf Libanon ihre Reise in die Schweiz verschieben. Das Weiße Haus erklärte in der Nacht, US-Vizepräsident Vance werde nicht nach Luzern reisen. Offen ist, wann es einen neuen Termin für die Verhandlungen geben könnte. Beide Seiten wollten ursprünglich am Vierwaldstätter See über die Umsetzung des sogenannten Memorandum of Understanding sprechen. Ziel ist eine endgültige Einigung unter anderem über das iranische Atomprogramm und das Kriegsende zwischen Israel und der libanesischen Hisbollah. Laut der Absichtserklärung sollte diese innerhalb von 60 Tagen erreicht werden. Experten waren im Vorfeld skeptisch, ob innerhalb dieses knappen Zeitraums eine dauerhafte Lösung gefunden werden kann.
2: Amerikanische Behörden lassen prüfen, ob Deutschland für bestimmte Pharmaprodukte dauerhaft zu wenig bezahlt. Dabei geht es um Innovationen aus den USA. Der Handelsbeauftragte Greer erklärte, es sei eine Untersuchung dazu eingeleitet worden. Dadurch solle geklärt werden, ob die für Deutschland geltenden Medikamentenpreise unangemessen seien. Die Partei Die Linke kommt heute zu ihrem dreitägigen Bundesparteitag in Potsdam zusammen. Dabei soll auch eine neue Führungsspitze gewählt werden. Paul Vorreiter berichtet.
4: Rund anderthalb Jahre lang stand Jan van Aken an der Spitze der Linkspartei. Aus gesundheitlichen Gründen tritt der 65-Jährige jetzt nicht mehr an. Der Bundestagsabgeordnete Luigi Pantisano will ihm nachfolgen. Der 46-Jährige möchte die Partei stärker auf migrantische Wähler ausrichten und bewirbt sich als Co-Chef neben Ines Schwertner. Sie tritt nach gut anderthalb Jahren im Amt erneut an. Auf dem dreitägigen Parteitag in Potsdam geht es neben der Wahl des Parteivorstands auch um die künftige Ausrichtung der Linken, mit Blick auf die kommenden Landtagswahlen in Ostdeutschland. In Berlin hofft die Partei mit ihrer Spitzenkandidatin Elif Erralp die nächste regierende Bürgermeisterin zu stellen. In den Wahlkämpfen will sich die Linke unter anderem für bezahlbare Mieten einsetzen. Für Diskussionen dürfte ein Vorschlag zur Deckelung von Abgeordnetengehältern sorgen. Die Parteiführung will, dass Bundestags- und Europaabgeordnete der Linken ihre Bezüge auf das Niveau des Durchschnittslohns begrenzen. Außerdem wird erneut über das umstrittene Israel-Verhältnis der Partei debattiert.
2: Das geplante Gedenkkonzert mit einer Rede von Michel Friedmann bei den Bayreuther Festspielen soll nun doch stattfinden. Wie die Süddeutsche Zeitung berichtet, hat sich Festspielleiterin Katharina Wagner bei dem Publizisten entschuldigt und ihn neu eingeladen. Die Bayreuther Festspiele feiern in diesem Jahr ihr 150-jähriges Bestehen. Geplant war ein Vortrag Friedmanns über den Komponisten Richard Wagner und den Umgang mit der Nazi-Vergangenheit der Festspiele. Die Veranstaltung wurde jedoch zwischenzeitlich abgesagt.

0: sagt, mit dem Verweis auf Sicherheitsbedenken. Diese Entscheidung ist seit Tagen kritisiert worden. Die Kommunen in Baden-Württemberg haben im vergangenen Jahr Rekorddefizite in den Kassen gemeldet. Die Höhe der Fehlbeträge lag bei 4,4 Milliarden Euro. Dies geht aus dem neuen kommunalen Finanzreport der Bertelsmann Stiftung hervor. Details von Michael Wegmer aus der Wirtschaftsredaktion.
1: Das sei der höchste Fehlbetrag in der Geschichte Baden-Württembergs, heißt es in der Analyse. Dafür verantwortlich seien vor allem steigende Ausgaben im Bereich Personal und Soziales. Gleichzeitig mache sich die schwache wirtschaftliche Entwicklung bei den kommunalen Steuern bemerkbar. Die Einnahmen aus der Gewerbesteuer, wichtigste Einnahmequelle für Kommunen, sind eingebrochen. In Baden-Württemberg fehlte im vergangenen Jahr mehr als 1 Milliarde Euro im Vergleich zu 2023. Innerhalb von 3 Jahren seien auch die Gesamtschulden der baden-württembergischen Städte und Gemeinden auf einen Rekordstand gestiegen, plus 7 auf 18 Milliarden Euro. Besonders besorgniserregend seien die sogenannten Kassenkredite. Das sind kurzfristige Kredite, um Zahlungsengpässe auszugleichen. Sie kamen in Baden-Württemberg lange gar nicht vor und liegen jetzt bei knapp 2 Milliarden Euro, so die Studie.
0: Von heute an können im Internet geschlossene Verträge leichter widerrufen werden. Online-Shops müssen ab sofort gut sichtbar einen Widerrufsbutton platzieren. Das Gesetz gilt unter anderem für Webshops, Online-Formulare, Buchungsseiten und auch für Apps. Bundesjustizministerin Stefanie Hubig hat gesagt, dass Kunden damit besser vor ungewollten Verträgen und Einkäufen geschützt werden sollen. Wenn der Vertragsabschluss im Internet kinderleicht sei, so die Ministerin, dann müsse dies auch für den Widerruf gelten. Bei der Fußball-Weltmeisterschaft muss ein weiterer WM-Außenseiter mit einer hohen Niederlage gleich zu Beginn des Turniers leben. Michael Küster mit einem WM-Update des zurückliegenden Spieltags.
2: Für den höchsten Sieg dieses Spieltags hat Kanada gesorgt mit einem 6:0 über Katar. Der Co-Gastgeber setzt sich damit vorerst an die Spitze von Gruppe B. Allerdings müssen die Kanadier für den Rest des Turniers auf Ismaël Koné verzichten. Der Mittelfeldspieler verletzte sich schwer am Bein und wurde ins Krankenhaus gebracht. Gute Chancen aufs Weiterkommen hat auch die Schweiz nach einem 4:1 über Bosnien-Herzegowina. Schon am frühen Abend haben sich in einer schwachen Partie Südafrika und Tschechien mit 1:1 getrennt.
0: Und das waren die Nachrichten. Das Wetter. Heute ist es sonnig und heiß. Im nördlichen Rheinland-Pfalz ziehen anfangs ein paar Wolken durch. Später kann es örtlich kräftige Gewitter geben. Lokal besteht Unwettergefahr durch Starkregen und Hagel, auch durch stürmische Böen. Ansonsten ist der Wind schwach aus südlichen Richtungen. Die Höchstwerte liegen zwischen 31 Grad im Hochschwarzwald und 38 an der Weinstraße. Und die weiteren Aussichten am Wochenende schwül heiß bei ähnlichen Temperaturen. Neben viel Sonne am Nachmittag besteht örtlich Unwettergefahr. Gefahr durch schwere Gewitter. Die Zeit, 8:07 Uhr.
3: Und das waren die Nachrichten mit Alfred Schmidt. Dankeschön. Ich bin Doris Maul. Guten Morgen. Bevor wir hier über das Obama Presidential Center sprechen, das heute in Chicago offiziell eröffnet wird, besingt die brasilianische Bossa Nova-Sängerin Astrud Gilberto die Traurigkeit, Tristezza von Luis Bonfa.

0: 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Dass sich ehemalige US-Präsidenten gerne in Stein verewigen lassen, das ist keine Neuigkeit. Siehe zum Beispiel das Mount Rushmore Memorial in South Dakota, wo gleich 4 historische Präsidentenköpfe in Granit gemeißelt sind. Der ehemalige US-Präsident Barack Obama hat einen anderen Weg gewählt. Er hat in Chicago ein Präsidentenmuseum bauen lassen, in dem die politische und persönliche Geschichte des ersten schwarzen US-Präsidenten behandelt wird. Ab heute kann die Öffentlichkeit das Museum besichtigen. Und wie das Projekt Obamas zu bewerten ist, darüber spreche ich jetzt live mit der Historikerin und Professorin für die Geschichte des europäisch-transatlantischen Kulturraums an der Universität Augsburg, Britta Waldschmidt-Nelson. Ich grüße Sie, Frau Waldschmidt-Nelson. Guten Morgen.
1: Guten Morgen, Frau Maul.
0: Frau Waldschmidt-Nelson, das Obama Presidential Center ist also ab heute für Bürger und Bürgerinnen geöffnet. Das ist kein Zufall. Der heutige 19. Juni ist der sogenannte Juneteenth, der Tag, der an das Ende der Sklaverei in den USA erinnert. Ist das gewissermaßen schon ein Hinweis auf das Programm des Centers?
1: Ja, das kann man schon sagen, wobei es da jetzt weniger um Sklaverei geht, sondern vor allem um die Geschichte der Bürgerrechtsbewegung und überhaupt der Bewegung für Freiheit und demokratische Partizipationsmöglichkeiten in den USA für alle Bürger. Das ist im Grunde die Mission des Centers. Und auf diesem Turm, wo das Museum drin ist, da ist auch ein Ausschnitt von Obamas Rede zum 50. Jubiläum des Marsches von Selma nach Montgomery. Das war ja damals dieser ganz berühmte Marsch von 1965, das Wahlrecht für Schwarze überhaupt erst etabliert hat im Süden der Vereinigten Staaten. Und da wird daran erinnert. Der Unterschied zu den traditionellen Presidential Libraries ist vor allem der, dass diese Center jetzt keine statische Gedenkstätte oder Bibliothek sein soll, sondern, wie Obama selber sagt, ein Campus for the next generation of leaders, also ein Center für Demokratie und Community, Nachhaltigkeit, Jugendförderung und so weiter.
0: Aber dennoch vielleicht nochmal grundsätzlich, also es gibt ja jede Menge US-Präsidenten, denen eben eine Bibliothek oder auch ein Presidential Center gewidmet sind. Woher kommt diese Tradition eigentlich?
1: Die ist schon relativ alt. Also das ging eigentlich schon 1939 los, also vor dem Zweiten Weltkrieg, als der damalige Präsident FDR, Frederick Delano Roosevelt, der hat seine gesamten Papiere und Unterlagen der Präsidentschaft den National Archives, also praktisch der Bundesbehörde für die Archivierung wichtiger Unterlagen, übergeben und hat auch einen Platz in New York ausgewählt, wo das aufgehoben werden sollte. Und das hat dann eine Tradition etabliert und 1955 gab es dann auch vom Kongress den sogenannten Presidential Libraries Act. Und der hat ein Bundessystem zur Archivierung präsidentialer Unterlagen geschaffen. Und damit ging das dann los, dass ab da alle Präsidenten eben ihre gesamten Unterlagen ihrer Amtszeit übergeben haben in eben so eine Presidential Library, die von den National Archives unterhalten und organisiert wird. Also der Bau, der wird immer von den Leuten selber finanziert durch Spenden. Aber die National Archives sind dann die Institutionen, die das verwalten. Und da sind alle Papiere, das sind also auch Forschungsstätten. Von John F. Kennedy zum Beispiel ist die in Boston, von Ronald Reagan in Simi Valley, California, von Clinton in Little Rock, von George Bush in Texas und so weiter. Und der wichtige Unterschied ist eben, dass das Obama Center kein Archiv ist für Unterlagen. Barack Obama, der ja auch, sage ich mal, der erste Präsident war, der so voll im digitalen Zeitalter seine Amtszeit hatte, hat seine sämtlichen Unterlagen entweder digitalisieren lassen oder viele waren schon digital. Da gibt es also jetzt in den National Archives ein digitales Archiv der gesamten Papers und ein paar werden jetzt noch digitalisiert. Aber das ist das erste Mal dann in der Geschichte, dass alle Akten einer Präsidentschaft digital zugänglich sind. Und das heißt halt auch von überall in der Welt. Forscher müssen dann nicht dahin reisen. Das Obama Center ist also in dem Sinn keine klassische Presidential Library.
0: Sie sind ja schon kurz auf die Architektur eingegangen und architektonisch ist das Obama Presidential Center sehr besonders, ein grauer Quader, dessen Dach steil nach oben ragt, fast ohne Fenster oder andere Öffnung nach außen, eher so ein Turm. Was hat es mit dieser Architektur auf sich?
1: Ja, das hat auch so verschiedene Ideen gehabt. Das wurde entworfen von einem Architektenteam nach einem Foto. Also dieser Turm soll eigentlich zeigen, wie vier so zusammenkommen. Und diese Form soll das Symbol sein für Solidarität, also viele Hände, die nach oben sich so vereinigen, formen einen Ort und stehen also für kollektives Handeln. Zum anderen erinnert die Form natürlich auch, trotz ihres brutalistischen Baustils aus grauem Granit, an den klassischen Obelisken. Und es gibt natürlich dann auch sowohl die Anlehnung an das Washington Memorial, wobei dieser sogenannte Obama-Lisk sehr viel niedriger ist. Der hat ja nur ungefähr 70 Meter und das Washington Memorial ist 170 Meter hoch. Aber es erinnert gleichzeitig eben auch ein bisschen an das Lincoln Memorial, was ja auch auf der Mall ist in Washington. Denn bei Lincoln ist ja auch seine berühmte Gettysburg Address, also diese ganze Rede, in den Stein gemeißelt. Und das findet sich eben auch, diese Auszüge aus Obamas Rede in Selma sind oben auch auf diesem Turm. Und außerdem habe ich jedenfalls gehört, soll das Ganze auch so ein bisschen sein, ein Beacon of Light für Boston, weil oben sind dann halt Fenster und nachts strahlt dann das Licht sozusagen. Oben ist auch so eine Plattform, von wo man aus einem herrlichen Blick über Chicago und Michigan hat. Also das sind so die Gründe hinter der Architektur.
0: In SWR Kultur am Morgen war das die Historikerin und Professorin für die Geschichte des europäisch-transatlantischen Kulturraums an der Uni Augsburg, Britta Waldschmidt-Nelson. Und wir haben über das Obama Presidential Center in Chicago gesprochen, das heute offiziell für das breite Publikum eröffnet wird. Frau Waldschmidt-Nelson, danke für Ihre Zeit und Ihre Einschätzungen.
1: Sehr gerne, Frau Moll.
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0: Midori an der Violine und Robert MacDonald am Klavier mit einem Oberek, einem schnellen und feurigen Volkstanz aus Polen. 8.17 Uhr. Szymanski alias Götz George war definitiv ein Tatortkommissar der etwas anderen Art. Ruppig, versoffen, Schlägertyp und außerdem kamen Fäkalausdrücke aus seinem Mund. Das war eine echte Innovation im deutschen Fernsehen Anfang der 80er Jahre. Dennoch, sehr viele Zuschauerinnen und Zuschauer liebten Götz George trotz der Fäkalausdrücke, der gewissermaßen so eine Art Kultbulle war für sie. Heute vor genau 10 Jahren ist er gestorben und in SWR Kultur am Morgen erinnert Susanne Fritz an den vielseitigen Schauspieler.
1: An der Horst-Szymanski-Gasse in Duisburg-Ruhrort steht Götz George. Nicht wirklich, sondern als Bronzebüste und schaut die Passanten direkt an. Hier kommen Touristen auf Chemietouren inklusive Currywurst vorbei. Vor allem bei älteren Duisburgern ist der berüchtigte Tatort Bulle Kult.
2: Ich glaube, hier in Ruhrort auf jeden Fall. Das sieht man ja hier an jeder Ecke, dass er noch seine Spuren hinterlassen hat. Ich glaube, generell, wahrscheinlich für die Generation nach mir, ist Szymanski kein Begriff mehr.
1: Filmkommissar Horst Szymanski hat den Duisburgern und dem Ruhrgebiet in den 1980er Jahren Selbstbewusstsein gegeben. Chemie war eine Identifikationsfigur. Damals war das Bild vom Ruhrgebiet noch eher negativ. Mit dem populären Tatortkommissar hat sich das geändert. Aber nicht nur das.
3: In Duisburg, Szymanski.
4: Ja, Szymanski?
5: Szymanski, Telefon.
1: Götz George verkörpert mit Horst Szymanski einen komplett neuen Kommissartypus im deutschen Fernsehen. Trinkend, prügelnd, in schmuddeliger Feldjacke ermittelt er sich fluchend durch die Duisburger Mordfälle.
6: Ich habe Scheiße gebaut.
7: Ach, das ist doch Scheiße.
3: Scheiße.
1: Nie zuvor hatte ein Kommissar in einem ARD-Krimi Scheiße gesagt. Überhaupt, Horst Szymanski hat nichts mit den biederen Ermittlern vor seiner Zeit zu tun. In Duisburg kommt er deshalb bei Stadt und Polizei zunächst gar nicht gut an. Sie sehen ihren Ruf gefährdet. Doch viele Zuschauer lieben ihn. Für Götz George war das nur logisch.
8: Wir wollen so einen Actionheld haben. Das hatten wir nicht. Wir waren eher vergeistigtes Kino. Und auf einmal kommt da einer, der sagt, er hat nicht so viel in der Birne, aber springt durch die Tür durch.
1: Schon bald können die Ruhrpottler George und Szymanski kaum noch auseinanderhalten. Der Schauspieler verschwindet hinter seiner berühmtesten Rolle.
9: Sie kennen nur den Szymanski und lieben ihn auch. Aber sie wissen wirklich nicht, dass ich Götz George heiße. Das ist das Irrsinnige.
1: Dabei war Götz George auch vor Szymanski schon berühmt. In den 1960er Jahren spielte er als junger Mann in 3 Karl-May-Verfilmungen mit und war spätestens nach Der Schatz im Silbersee zum Publikumsliebling geworden.
10: Wo ist der Schatz im Silbersee? Antworte!
11: Der Schatz, das ist eine lange Geschichte. Die kann man nicht sein.
10: Dann mach sie kurz!
1: Mit dem neuen deutschen Film und seinen Regisseuren hadert Götz George und spielt deshalb in den 1970er Jahren vor allem Theater. Doch dann kehrt er zurück, spielt in Helmut Dietls Komödien Stonk und Rossini mit. Er entdeckt für sich anspruchsvolle und schwierige Figuren wie den Serienmörder Fritz Hamann in Der Todmacher. Und Götz George bleibt bis zum letzten Dreh 2013 seiner Rolle als Horst Szymanski treu. Für viele ältere Duisburger ist er heute, 10 Jahre nach seinem Tod, ein Klassiker.
12: Also wer ihn kennt und auch heute noch die Filme sieht, erkennt schon, dass das ein großer Schauspieler ist. Und so von daher, ich glaube, er wird nie Schnee von gestern sein.
0: Susanne Fritz über den vielseitigen Götz George, der heute vor 10 Jahren verstorben ist und trotzdem nie vergessen sein wird, wie wir eben auch gehört haben. 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

0: Furios, das Boston Symphony Orchestra mit dem Miau aus Gabriel Fauré's Dolly Opus 56 hier in der Orchesterfassung. 8 Uhr und gleich 24 Minuten. Ja, es war eine der Sensationen dieser WM, die ja erst eine Woche dauert. Am vergangenen Montag hat die Mannschaft des kleinen Inselstaats Kap Verde dem Europameister Spanien ein 0:0 abgerungen. Kap Verde, das vor der westafrikanischen Küste liegt, hat nur rund 500.000 Einwohner. Wirtschaftlich schwach und stark vom Tourismus abhängig ist das Land. Wie ist also dieser Fußballerfolg zu erklären? Ronny Blaschke hat sich für SWR Kultur am Morgen auf Spurensuche begeben.
1: In Praia, in der Hauptstadt von Kap Verde, geht es gemächlich zu. Kaum Verkehr, in den wenigen Cafés findet man immer einen Platz. Doch es gibt einen Flachbau im Zentrum, wo es in den vergangenen Monaten hektisch war.
2: Wir haben hier so viel Arbeit wie nie zuvor. Aber es ist eine schöne Arbeit. Unser Verband hat eine historische Chance.
1: Mario Semedo ist seit 1999 Präsident des Fußballverbandes von Kap Verde.
2: Kap Verde hat eine gute Entwicklung genommen. Wir bauen unsere Infrastruktur aus, der Tourismussektor wächst. Aber durch die WM können wir in eine neue Dimension vorstoßen. Eine bessere Werbung kann es für ein kleines Land gar nicht geben.
1: Als teilnehmende Nation erhält der Verband von der FIFA 12,5 Millionen Dollar. Ein großer Teil fließt in die Turnierkosten, in Hotels, Flüge, Ausstattung. Und wenn alles gut geht, kann der Verband einige Millionen in seine Zukunft investieren, sagt Mario Semedo.
2: Unsere Professionalisierung soll weitergehen. Wir wollen Talentschulen aufbauen und Trainingskurse entwickeln. Aber leider brauchen wir viel Geld für das Tagesgeschäft. Kap Verde liegt geografisch etwas im Abseits. Für Spiele in Afrika gibt es für uns kaum Direktverbindungen. Häufig müssen wir erst nach Paris oder Lissabon fliegen und von dort wieder zurück auf den afrikanischen Kontinent. 70% unseres Budgets verwenden wir für Reisekosten. Wir müssen also genau überlegen, welche Investitionen wir uns leisten können und wollen.
1: Aber wie genau ist das möglich? Ein so kleines Land bei einer WM? Das kann wohl kaum jemand so genau erklären wie Victor Hugo Fortisch. Der Sportjournalist kommentiert die Länderspiele für den öffentlich-rechtlichen Fernsehsender des Landes.
3: Wir sind in Kap Verde eng mit der Diaspora verbunden. Schätzungsweise 1 Million Menschen mit kapverdischen Wurzeln leben im Ausland, also mehr als auf den Inseln selbst. Kap Verde ist ein relativ armes Land. Viele Leute sind hier auf Geldüberweisungen aus der Diaspora angewiesen. Und so ist es auch im Fußball. Kein Nationalspieler ist bei Vereinen in Kap Verde aktiv. Unsere Liga ist nicht wettbewerbsfähig.
1: Fast alle Nationalspieler von Kap Verde sind Kinder oder Enkelkinder von Auswanderern. Doch es gibt auch Spieler, die in Kap Verde aufgewachsen sind, so wie Torhüter Vucinha, der Held beim sensationellen 0:0 gegen Spanien im ersten WM-Spiel. Reporter Victor Hugo Fortisch.
3: Der Nationaltrainer hat ein Scouting-Team, das in der ganzen Welt nach Spielern mit kapverdischen Wurzeln sucht, vor allem in Europa. Einige dieser Spieler sehen keine Chance auf eine Berufung in die Nationalteams von Frankreich oder in den Niederlanden. Also entscheiden sie sich für Kap Verde. Andere Spieler wiederum wollen ausschließlich für das Land ihrer Vorfahren spielen. Sie und ihre Familien bewerben sich offensiv beim Fußballverband von Kap Verde.
1: Nun bei der WM will Kap Verde, einer der kleinsten Teilnehmer der Geschichte, weiter positive Schlagzeilen schreiben.
0: Ronny Blaschke mit Beobachtungen zu den Hintergründen des bisherigen WM-Erfolgs der Fußballelf aus Kap Verde. An diesem Sonntag spielt der Inselstaat sein zweites WM-Spiel gegen Uruguay. Spannung garantiert also am kommenden WM-Wochenende. Und auch in SWR Kultur am Morgen ist jetzt tatsächlich Wochenende. Das war die letzte Ausgabe dieser Woche. Für die Musiktitel der vergangenen 2,5 Stunden war mein Kollege Ernst Seitz zuständig. Alle Titel gibt es wie immer im Internet unter swrkultur.de. Sport ist Mord, heißt es ja immer. Das gilt vor allem, wenn man ihn profimäßig betreibt. In der Sendung Das Wissen heißt es hier im Anschluss gleich Gesundheitsrisiko Profisport, Knochenbrüche, Depressionen, Verschleiß. Mein Name ist Doris Maul. Ich sage danke fürs Zuhören und wünsche Ihnen ein schönes Wochenende. Vielleicht an einem schattigen Plätzchen mit SWR Kultur. Machen Sie es gut.

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1: Fußball-Weltmeisterschaft der Männer 2026. Fans auf allen Kontinenten fiebern mit den besten Sportlern mit. Die allerdings gehen Risiken ein. Laut einer Studie des FIFA Medical Assessment and Research Center in Zürich ereignen sich pro Spiel bei Weltmeisterschaften und Olympischen Spielen im Schnitt 2,6 Verletzungen. Ein Spieler verletzt sich so schwer, dass er mindestens ein Spiel pausieren muss. Aber auch die Profis anderer Sportarten leben gefährlich. Ob Turner wie Andreas Toba bei Olympia in Rio 2016?
2: Die Ärzte haben gesagt, dass ich mir mein Kreuzband gerissen habe. Es zerbricht mir gerade mein Herz.
1: Oder die Skifahrerin Lindsay Vonn bei Olympia 2026 in Turin.
3: Für Lindsay Vonn aber, die mit einem frischen Kreuzbandriss an den Start ging, ist der Traum von einer olympischen Medaille nach nur 13 Sekunden bei dieser Abfahrt geplatzt. Die 41-jährige US-Amerikanerin ist an der ersten kritischen Stelle schwer gestürzt. Sie musste per Hubschrauber abtransportiert werden.
1: Gesundheitsrisiko Profisport. Knochenbrüche, Depressionen, Verschleiß. Von Markus Schwandner. Bleiben wir zunächst bei einigen Zahlen. Denn sie sind beeindruckend, im schlechtesten Sinne des Wortes. 14 Tage dauerte die Olympiade 2021 in Tokio.
4: Innerhalb dieses kurzen Zeitraums haben sich etwa 9% der teilnehmenden Athletinnen und Athleten verletzt.
1: Das macht rund 1.000 der über 11.000 Sportlerinnen und Sportler. Diese Zahl hat Sportwissenschaftler David Schulz von der Stiftung Sicherheit im Sport ermittelt.
4: Das ist natürlich schon eine sehr hohe Quote. Und wir müssen auch sagen, wahrscheinlich gibt es dort eine Dunkelziffer, nämlich wo Verletzungen dann lieber verschwiegen werden, damit man eben auch am Wettkampf teilnehmen kann und nicht der Mediziner sagt, dich nehme ich jetzt aus dem Wettkampf raus.
1: Für die Studie haben Ärzte der Teams aller beteiligten Länder einen strukturierten Fragebogen ausgefüllt. Ein Athlet, eine Athletin gilt nach offizieller Definition dann als verletzt, wenn er oder sie in ärztlicher Behandlung ist oder mindestens einen Tag pausieren muss. Verlässliche Zahlen zu Verletzungen im Profisport gibt es kaum.
4: Die einzigen auch dauerhaft erhobenen Daten, die es hier an der Stelle gibt, sind die Erhebungen des Internationalen Olympischen Komitees, die nämlich während der Olympischen Spiele, also während dieser kleinen Zeitspanne von 17 bis 20 Tagen in etwa, erheben, welche Verletzungen dort vorkommen.
1: Leverkusen, Trainingshalle des Turnsportvereins Bayer 04. Hier trainiert Sven May. Er ist bei der deutschen Meisterschaft in der Halle 2024 4,70 Meter zu Bronze gesprungen und gehörte damit zu den besten 5 Springern im deutschen U20-Nationalkader. Nun nimmt er Anlauf, steckt den Stab in den Kasten. Der Stab biegt sich durch und beschleunigt den jungen Mann nach oben. Er schwingt sich über die Latte und landet auf der Matte. Doch beim nächsten Anlauf stimmt etwas nicht. Sven May steckt zwar aus vollem Lauf den Stab in den Kasten, aber er unterbricht den Sprung, indem er die Federspannung aus dem Stab entweichen lässt. Dadurch richtet sich der Stab einfach nur auf. Und Sven May hängt in etwa 4 Meter Höhe an dem aufrecht stehenden, wackeligen Stab. Nun muss er sich geschickt auf die Matte herablassen. Hinterher erklärt er, wie schwierig das ist.
5: Ich war einfach ungefähr 20 Zentimeter zu weit von der Anlage weg als sonst. Und dann springe ich in den Stab rein, versuche trotzdem den Sprung durchzuziehen. Jedoch schaffe ich es nicht, die Energie des Anlaufs in die Anlage reinzubekommen und komme dann nicht auf die Matte. Daher muss ich den Sprung abbrechen. Und da passiert, dass der Stab sich dann entlädt und ich versuche irgendwie mein Leben zu retten und dadurch dann irgendwie versuche auf die Matte zu kommen, was ich gerade so geschafft habe.
1: Ohne sich zu verletzen. Manchmal landen die Athleten neben der Matte.
5: Ich bin einmal wieder genau auf meinen Anlauf zurückgeflogen, auf den Tatan, aus ungefähr 4,60 Meter. Das war jetzt nicht so schön für mein Steißbein, aber ich bin danach natürlich weitergesprungen.
1: Stürze und Verletzungen gehören zum Leistungssport. Der Lehr- und Forschungsbereich Sportmedizin und Sporternährung der Ruhr-Uni Bochum hat in Kooperation mit der Stiftung Sicherheit im Sport, die unter anderem Geld vom Deutschen Olympischen Sportbund und der ARAG Versicherungs AG erhält, im Jahr 2022 eine repräsentative Umfrage dazu durchgeführt. Demnach verletzen sich etwa 12% aller sportlich aktiven Menschen einmal im Jahr. Das sind immerhin zwischen 7 und 8 Millionen Sportverletzungen in Deutschland jährlich aus dem Leistungs- und Hobbybereich. Aber wie hoch ist das Verletzungsrisiko für Profis? Dazu gibt es kaum Zahlen. Ausnahme: Die Sportler sind bei ihrem Verein angestellt.
4: Ja, der bezahlte Sport sind insbesondere die vier Teamsportarten: Basketball, Handball, Eishockey und Fußball. Wo jedem bekannt ist, in den ersten Ligen, insbesondere bei den Männern, wird natürlich auch richtig Geld verdient. Und die sind Arbeitnehmer und als Arbeitnehmer natürlich auch entsprechend über die Berufsgenossenschaften gegen Unfälle versichert, gegen Krankheit versichert. Und dazu gibt es aus diesem Bereich deswegen auch gute Zahlen.
1: Die Statistik aus dem Jahr 2021 der Stiftung zeigt Folgendes.
4: Wenn man jetzt auf die Profiligen guckt und sich die Zahlen anschaut, die haben eben eine Verletzungsquote von deutlich über 100% bis hin zu 250%. Bedeutet im Schnitt 2,5 ärztlich behandelte Verletzungen pro Sportler, pro Jahr. Die gehen eben an die absolute Leistungsgrenze und manchmal auch darüber hinaus. Und das hängt natürlich ganz eng auch mit der Verletzungssituation, dem Verletzungsrisiko zusammen.
1: Sportler leben nicht nur mit dem Verletzungsrisiko, sondern auch mit den ständigen hohen Belastungen für den Körper durch das intensive Training. Viele nehmen selbst dann Schmerzmittel, wenn sie gar nicht verletzt sind. Unter welchen Bedingungen Nachwuchsspieler im Basketball trainieren und an Wettkämpfen teilnehmen, hat der Sportmediziner Gregor Bersche 2018 zusammen mit dem Deutschen Basketballbund erforscht. Er wollte herausfinden, wie viele Verletzungen schon jugendliche Basketballer haben, wie sie mit Schmerzen umgehen und wie viele Schmerzmittel sie nehmen.
6: Man macht es da auf der visuellen Analogskala beispielsweise. Das ist also eine Selbsteinschätzung von 1 bis 10, wobei da 10 der stärkste bekannte Schmerz ist, den man sich vorstellen kann. Und auf dieser Skala zum Beispiel haben die Basketballerinnen und Basketballer, wir haben Mädchen und Jungen untersucht, gesagt, dass sie etwa 4,5 auf dieser Skala haben, obwohl sie gar keine Verletzung haben.
1: Sie haben Schmerzen durch zu intensives Training oder zu kurze Erholungsphasen.
6: Gleichzeitig haben wir gesehen, dass wir doch, um diese Schmerzen auszuhalten, um da spielen zu können, dann eine entsprechende Schmerzmitteleinnahme hatten. Und das wurde bei etwa 40% als durchaus regelmäßig, also wöchentlich angegeben und bei etwa 80% doch immerhin monatlich. Also das ist ein Phänomen, was es aus dem Erwachsenenleistungssport gibt, dieses Leistung zeigen und bringen um nahezu jeden Preis.
1: Die Angst ist groß, verletzungsbedingt auszufallen und ersetzt zu werden. Dass jemand anderes für die Mannschaft nominiert wird und man selbst nicht mehr im Kader steht. 180 Sportler und Sportlerinnen zwischen 16 und 17 Jahren machten bei der Studie mit. Basketballerinnen nahmen tendenziell eher Schmerzmittel als ihre männlichen Kollegen. Die Medikamente besorgten sie sich größtenteils nicht über die Ärztinnen und Ärzte, sondern über Eltern, Betreuerinnen oder Mannschaftskollegen. Nach diesen für ihn erschreckenden Ergebnissen will Gregor Bersche entsprechende Studien auch im Judo, im Fußball und Handball durchführen. Und er sieht Trainer und Trainerinnen gefordert, genauer darauf zu achten, wie junge Sportler mit Schmerzen und Medikamenten umgehen. Schmerzen, Verletzungen, Unfälle kommen im Leistungssport regelmäßig vor. Selten sind Todesfälle, wie dieser vom Mai 2024.
7: Die britische Reiterin Georgie Campbell ist nach einem Sturz beim Vielseitigkeitsturnier in Bicton gestorben. Die 36-Jährige sei bei den International Horse Trials in der Grafschaft Devon an Hindernis 5b tödlich verunglückt, hieß es in einer Mitteilung.
1: Aus Liebe und Leidenschaft zum Sport gehen Athleten und Athletinnen an ihre Grenzen. Beispiel dafür ist die US-amerikanische Skiläuferin Lindsay Vonn. Bei den Olympischen Winterspielen 2026 in Italien startete die mit 84 Erfolgen nach Michaela Schifrin zweiterfolgreichste Skirennläuferin der Welt mit einem teilweise künstlichen Knie. Sie stürzte schwer.
3: Für Lindsay Vonn, die mit einem frischen Kreuzbandriss an den Start ging, ist der Traum von einer Olympiamedaille auf diesem Abfahrtsrennen nach nur 13 Sekunden geplatzt. Die 41-jährige US-Amerikanerin ist an der ersten kritischen Stelle schwer gestürzt. Sie musste per Hubschrauber abtransportiert werden.
1: Nach einem komplizierten Beinbruch musste Lindsay Vonn mehrfach operiert werden, entging nur knapp einer Amputation. 25 Tage nach dem Sturz begann sie wieder mit Krafttraining. Für andere Athleten endet der Sport im Rollstuhl. 2018 prallte die 11-fache Weltmeisterin Christina Vogel im Cottbuser Radstadion in voller Fahrt mit 60 km pro Stunde mit einem niederländischen Fahrer zusammen, der auf der Bahn stand.
8: Nach Angaben des Veranstalters wird die Vorfreude auf das große Rad-Event durch den schweren Unfall der bekannten Radsportlerin Christina Vogel überschattet. Vor 2 Wochen hatte die zweifache Olympiasiegerin einen schweren Trainingsunfall und liegt seitdem im Krankenhaus.
1: Seitdem ist sie ab der Brust gelähmt und sitzt im Rollstuhl, erzählt Sportwissenschaftler David Schulz.
4: Es ist natürlich so, dass dieser Fahrer, der den Unfall verursacht hat, also sie war selbst daran ganz klar nicht schuld, der hat halt ganz klar gegen die Bahnregeln verstoßen, die es dort gibt. Weil wir reden über eine Hochgeschwindigkeitssportart und wir reden halt einfach darüber, dass an der Stelle das Sicherheitssystem, was sich letztlich darauf verlässt, dass die Sportlerinnen und Sportler die Regeln einhalten, an der Stelle versagt hat.
1: Dass ein Sportler gegen Sicherheitsregeln verstößt, können Verbände kaum beeinflussen. Kommt es allerdings immer wieder zu ähnlichen Unfällen oder Verletzungen, dann reagieren sie darauf. Beispiel: Gehirnerschütterungen und Gefahren durch Kopfbälle.
4: Klar ist, dass es etliche Studien gibt, die gut geführt sind von der Qualität her und die deutlich darauf hinweisen, dass Menschen, die in Sportarten lange Zeit aktiv waren, auch auf höherem Level, wo es viele kleine Schläge auf den Kopf gibt, später, in viel späteren Jahren, gesundheitliche Probleme häufiger entwickeln als eine Vergleichsgruppe, wie zum Beispiel Depressionen, Stimmungsschwankungen, aber eben auch bis hin zu Suizid.
1: Vor allem im American Football sind Spieler regelmäßig nach ihrer Karriere durch Gewalttaten, häusliche Gewalt, Depressionen, Suchtverhalten und Suizid aufgefallen. Nach zahlreichen Studien, unter anderem an der Boston University of Medicine und einer Auseinandersetzung der Spielergewerkschaft mit den Vereinen, wurden die Regeln verändert und die Schutzausrüstung verbessert. Aber Schläge gegen den Kopf gehören auch zum Boxen und kommen im Eishockey häufig vor. Kopfbälle beim Fußball sowie Zusammenstöße zweier Spieler beim Kampf um den Ball in der Luft können gesundheitsschädigend sein. Im Nachwuchsbereich dürfen die Trainer daher nur leichte Bälle fürs Kopfballtraining verwenden. Bei jüngeren Kindern soll der Ball geworfen, nicht gekickt werden. Viele Wiederholungen sollen vermieden werden. Sogar Regeln bei den Profis wurden verändert, weiß David Schulz.
4: Vor einigen Jahren wurde im Fußball die Regel geändert des hohen Ellbogens beim Kopfballspielen. Weil immer wieder Verletzungen insbesondere im Gesichtsbereich aufgetreten sind beim Kopfballspiel. Die Regel wurde geändert, es wurde also sanktioniert, wenn es einen hohen Ellbogen gab, selbst wenn er nicht zu einer Verletzung führt. Und es hat sich in kürzester Zeit die Spielweise umgestellt und diese Verletzungen sind deutlich zurückgegangen.
1: In manchen Sportarten werden allerdings die Leistungsansprüche derart hochgeschraubt, dass der Sport immer stärker zum Gesundheitsrisiko wird. Bei Hobbysportlerinnen und Sportlern sieht das anders aus, beruhigt der Sportwissenschaftler.
4: Insbesondere im Breitensport ist es natürlich so, dass der Nutzen von Sport und Bewegung bei weitem die negativen Folgen wie Verletzungen und Unfälle überwiegt. Wir gehen ungefähr von einem Verhältnis von 5:1 aus. Das heißt, der Sport stiftet gesundheitlich 5-mal mehr Nutzen, als er durch Verletzungen an Schäden verursacht.
1: Leistungssportler und Sportlerinnen wiederum kennen sich enorm gut mit ihrem Körper aus, erzählt Steffi Nerius im Gespräch mit Das Wissen. Sie hat im Speerwurf Silber in Athen und 4 Bronze- und 2 Goldmedaillen bei Europa- oder Weltmeisterschaften errungen.
9: Als Leistungssportler, ich weiß genau, was ich zu tun habe, damit meine Schmerzen weggehen. Ich kriege die in den Griff. Das würde ich jetzt mal jedem anderen, der einfach im Büro sitzt oder eine Bürotätigkeit hat, unterstellen, dass er nicht das genau weiß, was er zu tun hat gegen die Rückenschmerzen.
1: Der Körper ist ihr Kapital. Das wissen die Sportler, aber auch die Trainer. Damit der Körper gleichmäßig gestärkt und entwickelt wird, ist gerade beim Nachwuchs ein gutes Athletiktraining wichtig. Steffi Nerius hatte kaum Verletzungen in ihrer Karriere und führt das auf die breite Ausbildung in ihrer Jugend zurück.
9: Wo wir wirklich alles gemacht haben, also alle Sportarten. Ich konnte ein Salto vorwärts auf dem Trampolin, Salto rückwärts, ich konnte vom Turm springen, ich konnte schwimmen, ich konnte Basketball spielen, ich konnte alle Spielsportarten. Also wir hatten wirklich eine breite Ausbildung und ich hatte wirklich das Gefühl, mein ganzes Muskelkorsett und die ganzen koordinativen Fähigkeiten, die in dem Alter einfach total wichtig sind zu erlernen, da war ich fantastisch aufgestellt und deswegen bin ich, glaube ich, relativ verletzungsfrei durch meine Leistungssportkarriere gekommen.
1: Heute leitet sie das Sportinternat des TSV Bayer 04 in Leverkusen und findet es wichtig, dass sich die Kinder und Jugendlichen nicht zu früh für eine Sportart entscheiden müssen. Daher trainieren die Kinder bis zum Alter von 11 oder 12 Jahren viele verschiedene Sportarten der Leichtathletik, um alle Muskelgruppen gleichermaßen zu entwickeln. Wer schon früh regelmäßig diszipliniert und abwechslungsreich trainiert, Gymnastik, Kraft- und Ausdauertraining macht, entwickelt ein gutes Körpergefühl. Die Disziplin und der Ehrgeiz der Leistungssportler können so dazu beitragen, dass schwere Verletzungen schnell heilen. So wie bei Kim Bui. Sie wurde 2014 nach ihrem Meistertitel im Mehrkampf zur Turnerin des Jahres gewählt. Dann riss ihr 2015 erneut ein Kreuzband, diesmal im rechten Knie. Zu den Olympischen Spielen 2016 wollte sie aber unbedingt wieder fit sein. Und das schaffte sie auch. Das Risiko, sich dabei erneut zu verletzen, hat sie verdrängt.
10: Wenn man immer daran denken würde, würde man nie seine volle Leistung überhaupt abrufen können. Ich habe mir selbst nie wirklich viel Gedanken drum gemacht. Also wenn ich mich bei jeder Bewegung mir da Gedanken machen würde, dass mir da jetzt was Größeres passieren könnte, dann ist man nicht dazu in der Lage zu turnen.
1: Mit den Kolleginnen erreichte sie Rang 6 im Teamfinale. Das ist das beste Ergebnis der vergangenen 25 Jahre. Ihre letzte Übung am Barren dauerte ganze 45 Sekunden. Dafür hat Kim Bui 29 Jahre lang alles gegeben, teilweise 30 Stunden pro Woche und mehr trainiert. Schulterschmerzen hatte sie eigentlich immer, erzählt sie. Auch die Füße hätten häufig geschmerzt. Kim Bui hat als Turnerin 3-mal an Olympischen Spielen teilgenommen, gewann 2-mal EM-Bronze und war 13-mal deutsche Meisterin.
10: Tatsächlich ist es bei mir auch ein Stück weit in meiner Karriere so gewesen, dass ich irgendwann diese kleinen Schmerzen gar nicht mehr so wahrgenommen habe, weil sie irgendwie dazugehört haben. Das ist tatsächlich auch schon auch eine etwas erschreckende Erkenntnis für mich so im Nachhinein, dass ich bestimmte Verletzungen immer hatte und trotzdem trainiert hatte. Das gehört auch irgendwo dazu und ja, macht einen in gewisser Weise stärker, ein bisschen widerstandsfähiger und, wie soll ich sagen, nicht so viel Mimimi.
1: Es sind nicht nur Verletzungen und das Risiko für Langzeit- oder Folgeschäden, die Leistungssportler und Sportlerinnen in Kauf nehmen. In vielen Sportarten spielt das Körpergewicht eine entscheidende Rolle.
10: Ich war damals 15 Jahre alt und das ist natürlich das Alter, wo der Körper sich verändert, von einem kindlichen Körper hin zu einem weiblichen Körper mit Rundungen, also klassisch auch Pubertät, da wurde es einfach schwierig. Und wir sind damals immer wieder gewogen worden und dann meinte meine Trainerin, ja, achte mal auf dein Gewicht.
1: Das tat Kim Bui. Sie aß weniger, aber sie wurde nicht leichter. Jedes Gramm mehr, jedes Kilo mehr muss am Barren oder beim Sprung bewegt werden und das kostet Kraft. Irgendwann wurde die Athletin noch härter zu sich selbst.
10: Und dann bin ich auf die Toilette gegangen und habe mich erbrochen. Und das war für mich der Beginn des Teufelskreises. Ja, das hat dann noch so 1,5 Jahre gedauert. Also das habe ich immer wieder gemacht und es ist aber auch nicht aufgeflogen, weil natürlich, also Bulimie ist etwas, was man still, heimlich, alleine macht. Und dann kam eben auch eine andere Trainerin auf mich zu und meinte zu mir, ich weiß, dass du dein Essen systematisch erbrichst und ich möchte, dass du dir professionelle Hilfe holst, weil du den Sport natürlich weiterhin ausüben sollst, kannst, darfst, möchtest, aber bitte unter gesunden Bedingungen.
1: Kim Bui hat nach ihrem Karriereende im Jahr 2022 ihre Magersucht öffentlich gemacht. Genau wie die Silbermedaillengewinnerin im Biathlon Miriam Neureuther oder der Skispringer Sven Hannawald. Der Goldmedaillengewinner im Rudern 1988 in Seoul, Bane Rabe, überlebte eine Lungenentzündung nicht, da sein Körper durch eine Essstörung zu sehr geschwächt war. Auch beim Extremklettern und Bergsteigen ist das Gewicht ein Thema, weiß Professor Dr. Volker Schöffel. Er ist seit 30 Jahren Mannschaftsarzt aller deutschen Kletterer, Boulderer, Ski- und Expeditionsbergsteiger, der Herren, der Frauen und der Kinderteams. Außerdem ist er leitender Arzt an der Klinik für Orthopädie und Unfallchirurgie am Klinikum Bamberg.
11: Derjenige, der leicht ist, hat einen eindeutigen Wettkampfvorteil, bis eben zu dem Punkt, wo sich die Athletinnen und Athleten deutlich herunterhungern, um die Leistung zu steigern. Und das geht dann auch mal in was Pathologisches über und kann eine schwere Erkrankung zur Folge haben, bis letztendlich auch den Tod eines Athleten oder einer Athletin.
1: Daher hat der Deutsche Alpenverein als verantwortlicher Verband eine Struktur entwickelt, um Risikoathleten früh zu erkennen. Denn die Folgen des sogenannten relativen Energiedefizitsyndroms im Sport sind gewaltig.
11: Die haben dann einen sehr niedrigen Energiezufuhr, dann kommt meistens eine hohe Trainingsbelastung dazu, dann mündet es oft auch durch die geringe Energiezufuhr in einen Eisenmangel. Und der Eisenmangel kann dann nicht adäquat ausgeglichen werden und es führt dann zu einer Depression, auch weil die Leistung nicht mehr so passt. Und dann gibt es eben mehrere Möglichkeiten. Entweder das wird dann erkannt und erfolgreich therapiert. Deswegen arbeiten wir im Verband ja auch mit Sportpsychologen und so weiter zusammen. Dann kann man diese Spirale auch meistens einfangen. Oder die Spirale dreht sich weiter. Es gibt keinen Behandlungserfolg. So, da hat sich eine junge schwedische Trailläuferin suizidiert.
1: Emilia Brangefeld war 21 Jahre alt, als sie sich im November 2023 das Leben nahm. Seit 2007 überwacht in Deutschland der Alpenverein die Kaderathleten und Athletinnen. Unter anderem werden Größe, Gewicht und Body Mass Index regelmäßig kontrolliert. Bei auffälligen Werten werden die Athleten zu ihrer eigenen Sicherheit sogar von Weltcups ausgeschlossen. Die Sportler und Sportlerinnen werden dann nicht mehr für Weltcups nominiert und stattdessen in ein psychologisches Unterstützungsprogramm aufgenommen. Mittlerweile hat der Weltverband der Kletterer reagiert. Alle Athleten müssen einen Fragebogen zum Essverhalten beantworten. Größe, Gewicht und BMI, Herzfrequenz und Blutdruck werden überwacht. Athletinnen und Athleten mit auffälligen Werten müssen außerdem Knochendichte, Cholesterin und Schilddrüsenwerte dokumentieren.
11: Aber ich muss auch sagen, ich habe auch Athleten betreut, die gestorben sind. Das war ein Skibergsteiger, kein Kletterer, aber der ist an seiner Sportmagersucht gestorben.
1: Das Problem ist gewaltig. Eine Meta-Analyse von über 170 Studien, veröffentlicht im Februar 2024 im Journal of Eating Disorders, fand heraus, dass über 19% von 71.000 befragten Sportlern unter einer Essstörung leiden. Das ist knapp jeder Fünfte. Um auch dem Nachwuchs möglichst früh helfen zu können, werden bei Momentum an der Deutschen Sporthochschule in Köln Untersuchungen für Kaderathleten angeboten. Momentum, ein Forschungszentrum für den Leistungssport, wurde 2006 mit der Vision gegründet, Kinder und Jugendliche auf dem Weg in einen gesunden Leistungssport zu begleiten. Beim Basischeck werden Stressresistenz, Entspannungs- und Konzentrationsfähigkeit, aber auch die psychische Gesundheit untersucht. Und die Ernährung, sagt die wissenschaftliche Mitarbeiterin und Psychologin Janine Ohlert.
12: Und wir fragen tatsächlich auch den im Grunde Risiko für eine Essstörung ab. Das heißt, es gibt einen Fragebogen, einen standardisierten, der auch für den Sport entwickelt wurde. Und wenn wir halt sehen, dass bei einer Athletin oder einem Athleten da auffällige Werte sind, dann haben wir mental gestärkt als Kooperationspartner und würden dann im Grunde den Kolleginnen da Bescheid geben, dass wir da eine Person haben mit auffälligen Werten und die würden dann im Grunde direkt eine E-Mail schreiben an die Person und sagen, okay, wir haben im Fragebogen hier, ist uns das aufgefallen, hast du Interesse an einem Beratungsgespräch oder hast du Unterstützungsbedarf, dann können wir dich hier unterstützen.
1: Mental gestärkt. Eine Netzwerkinitiative der Sporthochschule würde dann Ansprechpartner vermitteln. Nicht nur bei Essstörungen, sondern auch bei Depressionen, übermäßigem Stress oder anderen psychischen Problemen. Denn mentale Stärke, die für den Leistungssport extrem wichtig ist, ist nicht gleichzusetzen mit psychischer Gesundheit. Obwohl seit dem Suizid des Fußballtorwarts Robert Enke im Jahr 2009 sich immer mehr Sportwissenschaftler mit psychischer Gesundheit beschäftigen, ist es im Leistungssport nach wie vor schwierig, mit dem Thema Depression offen umzugehen. Das wollen Psychologinnen wie Janine Ohlert ändern. Schließlich gibt es viele auffällige Werte in den Tests, zum Beispiel im Bereich Essstörungen.
12: Also spontan würde ich schätzen, dass wir so vielleicht bei einem von 15 bis 20 Athletinnen und Athleten so auffällige Werte drin haben. Wie gesagt, das heißt nicht immer, dass da schon eine Essstörung vorliegt, aber es ist halt ein Warnsignal.
1: Die jungen Kaderathletinnen werden bei Momentum in Köln auch körperlich untersucht.
13: Wenn das auf den Start kommt, dann darfst du loslegen. Also jetzt komm.
1: Ein Proband sitzt auf einem Gerät, wie man es aus Fitnessstudios kennt. Er muss mit den Unterschenkeln ein Gewicht nach oben heben. Dabei wird eine Kraftdiagnostik durchgeführt und die Gelenkfunktion untersucht. Leiter der Kraftdiagnostik ist Dr. Axel Knicker.
14: Wir machen das, um festzustellen, ob diese Gelenkfunktion Referenzwerten entspricht.
15: Das hat vor allem den Hintergrund, dass wir gerade um das Kniegelenk herum häufig Verletzungen finden, vor allem der Oberschenkelmuskulatur. Und diese Verletzungen sind häufig zurückzuführen auf ein Ungleichgewicht der beugenden und streckenden Muskulatur.
1: Kniestrecker sind, anatomisch bedingt, stärker als die Kniebeuger. Aber das Verhältnis muss in einem günstigen Bereich bleiben, sonst steigt das Verletzungsrisiko. Daher geben die Wissenschaftler den Sportlern Empfehlungen fürs Training mit. In einem anderen Raum der Deutschen Sporthochschule steht ein junger Mann in einem Scanner. Der sieht aus wie eine Umkleidekabine. An allen vier Ecken sind Stützen, an denen nun die Scanner, kleine Kameras, hoch und herunterfahren. Die Gelenke des Probanden wurden mit roten Punkten beklebt, die der Scanner exakt abbildet. Der Bildschirm zeigt anschließend ein drehbares, dreidimensionales Bild des kompletten Körpers. Durch die Vermessung der Punkte können die Wissenschaftler feststellen, ob Schultern oder Hüfte schief stehen oder ob ein Bein länger ist als das andere. Jan-Peter Goldmann, Leiter der biomechanischen Funktionsdiagnostik.
16: Da gibt es schon auch Disziplinen, die dafür anfällig sind, wie beispielsweise Hockeyspielerinnen und Hockeyspieler, gerade im Nachwuchsbereich. Wenn die Trainingsbelastung steigt, wenn die Wettkampfbelastung steigt, wenn nicht ausreichendes Athletiktraining als Gegenpart stattfindet, dann kann das Verformung auf die Wirbelsäule auslösen, insbesondere Lendenwirbelsäule.
1: Daher sind Trainer und Trainerinnen gefordert, gerade hier ein gutes Ausgleichs- und Krafttraining durchzuführen, damit die Athleten eine starke Gesamtmuskulatur aufbauen. Das schützt sie vor Verletzungen und Gelenkschäden.
16: Es gibt natürlich auch andere Beispiele aus den Rückschlagsportarten, zum Beispiel Tennis, Badminton, auch über Kopfsportarten, Volleyball, dass Schulterschiefstände durchaus auch auffällig sind, dass sie auf der Schlagseite deutlich mehr hängt, die Schulter.
1: Für die Gesundheit von Leistungssportlern und Sportlerinnen ist eine Früherkennung von Haltungsschäden sehr wichtig. Und manchmal auch eine gute psychologische Betreuung, um seelische Probleme möglichst gar nicht entstehen zu lassen. Außerdem ein gutes Grundlagen- und Athletiktraining sowie eine gute Trainingssteuerung. Manchmal helfen auch eine bessere Ausrüstung, zum Beispiel bessere Helme und genaue Regeln, damit sich Sportlerinnen und Sportler seltener verletzen. Ob bei Sportereignissen wie einer Fußball-WM oder Olympia oder im Training.
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1: Mit 5 wacht man auf und denkt so, irgendwas stimmt nicht. 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
3: Um 9 Uhr mit Frauke Vetter. Einen schönen guten Morgen. Nach Abschluss der Absichtserklärung zwischen den USA und Iran ist noch nicht klar, wann die weiterführenden Verhandlungen beginnen. Die für heute geplanten Gespräche bei Luzern sind abgesagt. Das hat das Schweizer Außenministerium mitgeteilt. SWR-Korrespondentin Pia Masurczak.
4: In iranischen Medien kursierten gestern unbestätigte Meldungen, die Delegation Irans wolle wegen der anhaltenden israelischen Angriffe auf Libanon ihre Reise in die Schweiz verschieben. Das Weiße Haus erklärte in der Nacht, US-Vizepräsident Vance werde nicht nach Luzern reisen. Beide Seiten wollten ursprünglich am Vierwaldstätter See über die Umsetzung des sogenannten Memorandum of Understanding sprechen. Ziel ist eine endgültige Einigung unter anderem über das iranische Atomprogramm und das Kriegsende zwischen Israel und der libanesischen Hisbollah. Laut der Absichtserklärung sollte diese innerhalb von 60 Tagen erreicht werden. Experten waren im Vorfeld skeptisch, ob innerhalb dieses knappen Zeitraums eine dauerhafte Lösung gefunden werden kann.
3: Israel hat nach eigenen Angaben wieder Ziele im Süden des Libanon angegriffen. Dabei sind einer libanesischen Nachrichtenagentur zufolge mindestens 15 Menschen getötet worden. Ein Ende der Kämpfe zwischen Israel und der pro-iranischen Hisbollah-Miliz im Libanon sind auch Teil der Absichtserklärung zwischen der USA und dem Iran. Die EU hat ihre Wirtschaftssanktionen gegen Russland zum ersten Mal um 12 Monate verlängert, statt wie bisher nur um 6. Allerdings haben sich am Abend beim EU-Gipfel neue Differenzen im weiteren Umgang mit Russland gezeigt. So hat Bulgarien Widerstand gegen das geplante nächste Sanktionspaket angekündigt, wegen eigener wirtschaftlicher Risiken. Einige Staats- und Regierungschefs, darunter Bundeskanzler Merz, haben sich außerdem verärgert darüber geäußert, dass EU-Ratspräsident Costa unabgesprochen Kontakt zu Russland aufgenommen hat. Costa begründete das damit, dass diplomatische Kanäle für den Fall von Friedensverhandlungen mit der Ukraine geöffnet werden sollten. Kurz vor dem Ende der Innenministerkonferenz in Hamburg werden heute mehrere Beschlüsse erwartet, die den Zivil- und Katastrophenschutz verbessern sollen. Hintergrund ist, dass Deutschland schon länger im Fokus russischer Sabotage und Spionage steht. Auch wollen Bund und Länder besser auf weitere Angriffe von Linksextremisten auf die Stromversorgung und andere Einrichtungen der kritischen Infrastruktur vorbereitet sein. Der Deutsche Bauernverband fordert, dass der Tankrabatt verlängert wird, und zwar bis November. Als Grund nennt Verbandspräsident Ruckwied die laufende Erntesaison. Aus der SWR-Wirtschaftsredaktion Michael Wegmer.
5: Das sei alles sehr energieintensiv, so Ruckwied, und deshalb würden die Landwirte mit großer Sorge auf die Preise schauen. Ein großer Mähdrescher brauche 1000 Liter Diesel pro Tag. Wenn Sprit 50 Cent teurer sei als vor einem Jahr, dann wären das 500 Euro Mehrkosten täglich. Deshalb müsse die Steuerreduzierung von Diesel bis mindestens Ende November fortgeführt werden. Und zwar nicht nur für die Landwirtschaft, sondern grundsätzlich für alle. Seit Anfang des Jahres gibt es für landwirtschaftliche Betriebe schon Steuerentlastungen beim Agrardiesel und bei den Stromkosten.
3: Blindgänger aus dem Zweiten Weltkrieg erschweren den Wiederaufbau des Ahrtals. Der Kampfmittelräumdienst muss die Uferflächen aufwendig absuchen, bevor die Bereiche für den Hochwasserschutz umgestaltet oder Häuser gebaut werden können. Hintergrund ist, dass die Flut die Position bekannter Bomben verändert hat. Die Eisenbahnstrecke im Ahrtal war im Zweiten Weltkrieg eine wichtige Nachschublinie der Wehrmacht. Die Alliierten bombardierten deshalb Brücken und Orte entlang des Flusses. Der Gemeinderat von Convestheim im Kreis Ludwigsburg hat dem ehemaligen Aufsichtsratsvorsitzenden der Schuhfabrik Salamander, Ernst Siegle, posthum die Ehrenbürgerwürde entzogen. Grund ist ein Gutachten, das die Rolle von Salamander und Siegle während der NS-Zeit beleuchtet. Auch das städtische Ernst-Siegle-Gymnasium soll nun umbenannt werden. SWR-Nachrichten, Redaktion Ilka Staroste. Der Wetterbericht für Baden-Württemberg und Rheinland-Pfalz. Heiße und teils feuchte Subtropikluft sorgt für eine Hitze.

0: Die Welle. Die Vorhersage, heute überwiegend sonnig und sehr heiß, bei Spitzenwerten bis zu 38 Grad. Am späten Nachmittag entstehen vor allem um die Berge einzelne kräftige Gewitter. Punktuell besteht Unwettergefahr durch heftigen Starkregen, Hagel und Sturmböen. Die weiteren Aussichten: morgen früh nahe Hessen und Franken letzte Schauer und Gewitter, ansonsten wieder meist sonnig und ähnlich heiß wie heute mit 31 bis 38 Grad. 9.05 Uhr.
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2: Mit Nele Freudenberger und der letzten Folge zum Thema Hoch die Tassen, Getränke in der Musik, wobei es gleich weniger um die Getränke selbst geht, sondern um das gemeinsame Trinken und um die Orte, an denen getrunken wird und warum Trinken und Musik oft so eng zusammenliegen.

Beim Alkoholtrinken, da gibt es eine ganze Reihe von Bräuchen und Ritualen und etliche davon sind praktisch allgemeingültig, wie das Aussprechen eines Toasts zum Beispiel. Wenn in der Oper ein Toast ausgebracht wird, ist es in der Regel so, dass einer solistisch das Glas erhebt und singend eine Rede hält und dann im Refrain die restlichen Gäste, meist der Chor, mit einstimmen. Den Anfang macht jetzt das vielleicht berühmteste Trinklied der Operngeschichte und Giuseppe Verdi baut hier den ein oder anderen Kniff ein, der uns als Publikum die Szene besonders lebendig werden lässt. Erst kommt die Orchesterexposition, die an einer harmonisch eigentlich unmöglichen Stelle abbricht, einfach aufhört. Und diese Generalpause, die wirkt, als würde Alfredo sich kurz der Aufmerksamkeit seines Publikums versichern und dann fängt er mit seinem Trinkspruch an. Der Chor fällt zustimmend ein, dann kommt die nächste Strophe, diesmal von Violetta gesungen, der Gastgeberin. Es ist, als würde sie Alfredo über den Tisch hinweg zuprosten. Man ist beim Zuhören einfach mittendrin in dieser Szene, als wäre man ein Teil davon.

Libiamo, Nelieti, Calici, das Trinklied aus dem ersten Akt von Giuseppe Verdis Oper La Traviata. Riccardo Chailly hat das Orchestra Sinfonica di Milano Giuseppe Verdi dirigiert und musikalisch zugeprostet haben sich hier Luciano Pavarotti und Cecilia Bartoli. Und ich finde, dass ihre Stimme wunderbar passt, weil sie schon so ein bisschen aufgekratzt klingt, der aufgeheizten Stimmung bei Tisch vollkommen angemessen. Das italienische Wort für Trinkspruch oder Toast ist Brindisi. So ist auch dieses Trinklied in der Partitur von La Traviata überschrieben. Und ich finde, das klingt ohne weiteres wie ein italienisches Wort. Tatsächlich ist es aber deutsch. Wer hätte das gedacht? Findige Sprachwissenschaftler haben herausgefunden, dass es wohl von bringe dir's kommt. Wenn man es so ein bisschen vernuschelt, was bei zu viel Alkohol ja nicht auszuschließen ist, landet man schnell bei Brindisi. Und mit den Worten ich bringe dir's hat man offenbar früher im deutschsprachigen Raum einen guten Toast immer eröffnet. Wieder was dazugelernt. Dem Wort Trinklied merkt man es ja auch schon an, es wird gesungen. Überhaupt wird mit Alkohol viel gesungen, könnte man meinen, wenn man sich die Musikgeschichte so anguckt. Und warum auch nicht? Alkohol senkt die Hemmschwelle und Singen hat sehr viel mit Mut zu tun. Ich fürchte, viele haben Angst davor, sich lächerlich zu machen, wenn sie singen. Und der Alkohol mildert dieses Gefühl offenbar ab. Aber offenbar ist es früher so üblich, dass in Kneipen und Spelunken gemeinsam gesungen wird, dass sich in der Kunstmusik Trinklieder auch problemlos instrumental darstellen lassen. Beispielsweise in einem Ballett, in dem ja prinzipiell nicht gesungen wird. Hier ein Trinklied ohne Worte von Beethoven.

Das Trinklied aus der Musik zu einem Ritterballett. Das ist das Werk ohne Opus 1 von Ludwig van Beethoven und eine echte Karnevalskomposition für den Grafen Ferdinand von Waldstein. Der hat 1791 den Bonner Adel zu einem Maskenball eingeladen. Howard Griffiths hat hier das Brandenburgische Staatsorchester Frankfurt dirigiert. Ein Trinklied, das funktioniert, obwohl überhaupt nicht gesungen wird. Es ist die ausgelassene Stimmung, um die es hier geht. Diese Musik zu einem Ritterballett hat Beethoven komponiert, als er noch ganz jung war. Und ja, das ist noch nicht der Beethoven auf voller Höhe, aber doch ganz nett. Vor allem hat dieses Trinklied ein Charakteristikum, das viele Trinklieder auszeichnet, egal ob mit oder ohne Text. Es ist kurz und sehr eingängig. Also von der Grundidee her etwas, was man leicht mitsingen kann. Und das ist natürlich wichtig, wenn es für die Kneipe oder den Gasthof oder das Volksfest gedacht ist. Das scheint so gang und gäbe zu sein, dass es eben auch das Idiom von Trinkliedern ist, die in den Kunstbereich gehören und in der Regel von nüchternen und gut ausgebildeten Sängern gesungen werden. Das nächste Trinklied, das ich mitgebracht habe, bricht geschickt mit einigen Grundregeln und das aus gutem Grund. Ambroise Thomas lässt seinen Hamlet ein Trinklied singen, aber allein. Es ist zwar ein strophisches Lied, es ist eingängig und theoretisch leicht mitzusingen, aber Hamlet stimmt es an, um die anwesenden Personen zu düpieren. Kurze Einführung in den vertonten Shakespeare-Stoff. Hamlets Vater, der König, ist tot und überraschend schnell heiratet die verwitwete Königin Gertrude den Bruder des verstorbenen Königs. Hamlet kommt das zu Recht verdächtig vor. Der Geist des Vaters erscheint und erzählt dem Sohn, dass er vergiftet worden sei vom eigenen Bruder. Hamlet solle Rache nehmen, aber seine Mutter verschonen. Die Mutter ahnt, dass Hamlet im Bilde ist. Der hat sich nämlich darauf verlegt, so zu tun, als sei er wahnsinnig. Zur Hochzeit seiner Mutter und seines Onkels hätte er eine Schauspieltruppe engagiert und die spielen, sehr subtil, der Mord von Gonzago. Und wie dann alle Gäste etwas betreten auf ihre Schuhspitzen gucken, stimmt Hamlet sein Trinklied an. Als Affront, nicht als Toast.

Das Trinklied des Hamlet aus dem zweiten Akt der Oper Hamlet von Thomas Ambroise. James Conlon hat das English National Opera Orchestra dirigiert und Bo Skofus hat den Hamlet gesungen. Eigentlich genial, die Funktion eines Trinklieds dazu zu nutzen, die ganze Situation ins Gegenteil zu kehren. Das schafft ein Kloß im Hals statt Frohsinn und ist ja hier auch als Provokation gemeint. Denn eigentlich ist das Trinklied ja fast schon symbolhaft für Einigkeit, für das Weinselige sich in den Armen liegen. Das ist ein Zustand, den Franz Schubert nur zu gut kennt. Schubert hat seit seines kurzen Lebens eine unerfreulich hohe Affinität zu Alkohol. Er wohnt mehr oder weniger im Gasthaus. Hier entstehen etliche seiner Lieder und manchmal komponiert er sogar eins, um dafür einen Krug Wein zu bekommen. Was für ein Schnäppchen, ein Schubert-Autograph für einen halben Liter Wein. Und was für eine deprimierende Vorstellung gleichzeitig. Und auch, dass die Winterreise das Wirtshaus als Analogie für das Grab benutzt, finde ich bezeichnend. Wo es heißt, ihr grünen Totenkränze könnt wohl die Zeichen sein, die müden Wanderer laden ins kühle Wirtshaus ein. Also ins Grab. Schuberts Verhältnis zu Wirtshäusern zeigt für mich sehr anschaulich seine Zerrissenheit zwischen überbordender Lebensfreude und tiefer Depression. Trinklieder hat er eine ganze Reihe komponiert. Er besingt mal bestimmte Getränke, mal die Geselligkeit und mal den Rausch. Im Trinklied Deutsch Verzeichnis 183 auf einen Text von Alois Zettler geht es um den goldenen Wein, der das Leben versüßt und natürlich um die Freunde. Und die Geselligkeit vertont Schubert gleich mit, denn der Refrain soll eigentlich von einem Chor gesungen werden. Er lautet, ohne Freunde, ohne Wein möchte ich nicht im Leben sein. Und das spiegelt ziemlich gut Schuberts Verhältnis zum Leben wider. Pro Strophe ändert sich immer nur der letzte Satz, aber klar ist, was immer auch passiert, ohne Freunde, ohne Wein will der Protagonist nicht sein. Das will er nicht eintauschen. Auf den Chor wird jetzt verzichtet, dafür singt aber Dietrich Fischer-Dieskau.

Eins von etlichen Trinkliedern von Franz Schubert, das ist das mit der Nummer 183 im Deutschverzeichnis. Gerald Moore war der Pianist und gesungen hat Dietrich Fischer-Dieskau allein, obwohl für den Refrain eigentlich ein Chor vorgesehen ist. Das scheint ziemlich lebensnah komponiert zu sein, nicht auf dem Wasser, sondern im Wirtshaus zu singen. Überhaupt sind Wirtshäuser Orte, in denen Menschen sich treffen, miteinander reden, ja, auch trinken und Musik machen und hören, singen und tanzen. Und in England gilt das auf ganz besondere Weise. Als sich im 17. Jahrhundert in England die Puritaner breit machen, da geht es der Unterhaltungsindustrie mächtig an den Kragen. Alle Theater werden geschlossen, Musizieren gegen Geld ist verboten. Autsch, das ist wirklich bitter. Aber daraus entwickelt sich in England eine ganz besondere Musiktradition, die einzigartig ist und ihresgleichen sucht. Zum Leben in einem Pub gehört immer schon Musik dazu. Eigentlich hat immer nur gespielt, wer gerade Lust hatte, Laien eben. Aber plötzlich sind überall Profimusiker ohne musikalisches Zuhause, weil die Theater ja geschlossen sind. Sämtliche englische Musiker lungern jetzt also in Pubs herum und machen Musik. Gegen Geld dürfen sie nirgendwo spielen, aber der Pub ist der Ort, wo es nicht auffällt, weil Musik gemacht wird. Und vermutlich können die gestrandeten Profis hier nicht nur spielen, sondern auch noch heimlich ein bisschen Geld oder wenigstens eine warme Mahlzeit verdienen. Man kann also eines mit Fug und Recht sagen, die Qualität der Musik in den englischen Pubs hebt schlagartig und sprunghaft an. In den Pubs wird weiterhin getrunken und getanzt und so mancher mag die Musik als Hintergrundgeplänkel hinnehmen, aber das nun auf jeden Fall plötzlich hochkarätig. Das entwickelt sich so organisch, dass sogar als die Theater wieder öffnen und die Musiker eigentlich wieder geregelte Arbeit hätten, sie weiterhin in den Gaststätten spielen. Diese Musiken im Pub heißen Alehouse Sessions und sie werden immer beliebter. Es entwickelt sich daraus sogar eine neue Art der Kneipe, das Music House. Und da veranstaltet ein findiger Kneipenwirt fortan regelmäßig Music Meetings. Vermutlich die ersten öffentlichen Konzerte, die es in England gegeben hat. Die Music Houses gibt es so nicht mehr, aber die Musik. Dieser Mix aus allerhöchstem Handwerk, Trinklied und Tanz, der einfach mitreißt. Hier ein Stück, das es so bei einer Alehouse-Session gegeben haben könnte.

Ja genau, warum nicht? Beate Eike war das mit seinen Barocksolistinnen und dem Canadian Set. Eike hat sich lange und intensiv mit diesen Alehouse Sessions auseinandergesetzt, die notgedrungen im 17. Jahrhundert in England aufkommen. Und er hat gleich mehrere Programme aus seinen Erkenntnissen gemacht, die wie so eine Alehouse Session funktionieren. Und davon gibt es auch ein paar Aufnahmen. Aber jetzt wissen Sie auf jeden Fall, warum die Engländer so hochkarätige Volksmusik haben. Fast möchte man den Puritanern danken. So übersprudelnd diese Art von Kneipenmusik ist, so in sich gekehrt ist das Trinklied von Soltan Kodály mit dem Titel Bordal. Es ist fast schon philosophisch. Der Text zeigt nicht nur die gute Laune und das Feiern, den Alkohol als Katalysator für gelöste Stimmung, sondern auch die andere Seite. Das Ertränken von Sorgen, die Erkenntnis, dass es manchmal nicht rund läuft, dass der Wein manchmal traurig und hoffnungslos macht. Der Text stellt allerdings auch immer wieder den fröhlichen Teil gegenüber. Es ist, als solle dieses Trinklied daran erinnern, dass es eben nicht immer nur schwarz und weiß im Leben zugeht. Und Soltan Kodály unterstreicht das mit seiner Musik und nur wenigen Hilfsmitteln auf brillante Weise.

Die Sinfoniker mit Zoltán Kodály's Bordál. Das ist das ungarische Wort für Trinklied und es zeigt sich hier doch auch der Blick des 20. Jahrhunderts auf den Alkohol. Es ist nicht mehr nur rein enthusiastisch. Das Krankheitsbild des Alkoholismus ist längst erkannt und definiert. Tatsächlich gibt es ganz unterschiedliche Definitionen und Ansätze, aber fast alles, was heute und auch in den anderen Folgen der SWR Kulturmusikstunde zum Thema Hoch die Tassen, Getränke in der Musik erzählen und nachverfolgen ließ, klingt nach der Definition von Alkoholismus. Das Trinken in sozialen Zusammenhängen, die befriedigende Erleichterung beim Trinken, der Wunsch nach Rausch und Realitätsflucht, das gezielte Suchen von Situationen, in denen man trinken kann, findet sich alles in den Musiken zum Thema wieder. Und was das angeht, setzt Johann Strauss' Sohn in seiner Fledermaus der Sache eigentlich noch die Krone auf. Trinke, Liebchen, trinke schnell, glücklich ist, wer vergisst, was doch nicht zu ändern ist. Im Finale, im ersten Akt, gibt es dieses Couplet. Der Text ist allerdings schon längst geflügeltes Wort, bevor Strauss die Fledermaus komponiert. Er kann davon ausgehen, dass sein Publikum den Text kennt und zu nehmen weiß. Allerdings ist auch die Intention klar, denn natürlich ist Alfred, der Rosalinde hier so vehement zum Trinken auffordert, nicht unbedingt ein Sympathieträger. Im Gegenteil, kaum ist Rosalindes Mann aus dem Haus, vermeintlich um seine Haft anzutreten, schon macht Alfred sich bei ihr breit, als würde er dort wohnen, schlüpft behende in den Morgenmantel ihres Mannes, bedient sich unaufgefordert bei den Getränken und lümmelt sich aufs Sofa. Das Trinklied dient hier zwar durchaus als Aufforderung an Rosalinde, ebenfalls zu trinken und also die Hemmungen fallen zu lassen. Die Funktion in der Operette ist allerdings eher, dass das Publikum denkt, ah, was für ein Schmierlappen. Das Trinklied entlarvt ihn mehr, als dass es Rosalinde in seinen Bann zieht.

Trinke Liebchen, trinke schnell, glücklich ist, wer vergisst, raunt hier Alfred alias Placido Domingo der armen Rosalinde, gesungen von Lucia Popp, ins Ohr, die gar nicht weiß, wohin mit sich. Das Couplet ist aus dem Finale des ersten Akts der Fledermaus von Johann Strauss Sohn. Was ich bis hierher schon sehr auffällig finde, ist, dass Frauen beim Thema Trinklieder eine eher untergeordnete Rolle spielen. Das ergibt sich natürlich zum einen daraus, dass sich eine anständige Dame nicht so gehen lässt. Wenn Sie jetzt einwenden wollen, dass Violetta in La Traviata beim berühmten Trinklied ja auch mitsingt, muss ich leider sagen, die ist in der damaligen Wahrnehmung ja auch keine anständige Dame, sondern eine Kurtisane. Und die gerade gehörte Rosalinde ist auch eher auf der Flucht vor Alfred als in der Stimmung zu einem bunten Abend mit ihm. Wenn Frauen in Trinkliedern eine Rolle spielen, dann immer nur als Objekt der Begierde, siehe Wein, Weib und Gesang, aber nie als aktiv Beteiligte. Höchstens noch als murrende Ehefrau, die verdrießlich zu Hause sitzt, während ihr Gatte das Geld versäuft. Zwar ist auch beim nächsten Stück keine Frau Gegenstand des Trinklieds, aber die Komponistin ist weiblich und sie sucht sich dieses Genre sehr gezielt aus. Das Lied ist nämlich eine Replik auf eine dieser Bemerkungen, dass Frauen ja nicht komponieren könnten. Also ein dummer Spruch über weibliche Musik. Und da reagiert sie mit einem Trinklied, sozusagen dem männlichsten aller möglichen Liedgenres. Und auch, wenn ich das beileibe nicht für das beste Stück von Johanna Kinkel halte, Robert Schumann hat es offenbar gefallen, denn er druckt es in der Beilage zu seiner neuen Zeitschrift für Musik. Lasst uns trinken, lasst uns singen. Ein Trinklied für vier Stimmen und Klavier.

Ein Trinklied von Johanna Kinkel, komponiert für 4 Singstimmen und Klavier. Ich fühle mich schon ganz komisch, weil es in dieser Reihe der SWR Kultur Musikstunde hoch die Tassengetränke in der Musik fast nur um Alkohol geht. Dabei hat auch nicht alkoholisches Trinken musikalische Begleitung. Weniger exzessiv zwar, aber eben auf keinen Fall weniger wichtig. Das ist keine Musik, bei der man mitsingen oder gar mitgrölen will oder soll, sondern Musik, die untermalt und begleitet. Es ist eine ganz eigene Gattung daraus entstanden, die Kaffeehausmusik. Ihr Credo: bitte nicht stören und nicht aufregen, nur sehr dezent unterhalten. Vor allem in Wien boomt diese Art der Musik. Gemütlich eine Melange trinken, dazu ein Stück Sachertorte und nebenbei spielt ein Stehgeiger oder ein kleines Ensemble eine bekannte Melodie. Die muss natürlich gewisse Voraussetzungen erfüllen. Sie muss im Hintergrund bleiben, schließlich wollen sich die Leute ja auch noch unterhalten können, also nicht zu laut, nicht zu komplex. Außerdem darf natürlich die Besetzung nicht zu groß sein. Zum einen nicht, damit die Lautstärke überschaubar bleibt und zum anderen aus rein räumlichen Gründen. Ein Orchester passt eben nicht in jedes Café hinein und auch nicht jedes Café hat ein Klavier. Was die Besetzung angeht, sind der Fantasie keine Grenzen gesetzt. Nur kompakt muss es sein.

Liebesleid, Improvisationen über Kreisler für Violine, Gitarre und Bass von und mit Benjamin Schmid, Violine, Birelli, Lagrain, Gitarre und Georg Breinschmid, Kontrabass. Im Grunde genau das, was Kaffeehausmusik macht. Improvisiert es im Hintergrund in kleiner Besetzung, immer mit bekannten Melodien dazwischen. Aber Musik hat es schon viel früher in Kaffeehäusern gegeben und das prominenteste Beispiel dafür dürfte das Café Zimmermann in Leipzig sein. Auch das Zimmermannsche Kaffeehaus genannt. Kaffeehäuser, die haben gerne ihr Publikum durch Musik angelockt, schon von den frühesten Anfängen an. Aber das Café Zimmermann hat ein echtes Ass im Ärmel. Eigentlich sogar zwei, das den Platz in der Musikgeschichte sichert. Das eine Ass heißt Georg Philipp Telemann und das andere Johann Sebastian Bach. Das Kaffeehaus hat nämlich Platz, im Gegensatz zum typischen Wiener Kaffeehaus, für ein größeres Ensemble. Und so probt dort seit 1723 das Leipziger Studentische Collegium Musicum, das Telemann gegründet hat. Als Bach dann nach Leipzig kommt, übernimmt er 1729 das Collegium Musicum und nutzt Raum und Ensemble wie eine Spielwiese, wie ein Ausgleich zu seinem Leben als Thomaskantor. Er führt hier etliche seiner weltlichen Kantaten auf, viele seiner Solokonzerte werden hier gespielt, teils umgearbeitet, wie ein Großteil seiner Cembalo-Konzerte. Die meisten davon sind eigentlich für andere Instrumente geschrieben worden. Aber so kann er seine Söhne verpflichten, mitzumachen. Sie bekommen Konzerterfahrung und er hat anständige Solisten, auf die er sich verlassen kann. Das Ganze läuft so gut und zieht so sehr Publikum an, dass Zimmermann sogar den Konzertsaal vergrößern lässt. 150 Zuhörer finden dort Platz. Und obwohl Zimmermann keinen Eintritt für die Konzerte nimmt, lohnt es sich richtig für ihn. Denn die Leute lassen ihr Geld im Café- und Restaurantbetrieb. Das nenne ich mal eine Win-Win-Situation. Inzwischen gibt es das Café Zimmermann nicht mehr, aber ein Ensemble hat sich so genannt. Jetzt zu hören mit Musik aus dem Konzert für Cembalo, Streicher und Basso Continuo in A-Dur von Johann Sebastian Bach, ursprünglich wahrscheinlich für Oboe d'Amore und bestimmt bei Zimmermann aufgeführt worden.

Musik, die mit großer Wahrscheinlichkeit auch im Café Zimmermann gespielt worden ist. Hier ist sie auf jeden Fall vom Ensemble Café Zimmermann gespielt worden, das sich nach dem legendären Leipziger Kaffeehaus benannt hat. Solistin war Celine Frisch und sie haben das Konzert in A-Dur für Cembalo, Streicher und Basso Continuo von Johann Sebastian Bach gespielt. Trinken ist nicht nur ein menschliches Grundbedürfnis, sondern der Mensch hat das Beste aus diesem Bedürfnis gemacht. Hat den Geschmack von Wasser verbessert bzw. verändert, hat Rituale rund um das Trinken entwickelt, Trinken zu einem gemeinschaftlichen Erlebnis gemacht und mit dem Alkohol auch noch den Rausch hinzugefügt. Und wo immer Menschen sich treffen und gesellig sind, gibt es auch Musik. Egal ob in der Kneipe, bei Festen, im Kaffeehaus oder Teegarten. Und damit

0: Kritik gab es beim EU-Gipfel an EU-Ratspräsident Costa, weil er unabgesprochen Kontakt zu Russland aufgenommen hat. Der EVP-Vorsitzende im Europaparlament Weber bezeichnete das Vorgehen im Deutschlandfunk als nicht optimal. Die Reaktion der Staats- und Regierungschefs sei aber übertrieben.
1: Wer soll denn die EU noch außen vertreten, wenn nicht Antonio Costa gemeinsam mit Ursula von der Leyen? Die Botschaft der Woche muss ja eigentlich sein, wir wollen verhandeln. Wir sind bereit, gemeinsam mit Trump die Sanktionsschraube nochmal anzudrehen. Russland ist in der Defensive. Wir sollten die Zeit jetzt nutzen. Wir sollten die Chance jetzt nutzen, dass es echt zu Verhandlungen kommt.
0: EU-Ratspräsident Costa hatte sein unabgesprochenes Vorgehen damit begründet, dass diplomatische Kanäle für den Fall von Friedensverhandlungen mit der Ukraine geöffnet werden sollten. Nach Abschluss der Absichtserklärung zwischen den USA und Iran ist noch nicht klar, wann die weiterführenden Verhandlungen beginnen. Die für heute geplanten Gespräche bei Luzern sind abgesagt. Das hat das Schweizer Außenministerium mitgeteilt. SWR-Korrespondentin Pia Masurczak.
2: In iranischen Medien kursierten gestern unbestätigte Meldungen, die Delegation Irans wolle wegen der anhaltenden israelischen Angriffe auf Libanon ihre Reise in die Schweiz verschieben. Das Weiße Haus erklärte in der Nacht, US-Vizepräsident Vance werde nicht nach Luzern reisen. Beide Seiten wollten ursprünglich am Vierwaldstätter See über die Umsetzung des sogenannten Memorandum of Understanding sprechen. Ziel ist eine endgültige Einigung unter anderem über das iranische Atomprogramm und das Kriegsende zwischen Israel und der libanesischen Hisbollah. Laut der Absichtserklärung sollte diese innerhalb von 60 Tagen erreicht werden.
0: Israel hat nach eigenen Angaben wieder Ziele im Süden des Libanon angegriffen. Dabei sind einer libanesischen Nachrichtenagentur zufolge mindestens 15 Menschen getötet worden. Ein Ende der Kämpfe zwischen Israel und der pro-iranischen Hisbollah-Miliz im Libanon sind auch Teil der Absichtserklärung zwischen den USA und dem Iran. Der britische Labour-Politiker Burnham hat die möglicherweise richtungsweisende Parlamentsnachwahl in Makerfield gewonnen. Er gilt als potenzieller Herausforderer von Premierminister Starmer. Dadurch, dass Burnham nun ins britische Parlament einzieht, könnte er Starmer in eine parteiinterne Führungswahl zwingen. Starmer steht seit Monaten massiv in der Kritik, unter anderem wegen der großen Verluste für Labour bei den Kommunal- und Regionalwahlen Anfang Mai. Bundesbauministerin Huberts stellt am Vormittag einen Aktionsplan vor, der das Bauen bezahlbarer machen soll. Er sieht unter anderem vor, die geltenden Abschreibungsregeln zu verlängern, damit mehr Geld in den Wohnungsbau fließen kann. Außerdem sollen etwa Anträge und Genehmigungen digital erfolgen und Förderprogramme übersichtlicher und gebündelt werden. Der Deutsche Bauernverband fordert, dass der Tankrabatt verlängert wird, und zwar bis November. Als Grund nennt Verbandspräsident Ruckwied die laufende Erntesaison. Aus der SWR-Wirtschaftsredaktion Michael Wegmer.
3: Das sei alles sehr energieintensiv, so Ruckwied, und deshalb würden die Landwirte mit großer Sorge auf die Preise schauen. Ein großer Mähdrescher brauche 1000 Liter Diesel pro Tag. Wenn Sprit 50 Cent teurer sei als vor einem Jahr, dann wären das 500 Euro Mehrkosten täglich. Deshalb müsse die Steuerreduzierung von Diesel bis mindestens Ende November fortgeführt werden. Und zwar nicht nur für die Landwirtschaft, sondern grundsätzlich für alle. Seit Anfang des Jahres gibt es für landwirtschaftliche Betriebe schon Steuerentlastungen beim Agrardiesel und bei den Stromkosten.
0: Fast 3 Jahre nach seinem Tod hat der französisch-tschechische Schriftsteller Milan Kundera seine letzte Ruhestätte gefunden, auf dem Zentralfriedhof seiner tschechischen Geburtsstadt Brünn. Kundera war 2023 im Alter von 94 Jahren in Paris gestorben. Die Beisetzung fand erst jetzt statt, weil zunächst in einem Wettbewerb über die Gestaltung des Ehrengrabs entschieden wurde. Der Autor hatte seit 1975 in Frankreich im Exil gelebt und dort auch seinen später verfilmten Erfolgsroman »Die unerträgliche Leichtigkeit des Seins« geschrieben. SWR-Nachrichtenredaktion Ilka Staroste. Der Wetterbericht für Baden-Württemberg und Rheinland-Pfalz. Heiße und teils feuchte Subtropikluft sorgt für eine Hitzewelle. Die Vorhersage, heute überwiegend sonnig und sehr heiß, bei Spitzenwerten bis zu 38 Grad. Am späten Nachmittag entstehen vor allem um die Berge einzelne kräftige Gewitter. Punktuell besteht Unwettergefahr. 10.05 Uhr.
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Heute hält auch bei uns in Treffpunkt Klassik die künstliche Intelligenz Einzug. Guten Morgen und willkommen in der schönen neuen Welt. Mein Name ist Martin Hagen und als gelernter Musikwissenschaftler und Anglist, der monatelang an seiner Magisterarbeit gesessen hat, muss ich mich heute ganz besonders aufregen. Denn seit neuestem erfrechen sich sogenannte Autorinnen und Autoren, wissenschaftliche Fachliteratur zu erstellen, einfach so per Mausklick und KI. Allerdings auch mit erwartbarem Ergebnis. So ist zum Beispiel in einer dieser Publikationen zu lesen, dass Johann Christoph Bach, der Vater von Johann Sebastian Bach sei, dabei war er der Cousin seines Vaters. Außerdem hatte er laut ebenfalls KI-generiertem Titelbild offenbar 6 Finger an der rechten Hand. Bevor mein Blutdruck noch weiter steigt, jetzt erst einmal Musik von einem fast gleichnamigen Bachsohn, von Johann Christoph Friedrich Bach, der unseres Wissens nach keine Probleme mit seiner Anatomie hatte. Hier ist seine Sinfonie für 2 Hörner, 2 Oboen, Streicher und Basso Continuo S-Dur, gespielt vom Ensemble Bach Concentus unter Leitung von Ewald de Meyerer.

0: Treffpunkt Klassik in SWR Kultur mit Musik von Johann Christoph Friedrich Bach. Seine Sinfonie für zwei Hörner, zwei Oboen, Streicher und Basso Continuo S-Dur, circa aus dem Jahr 1770, spielte das Ensemble Bach-Konzertos unter Leitung des belgischen Cembalisten Ewald de Meyer. Es geht ein neuer Geist um in der Welt. Er hört auf das Kürzel KI und hat sich schon viele Freunde gemacht, aber auch immer mehr Feinde. Denn inzwischen macht die künstliche Intelligenz auch vor wissenschaftlichen Fachbüchern nicht Halt. Seit einiger Zeit verkaufen zweifelhafte Verlage teure Fachliteratur mit scheinbar neuen Erkenntnissen zu Komponistinnen und Komponisten im Print-on-Demand-Verfahren. Die Bibliotheken, die diese Bücher bestellen, schauen spätestens bei der Sacherschließung in die Röhre, wenn haarsträubende Fakten serviert werden, die mit der Realität nichts zu tun haben. Und die Rückgabe des KI-Schunds ist natürlich ausgeschlossen. Welche Folgen diese zusammenhalluzinierte KI-Fachliteratur für die Bibliotheken und für die Wirtschaft hat, aber auch für Wissenschaftlerinnen und Wissenschaftler künftiger Generationen, darüber spreche ich nun mit Dr. Stefan Wünsche. Er ist Referent für Forschungsdaten und Forschungsinformation sowie Fachreferent Musik an der Universitätsbibliothek der Uni Leipzig. Hallo, Herr Wünsche.
1: Hallo, guten Tag.
0: Wann sind Sie denn erstmals auf die Betrugsmasche mit KI-generierten Musikfachbüchern aufmerksam geworden?
1: Ich bin darauf gestoßen durch Kolleginnen und Kollegen, die mich darauf aufmerksam gemacht haben. Und das war ungefähr im Sommer letzten Jahres. Da ging es also in den musikbibliothekarischen Mailinglisten hoch her. Also da gab es Warnungen vor solchen Büchern, die offensichtlich inhaltlich falsch oder sehr fragwürdig waren. Und wo es dann hieß, na, die werden wahrscheinlich von KI geschrieben sein.
0: Und wie muss man sich die Verlage vorstellen, die solche Bücher anbieten? Sind ja ganz offensichtlich nicht das, was man traditionell unter Verlagen versteht.
1: Ja, das ist richtig. Wir haben es hier mit sogenannten Self-Publishing-Plattformen zu tun. Davon sind einige am Markt, also die heißen zum Beispiel dann Books on Demand oder ePubli oder eben auch Tradition. Das ist der Fall, der uns aufgefallen ist. Und auch Amazon ist in diesem Geschäft unterwegs. Und es geht im Grunde so, dass man dort kostenlos oder zu sehr geringen Kosten Bücher publizieren kann. Und die erscheinen dann als E-Books und die werden auf Nachfrage gedruckt, also Print on Demand. Das heißt, erst wenn jemand ein Buch wirklich bestellt, wird es gedruckt. Und die Bücher kommen dann also auf diesem Weg in den Handel und sie werden auch in der Nationalbibliothek verzeichnet. Und das ist ja sehr gut erstmal, dass es das gibt. Also, dass es für jeden und jede so einen Zugang gibt. Sie können ihre Romane, ihre Kochbücher, was auch immer sie veröffentlichen wollen, ganz einfach über diese Self-Publishing-Plattform herausbringen. Und das Problem jetzt, was entstehen kann oder was entstanden ist, ist, dass es dort keine fachliche oder inhaltliche Qualitätskontrolle gibt. Also sicherlich gibt es da Checks, da werden offensichtlich rechtswidrige Inhalte aussortiert, aber solche KI-generierten Texte, die können da durchrutschen und die sind bisher auch durchgerutscht.
0: Gibt es dann überhaupt Kennzeichen? Also gibt es klare Indizien für ein KI-generiertes Buch? Also bestimmte Kennzeichen, mit denen sich die KI noch verrät?
1: Ja, das ist tatsächlich eine ganz spannende Frage und da können wir immer nur den heutigen Stand berichten oder den Stand, den wir gesehen haben bei diesen Büchern, die so im Laufe der letzten 2 Jahre erschienen sind. Es kann sein, dass die nächste KI-Generation oder die nächste Welle von KI-Fakes schon wieder völlig anders ist. Also solche Merkmale, was wir gesehen haben, ist erstmal die Aufmachung der Bücher, so mit KI-generierten Titelbildern. Wir sehen da Abbildungen von Personen mit 4 Fingern oder mit 6 Fingern an den Händen. Und dann, wenn man in die Bücher reinschaut, sind die oft so, naja, so gleichförmig, so unpersönlich formuliert und auch oft redundant. Es klingt so, ja, eben durchschnittlich und nicht unbedingt schlecht. Und wirklich erkennen und entlarven lässt sich es dann tatsächlich aber nur durch sehr viel Arbeit und Blick in die Details. Dann kann man nämlich auf diese sogenannten Halluzinationen stoßen, ne? Dass man eben merkt, hier werden Begebenheiten beschrieben, die gab es gar nicht. Dinge, die sind historisch offensichtlich falsch. Oder bei Komponisten werden Werke erfunden, die es gar nicht gibt. Und auch, um dem Ganzen den Anschein der Wissenschaftlichkeit zu erwecken, da werden Quellen eingefügt und wenn man diese Bücher und Zeitschriftenartikel dann versucht zu finden, dann merkt man, die gibt's gar nicht.
0: Wie lässt sich denn dann dieser Einfluss der KI-Slop-Fachbücher, sage ich mal, auf die Wissenschaft jetzt und in Zukunft überhaupt einschätzen? Also welche Konsequenzen hat es für zukünftige Publikationen, wenn so viele Falschinformationen in Bibliotheken zu finden sind und dann wiederum in anderen Werken zitiert werden?
1: Ja, das lässt sich ganz schwer einschätzen, ehrlich gesagt. Und ich glaube, dass wir versuchen müssen, genau das zu verhindern. Also das wäre ja ein Horrorszenario. Szenario, dass wir sagen, es gibt massenweise KI-gefälschte Bücher, man kann den Inhalten nicht trauen, aber sie werden nicht erkannt und werden als Bücher ernst genommen und wiederum von anderen Wissenschaftlern zitiert und in ihre Werke eingebaut. Also das wäre wirklich fatal und da müssen wir versuchen, genau da gegenzusteuern. Und das Problem ist natürlich, dass, wenn das passieren würde, das ja auch nicht nur den einzelnen Menschen schaden würde, die sich jetzt vielleicht für einen bestimmten Komponisten oder für ein bestimmtes Thema interessieren, sondern das würde ja auch dem Ruf der Wissenschaft als Ganzes schaden.
0: Ja, reagieren denn die Hochschulen mittlerweile darauf, dass sie vielleicht die Medien- und Informationskompetenz der Studierenden gezielt so stärken, dass Fälschungen besser durchschaut werden können?
1: Ja, das ist ein wichtiges Thema und Informationskompetenz ist an den Universitätsbibliotheken besonders ein großes Thema. Hier spielt KI in der letzten Zeit eine wachsende Rolle. Wir sehen also sehr viele Schulungen zu dem Thema, wie kann ich KI benutzen in der Wissenschaft auf eine verantwortungsvolle Art und Weise. KI ist ja nicht verboten. Wie kann mir künstliche Intelligenz helfen beim Recherchieren? Wie kann sie vielleicht für mich aus Texten, die ich habe, Informationen rausziehen? Das alles ist gut und richtig und auch wichtig. Aber was wir noch nicht so sehen, ist die Sensibilisierung für solche Fälschungen, die möglicherweise im Umlauf sind. Und da scheint mir die wichtigste Zielgruppe tatsächlich so Studienanfänger zu sein. Da ist natürlich die Gefahr besonders groß, dass die drauf reinfallen, ja, dass die solche Fälschungen nicht erkennen. Und ich denke, da müsste solche Informationskompetenzvermittlung ansetzen.
0: Wenn es gilt, die Gesamtzahl von KI-generierten pseudowissenschaftlichen Büchern im Handel und in den Bibliotheken einzuschätzen, ist ja der Kampf offenbar schon verloren. Denn wie Sie auch in Ihrem Blog schreiben, kommt hier Brandolinis Gesetz voll zur Geltung, auch Bullshit-Asymmetrie-Prinzip genannt. Was besagt das genau?
1: Das Gesetz von Brandolini besagt, dass es eine Größenordnung mehr an Energie braucht, um Schwachsinn zu widerlegen, als es braucht, um ihn zu produzieren. Ganz kurz gesagt, also wenn es eine Stunde dauert, ein KI-Buch zu erstellen, braucht es in der Regel 10 Stunden, um herauszufinden, dass es ein KI-Buch ist und die ganzen Fehler zu finden und das auch im Hieb- und Stichfest zu beweisen.
0: Ein Teil des Übels, wenn nicht sogar die Wurzel, ist ja, die haben es schon beschrieben, dass es im Internet Plattformen gibt mit Titeln wie KI-Bücher erstellen oder KI-Bücher-Meisterkurs. Also per Mausklick und einigen Arbeitsanweisungen können alle zum Autor bzw. zur Autorin werden. Wie könnte denn da die Politik eingreifen? Also wie könnte ein System aussehen, das echte Forscherinnen und Forscher sichtbar macht und Pseudonyme oder Fantasy-Profile entlarvt.
1: Genau, also gegen die, ich nenne es mal gegen die Täter, kann man tatsächlich nichts tun. Es ist ja nicht verboten, Texte zu veröffentlichen, auch wenn die KI geschrieben sind. Es ist auch nicht verboten, sich Fantasienamen als Pseudonym auszudenken. Man muss also überlegen, wie kann man den Forschenden helfen? Und da gibt es tatsächlich 2 Dinge, die wichtig sind. Das erste ist natürlich, dass die echten Forschenden sichtbarer sind, dass die also zeigen können, an welcher Einrichtung sie forschen, was ihre Themen sind, welche Publikationen es von ihnen bisher gibt. Und da können natürlich die Forschenden, die an der Universität unterwegs sind, sich seine Profilseite anlegen. Das empfehlen wir. Und darüber hinaus und auch unabhängig von Institutionen sollten sich Forschende ein ORCID-Profil zulegen. ORCID ist so ein unabhängiger, nicht kommerzieller, sehr seriöser Profildienst und der muss auch institutionell finanziert werden. Also das sollte auf jeden Fall weiter gefördert werden. Und die andere Seite ist natürlich die Geldfrage beim Publizieren. Wenn Sie sich in die Forschenden hineinversetzen, die wollen ein Buch publizieren und gehen zu einem Verlag und das kostet natürlich Geld. Egal, ob das Buch gedruckt wird oder als E-Book dann in den Handel kommt, da muss so das Layout, der Vertrieb, auch die Qualitätskontrolle, all das muss ja organisiert werden und ist nicht umsonst. Und da heißt das Zauberwort Diamond Open Access und das wird auch in der letzten Zeit mehr und mehr unterstützt, auch politisch unterstützt. Diamond Open Access würde heißen, dass die Forschenden ein System kriegen, wo sie qualitätsgesichert publizieren können und dass sie aber im Moment des Publizierens nichts kostet, weil die Institutionen, die Forschungsförderer, die Bibliotheken die nötigen Gelder dafür aufbringen. Und das führt dann dazu, dass die Forschenden also nicht mehr diese Kostenbarriere haben und dann auch nicht mehr zu solchen Self-Publishing-Plattformen gehen, wo sie dann möglicherweise in schlechter Gesellschaft sind.
0: Was bräuchte die KI in Zukunft, damit man den Ergebnissen ihrer Arbeit tatsächlich trauen kann? Vielleicht so eine Art fest einprogrammierten wissenschaftlichen Arbeitsethos, wie er auch Studierenden nahegebracht wird?
1: Ja, das ist eine tolle Idee. Ich weiß nicht, ob das umsetzbar ist. Also wir hören ja von den Verantwortlichen, ja, die KI entwickeln, dass sie versuchen, so so eine Art Basis-Ethos immer einzubauen, dass man jetzt also mit KI keine betrügerischen Dinge anstellen kann. Ja, aber ob man den wirklich einen wissenschaftlichen Ethos einbauen kann, das wage ich doch sehr zu bezweifeln. Also ich sehe dann die Verantwortung dann wahrscheinlich doch eher bei den Leuten, die diese Tools nutzen und eben auch bei den Leserinnen und Lesern, die dem Produkt dann gegenüberstehen.
0: Dr. Stefan Wünsche von der Universitätsbibliothek der Uni Leipzig. Garantiert menschlich und nicht KI-generiert über Fake-künstliche Intelligenzprodukte, besonders in der Musikfachliteratur. Vielen Dank für das Gespräch, Herr Wünsche.
1: Ich danke Ihnen auch.

Sie hören Treffpunkt Klassik in SWR Kultur mit Martin Hagen am Mikrofon. Und das war gerade ein kurzes Stück Musik des israelischen Pianisten und Komponisten Omar Klein. Forgotten Song für Klavier, ausgeführt mit Klavier und Computer von der deutsch-israelischen Pianistin Tamar Halperin. Und davor habe ich mit Dr. Stefan Wünsche gesprochen von der Universitätsbibliothek in Leipzig über Fachliteratur, die vermehrt von künstlicher Intelligenz geschrieben wird. Ja, obwohl Ludwig van Beethoven die Geister, die ich rief, im Sinn hatte, als er sein berühmtes Geistertrio schrieb. Ich kann ja mal die KI dazu befragen, oder vielleicht doch eher nicht. In der Zwischenzeit hören wir es, das Trio für Violine, Violoncello und Klavier D-Dur, Opus 70 Nummer 1 von Ludwig van Beethoven, in voller schöner Länge, gespielt vom Morgenstern-Trio in einem Konzertmitschnitt aus dem Peter-Cornelius-Konservatorium in Mainz.

0: Das Geistertrio von Ludwig van Beethoven, hier im Treffpunkt Klassik in SWR Kultur. Das Morgenstern-Trio spielte Beethovens Trio für Violine, Violoncello und Klavier D-Dur, Opus 70 Nummer 1, in einem Konzertmitschnitt aus dem Peter-Cornelius-Konservatorium in Mainz aus dem Jahr 2008. Und genau dahin geht es jetzt in unserem nächsten Beitrag in Treffpunkt Klassik, denn Mainz hat seit letztem Wochenende ein neues Kindermusiktheater. Am Peter-Cornelius-Konservatorium, der größten Musikschule in Rheinland-Pfalz, hat am Sonntag eine neue Abteilung ihren Betrieb aufgenommen mit einer Aufführung des Zauberers von Oz, gespielt von Grundschulkindern für Grundschulkinder. Die Idee dahinter ist so einfach wie selten umgesetzt: nicht Erwachsene, die Kinderrollen spielen, sondern Kinder auf der Bühne, die ihresgleichen begeistern. Mit dabei war auch die neue Chorschule des Konservatoriums. Meine Kollegin Eva Popischin hat sich das mal angesehen und angehört.
1: Ein dunkler Raum im Erdgeschoss des Mainzer Peter-Cornelius-Konservatoriums, kurz PCK. Vorhänge, Scheinwerfer, eine kleine Bühne. Bis vor kurzem war das ein Klavierfachgeschäft mit Flügeln im Schaufenster und einer eigenen Klavierwerkstatt. Seit letzten Herbst proben hier Kinder im Grundschulalter das Musical Der Zauberer von Oz. Und sie weihen damit eine neue Abteilung ein am größten Konservatorium von Rheinland-Pfalz, das Kindermusiktheater. Die Idee dafür trägt Direktor Gerhard Scholz schon seit über 15 Jahren mit sich herum.
2: Wir haben kurz vor Weihnachten schon eine erste kleine Show erlebt und haben gesehen, wie 100 Kinder gebannt vor dieser Bühne sitzen und denken, boah, der ist ja genauso alt wie ich und was der alles kann. Und diese Momente, diese Begeisterung und damit eine Motivation, aktiv zu werden und nicht nur am Handy zu sitzen, ist sozusagen einer der Motivatoren.
1: Kinder, die für Kinder spielen, das war von Anfang an die Kernidee. Denn Musicalstoffe für Kinder gibt es viele, aber meist sind es Erwachsene, die auf der Bühne Kinderrollen verkörpern, meint Gerhard Scholz, und das wollte er nie. Stattdessen ein niederschwelliger Zugang, der nichts voraussetzt. Kein Instrument, keine Bühnenerfahrung. Wer mitmacht, bekommt eine Aufgabe, die zu ihm passt. Das meint auch die Leiterin Leonie Herzog.
3: Da kann man einmal alles machen. Und wir haben auch jetzt bei der Aufführung zum Beispiel Linus, der ist vierte Klasse, der ist der Bühnentechniker-Chef. Also er hilft mir, wann muss was auf die Bühne, wer bringt das hin, wo kommt es hin, dass es wieder aus dem Weg ist. Und da gibt es ja ganz viele verschiedene Interessen. Von daher, jedes Kind kann auch ein bisschen seine Nische finden, dadurch, dass Musiktheater so viel zu bieten hat. Ja, jemand anders interessiert sich mehr für die Organisation dahinter. Andere basteln vor allem gern, sind aber ein bisschen nervös, wenn sie dann auf der Bühne sind. Manche singen gerne, andere eigentlich nicht so, aber sind halt trotzdem mit dabei.
1: Leonie Herzog leitet die neue Abteilung. Die studierte Gesangspädagogin wurde nach bundesweiter Ausschreibung ans PCK geholt und hat von Anfang an künstlerisch freie Hand. Der Unterschied zum Schulangebot: es ist freiwillig, ein echtes kleines Theater und kein Betreuungsauftrag. Das neue Ganztagsschulgesetz in Rheinland-Pfalz beschäftigt das PCK dennoch. Das Kindermusiktheater soll in Zukunft auch mit Schulen kooperieren. Die Kinder kommen dafür dann ans Peter-Cornelius-Konservatorium.
3: Es gibt ja auch diesen Begriff des dritten Orts, den man braucht. Also, dass man die Arbeit bzw. bei Kindern dann die Schule hat, das Zuhause. Aber man braucht auch einen zusätzlichen Ort, um glücklich zu sein. Und ich denke, für Kinder kann hier das PCK so ein Ort sein, wo sie sich nochmal neu entdecken können, wo sie was machen, was sie sonst im Alltag nicht machen. Auch mit anderen Kindern als denen, die sie in der Schule treffen.
1: Begleitet werden die jungen Darstellenden von einem kleinen Orchester aus Studierenden und Lehrenden des Konservatoriums und vom Kinderchor des Hauses. Ein wahres Gemeinschaftsprojekt. Wie es sich anfühlt, tatsächlich dabei zu sein, das lässt sich am besten von denen erzählen, die es gerade erleben.
4: Ich habe schon oft mit Leuten halt auch auf der Bühne gestanden, aber das gibt mir halt ein bisschen mehr Mut, weil wenn ich so allein zum Beispiel so allein auf der Bühne stehe oder was singen muss, dann bin ich sehr nervös, weil alle nur auf mich gucken. Und wenn man halt ein bisschen andere Leute dabei sind, dann fühle ich mich ein bisschen sicherer, weil nicht jede Augen genau auf mich gerichtet sind. Da kann ich besser mich konzentrieren.
5: Also ich finde es hier irgendwie etwas toller als in der Schule, weil in der Schule, da muss man immer so viel arbeiten und so. Und das finde ich irgendwie so anstrengend. Aber hier macht es mir auch so Spaß mit dem Basteln und auf der Bühne zu stehen und dass mich ganz viele Leute anschauen.
1: Auf der Bühne zu stehen heißt aber auch Text auswendig lernen. Lieder, Dialoge, Einsätze. Für Grundschulkinder ist das keine Kleinigkeit. Manche nehmen das sehr ernst.
5: Also ich nehme das Buch heimlich manchmal in die Schule mit und dann in der Pause schlage ich es auf und übe ein bisschen so, weil ich lesen lerne.
6: Also ich lese einfach jeden Tag die Texte, damit ich die Lieder und die Texte einfach auswendig lernen kann. Dann schaffe ich das halt alles auf der Bühne und alles.
1: Für manche Kinder ist das Kindermusiktheater am PCK aber erst der Anfang.
7: Ich bin jetzt in der 4. Klasse und gehe jetzt aufs Gymnasium in Oppenheim. Und da werden auch ganz viele von solchen richtig großen Musicals angeboten. Und da habe ich einfach jetzt schon mal angefangen und mir macht es einfach so Spaß. So eine Mischung aus Singen und Schauspielern, das eigentlich finde ich richtig cool.
8: Wasser regne, regne schneller.
9: Ring herab und bringe Rost.
10: Rosten soll der Blechgeselle.
11: Nicht bewegen.
12: Kommt durch Regen.
1: Das Kindermusiktheater ist für Gerhard Scholz nicht nur ein pädagogisches Angebot, es ist auch eine Antwort auf eine strukturelle Veränderung, die er am PCK seit Jahren beobachtet.
2: Ich glaube, in 10 Jahren werden wir über weniger Einzelinstrumentunterrichtsschülerinnen und Schüler reden, weil die das nicht mehr stemmen. Ich glaube, die gesellschaftliche Entwicklung verändert sich dahingehend, dass es nicht mehr so selbstverständlich ist zu sagen, ich stelle mich in einem jahrelangen Prozess, ein Instrument zu lernen, kann ja locker mal 10 Jahre verschlingen, dieser ständigen Auseinandersetzung und diesem ständigen Leistungsgedanken. Sondern sie brauchen, um irgendwie Motivation zu erhalten, brauchen sie auch einen sozialen Zusammenhalt. Und das ist in Gruppen. Wir haben zum Beispiel in den letzten 5 Jahren 40 Ensembles dazu

Neue Musiktheater speziell für Kinder am Peter-Cornelius-Konservatorium in Mainz. Und fröhlich geht es auch weiter hier in Treffpunkt Klassik mit Musik der französischen Komponistin Claude Arieu. Ihr Bläserquintett in C aus dem Jahr 1952 spielt für uns das Concert avant du Conservatoire de Luxembourg.

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0: Treffpunkt Klassik in SWR Kultur mit Martin Hagen am Mikrofon und mit Musik von der Elfenbeinküste, mit dem Balafonspieler Ali Keita. Er musizierte gemeinsam mit dem schweizerischen Saxophonisten Jan Gallega Brönnemann und dessen Landsmann Lukas Nigli am Schlagzeug beim Stück Nussandier. Ja, und wenn Sie die Fußball-WM 2026 in Kanada, den USA und Mexiko auch nur halbwegs mitverfolgen, dann können Sie sich sicher denken, warum wir gerade jetzt hier über die Elfenbeinküste sprechen. Denn morgen Abend trifft die deutsche Nationalmannschaft in der Vorrunde des Turniers auf die Mannschaft der Elfenbeinküste. Im westafrikanischen Land am Golf von Guinea leben über 60 verschiedene Ethnien. Es hat traumschöne Sandstrände, Savannen, Berge, Seen und einen der letzten tropischen Regenwälder Afrikas. Abidjan im Süden ist Magnet und das pulsierende Herz des Landes. Im Klang der Elfenbeinküste mischen sich Tradition und Moderne, Rituelles und brandneue Trends. Musik und Tanz überall. Jane Höck mit einem Einblick.
1: Abidjan, die größte Stadt der Elfenbeinküste, ist laut jung, kreativ und unbeschwert. Auf TikTok, Insta und Co. geht zurzeit Biama durch die Decke. Ein Tanztrend, akrobatisch und atemberaubend schnell.
2: Mama mia, die Leute tanzen.
1: Ali Keita, ivorischer Balafonspieler und Jazzmusiker mit Wahlheimat Berlin, staunt. Heute brauchen junge Talente nicht mal ein Studio.
2: Jeder hat seine Kamera und macht seine kleine 5 Minuten.
1: Fürs Filmchen auf TikTok, das mit genügend Likes und Followern vielleicht den erträumten Durchbruch bringt. Abidjan ist ein Schmelztiegel der Klänge. In den Lärm der hupenden Autos mischen sich die Rufe der Straßenhändler und Live-Musik. Ein paar Schritte weiter und die Wellen des Atlantiks schlagen rhythmisch an den Strand. Und dann gibt es noch ein Highlight für Augen und Ohren. Den Banco-Nationalpark. Das ist ein tropischer Regenwald mitten in der Stadt.
2: So, und dann Abidjan, wir haben auch diese Nushi. Nushi ist ein Mix mit Bambara, mit Senufo, mit Franzos, ein bisschen kleine Englisch, weißt du? Und dann machen wir eine Mischung, wie DJ Arafat.
1: Der 2019 verstorbene DJ Arafat war eine Ikone des Coupé Décalé, eine von Exil-Ivorern in Paris erfundene, rasante hedonistische Tanz- und Musikform, die rasch ins Mutterland überschwappte. Coupé Décalé wird aber gerade im Eiltempo vom neuen Tanztrend Biama überholt.
2: Abidjan ist ohne Grenze, mit vielen Kulturen, offen für die Welt.
1: Die Stadt hat Jazz und Hip-Hop aus den USA und Europa aufgesaugt, Reggae aus der Karibik. Mit Alpha Blondie gibt's sogar einen Bob Marley der Elfenbeinküste. Im Landesinneren hingegen scheint die Zeit stillzustehen. Klar, Smartphone und Co. haben auch hier Einzug gehalten, aber Traditionen und Rituale dominieren das Leben der Dorfgemeinschaft. Je nach Volksgruppe, es gibt über 60 in der Republik Elfenbeinküste, können Musikstile und Instrumente ganz schön variieren.
2: Balafon sieht aus wie Xylophon. Also das ist mit dem Holz, Palisanderholz. Und mit einem Resonanzkörper mit Kürbis, der Name ist Calabasso.
1: Ali Keitas Vater gehört zu den Griots, die mit Liedern und Geschichten das kollektive Wissen ihres Volkes bewahren und weitergeben. Von ihm hat der Musiker seine Liebe fürs Balafon geerbt, für das afrikanische Xylophon mit den charakteristischen Flaschenkürbissen als Resonanzkörper. Das Balafon ist typisch für die Senufo, die im Norden der Elfenbeinküste sowie in den Nachbarländern Mali und Burkina Faso zu Hause sind. Ali Keita hat die Kunst, das Balafon zu spielen und auch zu bauen, schon als Kind gelernt. In Mali, im Dorf der Großmutter. Das Instrument spielt zu Hochzeiten auf, zu Geburten und Begräbnissen. Später in Abidjan entdeckt Ali Keita den Jazz. Er weiß sofort, was er will. Balafon spielen wie ein Klavier. Und das tut er heute auch.
2: In Afrika, die Leute sagen, Ali spielt Balafon, aber er spielt die weiße Musik, Jazz.
1: was alle Völker der Elfenbeinküste eint, eine große Lust an der Improvisation. Der italienische Musiker Samuele Struffaldi zum Beispiel hat im Westen der Elfenbeinküste den ivorischen Djembe-Spieler Boris Pierrot besucht. In einem Dorf der Guéré, bekannt für ihre Maskenschnitzkunst und Tänze. Samuele Struffaldi begleitet die Menschen bei der Arbeit, nimmt Gespräche und Musik auf, die er zu Hause in Italien mit modernen Sounds mixt. Musik und Tanz gehören an der Elfenbeinküste immer zusammen. Oft werden damit Geister beschworen und Botschaften übermittelt. Die aus Wurzeln gefertigten und mit Leder überzogenen Querhörner im Dorf Afunkaha etwa ahmen die Sprache der Takbana nach. Ein Frauenchor übersetzt die von Männern gespielten Horntöne dann in Gesang, zu dem rituell getanzt wird. Die Elfenbeinküste ist berühmt für ihre sprechenden Trommeln, die kilometerweit zu hören sind, und auch für wunderschöne polyphone Vokalmusik aus dem Volk der Baule. Das westafrikanische Land ist enorm reich an Tanz- und Musikstilen. Und immer wieder kommt Neues dazu. So hat Ali Keita vor kurzem erst ein Sinfonieorchester entdeckt, das erstmals europäische Klassik und traditionelle Musikinstrumente der Elfenbeinküste vereint.
2: Sie hat ein Balafone, Cora, Geige, Cello, super schön. Die hat in der Afrika Cup in Abidjan gespielt.
1: Bei den Fußballfans der Elfenbeinküste spiegelt sich da noch einmal die ganze Musikvielfalt des Landes, weil jede Volksgruppe mit ihren ganz eigenen Instrumenten und oft auch typischen Trachten an den Start geht.

0: Sie hören Treffpunkt Klassik in SWR Kultur und das war gerade noch einmal der musikalische Botschafter seines Heimatlandes Elfenbeinküste, der Balafon-Virtuose Ali Keita, gemeinsam mit seinem Trio und dem Stück Yele Kura. Ja, und wie an jedem Freitag in Treffpunkt Klassik üblich, ist es jetzt wieder an der Zeit für unsere
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0: Gestern hat das Badische Staatstheater Karlsruhe seinen neuen Generalmusikdirektor vorgestellt. Ab der übernächsten Spielzeit, also ab der Saison 2027-28, wird Kerem Hassan der neue Musikchef am Karlsruher Opernhaus sein. Der 34-jährige Brite folgt dann auf Georg Fritsch, der den Posten seit jetzt 6 Jahren innehat. Kerem Hassan war von 2019 bis 2023 Chefdirigent des Tiroler Symphonieorchesters Innsbruck und ist seit 2025 Principal Guest Conductor des Nord-Niederlands-Orchester. Kerem Hassan freue sich auf die neuen Aufgaben, meinte er gestern und sagte, gemeinsam werden wir auf den großen Traditionen dieses Theaters aufbauen und zugleich neue Wege finden, um unser Publikum in Karlsruhe und darüber hinaus zu erreichen und zu begeistern. Wir dürfen gespannt sein und sagen schon jetzt herzlich willkommen. Der Chefdirigent der Berliner Philharmoniker, Kirill Petrenko, hat nach einer Galaveranstaltung im Konzerthaus in Kopenhagen das gesamte Preisgeld des dänischen Leonie Sonning Musikpreises 2026 in Höhe von umgerechnet 134.000 Euro an Organisationen gespendet, die sich für die Ukraine einsetzen. Kirill Petrenko erhielt Dänemarks höchste musikalische Auszeichnung als, Zitat, Künstler von außergewöhnlicher Integrität, dessen Arbeit sich durch seltene Präzision, Tiefe und Bescheidenheit sowie ein unerschütterliches Bekenntnis zum Wesen der Musik auszeichne. Direkt im Anschluss an die Preisverleihung kündigte Petrenko an, dass er den gesamten Preisbetrag an Organisationen spenden werde, die die Ukraine unterstützen. Petrenko sagte dazu wörtlich, die Menschen in der Ukraine versuchen immer noch, ihr Leben zu retten und gleichzeitig ihre Souveränität und ihre Zukunft zu schützen und zu verteidigen. Ich habe beschlossen, das Geld an Organisationen zu spenden, die die Ukraine unterstützen, insbesondere an Kinder, die während des Krieges ihre Familien verloren haben, sowie an Initiativen zur Wiederherstellung des durch den Krieg zerstörten kulturellen Erbes. Und unsere letzte Meldung im Treffpunkt Klassik heute betrifft ein fröhliches Fest, das am Sonntag vor allem in ganz Frankreich gefeiert wird, aber zunehmend auch bei uns und weltweit. Die Fête de la Musique 2026. An diesem Tag voller Musik und Kultur im öffentlichen Raum und dem kalendarischen Sommeranfang dieses Jahres verwandelt sich viele Städte wieder in große Open-Air-Bühnen. Welche Städte hierzulande mit dabei sind, können Sie im Internet erfahren auf der Seite fetdelamusique.info. Und falls es Ihnen am Sonntag draußen zu heiß sein sollte, dann können Sie die Fête de la Musique auch gut gekühlt vor dem Fernseher miterleben. Der Sender Arte präsentiert unter dem Titel Europiano, die schönsten Klavierkonzerte aus Europa, ein knapp 8-stündiges Konzertprogramm aus ausgewählten Spielstätten unseres bunten und vielfältigen Kontinents. Am Sonntag von 15.30 Uhr bis 23 Uhr auf Arte und im Netz auf arte.tv. Ja, und wir hier in Treffpunkt Klassik möchten die Fête de la Musique 2026 schon etwas vorfeiern mit einem Stück der brasilianisch-amerikanischen Komponistin Clarice Assad. Sin Fronteras, also ohne Grenzen, heißt ihr Orchesterwerk aus dem Jahr 2017. Und grenzenlos spielt jetzt auch die Chicago Sinfonietta unter Leitung der taiwanesisch-amerikanischen Dirigentin Mei-Ann Chen.

Sin Fronteras, ohne Grenzen für Orchester, der brasilianisch-amerikanischen Komponistin, Pianistin und Sängerin Clarice Assad. Ihr Orchesterwerk aus dem Jahr 2017 hörten wir mit der Chicago Sinfonietta unter Leitung von May Ann Chen. Ja, und soweit Treffpunkt Klassik in SWR Kultur für heute und für diese Woche. Mein Name ist Martin Hagen und ich danke Ihnen fürs Zuhören und für Ihr Interesse und der Treffpunkt Klassik Redaktion für die Unterstützung. Kommen Sie gut durch die Hitze am Wochenende und bleiben Sie immer wohlhydriert. Und dass die beste Vorgehensweise bei flirrender Hitze einfach entspanntes Abhängen ist, hat schon George Gershwin empfohlen. In einem berühmten Song aus seiner Oper Porgy and Bess aus dem Jahr 1935. Hier ist Summertime mit dem US-amerikanischen Tenorsaxophonisten Stan Getz und seiner Band. Und das waren im Jahr der Aufnahme 1964 Gary Burton am Vibraphon, Gene Cherico am Bass und Schlagzeuger Joe Hunt.

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1: Swing, Glamour und 20er Schlager in Bad Ems. 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Als große Orchester noch den Takt vorgaben und unter funkelnden Kronleuchtern bis tief in die Nacht getanzt wurde. Auf dem Programm stehen Klassiker aus der Ära von Sarah Leander, Glenn Miller und Frank Sinatra. 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Seltene Kunst in Schwäbisch Hall. Vor rund 500 Jahren zerstörten Reformatoren in Süddeutschland jede Menge Heiligenbilder. 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Eine Führung durch die Ausstellung Alte Meister zeigt, was von dieser fast verlorenen Bilderwelt übrig blieb. Alte Meister, übermorgen, Sonntag, Johanniterkirche, Schwäbisch Hall. Romantik mit Vogelstimme in Ludwigsburg. Bei den Ludwigsburger Schlossfestspielen wird die Klarinette von Sharon Kam zu Gezwitscher und liefert sich mit der Sopranistin Ren Reis einen Dialog voller Lockrufe und Neckereien. Fast wirkt Louis Spohrs Zwiegesang wie eine Mini-Oper mit Nachtigall in der Hauptrolle. Begleitet werden die beiden von der Pianistin Yael Karet. Auf dem Programm stehen außerdem Lieder von Robert und Clara Schumann, Gustav Mahler und Franz Schubert.

0: Ken Reis, Sharon Yam, Yael Karetz bei den Ludwigsburger Schlossfestspielen übermorgen Sonntag, 18 Uhr.
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2: Um 12 Uhr mit Frauke Vetter. Bundeskanzler Merz hat die Vorschläge für den nächsten EU-Haushalt als zu hoch abgelehnt. Es müsse ein neuer Vorschlag auf den Tisch, sagte Merz vor Beginn des zweiten Tages des EU-Gipfeltreffens in Brüssel. Die Zahlen müssten runter. Die zyprische Ratspräsidentschaft hatte vergangene Woche einen ersten konkreten Vorschlag vorgelegt. Aus Sicht der Länder, die wie Deutschland mehr in die EU einzahlen als herausbekommen, muss das Haushaltsvolumen aber deutlich geringer ausfallen. Die Gespräche zwischen den USA und dem Iran, die eigentlich für heute geplant waren, finden nicht statt. US-Vizepräsident Vance hat seine Reise nach Luzern abgesagt. Dort wollten die USA und der Iran ihr Rahmenabkommen unterzeichnen. Danach sollten die ersten Gespräche

0: schaffen, um Bauprozesse zu beschleunigen. Zum Beispiel könnten mehr Fertigteile eingesetzt werden. Bundespräsident Steinmeier befürwortet im ARD-Interview einen Politikprofi als seinen Nachfolger. Bei der Wahl im kommenden Januar kann der SPD-Politiker nach 2 Amtszeiten nicht mehr antreten. Aus Berlin berichtet Evi Seibert.
1: Als Begründung verweist er auf die schwierige Regierungsbildung 2017. Damals musste er als Bundespräsident eingreifen, um Neuwahlen zu verhindern, weil keine Koalition zustande kam. Im ARD-Interview der Woche sagte er: "Ich befürchte, dass ähnlich schwierige Regierungsbildungen in Zukunft auch auf uns zukommen. Deshalb befürwortet er eine Person mit Kontakten und Gesprächsmöglichkeiten in die Parteien hinein, um politische Erfahrung für solche Krisen einsetzen zu können." Steinmeier geht davon aus, dass wahrscheinlich eine Frau zu seiner Nachfolgerin an der Staatsspitze gewählt werden wird.
0: Die Linke trifft sich am Nachmittag in Potsdam zu ihrem Bundesparteitag. Zentrales Thema sind die geplanten Sozialreformen der Bundesregierung. Beobachter erwarten außerdem eine schwierige Debatte über die Lage im Nahen Osten. Die Linke gilt als israelkritisch und muss sich immer wieder mit Antisemitismusvorwürfen auseinandersetzen. Morgen steht die Neuwahl der Parteispitze an. Co-Chef van Aken will aus gesundheitlichen Gründen nicht mehr antreten. Der Bundestagsabgeordnete Pantisano will mit der Co-Vorsitzenden Schwertner die neue Doppelspitze bilden. In Umfragen liegt die Linke aktuell bei 10-12%. Die Haushaltskrise der Kommunen in Deutschland hat sich 2025 verschärft. Das geht aus dem Kommunalen Finanzreport der Bertelsmann Stiftung hervor. In Baden-Württemberg belief sich das Defizit von Städten, Landkreisen und Gemeinden auf 4,4 Milliarden Euro, in Rheinland-Pfalz auf 1,1 Milliarden Euro. Bundesweit beläuft sich das Defizit auf fast 32 Milliarden Euro. Der Report sagt, das sei der höchste Fehlbetrag, den die Kommunen jemals verzeichnet hätten. Die Autoren der Studie nennen als Gründe dieser Entwicklung steigende Sozial- und Personalausgaben. Ähnliche Zahlen für Deutschland hatte das Statistische Bundesamt bereits im April vorgelegt. Das Land Baden-Württemberg will ein Bündnis gegen Einsamkeit gründen. Einsamkeit sei kein Randthema, sondern eine gesellschaftliche Herausforderung, die viele Menschen betreffe, sagte Landessozialminister Hildenbrand. Das Bündnis soll relevante Akteure, Organisationen und Verbände miteinander vernetzen und Strategien erarbeiten. SWR Nachrichtenredaktion, Peter Mühlfeit und Konstanze Schirrer. Der Wetterbericht für Baden-Württemberg und Rheinland-Pfalz. Teils feuchte Subtropikluft sorgt für eine Hitzewelle, die bis mindestens Montag anhält. Die Vorhersage? Zunächst weiterhin sonnig mit maximal 31 bis 38 Grad. Später in schwüler Luft einzelne kräftige Gewitter. Auch in der Nacht örtlich Schauer und Gewitter bei 22 bis 15 Grad. Morgen viel Sonne und bis 38 Grad. Die weiteren Aussichten, auch am Sonntag und Montag anhaltende Hitzewelle mit tropisch warmen Nächten. 12.05 Uhr.
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3: Mit Leon Vucemilovic und diesen Themen. Die EU sucht eine gemeinsame Linie mit Blick auf Russland und die Ukraine. Woher kommt plötzlich die Uneinigkeit? Die Linke sucht einen neuen Parteichef. Wer ist der Favorit Luigi Pantisano? Und die Städte und Gemeinden im Südwesten suchen dringend Geld. Wieso verschärft sich das finanzielle Problem der Kommunen ausgerechnet jetzt? Das klären wir bis 12:30. Einen schönen guten Tag wünsche ich Ihnen. Es hätte so ein schönes, friedliches Treffen werden können. Die EU-Staats- und Regierungschefs hätten geeint auftreten können. Kein Viktor Orban mehr am Tisch, der alles blockiert. Stattdessen Peter Modjor für Ungarn, der sich zu Beginn seiner Amtszeit deutlich kooperativer gibt. Und immerhin, die EU-Staaten haben sich darauf verständigt, die neue Wirtschaftssanktionen gegen Russland zu verlängern. Neue Sanktionen will jetzt aber zumindest teilweise Bulgarien blockieren. Ich spreche darüber live mit Jean-Marie Magro, unserem Europakorrespondenten. Herr Magro, selbst Donald Trump hat angekündigt, Sanktionen gegen Russland wieder aufnehmen zu wollen. Jetzt blockiert Bulgarien. Was sendet die EU da für ein Signal?
4: Ich würde ehrlich gesagt das jetzt an dieser Stelle zumindest noch nicht überbewerten. Das, was wir jetzt bei diesem Gipfel beobachten, ist, es gibt eine Abschlusserklärung, beziehungsweise es wird

0: wird sie geben und alle 27 Staats- und Regierungschefs werden sie unterzeichnen. Das ist ein Novum, weil seit 2 Jahren hatte Viktor Orban immer wieder seine Unterschrift unter dieses Dokument verweigert. So, und auch der von Ihnen angesprochene bulgarische Premierminister Radev wird seine Unterschrift unter dieses Dokument setzen. Er hat auch dafür gestimmt, dass die Sanktionen, die bisher gelten, weiterhin verlängert werden um ein Jahr. Und ja, es gibt da Streitpunkte hinsichtlich neuer Sanktionen und da geht es vor allem um 2 Punkte. Einmal möchte Radev, dass auf die Sanktionsliste der Patriarch Kirill nicht draufgesetzt wird. Und der 2. Punkt ist, dass die größte Raffinerie des Landes nicht unter den Sanktionen leiden soll. Und das sind Punkte, über die sich noch verhandeln lässt. Insofern glaube ich, ist das Kind noch nicht in den Brunnen gefallen.
1: Ist denn angesichts dieser Blockadehaltung aber zu befürchten, dass Bulgarien dann jetzt darauf besteht und das neue Ungarn wird, überall anfängt zu blockieren?
0: Ich will es nicht ausschließen an dieser Stelle, aber ich würde sagen, wir sind da noch ganz am Anfang des Stadiums. Nur um das noch einmal in Erinnerung zu rufen, wie Viktor Orban in den vergangenen Jahren vorgegangen war. Der wurde auch als Russlands größter Vermögenswert, also Russians greatest asset, innerhalb der Europäischen Union bezeichnet. Und er hatte ja zum Beispiel auch letztens ein Darlehen über 90 Milliarden Euro an die Ukraine, das schon zugesagt wurde und wo er eigentlich versprochen hatte, es nicht zu blockieren, dann doch noch einmal blockiert. Also das ist noch einmal eine ganz andere Nummer als das, was sich jetzt bei Bulgarien abspielt. Dennoch bleibt natürlich nicht auszuschließen, dass sich diese Entwicklung noch einmal verschärfen wird. Das ist für mich aber noch nicht absehbar.
1: Für einen Affront, so wurde es zumindest in deutschen Regierungskreisen wahrgenommen, hat EU-Ratspräsident Costa gesorgt. Er hatte diplomatische Kontakte zu Russland aufgenommen, ohne das vorher abzusprechen. Was steckt da genau dahinter?
0: Genau, also Costa hatte sein Büro beauftragt, mal zu prüfen, ob ein Gesprächskanal nach Moskau möglich wäre, um eventuell danach Verhandlungen zu führen. Wie das genau aussieht, das wissen wir an dieser Stelle noch nicht. Also vielleicht sowas in der Art, wie funktioniert die alte Telefonnummer des Kreml noch? So, aber das, was dann der springende Punkt ist, den Sie gerade angesprochen haben, ist, er soll das eben nicht in Rückkopplung gemacht haben mit anderen Staats- und Regierungschefs, beziehungsweise die nicht so richtig einbezogen haben. Das sorgt für Verstimmungen. Und natürlich haben die großen Staaten, vor allem Deutschland, Frankreich, eine genaue Vorstellung davon, dass sie auch am Verhandlungstisch sitzen werden und eben nicht Herr Costa.
1: Schauen wir noch kurz darauf, was heute ansteht. Es soll um Finanzen und den neuen Haushalt gehen. Auch da scheint eine Einigung aktuell nicht in Sicht. Wo verlaufen da gerade die Konfliktlinien?
0: Ganz kurz geht es einfach darum, dass es ein sehr, sehr großer Haushalt über 7 Jahre sein wird. 2 Billionen Euro sind da im Raum und die Konfliktlinien sind eigentlich sehr einfach. Es gibt Deutsche und Niederländer, die Zahler sind, Nettozahler und nicht so viel zahlen wollen, wie man es von ihnen bisher verlangt.
1: Informationen waren das live von unserem Korrespondenten Jean-Marie Magro. Was die europäischen Spitzenpolitiker und Politikerinnen im Hintergrund auch weiter beschäftigen dürfte, ist das Abkommen zwischen den USA und dem Iran. Ein Treffen beider Länder in der Schweiz ist für heute abgesagt worden. Noch ist unklar, ob sie sich im Laufe der nächsten Tage doch noch zusammensetzen. Gleichzeitig beschäftigt zumindest die Regierungen von Deutschland, Frankreich, Großbritannien und Italien ein möglicher Einsatz ihres jeweiligen Militärs in der Straße von Hormus. Die Bundesregierung überlegt, Soldaten dorthin zu entsenden. Aber wäre das rechtlich überhaupt abgesichert? Max Bauer aus unserer ARD-Rechtsredaktion schätzt das ein.
2: Für Auslandseinsätze der Bundeswehr hat das Bundesverfassungsgericht grundsätzliche Vorgaben gemacht. Wichtig ist, das Parlament muss solchen Einsätzen immer zustimmen. Es sei denn, es ist Gefahr im Verzug, wie bei Geiselnahmen von deutschen Staatsbürgern im Ausland. Bei dem geplanten Minenräumeinsatz in der Straße von Hormus kann man sicher sagen, dass es einen Bundestagsbeschluss braucht, damit deutsche Schiffe in Aktion treten können. Voraussetzung für einen Auslandseinsatz der Bundeswehr ist auch, dass dieser im Rahmen eines sogenannten Systems gegenseitiger kollektiver Sicherheit stattfindet. Die UNO oder die NATO sind solche Systeme kollektiver Sicherheit. Ob auch andere Staatenkoalitionen gemeint sind, ist verfassungsrechtlich umstritten und gerichtlich noch nicht geklärt. Deutschland hat sich aber in der Vergangenheit bereits an solchen wechselnden Koalitionen beteiligt, zum Beispiel mit Tornado- und Avex-Flugzeugen bei Einsätzen gegen den IS in Syrien. Bei deutschen Auslandseinsätzen muss aber nicht nur das Grundgesetz, sondern natürlich auch das Völkerrecht beachtet werden. Und mit Blick auf eine mögliche Minenräumung in der Straße von Hormus ist rechtlich noch vieles ungeklärt. Klar ist, dass es völkerrechtswidrig war, dass der Iran die Straße von Hormus für die internationale Schifffahrt gesperrt hat und dabei auch Minen einsetzte, die die zivile Schifffahrt bedrohen. Nicht ganz klar ist hingegen, wer unter welchen Voraussetzungen Minen wieder räumen darf. Manche Völkerrechtler vertreten die Ansicht, dass auch neutrale Staaten wie Deutschland Minen räumen dürfen, wenn die Minen völkerrechtswidrig ausgelegt wurden. Der minenräumende Staat werde dann nicht zur Kriegspartei. Andere Völkerrechtler betonen, zulässig wäre ein internationaler Minenräumeinsatz nur, wenn der Iran dem zustimmt oder wenn der UN-Sicherheitsrat ein Mandat für den Einsatz gibt. Dort haben allerdings Russland und China ein Vetorecht und es ist nicht auszuschließen, dass sie einen Einsatz, den der Iran nicht will, in seinem Sinne verhindern würden. Die Bundesregierung scheint darüber nachzudenken, den Bundeswehreinsatz auf eine UN-Resolution zu stützen, die es bereits gibt. Am 11. März hatte der Sicherheitsrat den Iran aufgefordert, die freie internationale Schifffahrt durch die Straße von Hormus zu achten. Alle dagegen gerichteten Handlungen seien eine ernsthafte Bedrohung des Weltfriedens und der internationalen Sicherheit. Ob diese alte Resolution, die nur generell die freie Durchfahrt durch die Straße von Hormus fordert, als Grundlage für einen Einsatz ausreicht, scheint fraglich. Völkerrechtler haben daran jedenfalls Zweifel, weil nicht ausdrücklich Maßnahmen erlaubt werden. Wenn der Iran gegen die Minenräumung ist, ist das Problem immer, dass man gegen den Willen des Iran in iranischen Hoheitsgewässern operieren müsste. Eindeutig rechtlich zulässig wäre jedenfalls nur eine Minenräumung mit Zustimmung des Regimes in Teheran oder gegen den Willen des Iran nur mit einem neuen UN-Mandat, das ausdrücklich zu dem Einsatz ermächtigt.
1: Informationen und Einschätzungen von Max Bauer aus unserer ARD-Rechtsredaktion in Karlsruhe. Die Partei Die Linke hat eine klare Haltung, was einen möglichen Bundeswehreinsatz in der Straße von Hormus angeht. Sie will das auf keinen Fall und stattdessen auf Diplomatie setzen, wie immer die auch aussehen mag. Für diese Vorschläge können sich inzwischen wieder viele Menschen begeistern. Die Linke steht in Umfragen nach wie vor gut da, bundesweit zweistellig, und in Berlin könnte es bei der Wahl im September sogar um den Chefposten im Roten Rathaus gehen. Die Stimmung wird also entsprechend gut sein beim Bundesparteitag der Linken. Der startet heute in Potsdam. Und da geht es auch darum, den Vorstand neu zu wählen. Der bisherige Parteichef und einer der Erfolgsfaktoren der Linken, Jan van Aken, tritt ab. Bianca Schwarz blickt voraus.
3: Der bekannteste Satz von Jan van Aken in den letzten anderthalb Jahren dürfte der hier gewesen sein.
4: Mein Name ist Jan van Aken und ich finde, es sollte keine Milliardäre geben.
3: Für die Linke ist er schon seit 2009 eine prägende Figur. Zuletzt als Abgeordneter im Bundestag und Parteichef an der Seite von Ines Schwertner. Diese Doppelbelastung hat Spuren hinterlassen. Schon Ende letzten Jahres hat er das ab und zu durchklingen lassen. Zum Beispiel sprach Jan van Aken im Dezember im ARD-Interview der Woche über seine 70-Stunden-Woche.
5: Ich habe in meinem früheren Leben mir immer ganz großkürzig gesagt, man kann jeden Job in 40 Stunden machen, man muss ihn halt mal weniger tun. Und jetzt scheitere ich das ein bisschen an meinen eigenen Ansprüchen, aber ich habe immer noch den Anspruch, dass ich das im nächsten Jahr mit 50 Stunden schaffe. Man muss einfach häufiger Nein sagen.
6: Und das bei 5 Landtagswahlen und 3 Kommunalwahlen?
5: Touché, ja. Ja, wird nicht einfach.
3: Rund 5 Monate nach diesem Interview die Entscheidung, Jan van Aken, 64 Jahre alt, tritt im Sommer als Parteichef ab. Aus gesundheitlichen Gründen. Er bleibt aber im Bundestag als Abgeordneter. Auch wenn es immer mal Kritik gab an seinem Auftreten, manche ihn zu populistisch finden, andere ihm vorwerfen, dass er als Whistleblower Papiere zum Freihandelsabkommen TTIP geleakt hat, van Aken hinterlässt große Fußspuren, sagt auch seine Co-Vorsitzende Ines Schwertner.
7: Ja, Sie können sich vorstellen, ich bin heute sehr traurig. Wir haben sehr vertrauensvoll zusammengearbeitet und wir haben zusammen für das Comeback der Linken gesorgt. Und trotzdem, manchmal geht die Gesundheit eben vor.
3: Die Parteispitze hat aber einen Wunschkandidaten, Luigi Pantisano.
8: Jan van Aken war ein großartiger Vorsitzender, Ines Schwertner und er haben gemeinsam eine sehr gute Arbeit gemacht. Ich möchte diesen Weg, den Sie begonnen haben, fortführen und eigene Akzente setzen.
3: Luigi, wer? Innerhalb der Partei hat Luigi Pantisano schon wichtige Rollen gespielt. Er bringt nicht nur jahrzehntelange Erfahrung aus der Kommunalpolitik mit, er wurde in seinem Heimatland Baden-Württemberg nur knapp nicht Bürgermeister von Konstanz und er ist aktuell stellvertretender Fraktionsvorsitzender im Bundestag.
8: Die Linke ist jünger, westlicher, feministischer und aber auch migrantischer geworden. Und ich finde, ich passe da ganz gut rein als Kandidat.
3: Luigi Pantisano ist 46 Jahre alt, Sohn italienischer Gastarbeiter und das hat ihn geprägt.
8: Ich möchte die Arbeiterinnen und Arbeiter gewinnen, weil ich selber aus einer Gastarbeiterfamilie komme, in dem meine Eltern ihr Leben lang gearbeitet haben und ich es erlebt habe, wie die Politik auf sie herabgeschaut hat. Ich habe selber einen Hauptschulabschluss und ich habe auch persönlich erlebt, wie es ist, verächtlich gemacht zu werden von anderen, weil man irgendwelchen Ansprüchen scheinbar nicht gerecht wird. Und mit dieser Erfahrung möchte ich als Parteivorsitzender reingehen.
3: Als Nachfolger von Jan van Aken müsste Luigi Pantisano voraussichtlich an der Seite von Ines Schwertner arbeiten. Sie kann sich das gut vorstellen.
7: Wir ziehen beide am gleichen Strang und uns ist beiden wichtig, die arbeitenden Menschen wieder zu erreichen und diejenigen zu erreichen, die frustriert sind von diesem politischen System. Und ich glaube, wenn man so ein gemeinsames Fundament hat, dann ist das schon eine gute Grundlage.
3: Luigi Pantisano wird also mit der Rückendeckung von Ines Schwertner und vom scheidenden Jan van Aken beim linken Parteitag zur Wahl antreten zum neuen Parteichef. Das letzte Wort hat der Parteitag, betont auch Ines Schwertner.
1: Die Linke will in Potsdam einen neuen Vorstand wählen. Favorit auf den Parteivorsitz ist Luigi Pantisano aus Baden-Württemberg. Bianca Schwarz hat berichtet. Und damit kommen wir zu einer Partei, die den Linken in fast jeder Position gegenübersteht. Wenn ich Ihnen die Worte CSU und Fleisch zurufe, dann sehen Sie vor Ihrem inneren Auge vielleicht Bilder von einem fleischessenden Parteichef Söder. Der hat ja lange keine Gelegenheit ausgelassen, Fotos von sich zu machen, bei denen das Wort Fleischeslust eine ganz neue Bedeutung bekommt. Um Söder geht es diesmal aber nicht, sondern um seinen Parteifreund, den Söder vergangenes Jahr als schwarzen Metzger angekündigt hat, Bundeslandwirtschaftsminister Alois Rainer nämlich. Der schwarze Metzger ist gerade in China unterwegs, mit der Mission, deutsche Großschlachtereien sollen wieder nach China liefern dürfen. Insbesondere geht es um Schweinefleischprodukte, die wegen der afrikanischen Schweinepest gerade nicht mehr nach China geliefert werden dürfen. China-Korrespondent Benjamin Eissel berichtet.
9: So, das haben wir jetzt geschickt.
10: Der Bundeslandwirtschaftsminister auf Fleischmission in Peking. Deutsche Landwirte wollen endlich wieder Schweinefleischprodukte nach China exportieren. Die kommunistische Führung hatte die Einfuhr 2020 verboten. Landwirtschaftsminister Alois Rainer von der CSU macht deshalb Werbung.
9: Seit dem Ausbruch der afrikanischen Schweinepest in Deutschland vor circa 6 Jahren sind wir gesperrt, was Schweinefleischprodukte nach China anbelangt. Ich bin jetzt seit einem Jahr im Amt. Ich habe mit der Agrarexportstrategie den Export zur Chefsache gemacht. Und wir arbeiten mit Hochdruck auch seitdem daran, das Regionalisierungsabkommen hinzubekommen.
10: Ein Regionalisierungsabkommen würde bedeuten, dass bei einem Ausbruch von afrikanischer Schweinepest in einem Bundesland andere deutsche Regionen weiter liefern können, wenn es dort keine Fälle gibt. Andere Länder nutzen dieses System bereits. Momentan behandelt China Deutschland als ein gemeinsames Herkunftsgebiet. Er sei zuversichtlich, dass ein solches Abkommen noch in diesem Jahr unterzeichnet werden kann, so der CSU-Politiker Rainer. Bei seinem China-Besuch im Februar hatte Bundeskanzler Friedrich Merz eine Absichtserklärung unterzeichnet, wonach ein solches Regionalisierungsabkommen ausgearbeitet werden soll. Bundeslandwirtschaftsminister Alois Rainer nach seinem Treffen mit Chinas Landwirtschaftsminister Zhang Zhu.
9: Auf meine Einladung hin hat Minister Zhang zugesagt, dass kurzfristig Experten aus seinem Haus nach Deutschland kommen und unsere hochwirksamen Tierseuchenbekämpfungsmaßnahmen anschauen wollen und wir dann in die weiteren technischen Verhandlungen gehen. Dieses sogenannte Monitoring ist eine wichtige Voraussetzung, die Regionalisierungsabkommen am Ende der Tage dann auch zu erhalten.
10: Auch Lieferungen von Rind- und Geflügelprodukten nach China sind wegen Tierseuchen derzeit eingeschränkt. Allerdings haben sie nicht die wirtschaftliche Bedeutung von Schweinefleisch. Deutschland ist nach Spanien der zweitgrößte Produzent in der EU. Vor dem Exportverbot ging fast ein Viertel aller Schweinefleischexporte nach China. Die Volksrepublik gilt als wichtiger Markt, weil dort Produkte als Delikatessen gelten, die anderswo kaum Gewinn erzielen. Darunter Köpfe, Füße, Ohren, Schwänze und Innereien. Ob China im Gegenzug von Deutschland etwas verlangt, ist unbekannt. Denkbar ist, dass die Führung in Peking möchte, dass die Bundesregierung Druck macht auf die EU, die derzeit schärfere Handelsmaßnahmen gegen China debattiert. Am Gesamthandel zwischen Deutschland und China machen landwirtschaftliche Erzeugnisse nur einen geringen Anteil aus. Doch auch hier liefert China inzwischen mehr Produkte nach Deutschland als andersherum. Insgesamt importierte Deutschland im vergangenen Jahr Agrargüter im Wert von rund 2,2 Milliarden Euro aus China, darunter beispielsweise immer mehr Gemüsekonserven. Deutschland exportierte im Gegenzug Waren in Höhe von 1,7 Milliarden Euro. Größte Posten, Getreideprodukte und Erzeugnisse aus Milch.
1: Benjamin Eissel über die Fleischmission von Bundeslandwirtschaftsminister Alois Rainer von der CSU in China. 12.22 Uhr ist es. Viele Städte und Gemeinden in Deutschland sind pleite, hochverschuldet. Vor ein paar Wochen haben wir berichtet, im vergangenen Jahr lag der Fehlbetrag der Kommunen mit knapp 32 Milliarden Euro so hoch wie noch nie in einem Jahr. Neue Zahlen der Bertelsmann Stiftung heute kommen zu einem ähnlichen Ergebnis. Und auch im Südwesten sieht es schlecht aus. Ich spreche darüber mit Jenny Bayern aus unserer Wirtschaftsredaktion. Bevor wir nach Baden-Württemberg und Rheinland-Pfalz blicken, nochmal zur Erinnerung. Woran liegt es, dass die Zahlen gerade so schlecht sind?
11: Also die Gründe haben sich eigentlich nicht verändert, aber sie haben sich verschärft. Die Ausgabenseite bleibt einfach zu hoch, insbesondere bei den Sozial- und Personalausgaben. Deshalb gibt es auch einen Rekord bei der Gesamtverschuldung der Kommunen. Der neue Höchststand liegt jetzt bei knapp 200 Milliarden Euro. Es sind aber eben nicht nur die steigenden Ausgaben das Problem, sondern natürlich auch, dass nicht genug Geld reinkommt. Die wichtigste Einnahmequelle der Kommunen ist bekanntlich die Gewerbesteuer. Und weil die deutsche Wirtschaft halt kaum wächst, sinken eben auch diese Einnahmen. Die Kommunen versuchen natürlich irgendwie dagegen zu halten und einzusparen, aber diese Einsparungen haben immer erhebliche Folgen für die Menschen in der Region. Laut Bertelsmann Stiftung sparen die Kommunen gerade vor allem bei Straßen und Schulen. Und das heißt, sowohl die Infrastruktur verfällt eben nach und nach, als auch die Schulgebäude und Turnhallen.
1: Dann schauen wir vielleicht nochmal genauer auf den Südwesten und fangen mit Baden-Württemberg an. Wie steht es da um die Kommunen?
11: Die Kommunen hier haben ein Defizit von insgesamt 4,4 Milliarden Euro. Auch das ist der höchste Fehlbetrag aller Zeiten für das Land, also auch ein trauriger Rekord. Und im deutschlandweiten Vergleich liegt das Land damit auf Platz 5. Nur in NRW, Niedersachsen, Hessen und Bayern fehlt in den Kommunen noch mehr Geld. Auch hier sind die Gründe steigende Ausgaben im Bereich Personal und Soziales und der Einbruch der Gewerbesteuer. Hier fehlten Baden-Württemberg im vergangenen Jahr mehr als 1 Milliarde Euro im Vergleich zu 2 Jahre vorher, 2023. Innerhalb von 3 Jahren seien außerdem auch die Gesamtschulden der baden-württembergischen Städte und Gemeinden auf einen Rekordstand gestiegen, auf inzwischen 18 Milliarden Euro. Im Finanzreport der Bertelsmann Stiftung warnen die Autoren außerdem vor sogenannten Kassenkrediten, die die Kommunen in Baden-Württemberg aufgenommen haben. Das sind so kurzfristige Kredite, um Zahlungsengpässe auszugleichen. Bisher kamen sie in Baden-Württemberg lange gar nicht vor. Jetzt legen sie bei knapp 2 Milliarden Euro, so die Studie.
1: Und wie sieht's in Rheinland-Pfalz aus?
11: Im Vergleich zu Baden-Württemberg sind die Zahlen deutlich geringer. Den Kommunen in Rheinland-Pfalz hat im vergangenen Jahr nur in Anführungszeichen mehr als 1 Milliarde Euro gefehlt. Aber natürlich ist das Bundesland auch deutlich kleiner als Baden-Württemberg. Das Besondere hier ist, noch vor ein paar Jahren, 2021, 2022, gab es in den Kommunen hier ein Plus von rund 1 Milliarde Euro. Und inzwischen ist man eben um dieselbe Summe ins Minus gerutscht. Deshalb stellen die Studienautoren auch fest, die Dynamik der Krise ist in Rheinland-Pfalz mit am größten. Nur in Brandenburg hat sich das Defizit noch stärker erhöht. Auch hier sind nicht nur die Ausgaben gestiegen, sondern eben auch die Einnahmen gesunken. Allein die Gewerbesteuer ist um fast 5% eingebrochen. Und auch das Thema Kassenkredite könnte Rheinland-Pfalz gefährlich werden. Noch 2024 hat das Land diese Kredite durch ein Landesprogramm erfolgreich reduziert, heißt es in der Studie. Jetzt ist die Summe im vergangenen Jahr wieder um ein Viertel gestiegen.
1: Die Städte und Gemeinden im Südwesten sind hoch verschuldet. Informationen und Hintergründe waren das von Jenny Bayern aus der SWR Wirtschaftsredaktion. Sie hören SWR Kultur aktuell am Mittag. Und Achtung, jetzt wecke ich vielleicht schöne Erinnerungen an Ihre Schulzeit, wenn ich sage, eine Durchsage an alle Schüler, heute ist nach der 4. Stunde hitzefrei. Ja, so war das zumindest früher bei mir in der Schule. Wenn es zu schlimm wurde, durften wir nach Hause gehen und uns abkühlen. Heute stehe ich hier im Studio und kann mich eigentlich auch nicht beschweren. Hier läuft schön die Klimaanlage. Es ist jetzt zwar nicht kalt, aber auch nicht unerträglich. Wer aber zum Beispiel nicht im Büro arbeitet, der hat es da schwerer. Vor allem, weil es ja durch den Klimawandel immer mehr heiße Tage wie heute gibt. Wie sich unsere Arbeitswelt dadurch verändern könnte und auch schon verändert hat, berichtet Margareta Holzreiter aus unserer ARD-Klimaredaktion.
12: Klimaanlagen am Arbeitsplatz? Die kannten wir in Deutschland früher vor allem aus Übersee. In den USA haben sich die Menschen schon lange an den Komfort kühltemperierter Räume gewöhnt. Eine lange Siesta statt einer kurzen Mittagspause verbinden wir mit mediterraner Sommerhitze in Spanien und Italien. Wir in Deutschland hatten lange das Glück, dass die Temperaturen im mitteleuropäischen Sommer zwar mal für ein paar Tage unerträglich wurden, die meiste Zeit aber eher mild waren. Durch den Klimawandel ändert sich das.
13: Im Grunde sagen wir, Deutschland ist noch kein Südeuropa. In Griechenland oder in Italien, da ist es ja noch viel heißer. Warum sollen wir uns überhaupt Sorgen machen? Aber Deutschland ist eben in einer Art gefährlichen Übergangszone. Also es ist nicht mehr kühl genug, um von milden Temperaturen zu profitieren, aber eben noch nicht angepasst genug, um mit großer Hitze umzugehen.
12: Erklärt die Volkswirtin Katharina Utermühl. Sie arbeitet beim Versicherungskonzern Allianz im Bereich wirtschaftspolitischer Forschung. Vor kurzem hat ihr Team eine Studie über die ökonomischen Kosten von extremer Hitze veröffentlicht. Die Studie warnt, der deutschen Wirtschaft drohen Verluste im dreistelligen Milliardenbereich, sollten sich die Hitzewellen des vergangenen Jahrzehnts wiederholen. Das wiederum ist sehr wahrscheinlich, denn Europa erwärmt sich laut WHO schneller als jeder andere Kontinent. Überall in Deutschland steigt die Anzahl der Hitzetage, bei welchen Temperaturen über 30 Grad erreicht werden.
13: Was wir sehen, ist, sobald die Temperatur eben über 30 Grad klettert, leidet die Produktivität. Und zwar sinkt die Produktivität um 3% pro Grad.
12: Laut Katharina Utermühl wirkt sich die Hitze in Deutschland auf alle Branchen aus, aber nicht alle Branchen können gleich gut geschützt werden. Im Büro, in der Lagerhalle oder im Einzelhandel ist Hitze kein Muss, wenn Klimaanlagen eingebaut werden. Auch Baumaßnahmen wie hellere Fassaden, Verschattung und Begrünung halten Gebäude kühler. Das gilt grundsätzlich auch für Krankenhäuser. Trotzdem warnt die Deutsche Krankenhausgesellschaft, dass viele Kliniken in Deutschland auf Hitzewellen nicht ausreichend vorbereitet sind. Auf vielen Stationen gibt es beispielsweise keine Klimaanlagen. Darunter leiden nicht nur Patientinnen und Patienten, sondern auch die Pflegekräfte. Noch schwieriger wird es dort, wo die Arbeit unter freiem Himmel stattfindet. Auf Baustellen, in der Landwirtschaft oder im Gartenbau zum Beispiel. Die Industriegesellschaft Bauen Agrar Umwelt, die solche Berufe vertritt, fordert seit mehreren Jahren ein ganzjähriges Klimakurzarbeitergeld. Bisher gibt es das Saisonkurzarbeitergeld für die Wintermonate. Es soll verhindern, dass Beschäftigte auf Baustellen gekündigt werden, wenn Schnee oder Frost die Arbeit unmöglich machen. Doch durch den Klimawandel wird die Arbeit auf dem Bau auch im Sommer zunehmend zur Herausforderung. Statt steinharter Böden im Winter ist es bei Hitzewellen die körperliche Belastungsgrenze, die die Arbeit einschränkt. Möglich wären hier mehr Gleitzeit oder auch Arbeitszeitenflexibilisierung. Zum Beispiel direkt nach Sonnenaufgang die kühlen Morgenstunden nutzen und zur Mittagshitze schon Feierabend machen. Oder eben eine lange Siesta einschieben. Die Gewerkschaften warnen allerdings vor pauschalen Siesta-Modellen. Außerdem fürchten sie, dass Arbeitgeber solche Aufweichungen der Arbeitszeitgesetze nicht zum Wohle der Arbeitnehmenden einsetzen könnten. Offen bleibt bei einem Siesta-Modell auch, wie das zum Beispiel mit unseren Ruhezeiten oder der Kinderbetreuung zusammenpassen könnte. Denn wer betreut die Kinder, wenn die Eltern nach einer ausgedehnten Mittagspause bis abends arbeiten sollen? Egal, wie wir es in Deutschland angehen, für Katharina Utermühl steht fest:
13: Deutschland muss aufhören, eben Hitze als Sommerproblem zu betrachten und anfangen, es als wirtschaftspolitische Daueraufgabe zu behandeln.
12: Denn durch den Klimawandel wird unsere Arbeitswelt immer häufiger vor der Herausforderung Hitzewelle stehen.
1: Wir müssen wohl auch in Deutschland unsere Arbeitsgewohnheiten im Sommer an den Klimawandel anpassen. Informationen waren das von Margareta Holzreiter aus der ARD-Klimaredaktion. Und soweit SWR Kultur aktuell am Mittag. Mein Name ist Leon Vucimilovic.
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15: mit Julian Burmeister. Ich grüße Sie.

0: Ich fühle mich verantwortlich zu erzählen, was den allen geschehen ist. In der leisen Hoffnung, etwas dazu beizutragen, dass sich das nicht wiederholt in Deutschland. Was ich aber bezweifle.
1: Sagt die Shoah-Überlebende Ruth Michel, die mit ihren 97 Jahren wahrlich kein Blatt vor den Mund nimmt und das zum Glück auch nicht muss. Ruth Michels Leben und Wirken stellen wir in der heutigen Ausgabe des Kulturjournals genauer vor. Wer dagegen sein Leben lang Kritik an den Zuständen nur versteckt und auch als Witz getarnt formulieren konnte und durfte, das ist der 87-jährige iranische Regisseur und Schauspieler Parviz Sayat. Auch er ist, genau wie Ruth Michel, zurzeit im Südwesten unterwegs und berichtet aus erster Hand vom Leben in einer unterdrückten Gesellschaft. Das alles heute zu der Musik von Elie Djibril, hier mit dem Titel Mambo.

0: Der neue Jahresbericht der Recherche- und Informationsstellen Antisemitismus, kurz RIAS, bringt es auf den Punkt. Antisemitismus ist keine Ausnahme, sondern ein Alltagsproblem für viele Jüdinnen und Juden in Deutschland. Vorfälle mit rechtsextremem Hintergrund haben danach einen neuen Höchststand erreicht. Sie würde heute auch nicht mehr in Deutschland bleiben, sagt auch Ruth Michel. Die 97-Jährige hat den Holocaust überlebt und ist heute in der Esslinger Hochschule zu Gast, um dort darüber zu sprechen, was es bedeutet, entrechtet und diskriminiert zu werden. Silke Arning mit einem Porträt.
1: Ruth Michel zieht ein Foto hervor. Es zeigt einen Ort im Wald, eine lichte Stelle, umgeben von einem Holzzaun vor einer steil aufragenden Felswand. Ein kleines Schild ist zu erkennen.
2: Da steht also, hier sind ermordet 1942 von Deutschen, also das besonders betont, 210, glaube ich, Juden sind ermordet worden in diesem Ort Mikulitschen. Das ist mein Schild praktisch. Ist hier in Deutschland gemacht und dort angebracht.
1: Ein Massengrab und auch das Grab ihres Vaters. Dass Ruth Michel selbst, ihre Mutter und ihre kleine Schwester den Nazis nicht in die Hände fielen, ein purer Zufall.
2: Ich lebe deshalb, weil der Prut Hochwasser gehabt hat. Die Häuser sind zum Teil total vernichtet gewesen. Und wir praktisch wo gewohnt haben, wo man gar niemanden vermutet hat, der Jude ist.
1: Ab diesem Zeitpunkt habe sie ihr Leben selbst in die Hand genommen. Und das ist noch heute so. Sie habe einen eisernen Willen, sagt die 97-Jährige, die erst im letzten Jahr Auto und Führerschein abgegeben hat. Und wenn sie gebeten wird, ihre Geschichte zu erzählen, kommt sie gern. Doch die meisten hätten nicht gefragt.
2: Ich habe über das Thema mein Buch geschrieben. Aber sonst habe ich über das Thema überhaupt nicht gesprochen, weil ich hatte das Gefühl, wenn ich ungefragt erzähle, dann komme ich mir vor, als wie ich will mich wichtig machen. Ich gehe damit hausieren.
1: Die Flucht nach vorn hat Ruth Michel ihre Biografie überschrieben, die mutig lieber handelt als abwartet. Die 13-Jährige organisiert die Flucht zur Großmutter nach Königsberg, weil das Mädchen in Mikulitschin zuerst 4 Jahre eine polnische Volksschule, dann nach der russischen Einnahme des Ortes ein russisches Gymnasium besucht hat, sind es immer wieder ihre Sprachkenntnisse, die die Familie ein Stück weiterbringen. Und manchmal auch eine unerwartete Begegnung, wie in einem Zug Richtung Königsberg.
2: Irgendwann stieg dann ein Mann ein. Und dieser Mann setzte sich uns gegenüber auf der freien Bank. Und auf einmal sagt dieser Mann zu meiner Mutter, warum weinen Sie? Ich gucke meine Mutter an, die weint. Habe ich gesagt, meine Mutter versteht nicht Polnisch. Die weint sicher, weil sie Brot essen und wir nicht. Und daraufhin sagt er, wollen Sie eins? Und dann hat er also sein ganzes Brot an uns verteilt.
1: Mit Kriegsende gelingt Ruth Michel auf abenteuerliche Weise und mit gefälschten Papieren die Flucht von Königsberg in den Westen. Sie landet im Taunus, um festzustellen, dass die Geflüchteten dort gerade mal als billige Hilfskräfte willkommen sind.
2: Und dann haben die unter uns also die Leute ausgesucht, für die kann ich in der Küche gebrauchen und die kann ich auf dem Feld gebrauchen. Die sind mit ihren eigenen Deutschen umgegangen. Also die Flüchtlinge mussten echt das Gefühl haben, als hätten sie alleine den Krieg verloren. Es war die letzte Unverschämtheit.
1: Die Erinnerung daran regt Ruth Michel noch heute auf. Sie zeigt sich nach wie vor kämpferisch. Wäre sie jünger, würde sie Deutschland sofort verlassen. Der um sich greifende, auch wieder öffentlich geäußerte Judenhass scheint ihr Recht zu geben. Und gerade deswegen erzählt sie mit 97 noch immer ihre Geschichte. Jedem, der sie fragt und hören will.
2: Ich fühle mich verantwortlich zu erzählen, was den allen geschehen ist. Deshalb mache ich das. In der leisen Hoffnung, etwas dazu beizutragen, dass sich das nicht wiederholt in Deutschland. Was ich aber bezweifle.
0: Silke Arning hat die Holocaust-Überlebende Ruth Michel in einem Porträt vorgestellt. Auf Anfrage geht Ruth Michel in Schulen oder wie heute in die Esslinger Hochschule, um über ihre Erfahrungen zu sprechen. Um 13:30 Uhr wird sie vor Ort auftreten.

0: Sie hören SWR Kultur am Mittag, Salon Underground, so nennt sich ein Projekt, das von diesem Jahr an regelmäßig Kunstschaffenden eine Bühne geben möchte, die unter Zensur leiden. Dahinter steckt die Heidelberger Filmemacherin Niloufar Taghizadeh, die in diesem Jahr für ihre dokumentarischen Einblicke in die iranische Gesellschaft für den Grimme-Preis nominiert gewesen ist und die sich als ersten Gast für diese Reihe auch einen iranischen Künstler ausgesucht hat. Es ist Parviz Sayad, der im Iran ein bekannter Regisseur und Schauspieler ist. Ab morgen wird der 87-Jährige nacheinander in mehreren Städten zu erleben sein, bei Vorführungen seiner Filme und auch bei Gesprächen. Und den Auftakt dabei macht Heidelberg und Martina Senghas berichtet für uns.
1: Es ist schwer, einen Vergleich zu ziehen, aber der Name Parviz Sayad ist im Iran wohl so bekannt wie hierzulande Loriot oder Mario Adorf oder auch Herbert Grönemeyer. Bekannt geworden ist er vor allem durch die liebenswert komische Fernsehfigur Samad, eine Art Narr, durch die der Schauspieler und Regisseur vieles sagen konnte, was er sonst nicht hätte sagen können im Fernsehen. Noch heute sei er beliebt, meint die Filmemacherin und Salon-Underground-Erfinderin Niloufar Taghizadeh.
2: Weil auch er nach der Revolution der erste Regisseur war, der gesagt hat, nein, in einem Land, wo Kinos verbrannt werden, würde ich keine Filme machen. Und sie wollten ihn dort. Sie haben ihm alles angeboten, damit er dort Filme macht.
1: Parviz Sayad lebt seitdem im Exil in den USA und hat dort weiter Filme gedreht. Einer davon ist The Mission, der Auftrag, mit dem er 1983 bei den Filmfestspielen in Locarno den Hauptpreis gewonnen hat. Mit diesem Film im Gepäck wird Sayad nun auf Deutschland und sogar Europareise gehen. Er erzählt die Geschichte eines iranischen Attentäters, der in die USA geschickt wird, um einen ehemaligen Offizier des Schah-Regimes zu beseitigen. Als der Film vor mehr als 40 Jahren herauskam, habe er vielen Iranern nicht gefallen, erzählt Sayad. Viele seien gegen das letzte Regime, also den Schah, gewesen und deshalb einverstanden mit dem Regimewechsel. Und sie hätten die Realität in dem Film nicht wahrhaben wollen. Die Europäer hätten das eher gekonnt. Sayad möchte über seine Arbeit lieber auf Farsi sprechen als auf Englisch. Deshalb übernimmt Niloufar Sayad die Übersetzung.
2: Diese, was im Film passiert, ist heute, 40 Jahre später, ist ja viel schlimmer geworden.
1: Dabei ist der Film gleichzeitig von einer großen Komik geprägt. Durch seltsame Zufälle wird der Mord mehrfach vereitelt. Und schließlich kommt der Attentäter in die seltsame Situation, dass er seinem Opfer das Leben rettet. Aus Dankbarkeit wird er daraufhin von dem Mann nach Hause eingeladen und zu seiner Familie und es entspinnt sich eine Freundschaft. Die Komödie, der Humor, sei immer ein wichtiges Handwerk für ihn gewesen, meint Parviz Sayad.
2: Die Zuschauer nehmen vieles, was man durch einen Witz oder Humor vor denen erzählt, viel mehr an, als wenn man es ernst sagt. Weil ich damals im Fernsehen gearbeitet habe, war es so, dass ich gemerkt habe auch, der wurde sehr oft durch Zensur nicht durchgekommen von Fernsehen. Und dann habe ich die zurückbekommen, ich sollte alles überarbeiten, was im Text stand. Und ich habe viele Botschaften, die regimekritisch waren und ich die aussprechen wollte, in irgendwelche Witze eingebaut und dann nochmal eingereicht. Dann haben sie gelacht.
1: Nach Lachen ist vielen Menschen derzeit freilich nicht zumute, wenn sie auf den Iran blicken. Die Ereignisse überschlagen sich und unabhängig davon, wer politisch davon profitiert, das Volk leidet. Warum hat sich Parviz Sayad unter diesen Umständen auf das Salon Underground Projekt seiner jungen Kollegin Niloufar Taghizadeh eingelassen? Warum reist der annähernd 90-Jährige in den nächsten Wochen durch Städte wie Köln, Hamburg und Berlin, Prag und Madrid? Vielleicht findet man die Antwort in seinem Film The Mission. Der hat nicht wirklich ein Happy End, aber er erzählt, dass es zwischen all den Verworrenheiten und unterschiedlichen Wahrheiten Begegnung geben kann und Menschlichkeit.
0: Und eben dieser Film The Mission, der ist am Samstag um 12 Uhr und am Sonntag um 16 Uhr im Heidelberger Karlstor Kino zu sehen. Am Samstag gibt es dann hinterher auch eine Podiumsdiskussion mit Parviz Sayad selbst.

0: Das Kunstmuseum Stuttgart hat ein Gemälde, das der NS-Raubkunst zugerechnet wird, zurückgegeben. Es geht dabei um ein Bild des Malers Rudolf Schramm-Zittau mit dem Titel Marienplatz in München. Und Simone Friedrich hat die Details.
1: Die ursprüngliche Besitzerin Silvia Stern musste 1939 wegen ihrer jüdischen Herkunft aus Deutschland fliehen und ging in die USA. Das Gemälde wurde nach Angaben des Kunstmuseums dann beschlagnahmt. Die Stadt Stuttgart kaufte es über eine Kunsthandlung, ohne die Herkunft zu prüfen. 1948 wurde das Bild zufällig im Empfangszimmer des damaligen Stuttgarter Oberbürgermeisters entdeckt. Damals argumentierte die Stadt allerdings, das Gemälde könne nicht eindeutig zugeordnet werden. Der Künstler habe mehrere identische Fassungen gemalt. Das Landgericht Stuttgart bestätigte das damals. Eine neue Untersuchung hat diese These nun widerlegt. Das Kunstmuseum gibt das Gemälde daher an die Erben in den USA zurück.
0: Simone Friedrich war das über die Rückgabe eines Gemäldes, das der NS-Raubkunst zugerechnet wird.

0: SWR Kultur am Mittag um exakt 12.44 Uhr, 16 Minuten vor 1 haben wir es. Mit dem sozialkritischen Theaterstück Der Vorfall hat die irische Dramatikerin Deirdre Kinahan einen Nerv getroffen. Das Stück über eine Frau, die ihrem Vergewaltiger später, Jahre später wieder begegnet, das wurde 2022 bereits am Mainzer Staatstheater erstmals auf Deutsch gezeigt. Anschließend haben es dann weitere Bühnen in Deutschland aufgegriffen. Und jetzt hat das Mainzer Staatstheater der Autorin ein Stück Auftrag erteilt. Refuge, also Zuflucht, ist der Titel dieses neuen Stückes und Deirdre Kinahan greift darin ein historisches Kapitel auf, das kaum bekannt sein dürfte, auch nicht mal in Rheinland-Pfalz, nämlich die Auswanderung von Pfälzerinnen und Pfälzer im Jahr 1709 nach Irland. Anlass dafür waren die Verwerfungen des Pfälzischen Erbfolgekrieges, ein extremer Hungerwinter und auch religiöse Konflikte. Insgesamt flohen 3000 Menschen aus der Pfalz und dem gesamten Südwesten und bis heute gibt es in Irland auch Hinweise auf die alten Pfälzersiedlungen. Und dieses Stück darüber, das feierte gestern seine Uraufführung und Sabine Maar hat es sich für uns angesehen.
1: Ein Lost Place am Flussufer einer Kleinstadt in der irischen Grafschaft Limerick. Unter zwei verfallenen Brückenbögen steht ein ausrangierter Herd, ein Kleiderschrank mit blindem Spiegel, eine ramponierte Kutsche. Schon das Bühnenbild verrät, in dem Stück Refuge, das jetzt am Mainzer Staatstheater uraufgeführt wurde, geht es um Zuflucht, um Zurückgelassenes, aber auch um den verzerrten Blick auf das eigene Zuhause. Ein Schauplatz, an dem Vergangenheit und Gegenwart ineinander fließen, passend zum mystischen Plot der Dramatikerin Deirdre Kinahan. An dem verlassenen Ort trifft zunächst ein Hip-Hop-Tänzer auf einen Asylbewerber aus Afghanistan, der sich dort auf seiner Flucht versteckt hält. Eine Streetworkerin versucht, ihn zum Erzählen zu bringen, als sich plötzlich Hannah in das Gespräch einmischt. Eine Frau mit roten Locken und Bauernschürze. Als Geist berichtet sie, wie sie 1709 mit 500 anderen erschöpften Flüchtlingen aus der Pfalz über England nach Irland gelangte.
2: Auf der Mannheim, auf der Mainz, auf der Köln und auf der Rotterdam. 512 exhausted refugees camped in tents in the cold heart of London.
1: Von Krieg, religiösen Konflikten und einem extremen Hungerwinter in Süddeutschland gebeutelt, folgen damals mehr als 10.000 Pfälzer dem Ruf der englischen Königin Anne. Weit mehr, als sie erwartet hatte. Wer nicht nach Amerika weiterreisen kann oder zurückkehrt, wird nach Irland gebracht.
3: A Protestant people for a Protestant kingdom.
4: Nun danket alle Gott.
1: Ein Drittel nimmt das Angebot an, doch es hat einen Haken. Um die protestantische Bevölkerung zu stärken, stellen irische Landlords dem Pfälzern Land zur Verfügung, auf Kosten der katholischen Bevölkerung. Der Konflikt eskaliert, als sich Rebellengruppen, die sogenannten Hackers, zusammenrotten und angreifen. In ihrem Auftragswerk erzählt Deirdre Kinahan diese kaum bekannte deutsch-irische Geschichte anhand einer Familie. Hannah und ihr Mann Peter reagieren ganz unterschiedlich auf ihre neue Heimat. Während Hannah Verständnis für den irischen Nachbarn Sean entwickelt, wird Peter immer mehr zum Handlanger des Landlords und verbietet ihr jeglichen Kontakt.
5: You are not to speak with this Sean or his papists. And you are never, never to bring them here again. Understood.
1: Am Ende gerät der gemeinsame Sohn zwischen die Fronten. Hannah verliert ihren Glauben. Refuge zeigt einmal mehr, worin Deirdre Kinahans Stärke liegt. Sie erzählt differenzierte emotionale Geschichten mit sozialkritischem Anspruch. Die Message hinter Refuge: Menschen bringen auf der Flucht nicht nur die Hoffnung auf einen Neuanfang mit, sondern auch Vorurteile, Besitzdenken und patriarchalische Rollenbilder. Flüchtling ist eben nicht gleich Flüchtling. Regisseur Jim Cullerton arbeitet diese Verflechtung überzeugend heraus. Ein deutsch-irisches Ensemble spielt überwiegend auf Englisch, dazu auf Deutsch, Gälisch und Dari. Fremdsprachige Passagen sind deutsch übertitelt. Die interkulturellen Missverständnisse zeigen besonders Hannah und Sean auf, glänzend gespielt von Hannah von Peinen und Aidan Kelly. Auch der stumme Tänzer erhält zum Schluss eine überraschende Funktion und verbindet die verschiedenen Zeitebenen. Nur das Ende wirkt etwas zu versöhnlich. Ausdrückliche Friedensbotschaften und herabschwebende Blütenblätter nehmen dem Stück etwas von seiner Schärfe. Dennoch gelingt in Mainz ein berührender Theaterabend. Ein Abend, der historische und heutige Fluchterfahrungen klug miteinander verknüpft und noch lange nachwirkt.
0: Meine Kollegin Sabine Mahr war das mit einem Bericht über das Stück Refuge, das gestern seine Uraufführung am Mainzer Staatstheater gefeiert hat.

0: Und wir machen weiter mit Theater in Rheinland-Pfalz, wechseln dafür aber erstmal nach Koblenz. Der Schriftsteller und Theatermacher John von Düffel hat für das hiesige Theater ein aktuelles Werk des US-amerikanischen Komponisten Jake Heggie übersetzt. Before It All Goes Dark, zu Deutsch, bevor es alles ganz dunkel wird, ist eine wahre Restitutionsgeschichte über die Gemäldesammlung des von Nationalsozialisten im Jahr 41 aus Prag deportierten jüdischen Anwalts Emil Freund. Und Henning Hubert war gestern bei der Premiere in Koblenz mit dabei.
1: Der Kern der Geschichte? Eine NS-Raubkunstsammlung von sogenannter entarteter Kunst. Sie soll aus Tschechien an einen rechtmäßigen Erben in den USA zurückgegeben werden. Davon handelt die neue Kammeroper von Jake Heggie. In der Koblenzer Inszenierung auf der Probebühne ist Heggies 40 Minuten mehrfach gerahmt. Ganz buchstäblich im Bühnenbild. Überall im Raum hängen leere, weiße Bilderrahmen. Zusätzlich mit Kammermusik verfolgter jüdischer Komponisten, die in Lagern starben bzw. ermordet wurden. Erwin Schulhoff 1942 im Internierungslager Wülzburg und Hans Krasser 1944 in Auschwitz. Dazu kommen aktuelle Reflexionen, die die Handlung einrahmen. Schauspieler David Prosens trägt einen Text John von Düffels vor, der fragt, was der NS-verfolgte Kunstsammler Emil Freund wohl in seinen Bildern gesucht hat. Sie sind Einladungen, Fenster zur Erweiterung des Sehens ins Offene, vielleicht niemals abgeschlossene. Die anderen Reflexionen handeln von Klimakrise, Kriegsrhetorik und KI. Koblenzer Schüler und junge Erwachsene haben sich ins Publikum gemischt und stehen auf.
2: Die alten zetteln neue Kriege an und wir, die Jugend, sollen dann das Land verteidigen, uns mit Wehrpflicht verheizen lassen. Ohne mich!
3: Ohne uns!
4: Ohne uns, ja!
1: In der Mitte der Handlung zu erleben, der größte Schatz des Abends. Wie einfühlsam es der Komponist Jake Heggie mit minimalen kammermusikalischen Mitteln schafft, die wahre Begebenheit nachzuzeichnen. Wie der schwer traumatisierte G.I. Mac sich nach Prag aufmacht, um sein Erbe anzutreten und im Urgroßonkel seine jüdischen Wurzeln entdeckt. Sänger Andrew Finden grübelt oft, fragt sich, wie würdest du dich heute verhalten?

0: Mac greift nach seinen Pillen, die der Vietnamkriegsveteran braucht. Beim Urgroßonkel war es ein kleines Bild ohne Rahmen. Als Repräsentant der gesamten Kunstsammlung soll es Emil Freund auf dem Abtransport ins KZ begleitet haben. Ein Kunstwerk als Stellvertreter. Eine Erzählung vom Würdebewahren während der größtmöglichen Entrechtung. Mac trifft eine Kuratorin im Prager Museum, Misha. Sängerin Haruna Yamazaki verkörpert sie. Zwei Menschen, die sich verstehen, weil beide nicht mehr über das Schicksal ihrer Vorfahren schweigen, sondern reden. Mac erlebt in der Kammeroper eine Retraumatisierung. Als er von der 2002 erteilten Auflage des tschechischen Staates erfährt, dass die Gemäldesammlung ein nationaler Kulturschatz ist und ein Großteil von ihr nicht ins Ausland transportiert werden darf. Für ihn ein Schock. Die Koblenzer Vorstellung nimmt sich mit »Bevor es ganz dunkel wird« Berühren des Unvorstellbaren an, der Shoah und was aus ihr folgt. Das Schlussbild von Regisseur Heiko Henschel gehört Zeitzeugenberichten jüdischer Verfolgter und Ermordeter. Ihre Botschaften wurden erst in einem Schlussstrichfuhrer zerknüllt und dann doch wieder glatt gestrichen. Zu letzten Klängen des Komponisten Hans Grasser füllen diese Zettel endlich die bis dahin quälend leeren weißen Bilderrahmen.
1: Henning Hubert war das mit einem Bericht aus dem Theater Koblenz, wo Before It All Goes Dark seine Premiere gefeiert hat. Und für die nächste Theater-Stippvisite wechseln wir nach Freiburg. Dort wird es auch ein Stück mit NS-Bezug geben, beziehungsweise eine Art theatralen Rundgang. Denn dort ist bei Bauarbeiten ein Wandgemälde aus der NS-Zeit freigelegt worden, das völlig vergessen worden war, ausgerechnet bei den Bauarbeiten für das neue Dokumentationszentrum Nationalsozialismus. Und das Theater Freiburg hat, wie gesagt, eine Art theatralen Stadtrundgang daraus gemacht. Und Pia Masurczak war bei den Proben dafür mit dabei.
2: Freiburg zwischen Theater, Universität und Einkaufsstraße. An einem ganz gewöhnlichen, wenn auch heißen Sommertag. Doch vor diesen Alltag schiebt sich ein anderes Bild. Aus dem Kopfhörer klingt die Stimme der Schauspielerin, die einen in die 30er Jahre versetzt. Als hier noch die Synagoge stand, aber am Theater auch schon die Hakenkreuzflaggen wehten. Fassade heißt das Stück von Regisseurin Caroline Anne Kapp.
3: Diese Auseinandersetzung mit der Geschichte hat für mich schon so was sehr Archäologisches. Und das beschäftigt mich persönlich. Ich glaube, wie kann quasi das Sediment oder das hinter der Fassade, wie kann das sichtbar werden?
2: Immer begleitet von den Schauspielern läuft das Publikum durch die Stadt, vom Theater zum nahen Dokumentationszentrum Nationalsozialismus. Das hatten die Nazis als Fremdenverkehrsamt erbaut und dort das Wandbild anbringen lassen, das zum Dreh- und Angelpunkt dieses Stücks geworden ist. Teilweise enthüllt, teilweise verdeckt, sieht man darauf leicht bekleidete junge Männer und Frauen in einer mythologisch angehauchten Badeszene im Hintergrund der Feldberg.
4: Was Sie nicht sehen: einen Mann mit nacktem Oberkörper, der mit einem Paddel das Boot ans Ufer des Titisees zieht. Eine halbnackte Frau lehnt an einem Baum. Sie hat ein Tuch um die Hüften gewickelt. Geradezu paradiesisch erscheint die Harmonie zwischen der Volksgemeinschaft und der Natur.
2: Was man sieht und erahnen kann, sind mehrere Quadratmeter NS-Propagandakitsch. Künstlerisch eigentlich eher uninteressant. Es ist vor allem die Geschichte der Wandmalerei, die sie für Regisseurin Caroline Anne Kapp so interessant macht.
3: Und ich finde es besonders bemerkenswert, dass dann in den 80ern dieses Bild verdeckt wurde und es wie aus der kollektiven Erinnerung verschwunden ist. Dieses Verschleiern, etwas verstecken hinter den Fassaden oder nicht genau hinschauen oder irgendwie keinen Umgang damit finden und deswegen eine Wand davor einziehen, besonders absurd und besonders gut genau dahin zu schauen.
2: Und dabei stößt man fast zwangsläufig auf das faschistische Körper- und Schönheitsideal, das enormen Einfluss hatte, auch im beschaulichen Freiburg. Das wird umso deutlicher, je weiter der Rundgang führt, bis man schließlich fast schon gemütlich auf Decken im Kolombi-Park sitzt. Im Hintergrund hören Jugendliche Musik, ein kleines Kind planscht im Wasser. Der Kontrast zwischen der als linksliberal geltenden Stadt und ihrer Vergangenheit könnte in diesem Moment kaum größer sein. Denn Freiburg hat auch einen Mediziner wie Erich Lexer hervorgebracht. Erfinder des Faceliftings, überhaupt der plastischen Chirurgie, SS-Führer und Kommentator des NS-Sterilisationsgesetzes.
5: Erich Schlexel wurde 1867 in Freiburg im Breisgau geboren. Er ist überzeugt. Er wird förderndes Mitglied der SS. Er hat ein Schönheitsideal, ein politisches Ideal, eine Gesichtsform. Schönheit. Wer definiert das? Erich Schlexel.
2: Fassade legt die Spuren der NS-Vergangenheit frei. Schicht für Schicht, Station für Station. Auch weil zum Ensemble die Methusalems gehören, die Seniorentheatergruppe des Hauses. Das Erinnern und Vergessen der Nachkriegszeit haben sie selbst erlebt. Und so erweitert Fassade das Bild, das man von dieser Stadt hat. So sehr, dass man selber anfangen möchte zu graben.
1: Eine Reportage von Pia Masurczak aus Freiburg ist das gewesen. Und damit endet auch das SWR Kulturjournal am Mittag für heute. Ich darf mich verabschieden. Mein Name ist Julian Burmeister. Machen Sie es gut.
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9: Um 13 Uhr mit Mareike Köhler. Die EU-Staats- und Regierungschefs beraten in Brüssel über den nächsten 7-jährigen Haushalt der Europäischen Union. Die EU-Kommission will ihn deutlich erhöhen. Unter anderem aus Deutschland kommt Widerstand, wie Andreas Meyer-Feist aus Brüssel berichtet.
10: Die Zahlen müssen runter. Mit diesen Worten kommentierte Bundeskanzler Friedrich Merz den Vorschlag der EU-Kommission, den EU-Haushalt annähernd zu verdoppeln. Mit den zusätzlichen Mitteln soll Europas Verteidigung ausgebaut und die Wirtschaft unterstützt werden. Das finden auch die großen EU-Nettozahler gut. Aber sie wollen verhindern, dass in Zukunft mehr als 1% des Bruttoinlandsproduktes in die Brüsseler Kassen fließt. Zu den Kritikern einer höheren EU-Ausgabenpolitik gehören insgesamt 9 EU-Länder. Sie finanzieren zusammen mehr als die Hälfte des Haushalts. Die Zahl der EU-Staaten, die mehr Geld in den Kassen der EU sehen wollen, ist aber größer. Ein Kompromiss soll in den kommenden Monaten gefunden werden. Ein einstimmiges Ergebnis ist Pflicht.
9: Die Gespräche zwischen den USA und dem Iran, die eigentlich für heute geplant waren, finden nicht statt. US-Vizepräsident Vance hat seine Reise nach Luzern abgesagt. Dort wollten die USA und der Iran ihr Rahmenabkommen unterzeichnen. Danach sollten die ersten Gespräche über ein Friedensabkommen stattfinden. Das Schweizer Außenministerium teilte mit, die Verhandlungen seien jetzt zu einem späteren Zeitpunkt geplant. Die Schweiz arbeite an den Vorbereitungen.

0: Frankfurt einen 13-Punkte-Plan vorgestellt. So soll zum Beispiel für Bauherren die Neubauförderung ab 2027 in einem einzigen Förderprogramm gebündelt werden. Zentrales Anliegen sei es, Wohneigentum für Familien aufzubauen. Huberts will auch finanzielle Anreize schaffen, um Bauprozesse zu beschleunigen. Zum Beispiel könnten mehr Fertigteile eingesetzt werden. Die Linke trifft sich am Nachmittag in Potsdam zu ihrem Bundesparteitag. Zentrales Thema sind die geplanten Sozialreformen der Bundesregierung. Beobachter erwarten außerdem eine schwierige Debatte über die Lage im Nahen Osten. Die Linke gilt als israelkritisch und muss sich immer wieder mit Antisemitismusvorwürfen auseinandersetzen. Morgen steht die Neuwahl der Parteispitze an. Co-Chef Van Aken tritt nicht mehr an. Der Bundestagsabgeordnete Pantisano will mit der Co-Vorsitzenden Schwertner die neue Doppelspitze bilden. Die Haushaltskrise der Kommunen in Deutschland hat sich 2025 verschärft. Das geht aus dem kommunalen Finanzreport der Bertelsmann Stiftung hervor. In Baden-Württemberg belief sich das Defizit von Städten, Landkreisen und Gemeinden auf 4,4 Milliarden Euro, in Rheinland-Pfalz auf 1,1 Milliarden Euro. Bundesweit beläuft sich das Defizit auf fast 32 Milliarden Euro. Ähnliche Zahlen für Deutschland hatte das Statistische Bundesamt bereits im April vorgelegt. In der Musikabteilung der französischen Nationalbibliothek ist eine unveröffentlichte Handschrift von Wolfgang Amadeus Mozart entdeckt worden. Wie die Bibliothek in Paris mitteilte, handelt es sich um ein 44 Seiten umfassendes Manuskriptheft aus der Zeit seines Aufenthalts in Paris 1778. Es zeigt Kompositionsstunden, die Mozart einer französischen Harfenistin erteilte. Das Manuskript biete wertvolle Einblicke in die Art und Weise, wie Mozart seinen Unterricht konzipierte und durchführte, so die Bibliothek. SWR Nachrichten, Redaktion Peter Mühlfeit und Konstanze Schirrer. Der Wetterbericht für Baden-Württemberg und Rheinland-Pfalz. Teils feuchte Subtropikluft sorgt für eine Hitzewelle, die bis mindestens Montag anhält. Die Vorhersage? Zunächst weiterhin sonnig mit maximal 31 bis 38 Grad, später in schwüler Luft einzelne kräftige Gewitter. Auch in der Nacht örtlich Schauer und Gewitter bei 22 bis 15 Grad. Morgen viel Sonne bis 38 Grad. Die Zeit 13.05 Uhr.
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2: Mit Bettina Müller-Hesse. Ein herzliches Hallo, ich grüße Sie zum Mittagskonzert. Wir machen es vermutlich alle immer mal wieder und haben Spaß dran, Zungenschnalzen um Pferdegalopp nachzumachen oder Sektkorken knallen lassen mit Mund und Backen. Genau genommen sind das alles Vorläufer des Beatboxens. Die Kunst, Schlagzeugbeats, Instrumente und andere Geräusche ausschließlich mit dem Mund, der Kehle und der Atmung zu erzeugen. Manche machen das so perfekt, dass sie sich Europameister nennen können. Und den Amtierenden haben wir heute im Mittagskonzert. Robert Wolf, genannt Robeat, Beatboxer aus Esslingen bei Stuttgart. Er hat gerade jetzt im Mai beim Schwarzwald Musikfestival ein Konzert gegeben, zusammen mit dem Geiger Tassilo Probst und dem Kammerorchester der Bayerischen Philharmonie unter Marc Mast. Und wir sind heute Mittag dabei. Dort haben sie eine heiße Kombination aufgeführt, Vivaldis Vier Jahreszeiten, kombiniert mit Astor Piazzollas Vier Jahreszeiten, Las Cuatro Estaciones Porteñas, Barockmusik und Tango also und das alles noch mit Beatbox, Geige und Orchester ausgeführt. Erste Kostprobe, der Frühling aus Vivaldis Jahreszeiten und das hier ist der Applaus für die Musiker.

0: Der Frühling aus den vier Jahreszeiten von Antonio Vivaldi mit Tassilo Probst Geige und dem Beatboxer Robeat, der etwa für den Beat, also den Rhythmus und das Zwitschern zuständig war. Tatsächlich alles nur mit Mund, Kehle und Atem erzeugt. Das Kammerorchester der Bayerischen Philharmonie unter Marc Mast hat begleitet. So haben wir den Frühling vermutlich auch noch nie gehört. Auch für Tassilo Probst, den Geiger, ein Experiment. Er hat Robeat und überhaupt das Beatboxen nicht gekannt bis zu ihrer ersten gemeinsamen Arbeit. Am 9. Mai haben die Künstler ein Konzert beim Schwarzwald Musikfestival gegeben in der Evangelischen Kirche in Schiltach, eine kleine Stadt im Landkreis Rottweil, die am Zusammenfluss der Flüsse Kinzig und Schiltach liegt. Offizieller Name Flößerstadt. Im Schwarzwald gab und gibt es viel Holz, das auf dem Wasser transportiert wird. Überhaupt lebt das Festival von diesen ganz unterschiedlichen Orten, wo es stattfindet und die natürlich alle idyllisch liegen. Die vier Jahreszeiten von Antonio Vivaldi mit den vier Jahreszeiten von Astor Piazzolla verbinden. Eine interessante Idee. Festivalleiter Marc Mast erzählt, was hinter dieser Idee steckt.
1: Das ist wahnsinnig spannend, weil das unsere Ohren öffnet. Weil das Bekannte und Vertraute plötzlich neu wird. Und weil das Neue gar nicht so fremd scheint, wie es ansonsten vielleicht der Fall wäre. Das ist das ganz wunderbar, wie diese Werke korrespondieren, wie sie sich gegenseitig befruchten und unterstützen. Und das ist also, das ist eine ganz, ganz tolle Kombination. Es gibt ja auch noch die vier Jahreszeiten von Max Richter zum Beispiel. Das wäre mal noch ein Zukunftsprojekt, wie man die dann noch mit dazu nimmt. Aber diese vier Jahreszeiten als Leitmotiv, als Thema, ist ja was Urmenschliches. Das ist das, was wir jedes Jahr alle Menschen auf dieser Welt erleben. Und in dem Sinne verbindet die Musik des 18. Jahrhunderts und des 20. Jahrhunderts, die Komponisten vergangener Zeit mit den Menschen von heute, Europa mit Südamerika. Und es scheint, als ob die Menschen dankbar sind heute in einer Zeit, in der wir ja, nach Gemeinschaft suchen und uns sehnen. Da ist Musik so wichtig, so gefragt wie nie zuvor. Und das ist mir auch hier als Festival Leiter ein Anliegen, dass wir Musik für die Menschen von heute und von hier machen. Die sollen alle was mitnehmen aus diesem Konzert und am liebsten lächelnd nach Hause gehen, voller Zuversicht auf was von einer wunderbaren Welt wir eigentlich leben.
0: Sagt der Leiter des Schwarzwald-Musikfestivals Marc Mast, selbst ein Kind des Schwarzwaldes aus Baiersbronn-Mitteltal. Und diese wunderbare Welt findet man tatsächlich auch immer wieder in den Kulissen des Schwarzwald-Musikfestivals. Nun also trifft Piazzolla auf Vivaldi ganz unmittelbar. Erst der Sommer von Piazzolla und danach der Sommer von Vivaldi. Und wieder dabei Tassilo Probst, Geige, Robeat, Beatbox und das Kammerorchester der Bayerischen Philharmonie unter Marc Mast.

0: Der Sommer, atemberaubend aus Vivaldis Vier Jahreszeiten. Und davor der Sommer aus den Jahreszeiten von Astor Piazzolla, Las Cuatro Estaciones Porteñas. Mit Tassilo Probst, Geige, dem Beatboxer Robeat und dem Kammerorchester der Bayerischen Philharmonie unter Marc Mast. Sie hören das Konzert vom Mai dieses Jahres vom Schwarzwald Musikfestival in Schiltach im Mittagskonzert von SWR Kultur an diesem Freitag. Auf der Bühne stehen bei diesem Konzert zwei ungeheuer virtuose Solisten, eben der Beatboxer Robeat, aber eben auch der Geiger Tassilo Probst, 24 Jahre alt. Er kommt aus München, Jungstudium mit 13 Jahren, Abi mit 16, danach ein Bachelor im Fach Violine bei Ingolf Turban in München. Es geht gerade so weiter im Affenzahn, Meisterkurse, Preise, Preise, Preise. Da ist natürlich viel Arbeit dahinter, sagt er, von nichts kommt nichts. Jeder Musiker muss erstmal ordentlich ackern, bevor er irgendwas erreichen kann. Er nennt das auch positive Sturheit. Die Belohnung, sagt Tassilo Probst, seien die Konzerte. Die machten ihn glücklich. Privat hört er eher keine klassische Musik, sondern Rock der 1980er und 90er Jahre oder Jazz. Beatboxen war für ihn ganz neu. Und es ist auch das erste Projekt, das er zusammen mit dem Beatboxer gemacht hat. Das Beatboxen ist eine große Kunst und Robeat beherrscht sie wie kaum ein anderer. Nur mit Mund, Nase, Rachen erzeugt man Klang, Rhythmus und sogar sowas wie Melodie. Hören Sie einmal, wie Robeat den Klang der Herbstzikaden nachahmt, die in Vivaldis und auch Piazzollas Vier Jahreszeiten eine zentrale Rolle spielen. Das waren die Herbstzikaden. Zikaden, die im Spätsommer und Herbst aktiv sind. Keine Tonaufnahme aus der Natur, sondern erzeugt per Beatboxen von Robeat, dem Europameister im Beatboxen. Was genau das ist, erklärt er uns hier.
1: Beatbox, kann man sagen, ist ein Überbegriff. Der wird unterteilt in zwei Gruppen. Die erste Gruppe ist Vocal Percussion, also Schlagwerk, wie man das auch im Orchester kennt, mit Pauken und Trommeln, und auf der anderen Seite hat man Soundimitation, also das Imitieren von Alltagsgeräuschen, und Beatbox bringt dann beides zusammen. Ich denke mal, in allen Stücken ist es uns ganz gut gelungen, eine gute Balance zu schaffen, und ja, muss man, ist auch schwer zu erklären, man muss es sich anhören und sich selber ein Bild davon machen.
0: Der Beatboxer Robeat aus dem baden-württembergischen Esslingen über sein Instrument. Berühmt wurde er übrigens durch seinen Auftritt 2007 beim RTL Supertalent. Da wurde er Dritter. Und ein Bild von seiner Kunst können wir uns auch jetzt wieder machen, denn wir sind heute Mittagskonzert von SWR Kultur bei einem Konzert vom Schwarzwald Musikfestival vom 9. Mai in Schiltach, bei dem Robeat und der Geiger Tassilo Probst zusammen mit dem Kammerorchester der Bayerischen Philharmonie Vivaldis Vier Jahreszeiten mit Astor Piazzollas Vier Jahreszeiten Las Cuatro Estaciones Porteñas kombiniert haben. Und hier kommen wir nun an im Herbst der Piazzollaschen Jahreszeiten Otoño Porteño.

Der Herbst aus den vier Jahreszeiten von Astor Piazzolla mit Tassilo Probst, Geige und Rowbeat, Beatboxen und dem Kammerorchester der Bayerischen Philharmonie unter Marc Mast, Festivalleiter des Schwarzwald Musikfestivals, wo wir heute im Mittagskonzert von SWR Kultur zu Gast sind. Seasons in Beat heißt beziehungsreich der Titel des Konzerts. Konzertpause in Schiltach jetzt, bei uns im Mittagskonzert von SWR Kultur natürlich nicht. Und darum machen wir auch gleich weiter, ohne Pause, mit Piazzollas Herbst, mit Vivaldis Herbst, nachdem wir den von Piazzolla ja eben schon gehört haben. Sie haben vorhin vielleicht auch das Nachahmen der Herbstzikaden von Rowbeat gehört. Er hat sich genau diesen Klang in der richtigen Frequenz angeeignet für das Konzert Seasons in Beat, denn Vivaldi hat die Herbstzikaden in seinem Herbst der vier Jahreszeiten vertont.

0: kam es zu diesem, ja, abgefahrenen Programm mit Vivaldi und Piazzolla und Beatboxen und Co.? Dazu der Geiger Tassilo Probst.
1: Ja, schon ein Programm der Gegensätze, das muss man schon so sagen. Ich meine, Vivaldi kennen wir alle, das ist barocke Musik, sehr klassisch geschrieben mit Cembalo. Und dem gegenüber steht dann doch eher diese peppige Tanzmusik, sage ich einfach mal so salopp, von Piazzolla, die einfach sehr auf Rhythmen basiert, wie sie sich gegenseitig die einzelnen Stimmen im Orchester zuspielen und man dann als Solist so ein bisschen sich einfach dazu, dass das Tanzbein schwingt. Und das ist ja das Spannende bei Tango oder bei Tanzmusik. Es ist unfassbar komplex und eigentlich schwierig geschrieben vom Zusammenspiel, aber es muss doch super einfach wirken. Also es muss ganz cool aussehen, wobei es doch wirklich viel Arbeit ist. Und beide Werke sind hochvirtuos. Bei Vivaldi ist es vielleicht ein bisschen offensichtlicher, wogegen bei Piazzolla eher dann dieses Rhythmische im Vordergrund steht. Aber auch Piazzolla hat so unfassbar virtuose Passagen drin. Und man merkt auch, dass Vivaldi einfach Geiger war. Es ist alles sehr, ich sag mal, angenehm geschrieben für den Geiger, während bei Piazzolla liegt es dann doch manchmal ein bisschen unangenehm. Also es ist wahrscheinlich dann das herausforderndere Werk für die Geige. Aber macht beide Spaß.
0: Den Musikern macht's Spaß. Beste Voraussetzung, dass auch wir als Zuhörende Spaß haben. In diesem Sinne, hintereinander der Winter aus den vier Jahreszeiten von Piazzolla und der Winter aus den vier Jahreszeiten von Vivaldi. Ein bisschen Abkühlung an diesen heißen Tagen.

Der Winter aus den Jahreszeiten von Antonio Vivaldi, davor den aus Astor Piazzollas Jahreszeiten, alles performt von dem Geiger Tassilo Probst, dem Beatboxer Robeat und dem Kammerorchester der Bayerischen Philharmonie unter Marc Mast. Im Mittagskonzert von SWR Kultur hören Sie heute das Konzert vom 9. Januar aus Schiltach im Schwarzwald vom Schwarzwald Musikfestival. Da war es im Januar ja auch die Jahreszeit passend, Winter war es und vermutlich hat auch im Schwarzwald Schnee gelegen, gerade unvorstellbar. Darum jetzt gegen Ende des Konzerts mit stets nochmal einen Abstecher in wärmere Temperaturen, denn uns fehlt eigentlich im Reigen der Jahreszeitenvertonung von Vivaldi und Piazzolla noch der Frühling aus Astor Piazzollas, Las Cuatro Estaciones Porteñas, seinen Jahreszeiten. Und den gibt's jetzt, Seasons in Beat, Jahreszeiten mit Schlag oder mit Takt. War Titel des Konzerts, denn es war der Beatboxer Robeat dabei.

Der Frühling aus den vier Jahreszeiten von Astor Piazzolla mit dem Geiger Tassilo Probst, dem Beatboxer Robeat und dem Kammerorchester der Bayerischen Philharmonie unter Marc Mast. Den letzten Ton unseres Konzerts heute aus Schiltach vom Schwarzwald Musikfestival im Mai gibt Tassilo Probst an mit dieser Zugabe hier einer Kadenza in Rock'n'Roll von Ilya Mischenkow, einem russischen Komponisten, der auch eine große Liebe zum Tango hat.

In seiner Zugabe hat er nochmal gezeigt, was er alles kann, der Geiger Tassilo Probst mit der Kadenza in Rock'n'Roll von Ilja Mischenkow, recht unbekannter russischer Komponist. Wie gesagt, Zugabe des Konzerts vom Mai, in Schiltach beim Schwarzwald Musikfestival. Hier im Mittagskonzert von SWR Kultur, das Sie natürlich weiterhin hören. Und auch die nächste Musik fällt insofern aus dem Rahmen, als sie von einem Komponisten stammt, der eigentlich komplett unbekannt ist. Samuel Coleridge Taylor, Sohn eines aus Sierra Leone stammenden Arztes und einer Engländerin, geboren 1875 in London. Seine Karriere so glänzend wie ungewöhnlich im viktorianischen England, unehelich geboren und schwarz, studierte am Royal College of Music und ist damals populär wie Holst oder Ralph Vaughan Williams. Das Takacs Quartett hier mit seinen 5 Fantasiestücken für Streichquartett.

Fünf Fantasiestücke, Opus 5 von Samuel Coleridge Taylor mit dem Takacs Quartett. So viel für heute. Mittagskonzert von SWR Kultur an diesem Freitag. Redaktion Sophie Caroline Menges. Am Mikrofon Bettina Müller-Hesse. Hier hören wir noch Musik von Karl Maria von Weber, seine Aufforderung zum Tanz in der Bearbeitung für Klavier mit Giuseppe Albanese. Ich wünsche einen angenehmen Freitag, guten Start ins Wochenende. Machen Sie es gut.

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4: Um 15 Uhr mit Mareike Köhler. Bundesbauministerin Huberts will die Baukosten senken. Sie hat dazu in Frankfurt einen 13-Punkte-Plan präsentiert. Einzelheiten von Lars Hoffmann.
5: Beispielsweise soll das gesamte Verfahren vom Auftrag bis zur Fertigstellung eines Gebäudes bundesweit bis 2028 digitalisiert und damit beschleunigt werden. Außerdem soll der Förderdschungel entrümpelt werden. Ziel: Es soll nur noch ein Förderprogramm für neue Wohnungen geben. Auch will Bundesbauministerin Huberts mehr Wohnungen aus industriell gefertigten Teilen bauen. Das sei billiger und gehe schneller. Im vergangenen Jahr wurden rund 206.000 Wohnungen gebaut. Nötig wären jährlich bis zu 400.000.
4: Die EU-Staats- und Regierungschefs beraten bei ihrem Treffen in Brüssel über den Haushalt der Gemeinschaft ab 2028. Die EU-Kommission schlägt vor, den Etat aufzustocken auf 1,7 Billionen Euro. Zypern hat vorgeschlagen, ihn um rund 32 Milliarden Euro zu kürzen. Die Staats- und Regierungschefs sind uneins über den Umfang des Haushalts. Länder, die mehr einzahlen, fordern einen kleineren Haushalt. Dazu gehören zum Beispiel Deutschland und die Niederlande. Länder, die mehr Geld durch die EU bekommen, lehnen Kürzungen ab. Der Haushalt muss einstimmig beschlossen werden. Die EU legt ihren Finanzrahmen für immer für mindestens 5 Jahre fest. Der aktuelle Haushalt liegt bei 1,2 Billionen Euro und läuft im kommenden Jahr aus. EU-Ratspräsident Costa hat beim EU-Gipfel Unterstützung dafür bekommen, dass sein Team Kontakt zu Russland aufgenommen hat. Der österreichische Kanzler Stocker erklärte in Brüssel, es gehe darum, vorbereitet zu sein, wenn Verhandlungen eintreten. Irlands Regierungschef Martin sagte, es sei kein Fehler, einen Gesprächskanal zu eröffnen. Martin und Lettlands Ministerpräsident Kulbergs meinten außerdem, es sei klar, dass Costa im Falle von Verhandlungen die EU vertreten würde. Bundeskanzler Merz und Frankreichs Präsident Macron hatten ihren Unmut über Costas Aktion geäußert. Der Ratspräsident sei Repräsentant der EU, kein Vermittler. Israel setzt seine Angriffe auf den Libanon fort. Die Armee teilte mit, man habe Stellungen der islamistischen Hisbollah-Miliz im Süden und Osten des Libanon angegriffen. Nach libanesischen Angaben sind dabei mindestens 18 Menschen getötet worden. Die israelische Regierung rechtfertigt die Angriffe damit, dass die Hisbollah wiederholt gegen die Waffenruhe verstoßen und Terroranschläge gegen israelische Soldaten plane und verübe. Die Absichtserklärung zwischen den USA und dem Iran sieht

0: schon geringe Erwärmung die Lebensvielfalt in der Arktis und das Klima global beeinflussen können. Auch in der Nord- und Ostsee kommen marine Hitzewellen inzwischen häufiger vor. In der Frankfurter Paulskirche ist des verstorbenen Philosophen Jürgen Habermas gedacht worden. Er war im März im Alter von 96 Jahren gestorben. Die zentrale Rede in der Paulskirche hielt Bundespräsident Steinmeier. Aus Frankfurt, Frank Angermund.
1: Bundespräsident Steinmeier würdigte das wissenschaftliche Werk des weltweit anerkannten Philosophen und hob in seiner Rede die Bedeutung Habermas für die Demokratie in Deutschland und Europa hervor. Steinmeier sagte, Habermas ging es vor allem um Europa als eine Gemeinschaft, die Menschenrechten, Demokratie, Frieden und Freiheit verpflichtet sei. Der Philosoph sei ein öffentlicher Intellektueller gewesen, der zuletzt mit den politischen Entwicklungen in Europa und den USA gehadert habe.
0: SWR-Nachrichten-Redaktion, Constanze Scherer und Peter Mühlfeit. Der Wetterbericht für Baden-Württemberg und Rheinland-Pfalz. Teils feuchte Subtropikluft sorgt für eine Hitzewelle, die bis mindestens Montag anhält. Die Vorhersage? Zunächst weiterhin sonnig mit maximal 31 bis 38 Grad. Später in schwüler Luft einzelne kräftige Gewitter, auch in der Nacht örtlich Schauer und Gewitter bei 22 bis 15 Grad. Morgen viel Sonne bis 38 Grad. Die Zeit 15.05 Uhr.
2: 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In keinem Land der Welt sitzen mehr Menschen im Gefängnis als in den USA. Gefangen in einem Kreislauf von Gewalt, Drogen und Hoffnungslosigkeit. In Los Angeles versucht ein Pater seit beinahe 4 Jahrzehnten eben diesen Kreislauf zu durchbrechen. Allen widrigen Umständen und Trumps Eispolitik zum Trotz.
3: Please stand clear. The doors are closing.
4: Like when I was 13, I thought I would make it to 16. When I made it to 16, I was like, only if I could make it to 18. And then when you get to 18, you're like, maybe I will make it to 25.
5: Mit 13 dachte ich, du wirst 16. Mit 16 dann, wenn ich bis 18 durchhalte. Und mit 18 denkst du, vielleicht schaffe ich es bis 25.
4: So death was always there. According to us, at one time it was honorable to die in the streets.
5: Der Tod war immer da. Für uns war es damals ehrenhaft, auf der Straße zu sterben.
4: But it's not.
6: And you're either a victim or you're on top. And I chose to be on top.
5: Entweder bist du Opfer oder oben auf. Ich war oben.
6: And I'm not bragging. I'm just. This is what happened. I was always scared. Always ready.
5: Aber ich hatte immer Angst. War immer auf der Hut.
6: And that does something to you, always.
5: Das macht etwas mit dir.
7: I went in at the age of 25, 1986, and didn't get out to 2023.
8: Ich saß 37 Jahre im Gefängnis.
9: The more violent I am, the more of a man I am. The more money I have, the more of a man I am. The more people I objectify, the more of a man I am. And the more emotionless I am, the more of a man I am.
5: Ständig musst du deine Männlichkeit beweisen.
9: And when you don't have it, so what? You fake it till you make it. Completely forgetting that even if I make it, I made it as a fake.
5: Und wenn du es nicht drauf hast, dann tust du ebenso. Und vergisst dabei total, dass alles fake ist.
10: The next stop is Chinatown Station.
6: This has to change. I can't live like this. Or I could live like this and just either die or die in prison. So I said, there's got to be another way.
5: So kann ich nicht leben. Entweder wäre ich draußen oder im Gefängnis gestorben. Da muss es doch noch etwas anderes geben.
11: Hoffnung für Ex-Häftlinge.
12: Yeah, I mean, we always talk about a lethal absence of hope.
11: Die Homeboy Industries in Los Angeles.
12: No hopeful kid has ever joined a gang.
13: Kein junger Mensch mit Hoffnungen ist jemals einer Gang beigetreten.
11: Feature von Martina Groß.
14: You know, I'll be back there to see you. Yeah. Celeste, you missed a spot. You see it right there? No, on the big window.
15: Die Hochbahnstation Chinatown in downtown Los Angeles.
14: No, go down, right there.

0: Auf der gegenüberliegenden Straßenseite, Ecke Alameda Bruno Street, putzt eine Gruppe von Frauen und Männern die breite Glasfront eines modernen zweistöckigen Gebäudes. Angeleitet von einer älteren Afroamerikanerin. Über der Eingangsrotunde steht in Großbuchstaben schwarz auf weiß Homeboy Industries. Hier ist der Hauptsitz der USA-weit größten Non-Profit-Organisation, wenn es um Resozialisierung und Reintegration von Gangmitgliedern und ehemaligen Häftlingen geht. Hinter dem Gebäude der Homeboy Industries stehen die Zwillingstürme der Justizvollzugsanstalt von Los Angeles County. Eine moderne Trutzburg mit Fensterscharten. Immer wieder sorgt sie wegen unmenschlicher Haftbedingungen für Schlagzeilen. Nur einen Katzensprung voneinander entfernt, stehen sich hier zwei Konzepte auf die Frage gegenüber, wie mit Menschen umgehen, die straffällig geworden sind. 2023 saßen in Kalifornien 500 von 100.000 Einwohnern im Gefängnis. In Deutschland sind es zum Vergleich ca. 70. Sie kosten die kalifornische Haushaltskasse im Durchschnitt $133.000 pro Gefangenen. Jährlich. Das ist weit mehr als die Jahresgebühren für ein Studium an einer der Elite-Universitäten in den USA.
1: What if we invested in people rather than just incarcerate our way out of this mess?
2: Was wäre, wenn wir in Menschen investieren würden, anstatt unsere Probleme wegzuschließen?
0: Was wäre, wenn? Die frisch geputzten Fenster von Homeboy Industries laden zum Hineinsehen ein, wenn nicht sogar zum Eintreten. Doch vor dem Eingang stehen in Gruppen meist junge Männer, von denen manche alles andere als vertrauenserweckend aussehen. Bullige, durchtrainierte Körper, rasierte Schädel, die Arme tätowiert, bei einigen auch das Gesicht.
3: There are some scary looking dudes and there are some dudes who have done some really bad things.
0: Der Journalist Jesse Katz hat jahrelang für die Los Angeles Times von den Brennpunkten der Gangkriminalität berichtet.
3: And to be able to see beyond that or see underneath that or within that.
4: Um hinter die Fassade zu schauen und trotz allem in ihnen die Fähigkeit für das Gute zu erkennen, muss man schon ein sehr, sehr besonderer Mensch sein.
0: Die Rede ist von Gregory Boyle, dem Jesuitenpater und Gründer der Homeboy Industries, den viele hier nur G-Dog oder G rufen.
5: You know, mostly people are just wounded and broken and in pain.
2: Die meisten Menschen sind häufig nur verletzt und voll Schmerz.
0: Einmal alle Vorurteile beiseite geschoben und durch die Tür getreten, ist da überraschend viel los. Es duftet nach frischem Brot. In einer Schlange stehen Leute nach Kaffee, Sandwiches und Produkten aus der hauseigenen Bäckerei an. Wer gleich vor Ort frühstücken will, geht ins Homegirl Café, das von Frauen betrieben wird. Gegenüber vom Café ist der Merchandise Shop, wo es T-Shirts, Tassen und anderes mit dem Logo von Homeboy Industries zu kaufen gibt. Insgesamt gibt es inzwischen 14 solcher Sozialunternehmen. Eine Glastür führt zu den Büro- und Klassenräumen, wo die Trainee-Programme stattfinden. Jemand, der zum ersten Mal hier ist und nicht genau weiß, wohin, dem hilft Miguel Lugo.
6: It's hard to explain to people. It's hard to really like tell people like, oh, this is what it is. No, you need to feel it. It's the aroma you smell when you walk in through those doors. It's a peace that you don't have nowhere else.
7: Man kann es nicht beschreiben. Du musst es selbst fühlen und riechen, wenn du hier reinkommst. So einen Frieden findest du nirgendwo anders.
0: Miguel ist ein hochaufgeschossener Typ. Kaum zu übersehen. Als ehemaliges Gangmitglied war er früher selbst in Schießereien und Messerstechereien verwickelt.
6: The best time for me is when I get an old enemy, somebody that either shot at me, stabbed me, or we try to hurt each other.
0: Das Beste sei für ihn, wenn er heute auf einen alten Feind trifft, dem er helfen kann.
6: When I go home and I feel real good about myself because I was able to help somebody I thought I would never help.
7: Wenn ich dann nach Hause gehe, fühle ich mich so richtig gut. Weil ich jemandem helfen konnte, von dem ich mir das nie hätte vorstellen können.
0: Jeder Wochentag beginnt pünktlich um 8.50 Uhr mit dem gemeinsamen Morgenritual. Dort, wo auch das Kursprogramm stattfindet. Dicht besetzte Stuhlreihen mit Hilfesuchenden. Die meisten Männer zwischen 20 und 50. Vielleicht ein Drittel Frauen. Vor allem Latinos und Schwarze. Einige stehen, drängen sich auf der Treppe oder sehen von der ersten Etage herunter. Es gibt ein paar Versehrte, die im Rollstuhl sitzen. Andere gehen am Rollator oder hinken. Ein Mann trägt seinen Arm in einer Schlinge. Wie jeden Morgen verkündet ein Trainee die Leitsätze der Homeboy Industries. Hoffnung, Training und Unterstützung für ehemalige Gangmitglieder und Gefangene. Die Möglichkeit, sein Leben zu verändern und wieder Teil der Gesellschaft zu werden.
6: Homeboy Industries ist der opposite of the rest of the world.
7: Homeboy Industries ist das Gegenteil vom Rest der Welt.
5: 120.000 gang members in Los Angeles County. 1100 gangs.
2: 120.000 Gangmitglieder im Bezirk Los Angeles. 1100 gangs. Sie alle wissen, wo wir zu finden sind.
5: Every gang member knows that.
0: Woche für Woche nimmt die Organisation entlassene Strafgefangene und Gangmitglieder in ein 18-monatiges Programm auf. Dafür erhalten sie eine Art Stipendium in der Höhe des kalifornischen Mindestlohns, also $16.50 die Stunde. Es gibt insgesamt 500 Plätze im Jahr. Dabei ist der Bedarf viel höher. Aufgenommen wird hier, wer woanders keine Chance mehr hat, weil er vorbestraft ist.
6: If you got a felony and nobody will hire you, we will hire you. If you got tattoos in your face and nobody else will give you a shot, we give you a shot.
0: Darüber hinaus erhalten viele auch unentgeltliche Hilfe.
6: And also provide tattoo removal for free.
0: Bei der Entfernung von Tattoos oder in Form von Therapien oder Kursen. Beispielsweise zum Thema Elternsein.
6: People getting out of prison don't know how to be around their kids.
7: Leute, die aus dem Gefängnis kommen, wissen einfach nicht, wie mit Kindern umgehen.
8: And we do have birthdays today. Baby Impara and Leandra Gutierrez. Happy birthday to you.
0: Es gibt an diesem Morgen einige Geburtstage zu feiern.
8: Happy birthday to you.
0: Fast alle tragen T-Shirts, Hemden oder Hoodies mit dem Homeboy Industries Logo. Das ist die Arbeitskleidung. Der Name ist Statement. Er verankert den Begriff aus dem Slang in einem neuen Kontext.
8: And we are glad you were born. Who do we have for education? Give it up for education.
0: Homeboy, Homie, bedeutet so viel wie Bruder, Freund. Er steht für Identität, Zugehörigkeit und Loyalität. Ursprünglich der Gang gegenüber. Davon zeugen auch die unter die Haut tätowierten Bilder, Zeichen und Schriftzüge auf den Körpern und Gesichtern. Chiffren gelebten Lebens.
9: All right, if this is your first time here, whether you're just getting out of prison, county jail, rehab, you're here for tattoo removal, any of our classes or join the program, welcome, because there's no place like Homeboys.
0: Miguel wurde 2015 nach 18 Jahren Gefängnis entlassen.
6: I served 18 years in prison.
0: Auf der Suche nach Hilfe kam er hierher. Er wollte vor allem seine Tattoos entfernen lassen.
6: Tattoo removal. And then I fell in love with Homeboy.
7: Dann verliebte ich mich in Homeboys.
6: So I removed 150 tattoos off my body. It's painful.
7: Es tut weh.
6: But it's nothing better than removing some of the things from your past that you could say today I'm a new person.
7: Aber es gibt nichts Besseres, als ein paar Dinge aus der Vergangenheit loszuwerden.
10: Educational team, come on down.
11: Hey, hey.
0: In Los Angeles gibt es noch andere Rehabilitierungsprogramme für ehemalige Strafgefangene und Gangmitglieder. Aber die Homeboy Industries bieten das umfassendste und sind eines der ältesten in den USA. Was vor 40 Jahren als radikal galt, gilt längst als erfolgreiches Modell.
3: And the longer he's done it,
4: und je länger Greg Boyle das macht, desto mehr haben die Zivilgesellschaft und politische Entscheidungsträger in Los Angeles erkannt, genau das sollten wir eigentlich tun. So muss man das angehen.
0: Tatsächlich ist seit den Hochzeiten der Gangkriminalität in den 1990er Jahren die Zahl der Gewaltverbrechen in Los Angeles kontinuierlich zurückgegangen.
5: Oh yeah, definitely. I mean, because 1992 we had
2: 1992 hatten wir noch 1000 Morde im Zusammenhang mit Gangs.
5: And what's happened since 1992? Well, it's cut in half.
2: Seit 1992 hat sich die Zahl halbiert und dann nochmal halbiert.
5: And that's good. You know, that's exactly as it should be.
0: Einen Termin mit Greg Boyle zu bekommen ist schwierig. Er ist viel unterwegs. In den USA oder international, um über die Organisation zu sprechen und um Spenden zu werben. Wenn er da ist, reiht sich ein Termin an den anderen. Jetzt sitzt er etwas übernächtigt in seinem Büro. Ein Mann um die 70, weißer Vollbart, hellblaues Hemd mit Homeboy-Emblem. Für viele hier eine Art Vaterfigur. Von seinem Schreibtisch aus schaut er durch eine große Glasscheibe direkt ins Foyer, wo schon die Nächsten auf ihn warten.
5: This gang member walks by every day, and he always does this. He does this heart thing, which is very sweet.
0: Immer wieder schaut er nach draußen, erwidert Grüße und legt dabei die Hand aufs Herz. 1984 ging Greg Boyle als junger Jesuitenpater für ein Jahr nach Bolivien, was sein Leben für immer verändern sollte.
5: That's what happened because I was in Bolivia. And it changed my life because the poor kind of evangelized me.
2: Die Armen haben mich bekehrt.
0: Zurück in Los Angeles wollte er an einem Ort wirken, wo Spanisch gesprochen wurde und Armut herrschte.
5: And I said, no, please send me to a place where I can speak Spanish and it's poor. So he sent me to Dolores Mission.
2: Also schickte man mich zur Dolores Mission.
3: He was the pastor at Dolores Mission Church on the east side of Los Angeles.
4: Im Osten von Los Angeles.
0: Nach Boyle Heights, dem ärmsten Stadtteil von Los Angeles. Berüchtigt für die größten Sozialsiedlungen westlich des Mississippis, in denen vor allem Latinos leben.
5: And which was perfect because they needed a priest there. So I went there.
2: Das traf sich gut, weil sie dort einen Priester brauchten.
5: Well, in those days it was mainly immigration was the issue, it wasn't gang.
2: Damals ging es vor allem um Einwanderung, nicht um Gangs.
5: 86 to 88.
0: Damals erklärte der junge Priester, die Dolores Mission Church offiziell zum Schutzraum für papierlose Immigranten. Hier fanden sie einen sicheren Schlafplatz, erhielten Essen und Beistand.
5: And now it's back again.
0: Jetzt ist das Thema papierlose Immigranten mit voller Wucht zurück. Ihre Verfolgung hat unter der aktuellen Regierung nicht gekannte Ausmaße angenommen. ICE. Das Kürzel für Einwanderungs- und Zollbehörde ist in aller Munde. Die willkürlichen Verhaftungen können jede und jeden treffen, der nicht weiß ist. Jederzeit und überall. Und was könnte ein besseres Ziel sein, als eine Organisation, die sich um Gangmitglieder kümmert, also um die ganz Schlimmen? Bis jetzt sind sie von ICE verschont geblieben.
5: So, they haven't come in here and we're prepared for them, you know, if they do.
2: Sie sind noch nicht bei uns gewesen. Und wenn sie kommen, sind wir vorbereitet.
5: And we started this thing called Hope Alley, where we sell.
2: Wir haben die Initiative Hope Alley ins Leben gerufen, wo wir Waren von Menschen verkaufen, die sich nicht trauen, auf die Straße zu gehen, weil sie befürchten, von der Einwanderungsbehörde aufgegriffen zu werden. Also verkaufen wir ihre Tamales, Tacos oder das Obst und geben den Erlös weiter.
5: So everybody here has relatives who are.
2: Jeder hier hat Verwandte, die Einwanderer sind.
5: Do something, small thing, you know, it's small.
0: Es ist eine kleine Geste der Solidarität. Immer wieder wird in sozialen Medien darauf hingewiesen, auch unter früheren Präsidenten habe es Razzien und Deportationen gegeben. Aber weder in derselben Größenordnung, noch war das Auftreten von ICE so martialisch wie heute. Denn es soll vor allem eines, Angst und Schrecken verbreiten.
5: Yeah, it is worse. It's worse in as much as in those days they would raid factories and things.
2: Damals haben sie Razzien an Arbeitsplätzen durchgeführt.
5: So it's similar, but this is way worse. It's so horrible.
2: Es ist ähnlich, aber schlimmer.
0: Selbst Immigranten, die ihre Termine bei der Einwanderungsbehörde ordnungsgemäß wahrnehmen, müssen damit rechnen, von ICE vor Ort gekidnappt und deportiert zu werden. Mit ein Grund, weshalb Greg Boyle, Homies und deren Angehörige immer öfter zu solchen Terminen begleitet. Bewusst in vollem Ornat. Weißer Soutane und der Stola in Regenbogenfarben. in der Hoffnung auf Respekt gegenüber dem Kirchenamt, aber vielleicht auch ihm gegenüber. Er ist berühmt. Sein Geburtstag, den 19. Mai, hat Los Angeles sogar zum Father Greg Day erklärt. Und 2024 erhielt er die höchste Auszeichnung der USA, die Freiheitsmedaille des Präsidenten.
5: You kind of think, in a way, you'd be crazy to come here and raid here.
2: Irgendwie denkt man, ihr wärt ja wahnsinnig, hierher zu kommen und eine Razzia durchzuführen.
5: But they're crazy, that's the other thing.
2: Aber sie sind wahnsinnig.
0: Greg Boyle leistet Widerstand gegen die Ausgrenzung von Menschen. Heute wie damals in den 1990er Jahren, als Los Angeles den zweifelhaften Titel Ganghauptstadt der Welt trägt. Und Boyle Heights ist ihr Epizentrum. Allein in Greg Boyles kleiner Gemeinde gab es 8 aktive Gangs.
5: But then in 88 was when I started to bury homies, kids.
0: Irgendwann muss er Jugendliche begraben, die beinahe noch Kinder sind. Und es wurden immer mehr.
5: And I started in 88 and then it was a lot of people, you know. And it was one after another. And then I had 8 in a 3-week period.
2: Und dann waren es 8 in 3 Wochen.
5: I mean, it was really difficult.
0: Wo die meisten brutale jugendliche Gewalttäter sehen, die schlimmsten der Schlimmen, das gemeinhin Böse, sieht Greg Boyle zuallererst Opfer. Opfer eines sozialen Umfelds. Gefangen in einem Kreislauf aus Armut, Gewalt, Drogen und Hoffnungslosigkeit.
5: You know, if they can't imagine a future for themselves, their present isn't very compelling.
2: Wenn sie sich keine Zukunft vorstellen können, ist ihre Gegenwart nicht besonders vielversprechend. Und wenn sie in der Gegenwart keinen Halt finden, dann ist es ihnen egal, ob sie anderen Schaden zufügen oder sich wegducken, um nicht selbst verletzt zu werden. Wir reden also von Verzweiflung, von Traumata, von psychischer Krankheit. Deshalb ist es wichtig, Menschen ohne Hoffnung Hoffnung zu geben oder ihre Traumata zu heilen.
5: So people think they're being drawn, they're being attracted to gang violence, but that's not true.
2: Die Leute meinen, sie würden von der Gewalt der Gangs angezogen, aber das ist nicht wahr. Sie fühlen sich nicht zu den Gangs hingezogen, sondern von ihren Familien, die sie eigentlich unterstützen sollten, weggestoßen.
5: And so they've had to deal with.
2: Sie müssen mit Folter, Missbrauch und Vernachlässigung fertig werden.
5: So it's difficult.
2: Und das ist schwer.
3: It was insane. There was a real sense that the social fabric here was fraying and that our society was, you know, really breaking apart. And the gangs were reflecting that, but also accelerating that.
0: Jesse Katz erinnert sich an das Jahrzehnt zwischen 1988 und 1998, das als das Tödliche in die Geschichte LAs eingegangen ist. Die Gesellschaft schien sich aufzulösen und das zeigte sich auch in den Bandenkriegen. Aus vorbeifahrenden Autos fallen tödliche Schüsse aus Schnellfeuerwaffen. Waffen, die bis dahin nur dem Militär zugänglich waren. Nachbarschaften in East und Central LA werden zu urbanen Kriegszonen. Crack löst Heroin als Droge ab.
3: That was the beginning of the drive-by shooting era. 10, 20 people were getting shot and killed in LA every weekend.
0: Jedes Wochenende sterben 10 bis 20 Menschen.
3: How do you even write that story?
4: Wie darüber schreiben?
3: Can't really tell the story of any one of those people. It's just a body count.
4: Wie die Geschichte dieser Menschen erzählen? Zum Schluss wurden nur die Toten gezählt.
3: Those were really grim times.
11: By the time I was 5 years old, you know, just watching my mom in a very harsh, domestic, violent relationship.
7: Mit 5 habe ich meine Mutter in einer sehr gewalttätigen Beziehung erlebt. Und diese Gewalt haben auch wir Kinder zu spüren bekommen.
11: When you're a very young kid and
7: mit 5 wacht man auf und denkt so, irgendwas stimmt nicht. Und das macht Angst. Und dann macht alles Angst.
0: Hector Verdugo wächst in einer der Sozialsiedlungen in Boyle Heights auf. Gewalt und Tod sind allgegenwärtig.
11: You know, when we go into the projects and see violence outside and you hear gunshots and seen your first murder at 10. And so you just kind of grew up with this.
0: Und fragt sich, womit das verdient.
11: What did I do wrong to deserve this? I don't like violence. I hate it.
7: Ich hasse Gewalt.
11: But when you look around, you're surrounded by it. Either you get swallowed or you end up swallowing somebody.
7: Aber wenn du dich umschaust, bist du davon umgeben. Entweder wirst du geschlagen oder du schlägst zu.
11: Of, you know, clenching your fist and just throwing your arms.
7: Du lernst schon früh, deine Fäuste zu ballen und auszuteilen. Und dann sagen sie, oh, der wehrt sich. Lass uns jemand anderen fertig machen.
11: And it just gets worse. From regular fights to.
7: Und dann geht es von normalen Schlägereien über zu Knochenbrüchen und Schüssen auf Menschen mit Beanbags oder so, was nicht tötet, aber verdammt wehtut und endet schließlich mit Kugeln.
11: And then eventually with bullets.
0: Mit 14 wird Hector verhaftet, weil er ein Auto geklaut hat. Im Jugendgefängnis begegnet er zum ersten Mal Pater Greg Boyle.
11: I had met Father Greg when I was a kid in juvenile hall, so I kind of knew about Homeboy Industries.
0: Boyle liest eine Messe. Danach verteilt er Visitenkarten und lädt dazu ein, sich nach der Entlassung bei ihm zu melden. Wie viele andere wird Hector Jahre brauchen, bevor er bereit ist, sich auf den Weg zu den Homeboy Industries zu machen. Gemeinsam mit den Müttern der Dolores Mission gründet Greg Boyle Anfang der 1990er Jahre eine Schule für die Kids, die woanders niemand mehr unterrichten will. Und er schafft kleine Jobs in seiner Gemeinde. Die Initiative Jobs for a Future entsteht.
5: The motto was nothing stops a bullet like a job.
0: Nichts hält eine Kugel auf wie ein Job. Aber wer will schon jugendliche Straftäter beschäftigen? Der Versuch, die Jugendlichen in Betrieben unterzubringen, scheitert. Mit der Hilfe eines Filmproduzenten wird 1992 eine leerstehende Lagerhalle in Boyle Heights, ganz in der Nähe der Kirche, gekauft und zu einer Bäckerei umgebaut. 4 Jahre später werden die Homeboy Industries offiziell gegründet.
3: Well, before there was Homeboy, Father Greg was doing something that was viewed as radical on all sides. The police department was not comfortable with his closeness to the gang members, that he loved these kids and would have his arms around them and treating them like they were his own children. They looked at that like, my God, how can you do that? This is the enemy here. You must be corrupted in some ways.
0: Greg Boyle erhält damals Bomben und Todesdrohungen, Hassbriefe. 1999 brennt die Bäckerei ab. Zunächst liegt der Verdacht nahe, es könnte sich um Brandstiftung handeln. Aber der bestätigt sich dann doch nicht. Seine Nähe zu den jugendlichen Straftätern macht ihn verdächtig für die Polizei.
3: And I think the church, you know, which can be very conservative, was uncomfortable with some of that closeness as well.
0: Und auch die Kirche ist alles andere als begeistert.
3: I mean, the police in L.A. in the early 90s were really exposed for just brutal, brutal treatment of communities of color.
4: Die Polizei in L.A. war in den frühen 90ern für ihre brutale Behandlung von communities of color berüchtigt.
0: Die Reaktion des kalifornischen Staates auf die Ganggewalt der 1990er Jahre ist eine drakonische Law-and-Order-Politik. Das ohnehin auf harsche Abschreckung setzende Strafsystem wird verschärft. 1994 tritt in Kalifornien das Three Strikes Law in Kraft. Unter Präsident Bill Clinton wird es wenig später landesweit eingeführt.
3: Three strikes and you're out. So if you have on your third felony conviction, you would get a life sentence.
4: 3 Verurteilungen und du bist draußen. Wenn du zum dritten Mal verurteilt wurdest, bekamst du lebenslänglich.
3: It didn't matter what that felony was. It could have been a non-violent felony and you were going away for life.
4: Egal für was. Auch wenn es keine Gewalttat war.
0: Damit explodiert die Zahl der Inhaftierten. Neue, immer größere Gefängniskomplexe entstehen. Die brutalen Verhältnisse dort sorgen für Schlagzeilen. schlecht bezahltes Personal und Gangs, die sie kontrollieren.
12: As progressive as this state claims to be, at that point in time, and even now, California was incarcerating kids and charging them as adults and giving them time as adults.
7: So fortschrittlich dieser Staat auch zu sein vorgibt, damals wie heute sperrt Kalifornien Minderjährige ein, klagt sie wie Erwachsene an und verurteilt sie wie Erwachsene.
0: Hugo González war einer dieser Minderjährigen. Im Jahr 2000 wird er zu 32 Jahren Gefängnis verurteilt. Da ist er 17.
12: We weren't old enough to vote or buy tobacco, but we were old enough to be sentenced into prison. And that's not to justify or minimize the harm that was caused, but that is to ask and question, like whether that was a solution.
7: Wir waren zu jung, um wählen zu gehen oder Tabak zu kaufen, aber alt genug, um zu Gefängnisstrafen verurteilt zu werden. Damit will ich den Schaden, den wir verursacht haben, nicht kleinreden. Aber war das wirklich die Lösung?
3: They created all these gang enhancements and gun enhancements. So if it was a gang-related crime, the sentence could be more severe. If a gun was involved, you could tack on years and years and years onto the sentence.
0: Für Gangmitgliedschaft und Waffenbesitz werden zusätzliche Strafverschärfungen eingeführt, die zu noch höheren Gefängnisstrafen führen können.
3: This law has been changing, but when things were at their most severe,
4: dieses Gesetz wurde inzwischen verändert. Aber als es am schlimmsten war, gab es das sogenannte Felony Murder.
3: So if you were involved in any sort of felony activity,
4: wenn du irgendwie an einer Straftat beteiligt warst und dabei jemand ums Leben kam, konntest du wegen Mordes angeklagt werden, auch wenn du nicht selbst den Abzug betätigt oder den Tod direkt verursacht hattest.
12: And it's just perpetuating this idea that somehow, some way, warehousing people heals them.
7: Was für ein Trugschluss, zu glauben, wegsperren würde die Menschen heilen.
0: Während Hugo zu 32 Jahren Gefängnis verurteilt wurde, erleben die Homeboy Industries mit dem Brand der Bäckerei einen Wendepunkt in ihrer Geschichte. Durch die Katastrophe erhalten sie plötzlich eine ungewohnt positive mediale Aufmerksamkeit, wie Greg Boyle sich rückblickend erinnert.
5: And then suddenly the LA Times had an op-ed piece or an editorial that said, hey, this place doesn't belong to Father Greg Boyle, it belongs to Los Angeles.
0: Ein Kommentator der LA Times schrieb, dieser Ort gehört nicht Pater Greg Boyle, er gehört Los Angeles. Wurde die Organisation bisher von vielen Kleinspendern getragen, kommen nun Großspender hinzu. Los Angeles ist eine so arme wie reiche Stadt. Es kommt genug Geld zusammen, um auf einer Industriebrache in Chinatown ein neues Hauptquartier zu bauen. 2008 öffnet es seine Türen. 10 Jahre später wird Hugo vorzeitig aus dem Gefängnis entlassen. Draußen erwartet ihn nichts.
12: Yeah, I came to Homeboys because Homeboys has this negative stigma of bottom of the barrel.
7: Ich kam zu Homeboys, denn sie bedeuten den absoluten Tiefpunkt. Wenn man hierher kommen muss, ist man buchstäblich ganz unten angekommen.
0: Für ein halbes Jahr findet er einen Platz in einer Notunterkunft. 6 Monate Zeit, in denen er herausfinden muss, wie es weitergehen soll. Ihm fehlt jegliche praktische Lebenserfahrung.
12: I was in a transitional house with a limited time of 6 months. Meaning I had 6 months to figure it out, and I felt the plight, the weight of like having to figure it out as a 35-year-old man that didn't know how to drive, never paid a bill.
0: 18 Jahre hat Hugo im Männergefängnis von Soledad verbracht. In einer Gefangenengruppe begann er Texte der Feministin Bell Hooks zu lesen. Über die Freundin eines Mithäftlings war ihr Buch Feminism is for Everybody in die Gefängniszellen gelangt. Die Gruppe begann über toxische Männlichkeit zu sprechen und sich zu fragen, was das mit ihrer Situation zu tun hat. Die Lektüre gab den ersten Anstoß für Veränderungen.
12: Life isn't about being a man. Life is about being a human being and seeing people as such.
7: Im Leben geht es nicht darum, Mann zu sein. Im Leben geht es darum, ein Mensch zu sein und andere auch als Menschen zu sehen.
0: Denn Ganggewalt ist zuallererst männliche Gewalt.
3: Not exclusively, but it's definitely a
4: man's. Es ist definitiv eine Männersache. Und basiert auf dieser verqueren Vorstellung von Männlichkeit, dass man andere dominieren muss. Dass Macht Recht ist. Und wenn man diese Energie und Macht nicht ausspielt, ist man schwach. Und das gilt nicht nur für Gangs. Schauen Sie sich die Politik dieses Landes heute an. National und international.
3: Internally and internationally. I mean, this is what people do.
0: Längst ist zu dem Arbeitsbeschaffungsprogramm ein ganzheitlicher Ansatz hinzugekommen, in dem es um Heilung geht. Vor allem die ersten 3 Monate sind dafür vorgesehen, um sich zu öffnen. In der Therapie, aber auch in den Gruppenangeboten. Hugo ist einer der Trainees, die das Programm bei den Homeboy Industries erfolgreich abgeschlossen haben. Aus der Männergruppe im Gefängnis von Soledad ist die Organisation Success Stories hervorgegangen. Für sie besucht Hugo Oberschulen, Jugendstrafanstalten und Gefängnisse. Alle 2 Wochen gibt er einen Workshop bei den Homeboys. Dabei geht es um männliche Selbstbilder. Hugo teilt die Erfahrungen der Männer, die vor ihm sitzen. Und er fragt, was heißt es, Verantwortung zu übernehmen? Oder was bedeutet Loyalität?
12: We talk about loyalty being very important. And in many cases we talk about loyalty being everything. Like, man, I'm fucking loyal, man. All I ask for is loyalty in return.
7: Wir reden darüber, wie wichtig Loyalität ist, und oft sagen wir, Loyalität ist das Wichtigste überhaupt. Ich bin verdammt loyal, Mann. Alles, was ich dafür erwarte, ist Loyalität auch mir gegenüber.
12: If we really genuinely talk about loyalty in that sense, have you ever been loyal to someone or something in exchange of being disloyal to yourself? I'll say that again. Have you ever been loyal to someone or something in exchange for being disloyal to yourself?
7: Wenn wir wirklich ernsthaft über Loyalität sprechen, seid ihr dann womöglich jemandem oder etwas gegenüber loyal gewesen, euch selbst gegenüber aber illoyal?
12: And if you've ever been loyal to someone or something in exchange for being disloyal to yourself, is that really loyalty?
5: I don't know.
12: Is that really loyalty?
7: Und wenn ihr jemals jemandem oder etwas gegenüber loyal gewesen seid, dafür aber euch selbst gegenüber illoyal, ist das dann wirklich Loyalität?
13: My name is Gerardo and I let people, places and things, these are gonna destruct my life, you know, because you're the maker of your own happiness, your own destruction. I've had enough destruction in my life, so I'm trying to.
0: Zögernd beginnen die Männer von ihren Erfahrungen zu sprechen, suchen nach Worten. Langsam weicht die anfängliche Rauheit. Sich wirklich zu öffnen, ist schwer. Das weiß auch Hector.
11: It's difficult to talk about your deepest problems of your mom not being there. Oh, your mommy wasn't there for you. Like,
7: dass deine Mutter nicht da war.
11: That's what happened.
7: Ja, das gibt es.
11: You know, my dad was dead. My mom left us for
7: drugs. Mein Vater war tot. Meine Mutter hat uns für Drogen im Stich gelassen. Ich hatte das tiefe Gefühl, wertlos zu sein. Was stimmt nicht mit mir? Du redest darüber, du erzählst von Dingen, die du durchgemacht hast, und du weinst. Du lässt los und gibst deinen Emotionen, die du so lange zurückgehalten hast, freien Lauf. Solche Erinnerungen sind wie Öl ins Feuer gießen.
0: Hector war 3 Jahre lang untergetaucht. Offenbar war er kein kleiner Drogendealer. Er lebte in Downtown. Schicke Autos, die Taschen voll Geld.
11: Nice cars and all that shit, that's cool, having money in your pocket, but living in a constant threat, heavy threat.
7: Aber ich lebte in ständiger Gefahr. Ich hätte kein Problem damit gehabt, zu sterben. Aber es hätte Menschen treffen können, die ich liebe. Zum Beispiel meine Kinder. Das lastet auf
11: dir.
0: 15 Jahre nach ihrer Begegnung im Jugendgefängnis findet Hector den Weg zu den Homeboy Industries.
11: It is many, many years later. So that's when I came to Homeboy and said, hey, Father Greg, do you remember me? I'm one of the twins from Hazard. And then he was like, of course I remember you, son. How have you been? You know.
0: Und Greg Boyle erinnert sich an ihn und seinen Zwillingsbruder, und zwar ziemlich genau. Das hinterlässt Eindruck.
11: And then after having a conversation with them, was like, I need to be here at Homeboy.
7: Und nach dem Gespräch war mir klar, hier muss ich sein. bei Homeboy.
11: Er
7: fand einfach die richtigen Worte, um mich zu halten. Er sagte, Gott möchte, dass du hier arbeitest. Da gab es nichts zu diskutieren. Obwohl es absolut nicht mein Ding war, mit einer Bande von Gangstern für $8 die Stunde zu arbeiten.
0: Der Mindestlohn von damals, also ganz unten. Wer hierher kommt, kommt nicht, weil er etwas braucht, sondern weil er etwas will.
5: This program is not for those who need it. It's only for those who want it. It takes what it takes for somebody to be ready. You know, it can be the birth of a son, the death of a friend.
2: Das kann die Geburt eines Sohnes sein, der Tod eines Freundes oder eine lange Gefängnisstrafe.
5: It takes what it takes for somebody to.
2: Es braucht Zeit, bis jemand sagt, ja, ich bin bereit.
5: I need this.
11: The more I got into the community, and the more I felt that this kind of like love and reflection and dissecting my own life.
7: Je mehr ich Teil der Gemeinschaft wurde, desto mehr spürte ich diese Art von Liebe, Reflexion. Und in der Auseinandersetzung mit meinem eigenen Leben wurde mir bewusst, ja, ich habe ein Problem. Ich würde gern ein besserer Mensch sein, mich selbst mehr lieben, meinen Schmerz verstehen und erkennen, woher er kommt, und mir nicht so viel Schuld geben, wenn ich die Umstände betrachte, die mein Denken in die falsche Richtung gelenkt haben.
11: Which shaped my thinking in a wrong way.
0: Draußen im Flur, vor den Klassenräumen, sitzt Deborah. Eine Afroamerikanerin mit sehr blauen Augen an einem Tisch vor einer Liste. Am Morgen hatte sie die Crew beim Fensterputzen angeleitet. Sie arbeitet als sogenannter Navigator. Wenn ihre 32 Trainees ein Problem haben, ist sie die erste Anlaufstelle.
14: I make sure they clock in and clock out in the mornings, clock in and clock out at lunch, and then clock out at the end of the day. Make sure that they're in their class and make sure that all trainees stay busy. That's the job.
15: Ich sorge dafür, dass sie ihre Klassen besuchen und beschäftigt sind. Das ist mein Job.
14: Keep an eye on them to make sure they're doing the right thing.
15: Ich habe ein Auge auf sie, damit sie das Richtige tun.
14: Because you have rebellious trainees, very much so.
15: Denn viele sind ganz schön rebellisch.
0: Mit 65 ist Deborah eine der Älteren hier. Die anderen rufen sie Grandpa, womit sie sehr einverstanden ist. Sie geht offen mit ihrer Homosexualität um. 2023 wurde sie nach 37 Jahren Gefängnis entlassen. Sie weiß, wie es sich anfühlt, wenn einem schon wieder jemand sagen will, was man zu tun hat.
14: It was horrible, because I was rebellious.
15: Es war schrecklich.
14: Because I'm fresh out of prison and you're trying to tell me what to do. You can ask me. But don't tell me.
15: Frisch aus dem Gefängnis entlassen will man nicht gleich wieder jemanden haben, der einem Vorschriften macht.
0: Deborah ist rau und laut. Dann wieder nimmt sie ihre Trainees liebevoll in den Arm und hört ihnen zu. Für viele ist es die erste langfristige Arbeit ihres Lebens. Das heißt auch, lernen, pünktlich und regelmäßig anwesend zu sein. Und ja, auch bei den Homeboys gibt es 3 Strikes.
14: So if you're not willing to do your job today, you can go home without pay. You get to come back tomorrow.
15: Wenn du heute nicht arbeiten willst, gehst du ohne Lohn nach Hause. Du kannst morgen wiederkommen.
14: And if you don't want to do it tomorrow, you can leave again without pay. 3 strikes, you're out.
15: Und wenn du morgen auch nicht willst, gehst du wieder ohne Lohn. 3 Mal. Und du bist raus.
14: And a real job is not even gonna give you that chance.
15: In einem richtigen Job bekommst du nicht einmal diese Chance.
0: Nach 3,5 Monaten im Programm beginnt für die Trainees die Arbeit in einem der 14 Sozialbetriebe. Zum Beispiel in der hauseigenen Bäckerei. Menschen mit Haarschutz und weißen Schürzen füllen Mehl und Wasser in riesige Knetmaschinen, bedienen die automatisierten Öfen, falten Croissants. Ein älterer weißer Mann, ja, die gibt es auch, gießt flüssige Teigmasse auf ein Backblech. Für den Coffee Cake, den Bestseller unter den Kuchen, mit Zimtglasur.
7: Ich backe ihn jeden Morgen. Jeden Morgen, jeden Tag. 15 Bleche. Als wir angefangen haben, haben wir 2, 3 auf einmal gebacken. Dann 4, dann 5. Und jetzt sind es 15, 16 am Tag.
0: Ralph ist seit 15 Jahren von der Straße weg und clean. Gerade hat er das Sorgerecht für seinen Sohn erhalten. So wie sich die Menge der Coffee Cakes vervierfacht hat, sind auch die Homeboy Industries über die letzten Jahre gewachsen.
2: Ungleichheit ist kein Fehler im System. Sie ist das System. Wir versuchen nicht nur die Gegenwart erträglich zu gestalten, sondern auch eine Zukunft zu ermöglichen. Wir wollen eine andere Welt.
0: So Greg Boyle in seinem 4. Buch The Whole Language, das 2021 erschienen ist. Es geht hier auch um eine andere Ökonomie. Menschen werden nicht eingestellt, um mehr Brote und Kuchen zu backen, sondern es werden mehr Brote und Kuchen gebacken, um mehr Arbeitsplätze für Menschen zu schaffen.
4: Das Wachstum hängt vom Bedarf ab, denn es gibt immer mehr Bedürftige.
0: Tom Wozo hat Homeboy Industries von 2012 bis 2025 als Geschäftsführer geleitet. Und das ziemlich erfolgreich. Als er anfing, lag das Budget bei 11 Millionen. 2025 waren es schon 48 Millionen. Mehr als viermal so viel.
16: You know, so when I was started, we were about an $11 million organization. We spent $11 million. This last year we spent about $48 million. So we've 45 times the size.
0: Die meiste Zeit seines Lebens hat der Sohn italienischer Einwanderer als Manager für Privatfirmen gearbeitet. Irgendwann stimmte für ihn die Balance zwischen Profitinteresse und seiner Verantwortung gegenüber den Mitarbeitenden nicht mehr. Er stieg aus. 2010 fing er an, zunächst ehrenamtlich, bei den Homeboy Industries zu arbeiten.
16: But what's interesting here, a homeboy, I've come to learn that the American dream is not attainable for the people we serve.
4: Ich habe hier gelernt, dass der amerikanische Traum nicht für alle gilt.
0: Tom Wozos Anfänge fallen zusammen mit den Nachwehen der Bankenkrise, die auch die Homeboys 2011-12 erreichten. Ein Defizit von mehreren Millionen hatte sich angehäuft. Es flossen weniger Spenden, während gleichzeitig mehr Menschen Hilfe suchten. Mit den Erfahrungen aus der Privatindustrie entwickelte Wozo ein auf Nachhaltigkeit angelegtes gemeinnütziges Wachstumsmodell.
16: But really we're 95% privately funded between donations and business revenue and only 5% comes from government sources.
4: Wir finanzieren uns zu 95% privat durch Spenden und Geschäftseinnahmen und nur 5% kommen aus öffentlicher Hand.
0: Das bedeutet große Abhängigkeit von Spendern und die Ungewissheit, wie viel Geld tatsächlich reinkommt. Dafür aber Unabhängigkeit von wechselnden Regierungen und deren jeweiligen bürokratischen Hürden. Apropos, jeder hier weiß, er oder sie kann immer zu Greg Boyle kommen, der unbürokratisch mit Geld aushilft, sei es für Windeln, Kleidung oder Miete.
16: Whatever we bring in, we spend.
4: Was immer reinkommt, geben wir aus. Über die Hälfte für Löhne und Gehälter. Und wie Sie wissen, das macht unser Modell so speziell, bezahlen wir die Menschen dafür, dass sie an sich selbst arbeiten. Das macht unser Modell so einzigartig.
0: Bei all dem geht es auch um eine Zukunft nach Greg Boyle. Hector ist inzwischen stellvertretender Geschäftsführer, vertritt Greg Boyle und ist für das Trainee-Programm verantwortlich. Längst hat er Frieden mit seiner Geschichte geschlossen und auch mit seiner Mutter.
11: And eventually I spoke to my mom and told her what happened and I got to understand her story. And so you stop to blame, you start to just understand this is life and this is how do we go from here in a positive way. And as it continued, you know, I could still feel sometimes like I still have anger spurts, but
7: manchmal werde ich noch wütend, aber immerhin nicht gewalttätig. Dann fühle ich die Wut und denke, oh Scheiße, sie ist immer noch da.
11: Good to know, you know, that you know I'm not healed completely 100%.
7: Und denke dann, aber ich kann damit umgehen.
14: We just got through UA and one of my people on my list, and she came back dirty, so we're going to offer her rehab or you're fired.
0: Deborah sitzt an ihrem Platz. Sie hilft einem Kollegen aus. Gerade hat sie erfahren, dass eine ihrer Trainees bei der Rückkehr aus der Mittagspause positiv auf Drogen getestet wurde. Ein No-Go. Deborah muss los, um mit der Fallmanagerin, dem Therapeuten und Hector zu beraten, was zu tun ist. Die junge Frau war kurz vorher in der Klasse für Frauenempowerment und hatte in kleinem Kreis erzählt, wie stolz sie sei, clean zu sein. Dabei zitterte sie im ganzen Körper.
17: My son and I was showing him. They just sent us these. Yeah. We went to Minneapolis, Minnesota.
0: Das ist Angel Rodriguez. Sichtlich stolz stellt sie ihren Sohn vor. Gemeinsam sind sie gerade von einer Reise mit Pater Greg Boyle nach Minneapolis zurückgekehrt. Angel und ihr Sohn haben dort vor einem Publikum aus ihrem Leben erzählt. Angel war jahrelang drogenabhängig, lebte in gewalttätigen Beziehungen und saß für Dinge im Gefängnis, die sie lieber nicht getan hätte. Sie hat 6 Kinder mit 4 verschiedenen Vätern. Ihr Sohn ist seit 4 Monaten im Trainee-Programm.
17: He now has 4 months here in the program. And he was struggling and going down the kind of the same road that I had gone down already.
15: Er hatte Probleme und war auf demselben Weg, den ich hinter mir habe.
0: Dass mehrere Generationen aus einer Familie am Programm teilnehmen, kommt häufig vor.
17: Here it is very common because it's a like a chain, like our parents and our grandparents and their grandparents have gone through all the same things that we have gone through.
15: Es ist wie eine Kette. Unsere Eltern und Großeltern und ihre Großeltern haben alle das Gleiche durchgemacht.
0: Die Kette, den Kreislauf durchbrechen. Angels Sohn ist Mitte 20. Ungefähr so alt wie die junge Frau aus der Empowerment-Klasse. Angel hatte sie nach der Stunde erst einmal in den Arm genommen. Eine häufige Geste hier. Deborah, die vom Meeting zurück ist, berichtet, ihre Trainee hätte ein Angebot bekommen.
14: Well, they're giving her the opportunity. She's torn between her lover and getting clean, so it's up to you. What you choose to do, so that's where she went right now to go talk to her boyfriend.
15: Sie ist deswegen jetzt zu ihrem Freund gegangen, mit dem sie zusammen Drogen nimmt. Sie haben das Angebot, zusammen in die Entzugsklinik zu gehen. Und sie kann zurückkommen und wir könnten versuchen, ihn mit in das Programm aufzunehmen. Aber dazu muss man clean sein.
0: Die junge Frau wird an diesem Tag nicht zurückkommen. Aber wie alle hier bekommt sie eine zweite, dritte, vierte oder fünfte Chance. Solange es eben braucht.
5: So, you know, Jesus took 4 things seriously. Inclusion, non-violence, unconditional loving kindness and compassionate acceptance.
2: Jesus nahm 4 Dinge ernst. Inklusion, Gewaltlosigkeit, bedingungslose Liebe und mitfühlende Akzeptanz. Das alles ist Teil eines großen Ganzen, in dem alle Menschen im Herzen miteinander verbunden sind. Deshalb spreche ich immer davon, dass Gottes Liebe bedingungslos ist. Also nur weil ein Typ wieder angefangen hat, Meth zu rauchen, ändert das nicht meine Meinung über ihn. Wir sind für dich da. Wir werden hier sein, wenn du bereit bist. Jedoch urteilen wir nicht. Wir lieben dich weiterhin, ganz gleich, was passiert.
5: So that's kind of how it works, yeah.
18: Good morning, good morning. Positive vibes on a thankful Thursday. Before we go any further, remember, silence yourselves and yourselves.
19: That means turn your ringers off.
18: Yes, turn those ringers off. And here we go, our last statement. Give it up for Jose. Where are you at, Jose?
4: Hoffnung für Ex-Häftlinge. Die Homeboy Industries in Los Angeles. Feature von Martina Groß.
5: You know, death will happen to everybody we know and everybody we love. So once you know that, then you come to terms with it. And then you find other fates that are worse than death. You know, not knowing a community that cherishes you. Yeah, I think that's worse than death.
2: Der Tod wird jeden treffen, den wir kennen und lieben. Wenn man das einmal weiß, findet man sich damit ab. Und dann entdeckt man andere Schicksale, die schlimmer sind als der Tod. Zum Beispiel ohne Gemeinschaft zu sein, die einen schätzt. Ja, ich finde, das ist schlimmer als der Tod.
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2: Um 16 Uhr mit Mareike Köhler. Israel und die libanesische Hisbollah-Miliz haben sich offenbar auf eine neue Waffenruhe geeinigt. Das melden Regierungsvertreter der USA. Demnach haben die USA und Katar die Vereinbarung vermittelt. Die Waffenruhe soll ab sofort gelten. In der Nacht hatten die israelischen Streitkräfte noch Stellungen der Hisbollah im Süden und Osten des Libanon angegriffen. In der Absichtserklärung zwischen den USA und dem Iran heißt es, man habe ein sofortiges Ende der Kampfhandlungen an allen Fronten vereinbart. Das beinhaltet auch den Libanon. Heute wollten Vertreter aus Washington und Teheran eine neue Gesprächsrunde beginnen, die wurde aber kurzfristig abgesagt. Die EU und EU-Staats- und Regierungschefs beraten bei ihrem Treffen in Brüssel über den Haushalt der Gemeinschaft ab 2028. Die EU-Kommission schlägt vor, den Etat aufzustocken auf 1,7 Billionen Euro. Zypern hat vorgeschlagen, ihn um rund 32 Milliarden Euro zu kürzen. Die Staats- und Regierungschefs sind uneins über den Umfang des Haushalts. Länder, die mehr einzahlen, fordern einen kleineren Haushalt. Dazu gehören zum Beispiel Deutschland und die Niederlande. Länder, die mehr Geld durch die EU bekommen, lehnen Kürzungen ab. Der Haushalt muss einstimmig beschlossen werden. Die EU legt ihren Finanzrahmen immer für mindestens 5 Jahre fest. Der aktuelle Haushalt liegt bei 1,2 Billionen Euro und läuft im kommenden Jahr aus. Bundesbauministerin Huberts will die Baukosten senken. Sie hat dazu in Frankfurt einen 13-Punkte-Plan präsentiert. Der sieht unter anderem vor, dass ab 2028 die Verfahren digitalisiert und damit auch beschleunigt werden. Außerdem will die SPD-Politikerin Förderprogramme bündeln und damit vereinfachen. Huberts sagte, hohe Kosten seien ein Hauptgrund dafür, dass in Deutschland zu wenig gebaut werde. Die Baukosten seien auf ein, Zitat, unsägliches Niveau gestiegen. Die Innenminister von Bund und Ländern haben auf ihrer Konferenz über Spionage- und Sabotageaktivitäten diskutiert. Die Bedrohungslage habe sich verschärft, sagte Bundesinnenminister Dobrindt bei der Abschlusspressekonferenz. Aus Hamburg berichtet Oliver Wuttke.
3: Es gäbe ein deutlich erhöhtes Aufkommen an Hinweisen auf Ausspähaktivitäten und mögliche Vorbereitung von Sabotageaktionen in Deutschland, so Bundesinnenminister Alexander Dobrindt, ohne aber konkreter zu werden. Vor diesem Hintergrund hatte sich die Innenministerkonferenz mit Verbesserungen beim Zivilschutz befasst. So wie die Bundeswehr einen Operationsplan Deutschland entwickelt hat, sollen auch zivile Behörden sich besser auf Krisen- und Katastrophenfälle vorbereiten. Bis 2029 soll Deutschland insgesamt widerstandsfähiger werden und schneller auf Stromausfälle, Anschläge oder äußere Bedrohungen reagieren können.
2: In der Arktis gibt es zunehmend sogenannte marine Hitzewellen. Das bedeutet, dass das Meereswasser an mindestens 5 aufeinanderfolgenden Tagen überdurchschnittlich warm ist. Das Alfred-Wegener-Institut teilt mit, dass diese Hitzewellen seit den 1980er Jahren öfter vorkämen und länger und intensiver seien. 2020 zum Beispiel habe der Arktische Ozean wegen der extrem geringen Eisbedeckung fast das

0: Die Polizei hat bei der Suche nach einem vermissten Baby aus Renningen eine Leiche gefunden. Die Ermittler sagen, es könnte sich um den Jungen handeln, der seit der Nacht gesucht wird. Die Identifizierung laufe. Der Junge war um Mitternacht verschwunden, sein Kinderwagen stand noch bei der Wohnadresse der Mutter. Die Behörden hatten eine große Suchaktion gestartet mit Hubschrauber, Drohnen und Suchhunden. SWR Nachrichten, Redaktion Konstanze Schirrer und Peter Mühlfeit. Der Wetterbericht für Baden-Württemberg und Rheinland-Pfalz. Teils feuchte Subtropikluft sorgt für eine Hitzewelle, die bis mindestens Montag anhält. Die Vorhersage? Zunächst weiterhin sonnig mit maximal 31 bis 38 Grad, später einzelne kräftige Gewitter. Auch in der Nacht örtlich Schauer und Gewitter bei 22 bis 15 Grad. Die Zeit 16.05 Uhr.
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2: Mit Martin Gramlich, schönen guten Tag und herzlich willkommen.
3: Die Lage ist derzeit sehr schlecht. Die Landwirte haben momentan mit vielen Problemen zu kämpfen. Wenn es zum richtigen Zeitpunkt regnet, wächst auch die Saat zur richtigen Zeit. Doch es regnet nicht. Wir müssen warten, da es sehr heiß ist.
2: Ja, nicht nur bei uns ist es heiß, auch in Indien. Dort warten die Bauern auf den Monsun. Doch der lässt auf sich warten und das könnte mit dem Wetterphänomen El Niño zu tun haben, das dieses Jahr wohl besonders ausgeprägt ausfällt. Was das bedeutet, das hören wir heute. Wir sprechen über eine Studie, die Finanzpodcasts analysiert hat und die zeigt, dass sich solche Podcasts auswirken können auf die Börse. Zeigt aber auch, dass Menschen, die solche Podcasts hören, jetzt auch nicht unbedingt höhere Gewinne einfahren beim Investieren. Und wir schauen auf die Messtechnik bei der Fußball-WM, zum Beispiel einen Sensor im Ball.
4: Technisch gesprochen besteht der Sensor aus einem Accelerometer und einem Gyroskop.
2: Das und mehr heute bis 17 Uhr hier im Wissensmagazin Impuls.
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0: Neue Musik hier in Impuls vom Jazzmusiker Gregory Priva, der übrigens auch ein Diplom in Ingenieurswissenschaften in der Tasche hat, aber mit Ende 20 hat er dann entschieden, dass er sein Geld doch lieber als Jazzpianist und Musiker verdienen möchte. Darling heißt sein neues Album und das hier war der Titelsong daraus, Sion Impuls, das Wissensmagazin. Ja, ist ganz schön heiß draußen und dabei hat der Sommer offiziell kalendarisch noch gar nicht begonnen, das ist ja so Sonntag. Aber auch andere Weltregionen kämpfen schon jetzt mit der Hitze. Besonders ausgeprägt trifft es gerade auch die Länder in Südasien, Indien und Bangladesch zum Beispiel. Dort warten die Menschen auf den Monsun. Doch der lässt aktuell noch auf sich warten. Und das hängt wohl auch damit zusammen, dass dieses Jahr ein El Niño-Jahr ist. Das Wetterphänomen El Niño, das tritt ja in unregelmäßigen Abständen alle paar Jahre auf und dieses Jahr könnte es sogar ein besonders ausgeprägtes El Niño-Jahr werden. Und das kann dann eben dazu führen, dass Hitze, das Dürren, dass auch die Stärke des Monsun anders ausfallen als sonst. Für viele indische Bauern macht sich das jetzt schon bemerkbar.
1: Tariq Ali wartet auf den Monsun. Sein Blick schweift über seine trockenen Felder, seine Gedanken schweifen ins Philosophische.
2: Diese Landwirtschaft ist wie ein Kieselstein, nichts ist mehr übrig. Wenn der Wind weht, hört man das Geräusch von den Feldern herüber. Hör zu, ich werde dich nicht verhungern lassen, aber ich werde dich auch nicht vorankommen lassen. Das ist die Geschichte des Bauern.
1: Auf seinem rund 4000 Quadratmeter großen Feld, in einem Dorf 2 Fahrtstunden von der Hauptstadt Delhi entfernt, baut er Mais, Perlhirse und Sorghum an. Später in der Saison will er Reis pflanzen. Die 5-köpfige Familie kann mühsam und knapp von der Landwirtschaft leben, wie Millionen anderer indischer Bauern. Doch seine Ernte ist stark vom Monsun abhängig. Der liefert etwa 70% der jährlichen Niederschläge Indiens. Ein Großteil der indischen Wirtschaft hängt davon ab. Nicht nur Tariq. Wenn die reichhaltigen Regenfälle nicht rechtzeitig beginnen, verliert er fast die Hälfte seines Einkommens.
2: Die Lage ist derzeit sehr schlecht. Die Landwirte haben momentan mit vielen Problemen zu kämpfen. Wenn es zum richtigen Zeitpunkt regnet, wächst auch die Saat zur richtigen Zeit. Doch es regnet nicht. Wir müssen warten, da es sehr heiß ist.
1: Seit Wochen werden 45 Grad Celsius und mehr in vielen Bereichen Südasiens gemessen. Dutzende Menschen starben infolge der Hitze. Auch um diese Hitzewellen zu brechen, hoffen die Länder auf den Monsun.
3: Wir hatten zwar schon früher Hitzewellen, aber die gingen nicht mit El Niño einher. Wir hatten das Glück, dass uns das bisher erspart blieb,
1: sagte Devinder Sharma, Aktivist für nachhaltige Landwirtschaft.
3: Doch wenn die Hitzewelle in diesem Jahr mit El Niño zusammenfällt, dann trifft die Landwirtschaft ein doppelter Schlag.
1: In dieser Hitze steht Tariq Ali mit anderen Bauern. Sie diskutieren. Es sei in Gottes Hand, wann Regen fällt. Das lasse sich nicht vorhersagen, so die eine Meinung. Andere glauben an moderne Wissenschaft und die Hilfe von Wetterprognosen bei den Entscheidungen, die Bauern treffen müssen. Die Vorhersagen sind nicht gut.
4: Wie wir gemeldet haben, herrschen derzeit El Niño-Bedingungen. Wir gehen davon aus, dass sich das weiter verstärkt, während der Monsun fortschreitet.
1: So heißt es in der indischen Wetterbehörde. Und weiter?
4: Der Monsun wird voraussichtlich unterdurchschnittlich ausfallen. Nur 90% des langjährigen Durchschnitts.
1: Gerade in diesem Jahr sind das schlechte Nachrichten, erläutert Akshit Sangomla vom Zentrum für Wissenschaft und Umwelt.
5: Die indische Landwirtschaft steht schon unter großem Druck. Die Kosten für Betriebsmittel, besonders Dünger, sind stark gestiegen.
1: Nur eine der Folgen des Konflikts am Golf. Auch Diesel ist viel teurer geworden.
5: El Niño wird diesen Druck noch verschärfen. Er beeinträchtigt einen weiteren entscheidenden Faktor, die Verfügbarkeit von Wasser für die Bewässerung. Das bekommen die landwirtschaftlichen Regionen besonders zu spüren, die auf Regen für ihre Bewässerung angewiesen sind.
1: Fast die Hälfte der landwirtschaftlichen Nutzfläche ist nicht durch Flüsse oder Kanäle bewässert, sondern von Regenfällen abhängig. Die extreme Trockenheit hat in diesem Jahr vielerorts die Aussaat verzögert. Und wenn nach langer Dürre heftige Regenfälle folgen, kann der ausgetrocknete Boden die Wassermassen oft nicht aufnehmen. Überschwemmungen vernichten die Ernten, gefährden Leben. Das Landwirtschaftsministerium hat für knapp 200 Distrikte El Niño-Warnungen ausgesprochen. Aber was nützt das, meint der Bauer Kanwal Singh, ein Nachbar von Tariq Ali.
2: Die Bauern können sich nicht großartig vorbereiten, weil sie sehr arm sind. Sie sind auf den Monsun angewiesen.
0: Bauern in Indien warten auf den Monsun, auf den Regen. Doch in diesem Jahr bringt das El Niño-Phänomen das Wetter in vielen Weltregionen durcheinander. Wie es sich in Indien auswirkt, darüber hat unsere Korrespondentin Lena Bodewein berichtet hier im Wissensmagazin Impuls. Jetzt mit Soulmusik aus Indonesien. Aus der Hafenstadt Surabaya kommt das Trio Dimalos. Harap dan Ragu heißt der Titel, übersetzt Hoffnung und Zweifel.

0: Podcasts gibt's zu allen möglichen Themenbereichen, natürlich auch zu Finanzen, zu Geldanlagen, zu Investitionen. Solche Podcasts heißen dann Marktgeflüster oder Mission Money, Goldesel, Geldbildung oder schlicht Steinreich. Nur mal ein paar Beispiele. Insgesamt ist die Zahl solcher Finanzpodcasts schwer überschaubar. Es sind deutlich über 100. Sie erklären dann, welche Aktien gerade besonders interessant sind, analysieren, warum sich der Markt gerade in die eine oder in die andere Richtung bewegt, welche Neuigkeiten es von der Börse gibt, informieren über Anlagestrategien, geben Finanztipps. Eine neue Studie hat jetzt 25.000 Episoden solcher Finanzpodcasts analysiert und verglichen mit den tatsächlichen Kursaktivitäten und Börsenbewegungen. Die Studie ist zum Ergebnis gekommen, dass auf der einen Seite solche Finanzpodcasts durchaus die Börse bewegen können, dass andererseits Anleger, die allein aufgrund solcher Podcasts investieren, keinen verlässlichen Anlagevorteil haben. Darüber wollen wir sprechen hier in Impuls mit einem der beiden Studienautoren, mit Yannick Ole Wex vom Institute for Finance and Accounting der Uni Bremen. Herr Wex, grüße Sie.
1: Ja, hallo Herr Gramlich. Schön, dass ich hier sein kann.
0: Herr Wex, wie sind Sie drauf gekommen, diese Studie zu machen?
1: Tatsächlich, weil wir selbst im Autorenteam Finanzpodcasts gehört haben, so ganz klassisch im Auto oder auf dem Fahrrad. Und da haben wir uns gedacht, Moment mal, wenn mittlerweile, das kann man dann nachlesen, über 50% der Leute in westlichen Ländern zumindest einmal im Monat Podcasts hören und ein nicht unwesentlicher Anteil davon auch Finanzpodcasts sind, kann das sein, dass die vielleicht sogar dazu führen, dass Investoren darauf handeln, vielleicht sogar den Markt bewegen, und haben uns dann natürlich die wichtigste Frage gestellt, ist das eigentlich was Gutes für diese Investoren?
0: Okay, wie sind Sie dann vorgegangen? Wie hat diese Studie praktisch ausgesehen?
1: Ja, wir sind dann an eine Datenbank herangetreten, die eigentlich eher so für Werbetreibende ist, aber wir haben es eben für Forschungszwecke genutzt und dann in sehr großem Stil Podcast-Episoden heruntergeladen und über das Rechencluster, kann man sich vorstellen wie so ein Supercomputer, hier an der Uni Bremen, transkribiert in Textform, um das dann in großem Stil auswerten zu können. Welche Aktie wird angesprochen? Wie wird diese diskutiert? Ist es eine Empfehlung? Ist es eher positiv, negativ? Wird dabei in die Zukunft geschaut oder in die Vergangenheit und so weiter und so fort? Und dann liegt es natürlich nahe, dass man das mit realen Börsenbewegungen dann verknüpft.
0: Also bei diesem Vergleich, bei dieser Analyse haben Sie dann herausgefunden, dass Podcasts bzw. die Anlagetipps oder Infos in diesen Podcasts tatsächlich die Märkte bewegen können. Wie funktioniert das?
1: Wir haben gesehen, dass zumindest erstmal eine Korrelation besteht, also einen Gleichlauf. Ja. Wenn Podcasts über bestimmte Aktien reden, dann findet auch mehr Handel auf diesen Aktien statt. Und das bewegt den Kurs. Wenn sie positiv reden, nach oben, wenn sie negativ reden, nach unten. Aber da haben wir uns gefragt, fairerweise, ist es denn wirklich so, dass jetzt hier die Podcasts den Markt bewegen? Oder ist es vielleicht so, dass etwas Drittes am Spiel ist? Vielleicht so zugrunde liegende Neuigkeiten, neue Informationen, die dann dazu führen, dass sich der Markt bewegt und auch Podcasts-Hosts sich die Frage stellen, ob man darüber jetzt nicht reden sollte. Und der Sache sind wir dann mit verschiedenen statistischen Methoden und Tests auf den Grund gegangen und haben herausgefunden, beides passiert. Also zum einen beeinflussen Podcasts tatsächlich den Handel, zum anderen werden aber auch Podcasts von zugrunde liegenden Neuigkeiten beeinflusst, die dann wiederum das Handeln beeinflussen. Ganz einfache Anekdote, bei Firmenübernahmen oder wenn Firmen ihre Zahlen offenlegen, passiert immer mehr Handel, das ist klar. Ja. Wenn diese Firmenübernahme aber in Podcasts diskutiert wird, vorverarbeitet und geframed wird, sodass wir als Kleinanleger das auch einfach verstehen können, dann ist diese Handelsreaktion viel, viel größer.
0: Okay, also das war das eine Ergebnis. Also die Infos in Podcasts können sich auswirken auf die Märkte. Zweites Ergebnis, Leute, die jetzt allein aufgrund von Podcasts investieren, haben keinen systematischen oder verlässlichen Anlagevorteil. Wie erklären Sie sich das?
1: Das kann man dadurch erklären, dass Podcasts selbst keine neuen Informationen in den Markt bringen, sondern so wie in dem Beispiel, was ich eben genannt habe mit Firmenübernahme oder Unternehmen legen ihre Zahlen offen, dass Informationen kommen in den Markt und werden dann auch von dem Markt relativ schnell eingepreist. Das nennt man Markteffizienz, dass der Markt schnell darin ist, die Kurse anzupassen auf Grundlage neuer Informationen. Und Podcasts nehmen dann diese bereits bestehenden Informationen und verteilen sie in einfacher Form an eine größere Audienz an Personen, meistens Kleinanleger, die dann aber auf nicht mehr neuen Informationen handeln, die bereits eingepreist sind. Somit bewegen Podcasts zwar den Markt, weil Kleinanleger scheinbar auf die Informationen handeln. Ja, wenn aber was Positives passiert ist, dann ist der Kurs schon lange gestiegen, wenn Sie oder ich das in einem Podcast hören.
0: Aber jetzt ist es zumindest bei manchen Podcasts ja schon so, dass die, wenn nicht versprechen, dann doch zumindest nahelegen, wenn ihr uns hört, dann habt ihr auch was davon. Also dann könnt ihr besser oder erfolgreicher oder eben mit einer besseren Rendite an der Börse arbeiten.
1: Ich antworte mal mit einem gedehnten Jein. Also es gibt diese Podcasts, die das machen. Die geben dann aber häufig keine spezifischen Aktienratschläge. Mhm. Die Podcasts, die ganz spezifisch sagen, dieser Kurs wird wahrscheinlich steigen, weil das und das ist zugrunde liegend passiert, die spielen häufig am Anfang ihres Podcasts sogar einen Disclaimer ein, dass das Gesagte im Podcast keine Anlageempfehlung ist und so weiter und so fort. Somit ist das jetzt nicht so, dass man dann einen Podcast irgendwie an den Pranger stellen könnte und sagt, der hält irgendwie die eigenen Versprechungen nicht.
0: Okay, aber trotzdem gibt es sowas, lassen sich möglicherweise sowas wie seriöse und unseriöse Anlage- oder Finanzpodcasts unterscheiden?
1: Ja, das wäre theoretisch möglich. Also man könnte schauen, und das haben wir auch gemacht, welche Podcasts besser und welche schlechter performen mit ihren Ratschlägen. Aber das ist über die Zeit nicht robust. Es ist eigentlich so ein bisschen so wie aktiv gemanagte Fonds. Manche funktionieren gut, manche funktionieren schlecht, aber kein aktiv gemanagter Fonds oder auch kein Podcast, der Ratschläge gibt, kann über lange Zeit den Markt vorhersagen. Okay. Wahrscheinlich würden die Podcast-Hosts auch sonst keinen Podcast machen, sondern säßen auf den Cayman Islands mit einem Hedgefonds.
0: Wahrscheinlich. Welche zusätzlichen Quellen, würden Sie sagen, sind wichtig dann neben diesem Podcast für Leute, die ja Geld anlegen wollen?
1: Also ich würde sogar sagen, vielleicht sollte man von einzelnen Informationsquellen komplett die Finger lassen, weil die empirische Evidenz da relativ klar ist, dass aktives Handeln für Kleinanleger selten die beste Strategie ist. Man kann das machen, das macht vielleicht auch dem einen oder anderen Spaß. Ich kann es auch selbst verstehen, aber es gibt da viele Studien, die zeigen, je mehr Kleinanleger selbst handeln, desto schlechter ist ihre Performance. Insbesondere abzüglich der Handelsgebühren und so weiter. Die dominante Strategie scheint dann doch eher zu sein, so eine Buy-and-Hold-Strategie zu fahren, also breit gestreut den gesamten Markt zu kaufen und sich nicht für Timing oder einzelne Aktien zu entscheiden.
0: Okay, und vielleicht noch zum Schluss ein Tipp. Also wenn man jetzt sich für solche Finanzpodcasts interessiert, die gerne hört, was ist da sinnvoll, was kann man sich von denen mitnehmen und was eher nicht?
1: Ja, ich würde das eher so sehen, dass man was über die Börse und die Zusammenhänge lernt. Also ich meine, diese Podcasts analysieren ja teilweise wirklich stark, warum ein Kurs gestiegen oder gefallen ist oder warum er in Zukunft steigen oder fallen wird. Und diese Analysen, die will ich auch überhaupt nicht schlecht reden. Die sind total stark in Teilen. Nur, dass die Informationen eben schon in den Markt eingepreist sind. Deswegen sollte man das vielleicht eher so als Educational-Format nutzen, anstatt einen Informationsvorteil gegenüber anderen Marktteilnehmern zu gewinnen.
0: Yannick Olivex vom Institut for Finance and Accounting der Uni Bremen. Er ist einer der Autoren einer Studie, die Finanzpodcasts untersucht hat und verglichen hat mit den Kursentwicklungen und Börsenbewegungen. Do Podcasts Move the Stock Market, so heißt die Studie. Olivex, danke Ihnen sehr.
1: Herr Garnig, vielen Dank.

0: Musik aus Manchester von Matthew Whittaker. Mitte Februar hat er sein neues Album veröffentlicht und dazu gleich einen Tipp mitgeliefert. Ich empfehle Ihnen, sagt er, dieses Album an einem Ort anzuhören, an dem Sie sich wohlfühlen, in einem bequemen Sessel oder in einem Sitzsack oder vielleicht in der Badewanne. Er schreibt ja, bei der Hitze draußen vielleicht keine so schlechte Idee, zumindest wenn das Wasser schön kühl ist. Chestnut Tree hieß der Titel, den wir gerade gehört haben, hier im Wissensmagazin Impuls. Wer sich in den vergangenen 2,5 Jahren am Bodensee im Restaurant auf einen Teller mit Bodenseefelchen gefreut hat, der hatte Pech. Denn weil der Felchenbestand im See drastisch zurückgegangen war, wurde schon 2024 ein Fangverbot für Felchen eingeführt. Aber jetzt scheinen sich die Bestände wieder erholt zu haben, denn die Internationale Bevollmächtigtenkonferenz für die Bodenseefischerei, schöner Titel, sehr viel kürzer, IBKF, die hat angekündigt, dass ab 2027 wieder Felchen gefischt werden dürfen im Bodensee, unter strengeren Auflagen allerdings. Trotzdem gute Nachrichten, unter anderem für die Fischer oder Fischerinnen, berichtet unser Reporter Jan-Niklas Bauscher.
1: Wie jeden Morgen klettert Anita Kobs auf ihr Fischerboot und bereitet alles vor. Dabei ist sie gut gelaunt, denn seit gestern steht fest, sie und ihre Kollegen dürfen im neuen Jahr wieder Bodenseefelchen fangen. Sie ist zufrieden mit der Entscheidung.
2: Es ist schön, dass es ein bisschen komprimiert wurde, weil wenn wir fahren, muss es ja auch ein bisschen wirtschaftlich sein, wo man vielleicht erwarten kann, dass sich der Ertrag lohnt. Und es ist natürlich schön, dass wir das jetzt tun können und ich denke, wir können mit der Regelung ganz zufrieden sein.
1: Trotzdem sind die Auflagen beim Felchenfischen deutlich strikter als vor dem Verbot. Gefischt werden darf nur noch für 4 Monate zwischen Mai und August. Und das nicht mehr wie früher noch 4, sondern lediglich 2-mal pro Woche. Es kommen auch weniger Netze zum Einsatz. Diese müssen dann größere Maschen haben, damit kleinere Fältchen entkommen können. Für Reinhard Reiter sind die strikten Regelungen aber genau der richtige Schritt, um wieder moderat in die Fischerei einzusteigen. Er ist Bevollmächtigter des Vorsitzlandes Bayern bei der Internationalen Bevollmächtigungskonferenz für die Bodenseefischerei, kurz IBKF.
3: Wenn wir einen guten Fischbestand haben, nur dann kann auch der Fischer auch Fische fangen und davon leben. Nach Auswertung von diesen wissenschaftlichen Untersuchungen haben wir dann den Entschluss gefasst, ja, wir können uns das trauen, hier wieder ganz moderat einzusteigen. Wir schonen ja nach wie vor 8 Monate im Jahr und das ist maximale Schonung, die aus unserer Sicht genau richtig ist und auch ein sehr guter Kompromiss von allen anderen Staaten.
1: Auch die Gastronomie am Bodensee könnte von der Fangerlaubnis profitieren, denn Felchen sind seit jeher auch bei den Restaurantgästen sehr beliebt. Ob mit den neuen Regelungen aber genügend Fische auf den Teller kommen, ist unklar. Siegfried Weidinger, Betriebsleiter des Schlosshotels Wasserburg, ist da noch skeptisch.
4: Ja, das müssen wir jetzt abwarten, weil es kommt darauf an, wie viel die Fischer dann fangen und wie viel sie dann an die Gastronomie abgeben können. Wenn wir nur ein paar Kilo bekommen, dann ist das für uns nicht so interessant. Also da soll schon ziemlich was kommen, damit wir das kontinuierlich auf der Karte haben können.
1: Noch kann also niemand so genau abschätzen, wie sich die Fangerlaubnis auf den Felchenbestand und die Wirtschaft auswirken wird. Berufsfischerin Anita Kobs verspricht sich von den neuen Regelungen dennoch eine Bereicherung für ihr Sortiment und die Kunden.
2: Wir haben einen weiteren Baustein in unserer Produktpalette und der Kunde kommt dann auch, weil er zu uns kommt, ein Felchen kauft und kann dabei dann auch andere gute Fische kennenlernen.
1: Die Fangerlaubnis gilt zunächst bis 2028. Dann soll auch entschieden werden, ob der Kompromiss nachhaltig tragbar ist.
0: Ab 2027 dürfen im Bodensee wieder Felchen gefangen werden, zumindest zwischen Mai und August. Nach einem 3-jährigen Fangverbot haben sich die Bestände im See wohl wieder stabilisiert. Der Bericht war das von unserem Bodensee-Reporter Jan-Niklas Bauscher.

0: ja, schon lange nicht mehr so butterweiche Bläser gehört wie hier bei der Band The Ediacaran. Die Band hat sich benannt nach einem Erdzeitalter vor rund 600 Millionen Jahren, dem Ediacarium. Denn damals, also die Begründung des Bandleaders, seien viele Lebensformen friedlich miteinander ausgekommen und das erhofft sich die Band auch für unser Zeitalter. Butterfly hieß der Titel eben. In Sachen künstlicher Intelligenz, da gehen die Meinungen ja sehr auseinander. Die einen sehen darin eine Art Wundermittel, auch für die Lösung von globalen oder persönlichen Problemen. Andere warnen vor einer Wundertüte, bei der niemand weiß, was drin steckt und als was sich der Inhalt möglicherweise noch entpuppt. Auch für den Umgang mit KI gibt es ganz unterschiedliche Positionen. Die einen sagen, man dürfe die Entwicklung von KI auf keinen Fall einschränken durch Regeln oder durch Gesetze oder durch moralische Vorgaben. Andere sehen ethische Grundsätze eher als Innovationsmotor, auch wenn es um KI geht. Zum Beispiel der Leiter des Instituts für Ethik in der Technologie an der Uni Hamburg, Maximilian Kiener. Mit ihm hat Michael Lange aus der SWR Wissenschaftsredaktion gesprochen und auch mit seinem KI-Klon.
1: Bei Karriereentscheidungen helfen oder den Therapeuten ersetzen, für fast jedes Problem scheint die künstliche Intelligenz sofort die richtige Antwort zu haben. Der Hamburger KI-Forscher Maximilian Kiener warnt seine Studierenden vor dem unkritischen Einsatz künstlicher Intelligenz.
2: Die wachsen jetzt in einer Welt auf, in der eine Maschine ihnen auf jede Frage sofort eine Antwort gibt.
1: An der etwas technisch klingenden Stimme haben es einige vielleicht schon gehört. Diese Aussage kam nicht von Maximilian Kiener vom Institut für Ethik in der Technologie an der Technischen Universität Hamburg. Das hat sein KI-Klon gesagt. Er erscheint auf einem großen Monitor im Büro von Maximilian Kiener. Er sieht genauso aus, klingt fast genauso und der Avatar ist im Gespräch mit seinem Programmierer sehr von sich überzeugt.
3: Ich könnte deine E-Mails übernehmen, deine Gutachten, sogar dieses Interview. Und ehrlich gesagt, ziemlich gut.
4: Ja, vielleicht meine E-Mails, das ist Optimierung, aber wirklich mit Studierenden sprechen, mit anderen Personen interagieren, Empathie, Verantwortung, das kannst du doch gar nicht. Du imitierst doch nur.
2: Das ist wahr. Ich bin du, nur die optimierte Version.
1: Dass die KI die optimierte Version ist, zum Beispiel auch von einer Freundin, denken immer mehr Anwender. Kein Wunder, die Anbieter konstruieren einen Avatar auch fast immer nett und unkritisch. Diese Menschlichkeit sei aber nur eine gefährliche Illusion, der Anwender zu oft vertrauen, sagt Maximilian Kiener.
4: Er vermittelt uns immer dieses Menschliche. Er versteht uns, er klingt so echt. Und davor müssen wir uns schützen. Und ich glaube, das ist auch eine Gefahr der künstlichen Intelligenz, dass eine Art Vertrauenswürdigkeit, Menschlichkeit, Empathie einfach als Illusion vorgestellt wird, die uns in die Irre führen kann.
1: Einsamkeit, Bildungsgerechtigkeit oder Probleme in der Demokratie seien oft soziale Fragen und keine technisch lösbaren Fragen. Der KI-Forscher sieht in vielen neuen KI-Anwendungen keine Innovation.
4: Dinge, die nur neu sind, sind keine Innovation. Man muss irgendwie den Wert erkennen. Ich tue mich beispielsweise sehr schwer, Deepfake-Bildern von Kindern, die vielleicht auch sexualisiert dargestellt werden, als Innovation zu erkennen. Und Ethik ist genau der Bereich, der sich systematisch in allem Detail mit der Kategorie des Wertvollen auseinandersetzt und uns anleiten kann, wie wir an verschiedenen Entwicklungsstadien der künstlichen Intelligenz diese Werte umsetzen.
1: Ethik bremst nach Auffassung von Maximilian Kiener nicht die Entwicklung von KI, sondern macht sie erst wirklich nützlich für Menschen. Optimal sei es, wenn KI und Mensch von Anfang an zusammenarbeiten, um gemeinsam Lösungen zu finden. Eine KI, die nicht so tut, als habe sie sofort die richtige Antwort, entwickelte ein Team der Universitäten Hohenheim und Bamberg. Diese sokratische KI gibt zu, wenn sie etwas nicht ganz genau weiß, sagt Matthias Uhl, Professor für Wirtschafts- und Sozialethik an der Universität Hohenheim.
5: Also, dass sie kritisch rückfragt, dass sie mir dann hilft, meine eigene Lösung auf die Probleme zu finden, ja, anstatt mir direkte Antworten zu geben.
1: Nachfragen führt so zu ausgewogeneren Antworten und schafft Vertrauen, gerade auch bei Fachleuten. Die Studie zeigte, dass zum Beispiel Ärzte die Arbeit der KI oft noch kritisch sehen, denn wer viel weiß, unterschätzt oft die Stärke von KI. Und ihre Stärke ist die Verarbeitung großer Datenmengen oder wie es der Avatar des KI-Forschers sagt.
3: KI kann rechnen.
1: Aber damit das für die Anwender funktioniert, sagt der echte Maximilian Kiener.
4: Aber der Mensch muss entscheiden.
0: Im Umgang und für die Entwicklung von künstlichen Intelligenzanwendungen sind ethische Grundsätze keine Bremsklötze, sondern können im Gegenteil hilfreich sein. Darüber hat Michael Lange aus der SWR Wissenschaftsredaktion mit Fachleuten gesprochen.

0: Mzigui heißt dieser Titel, Musik von Fatoumata Diawara, sie ist Sängerin aus der Elfenbeinküste, stammt. Morgen Abend ist das Land ja der WM-Gegner der deutschen Fußballnationalmannschaft. Und da sind wir schon beim Thema Fußball-WM. Und da gab es ja im Laufe der Jahre und Jahrzehnte immer wieder legendäre Fehlentscheidungen.
1: Da kommt eine Flanke rein, die Engländer haben eine Schusschance und kein Tor. Der Linienrichter hat die Fahne nicht hoch. Der Ball prallt von der Querlatte ab. Das war wieder Glück. Hurst hatte geschossen und der Ball schien im Netz. Höttges hat seinen Fehler. Nein, der Linienrichter gibt Tor. Er hat den Ball im Netz gesehen.
0: Und das war das hoch umstrittene Wembley-Tor, das der englischen Mannschaft im Finale gegen Deutschland 1966 den Weg zum WM-Titel geebnet hat. Solche historischen Fehlentscheidungen, die gibt es ja auch bei den großen Fußballturnieren immer wieder. Maradona und die Hand Gottes beispielsweise im Viertelfinale 1986 oder das angebliche Abseits, das 2002 Italien im Achtelfinale rausgekegelt hat. Ja, auch um solche dann Jahre und Jahrzehnte lang noch viel diskutierten Fehlentscheidungen möglichst zu vermeiden, gibt es seit der Fußball-Weltmeisterschaft 2018 inzwischen den Videoassistenten. Und bei jeder WM wird diese technische Unterstützung auch noch weiterentwickelt, auch bei dieser WM. Was da inzwischen alles im Einsatz ist, das erklärt uns David Globig.
2: 16 Kameras sind jeweils in den Stadien installiert. Sie erfassen die Spieler und den Ball auf dem Feld. Ein Computer errechnet aus der Bildinformation unter anderem die Positionen der einzelnen Spieler und ihre Körperhaltung. Heraus kommt ein virtuelles, dreidimensionales Abbild der Situation auf dem Rasen. In dieser Darstellung kann sich der Videoschiedsrichter bzw. Videoassistent frei bewegen und die Situation beurteilen. Neu in diesem Jahr: Von den über 1000 Spielern, die bei der WM antreten, hat man einen Körperscan gemacht. Der Rechner kann den virtuellen Spielern jetzt einen realistischeren Körperbau verpassen. So lässt sich etwa besser klären, ob ein im Abseits stehender Spieler die Sicht des Torwarts behindert hat. Da macht es schließlich einen Unterschied, ob der Spieler eher in die Kategorie schmales Hemd oder breites Kreuz fällt. Wie schon bei der Fußball-Weltmeisterschaft vor 4 Jahren, spielt auch dieses Mal Hightech im Ball eine entscheidende Rolle bei der Unterstützung der Unparteiischen, erklärt Hannes Schäfke. Er ist Director Sports Concepts Football bei Adidas. In der Hülle des WM-Balls Trionda steckt ein kleines Sensormodul.
3: Technisch gesprochen besteht der Sensor aus einem Accelerometer und einem Gyroskop. Das heißt, er kann Beschleunigung messen und er kann sozusagen die Orientierung des Balls messen. Wenn man den Ball auch nur mit dem Finger berühren würde, würde es sozusagen einen Ausschlag geben.
2: Und diese Information wird 500 Mal pro Sekunde vom Sensor im Ball an spezielle Empfangsstationen gesendet, die in den Stadien installiert sind. Damit lässt sich unter anderem bestimmen, wann der abseits entscheidende Pass gespielt wurde. Optisches Tracking plus die Daten vom Ballsensor, damit war auch schon 2022 bei der WM in Katar eine halbautomatische Abseitserkennung möglich. Doch hier gibt es ebenfalls eine Neuerung. Steht ein Spieler mindestens 10 cm im Abseits, bekommen die Unparteiischen diesmal direkt vom System einen akustischen Hinweis auf ihre Headsets. Ist die Abseitsstellung nicht so eindeutig, läuft das Ganze wie bisher über den Videoschiedsrichter. Der prüft, ob sich der Angreifer tatsächlich vor dem Verteidiger befunden hat, selbst wenn es nur mit einer Zehenspitze war. Doch hier taucht ein Problem auf, sagt Martin Lames, emeritierter Professor für Trainingswissenschaft und Sportinformatik der TU München. Es wird gerne so dargestellt, als ob das Abseitserkennungssystem absolut genau arbeitet.
4: Deswegen wäre eigentlich eine messfehlerfreie Erhebung erforderlich, um das wirklich exakt zu bestimmen. Da wir aber wissen, dass alle Messungen ihren Messfehler haben, kann man das eigentlich immer nur annähern.
2: Ein Messfehler entsteht in diesem Fall zum Beispiel dadurch, dass die Kameras im Stadion nur 50 Bilder pro Sekunde aufnehmen.
4: Wenn wir uns überlegen, 50 Mal pro Sekunde, das sind 200stel Sekunde von Bild zu Bild. Und in 200stel Sekunden kann ein Sprinter schon mal 20 Zentimeter laufen. Ja? Und das heißt, er kann sich von Bild zu Bild, wenn er sehr schnell unterwegs ist, der Spieler, 20 Zentimeter bewegen. Und das ist natürlich eine erhebliche Quelle für Messfehler, die es eben einfach zu berücksichtigen gilt. Angenommen, wir haben 2 Zentimeter Abseitsstellung, aber der Messfehler ist 10 Zentimeter. dann würden wir nicht auf Abseits entscheiden.
2: Professor Daniel Memmert von der Deutschen Sporthochschule Köln kann diese Bedenken gegenüber der Technik ein Stück weit nachvollziehen. Doch für den geschäftsführenden Leiter am Institut für Trainingswissenschaft und Sportinformatik sind sie kein Grund, auf die Unterstützung für Schieds- und Linienrichter zu verzichten.
5: Technik ist nicht fehlerfrei, besitzt Messungenauigkeiten. Aber da, das muss man fairerweise sagen, diese Fehler ist natürlich deutlich geringer, als wir das mit dem Auge hinbekommen. Das heißt, die Technologie reduziert Fehler erheblich, ganz klar, kann sie aber natürlich nicht vollständig ausschließen.
2: Und das heißt wohl, auch bei dieser Fußball-Weltmeisterschaft dürfte es wieder Entscheidungen geben, die für Aufregung sorgen und über die Fans noch in vielen Jahren diskutieren können.
0: Ja, macht ja auch einen Teil der Faszination des Spiels aus. Die technische Unterstützung im Fußballstadion und ihre Tücken hat uns David Globig vorgestellt.
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1: Und da fangen wir an mit einer Meldung, die für den ein oder die andere Hunde- oder Katzenfreundin oder Freund möglicherweise etwas überraschend kommt. Mich hat's überrascht, denn eigentlich würde man doch denken, dass ein Hund oder eine Katze hilfreich ist für Stressabbau. Also ein bisschen mit dem Hund rumtollen, Katze streicheln, das sollte sich doch positiv auswirken, wenn Herrchen oder Frauchen gestresst sind, oder? Tut's aber offenbar nicht, jedenfalls nicht laut einer Studie eines niederländischen Forschungsteams. Die Studie ist gerade veröffentlicht worden in der Zeitschrift Frontiers in Psychology. Für diese Studie haben Hunde- und Katzenhalter mehrmals täglich Notizen gemacht bzw. Bewertungen abgegeben in einer App zu ihrer Stimmung, zu ihrem Stresslevel und auch, ob das Tier gerade um sie herum ist oder ob sie sogar aktiv Kontakt haben mit dem Tier. Dabei haben die Studienteilnehmer bei der Interaktion mit dem Tier, also streicheln, spielen, sprechen, was auch immer, insgesamt mehr über positive Gefühle berichtet als über negative. Aber in stressigen Momenten, da hat sich die Stimmung aller Beteiligten deutlich verschlechtert und daran hat auch der Kontakt zum Tier nichts geändert. Im Gegenteil, bei Kontakt zu Katzen hat sich die negative Stimmung sogar noch verstärkt, bei Hunden ist sie gleich schlecht geblieben. Zu akutem Stressabbau kann ein Haustier, Hund oder Katze der Studie zufolge also eher nicht beitragen. Das heißt, beim Spiel morgen Abend der deutschen Mannschaft bei der Fußball-WM gegen Elfenbeinküste, da hilft es in Situationen mit Anspannung auch eher wenig, wenn der Hund oder die Katze mit auf dem Sofa sitzt. Ja, wo wir schon bei Fußball sind. Wir haben ja vorher schon berichtet über die Messtechnik im Stadion, die den Unparteiischen die Arbeit erleichtern soll. Und dazu passt auch noch ein interessantes Messergebnis aus Norwegen. Während des Auftaktspiels für die norwegische Mannschaft gegen Irak hat der Stürmer Erling Haaland nämlich mit seinem Doppelpack für Ausschläge in einer seismografischen Station in der Nähe der Stadt Bergen gesorgt. Also jetzt nicht wegen der Wucht seiner Schüsse, auch wenn einen das nicht verwundern würde, nein, sondern wegen der Reaktion der Fans in Norwegen. Wenn viele Menschen gleichzeitig auf große Momente, zum Beispiel im Sport, reagieren, dann können ihre gemeinsamen Bewegungen Vibrationen im Boden erzeugen, die von empfindlichen Seismometern registriert werden. So heißt es in einer Erklärung des Seismologischen Instituts. Man habe das auch schon bei einem Konzert des Sängers Ed Sheeran in Norwegen beobachten können. Ja, dann sind wir jetzt nur gespannt, in welchen seismologischen Messstationen morgen Abend mehr Ausschläge zu messen sind, hier in Deutschland oder in der Elfenbeinküste.

Lange hat sich die Begeisterung für E-Autos hierzulande in Grenzen gehalten, doch jetzt steigen die Zulassungszahlen für E-Modelle. Dafür sorgen unter anderem die hohen Spritpreise und staatliche Förderung. Aber ist das jetzt die Wende auf dem Automarkt? Darum dreht sich gleich nach den 17 Uhr Nachrichten eine Diskussion in der Sendung Forum. Und das war unser Wissensmagazin Impuls. Redaktion Judith Bühler, Musik Moritz Schelius, ich bin Martin Gramlich. Kommen Sie gut und kühl ins Wochenende.

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4: Um 17 Uhr mit Johannes Wördemann. Israel und die libanesische Hisbollah-Miliz haben sich nach US-Angaben auf eine neue Waffenruhe geeinigt. Die Waffenruhe sollte eigentlich ab 15 Uhr unserer Zeit gelten. Allerdings kam es libanesischen Sicherheitskreisen zufolge in den ersten 45 Minuten bereits zu 12 israelischen Angriffen. Israel hat die Waffenruhe bislang nicht bestätigt. Eine israelische Zeitung zitiert Armeesprecher Defrin mit den Worten: Die israelischen Truppen hätten trotz der Waffenruhe mit der Hisbollah volle Handlungsfreiheit, um in jedem Gebiet gegen jede Bedrohung vorzugehen. Es gebe keine Einschränkungen. Die EU-Staats- und Regierungschefs beraten bei ihrem Treffen in Brüssel über den Haushalt der Gemeinschaft ab 2028. Die EU-Kommission schlägt vor, den Etat deutlich aufzustocken, auf 1,7 Billionen Euro. Zypern hat vorgeschlagen, ihn um rund 32 Milliarden Euro zu kürzen. Die Staats- und Regierungschefs sind uneins über den Umfang des Haushalts. Länder, die mehr einzahlen, fordern einen kleineren Haushalt. Dazu gehören zum Beispiel Deutschland und die Niederlande. Länder, die mehr Geld durch die EU bekommen, lehnen Kürzungen ab. Der Haushalt muss einstimmig beschlossen werden. Die EU legt ihren Finanzrahmen immer für mindestens 5 Jahre fest. Der aktuelle Haushalt gilt seit 2021 und läuft im kommenden Jahr aus. Er beläuft sich auf 1,2 Billionen Euro. Bundesbauministerin Huberts will die Baukosten senken. Sie hat dazu in Frankfurt einen 13-Punkte-Plan präsentiert. Der sieht unter anderem vor, dass ab 2028 die Verfahren digitalisiert und damit auch beschleunigt werden. Außerdem will die SPD-Politikerin Förderprogramme bündeln und damit vereinfachen. Hubert sagte, hohe Kosten seien ein Hauptgrund dafür, dass in Deutschland zu wenig gebaut werde. Die Baukosten seien auf ein, Zitat, unsägliches Niveau gestiegen. Die Innenminister von Bund und Ländern wollen die zivile Verteidigungsfähigkeit deutlich stärken. Dafür soll ab jetzt ein gemeinsamer Plan erarbeitet werden, sagte Hamburgs Innensenator Grote nach der Frühjahrstagung der Innenministerkonferenz. Ziel sei es, die Bevölkerung vor Bedrohungen zu schützen. Dazu müssten zum Beispiel die Versorgungsgesetze angepasst werden, also etwa Gesetze zur Krisen- und Notfallbewältigung. Bei der Konferenz ging es außerdem um hybride Bedrohungen wie Cyberangriffe, Sabotage und Desinformation. Zur Abwehr wollen Bund und Länder künftig enger zusammenarbeiten. Die Linke trifft sich zu ihrem Bundesparteitag in Potsdam. Zentrales Thema sind die geplanten Sozialreformen der Bundesregierung. Parteivorsitzende Schwertner sagte zum Auftakt, die Linke bereite einen intensiven Straßenwahlkampf in Ostdeutschland vor, man wolle dort die AfD zurückdrängen. In Sachsen-Anhalt und in Mecklenburg-Vorpommern wird im September ein neuer Landtag gewählt. Die Delegierten des Bundesparteitags wählen morgen eine neue Parteispitze. Schwertner will wieder antreten, Co-Chef van Aken nicht. Er will sich aus gesundheitlichen Gründen von dem Posten zurückziehen. Der Bundestagsabgeordnete Pantisano gilt als möglicher Nachfolger für van Aken. Frankreichs Nationalbibliothek hat in ihren Beständen ein bislang unbekanntes Manuskript von Mozart entdeckt. Fachleute bewerten den Fund als eine der bedeutendsten Entdeckungen der letzten Jahrzehnte. Kai Rienecker berichtet.
5: Einem Konservator in der französischen Nationalbibliothek war eine Notenkladde aus Papier mit insgesamt 44 Seiten aufgefallen. Die Violinschlüssel seien rundlich und leicht nach vorn geneigt gewesen. Auch die im Heft notierten Bassschlüssel hätten sich deutlich von den in Frankreich üblichen unterschieden. Nach Vergleichen mit anderen Manuskripten bestätigte das Mozarteum in Salzburg die Echtheit des Funds. Das bisher unbekannte Notenheft enthält 7 Stücke für Harfe und Flöte sowie Kompositionsübungen.

0: Schauer und Gewitter bei 22 bis 15 Grad. Morgen viel Sonne bis 38 Grad und die weiteren Aussichten. Auch am Sonntag und Montag anhaltende Hitzewelle mit tropisch warmen Nächten. 17.05 Uhr.
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2: Mit Geli Henselt und dem Thema zwischen Irankrieg und Kaufprämie. Kommt jetzt der E-Auto-Boom? Die Liebe der Deutschen zum E-Auto hat sich ja lange Zeit in Grenzen gehalten. Aber gerade im Moment sieht es so aus, als könne sich das ändern. Der Blick auf die Preise an der Tankstelle bringt den einen oder die andere offenbar dazu, die Meinung zum Elektroauto zu überdenken. Im Mai war jedes vierte neu zugelassene Auto in Deutschland elektrisch. Kommt jetzt also die Wende auf dem Automarkt? Sind Elektrofahrzeuge das neue Must-Have und dank der staatlichen Prämie auch für immer mehr Leute finanzierbar? Das diskutieren wir in diesem Forum in SWR Kultur mit Hendrik Kafsack. Er ist EU-Korrespondent bei der Frankfurter Allgemeinen Zeitung. Und mit dabei ist auch Christina Kunkel. Sie schreibt als Reporterin bei der Süddeutschen Zeitung über Automobilindustrie und Mobilität. Und mitdiskutieren wird auch Peter Mock. Er ist Managing Director beim ICCT, beim International Council on Clean Transportation Europe. Es ist eine unabhängige, gemeinnützige Forschungsorganisation, die sich eben mit dem Thema Klimaschutz im Verkehrssektor beschäftigt. Herr Mock, Irankrieg, E-Auto-Prämie, würden Sie sagen, das sind schon die beiden Treiber, die jetzt der E-Mobilität im Moment zum Erfolg verhelfen?
3: Ja, es gibt, denke ich, noch weitere Parameter. Also was mir dazu noch einfällt, sind die sogenannten CO2-Standards auf europäischer Ebene. Das ist sicherlich ein Treiber für die Hersteller, weil sie da gewisse Ziele erreichen müssen. Und ich glaube, auch international gibt es einfach immer stärker einen Trend hin Richtung Elektromobilität, natürlich in China, aber das ist gar nicht so bekannt, auch in vielen anderen Ländern, Vietnam, Thailand, Türkei, Indonesien, das sind alles Länder, wo es gerade richtig, richtig abgeht in Sachen Elektromobilität und ich glaube, das trägt auch bei. Aber ja, also ganz konkret für hier in Deutschland im Moment sind das, glaube ich, vor allem die Spritpreise und die Bonuszahlung der Bundesregierung.
2: Also würden Sie sagen, es ist eben nur dieser aktuelle Boom ein Stück weit ein Zeichen dafür, dass die Verbraucherinnen und Verbraucher jetzt E-Auto-Fans wirklich sind, sondern eben einen großen Anteil hat auch politische Steuerung?
3: Also ich denke, dass es ganz wichtig ist, dass es nicht nur darum gehen kann, dass Leute Fan von Elektroauto sind. Natürlich haben die Fahrzeuge, ja, bringen einen gewissen Fahrspaß mit sich, sind leiser. Das sind natürlich auch Dinge, die da mit reinspielen sollten beim Kauf. Aber ganz wichtig finde ich die ökonomische Seite. Also eigentlich wollen wir ja dahin, dass Elektroautos sich rentieren und zwar idealerweise auch ohne eine Förderung rentieren. Und da kommen wir immer näher ran. Also die Fahrzeuge werden in der Produktion günstiger, die Batteriepreise sind schon sehr stark gefallen, werden weiter runtergehen. Und wir kommen immer mehr an den Punkt, wo es deutlich wird, dass Batteriefahrzeuge die günstigere Alternative sind zu Verbrennungsmotoren. Von daher glaube ich, dass die Leute einfach auch zum großen Teil hoffentlich ganz kühl rechnen und sich überlegen, ein Elektroauto lohnt sich für mich, deswegen schaffe ich es mir an. Damit spare ich in den nächsten Jahren auch viel Geld.
2: Also nicht nur eine Herzensentscheidung, sondern eine auch mit Blick auf den Geldbeutel im Moment. Frau Kunkel, Höhenflüge für die E-Mobilität gab es ja in der Vergangenheit immer wieder mal, zuletzt Mitte 2023. Und man muss schon sagen, diese Höhenflüge, die waren immer wieder auch schnell vorbei. Denken Sie, dieser aktuelle Boom, der wird nachhaltiger? Und wenn ja, warum oder warum nicht?
4: Ja, also dass dieser Höhenflug damals vorbei war, hatte ja sehr viel damit zu tun, dass diese Kaufprämie quasi über Nacht gestrichen wurde. Jetzt hat man zumindest, was das angeht, mehr Planungssicherheit. Ja, die Mittel werden ja ungefähr für 800.000 Fahrzeuge reichen, was die Regierung sagt. Und jetzt sind gerade mal 50.000 Anträge eingegangen. Also da kann man zumindest sagen, okay, es reicht auch noch, wenn ich mir in ein, zwei Jahren vermutlich so ein Elektroauto kaufe und dann die Prämie noch nutzen kann. Und ich denke auch schon, dass es was ja mit dem Herzen und mit dem Ausprobieren zu tun hat und dass jetzt immer mehr Menschen auch jemanden kennen, der ein Elektroauto fährt oder selbst mal eins gefahren sind. Das war ja lange so, dass viele Leute gesagt haben, ich bin noch nie in so einem Ding gesessen. Und dass sie dann auch merken, diese ganzen Mythen, dass das alles zu kompliziert und Reichweitenangst und so, dass das alles unberechtigt ist. Und ich glaube schon, dass dieser kleine Boom jetzt auch deshalb länger anhalten wird, weil die Menschen die Erfahrung machen, es funktioniert wirklich.
2: Herr Kafsack, wenn die E-Autos zumindest ein Stück weit boomen, stellt man sich ja schon die Frage, was da gerade in Brüssel passiert. Also nach wie vor lobbyiert die deutsche und ja auch die europäische Autoindustrie immer noch gegen das, ich sag mal in Anführungszeichen, sogenannte Verbrennerverbot in der EU. Könnte man angesichts der aktuellen Zulassungszahlen diese Diskussion nicht einfach jetzt ad acta legen?
5: Zum einen

0: kurz vorweggeschoben, gestehen die Hersteller natürlich hier in Hintergrundgesprächen durchaus zu, dass der Iran-Krieg einen regelrechten Boom ausgelöst hat und sie davon stark profitieren. Zum anderen hat sich an der Lobbyarbeit gegen das Verbrennerverbot nicht viel geändert. Und ich sehe auch nicht, dass jetzt die aktuelle Entwicklung irgendeinen Einfluss auf diese Diskussion haben wird. Zum einen darf man nicht vergessen, es gibt nicht nur Deutschland, sondern es gibt andere Länder, die sich immer noch viel, viel schwerer mit der Elektromobilität tun. Da wird der Widerstand in dem Sinne auch nicht abnehmen. Und zum anderen ist es natürlich trotzdem so, dass ein 100%-Ziel 2035 halt dann doch auch ein ehrgeiziges Ziel ist und jede Erleichterung der Branche im Zweifel hilft aus ihrer Perspektive.
1: Diese Diskussion auf europäischer Ebene, die werden wir im Laufe der Sendung auch nochmal diskutieren, auf jeden Fall, und vertiefen. Sie haben aber gerade, finde ich, einen ganz interessanten Punkt genannt, den wir uns jetzt als erstes nochmal anschauen, nämlich, dass die Situation mit Blick aufs E-Auto eben sehr unterschiedlich ist. Also vielleicht nochmal an Sie die Nachfrage. Ich habe jetzt gesagt, wir haben einen E-Auto-Boom oder der kommt gerade so. Für Deutschland würden Sie sagen, ja, kann man Haken dran machen, wir haben einen Boom. Wo boomt es denn noch nicht so aus Ihrer Sicht?
0: Also ich denke, man kann schon sagen, es gibt einen europäischen Boom. Nur ist immer die Frage, von was für einer Basis kommend. Boom heißt ja nicht zwingend überall das Gleiche. Ich habe vor 2 Tagen mit dem Energiekommissar Jörgensen gesprochen, der sagt, wir sehen überall, dass die E-Mobilität anzieht. Und trotzdem ist es natürlich so, dass in Bulgarien das Level, von dem man kommt, ein viel, viel, viel niedrigeres ist als in Deutschland. Oder meinetwegen in den Niederlanden, wo es ohnehin schon sehr hoch ist. Vor dem Hintergrund kann man halt eben nicht davon reden, dass überall in Europa jetzt die E-Mobilität praktisch die Mehrheit der Verkäufe betrifft und überall der Enthusiasmus groß wäre.
2: Darf ich da kurz reingehen?
1: Na klar.
2: Ich finde es ganz wichtig, aber zu betonen, dass zum Beispiel in Bulgarien oder in Polen oder vielen anderen Ländern in Europa die Neufahrzeuge keine große Rolle spielen, sondern traditionell ist es so, dass die Verbraucher dort Gebrauchtfahrzeuge kaufen, die zum Beispiel aus Deutschland dann in zweiter Hand dorthin verkauft werden. Und die Gesamtzahl der Neufahrzeuge in Europa setzt sich eigentlich nur aus ganz wenigen Ländern zusammen. Das sind Deutschland, Frankreich, Spanien und Italien. Diese 4 Länder zusammen haben, wenn ich es richtig weiß, um die 70% aller Neuzulassungen in Europa. Deswegen ist es ganz wichtig, dass es in diesen Ländern läuft, also dass da die Elektromobilität sich durchsetzt. Und wenn das funktioniert, dann geht das quasi ganz natürlich sozusagen in zweiter Hand über in die anderen Länder.
1: Also dieser Erfolg von den E-Autos hängt an einigen Ländern. Frau Kunkel, hängt er denn auch tatsächlich an Menschen wie Ihnen und mir oder sind nach wie vor eben gewerbliche Kunden die größten Treiber dieses aktuellen Hochlaufs der E-Mobilität?
3: Also wenn man jetzt die Neuzulassungen nimmt, dann sind immer noch gewerbliche Kunden, ja, machen so 2/3 aus. Also da sind Privatzulassungen immer noch in der Minderheit. Aber wenn dann diese gewerblich genutzten Autos, das sind ja in der Regel Leasingfahrzeuge, die dann 2, 3 Jahre gefahren werden, dann kommen sie eben zurück auf den Gebrauchtwagenmarkt und sind dann auch deutlich günstiger. Und dann können eben Privatkunden sich diese Autos kaufen. Das ist ja auch einer der Konstruktionsfehler der E-Auto-Prämie, so sehr man sie loben mag, dass dort eben Gebrauchtfahrzeuge nicht berücksichtigt werden, was ja eigentlich für viele Menschen der Weg ist, sich ein Auto zu kaufen, dass sie halt sagen, ich möchte eigentlich einen Gebrauchtwagen, weil den kann ich mir eher leisten. Aber die gilt ja leider nur für Neufahrzeuge im Moment.
1: Auf die Prämie würde ich sagen, schauen wir noch. Eine Frage noch, wenn wir auf die E-Mobilität schauen, wenn die hochläuft, was heißt das eigentlich für einen Verbrenner? Sind die mittlerweile Ladenhüter oder kauft die auch noch jemand?
2: Ich gebe die Frage. Also der Anteil geht auf jeden Fall deutlich runter. Wir hatten letztes Jahr in Europa ungefähr 40% noch reine Verbrenner. Und das ist innerhalb von einem Jahr auf 31% runtergegangen. Also von 40% auf 30% innerhalb von einem Jahr. Und auf der anderen Seite, diese 10%, die da jetzt fehlen, sind direkt Richtung Elektromobilität gewandert und sind da dazugekommen. Also man sieht ganz deutlich, dass die Verbrenner an Marktanteilen verlieren.
1: Wie sieht's aus mit den Hybriden, die ja lange gerade auch in Deutschland sehr nachgefragt werden? Frau Kunkel, wie ist da der Trend im Moment?
3: Also da ist zum Beispiel bei den Dienstwagen, gewerbliche Flotten sind Hybride immer noch ein großes Thema. Da kam ja auch heute aktuell die Nachricht, dass die EU jetzt überlegt, offenbar auch auf chinesische Hybridautos Zölle zu erheben, weil einfach die Chinesen jetzt gemerkt haben, ja, hier in Europa sind Hybride sehr gefragt und sie können die zollfrei hier verkaufen. Und deswegen ist es tatsächlich immer noch ein wichtiges Thema und leider werden eben diese Hybride immer noch sehr stark subventioniert. was natürlich aus Klimaschutzgesichtspunkten nicht so wirklich sinnvoll ist.
1: Das Stichwort chinesische Hersteller, das spielt natürlich auch eine große Rolle, wenn wir auf die aktuelle Entwicklung bei den E-Autos gucken. Wenn man jetzt auf die Zahlen seit Anfang des Jahres schaut, kann man denn sagen, wer von diesem Boom profitiert? Also welche Hersteller, welche Unternehmen verkaufen am meisten Autos bei uns in Deutschland und auch in Europa?
3: Ja, also ist es tatsächlich so, da gab es ja die ganze Zeit sehr viele Gerüchte, vor allem auch bei dieser Prämie, wer profitiert davon. Man kann auf jeden Fall sagen, dass chinesische Hersteller sehr schnell an Marktanteilen gewinnen. Es ist zwar immer noch natürlich in einem kleinen Maßstab, also sie sind jetzt insgesamt bei 5% ungefähr von den Marktanteilen, aber wir haben jetzt gestern endlich mal aktuelle Zahlen über diese Prämien bekommen und da sind die chinesischen Hersteller schon bei 15%. Also dann merkt man schon, die profitieren überproportional von diesen Förderungen und auch insgesamt ist der Marktanteil gewachsen und wenn es so weitergeht, werden sie vermutlich sich auch irgendwann die nächsten 1-2 Jahre Richtung 10, vielleicht auch 15% nähern.
2: Also einerseits historisch ist das nicht das erste Mal, dass wir sowas sehen. Wir haben das schon mal erlebt mit den japanischen Herstellern in den 80er Jahren, dann kamen die koreanischen Hersteller. Und in beiden Fällen hat sich das in Deutschland so auf einem Level von ungefähr 10% Marktanteil eingependelt. Kann durchaus sein, dass es mit den chinesischen Herstellern ähnlich läuft, aber andererseits muss es nicht sein. Kann dann auch sein, dass wir einen größeren Marktanteil erreichen. Aber ich wäre vorsichtig, jetzt aus den bisherigen Zahlen für die Förderung etwas abzuleiten, weil es gibt da Gerüchte, aber es gibt einfach noch keine gute Datenbasis. Und diese 15%, die Sie gerade erwähnten, Frau Kunkel, also 15% Anteil chinesische Hersteller angeblich bei den Förderungen jetzt, das würde ziemlich genau dem europäischen Durchschnitt entsprechen, weil europaweit machen die Hersteller bei den Batteriefahrzeugen 15% aus.
1: Die chinesischen.
2: Wobei man chinesisch in Anführungszeichen sagen muss, weil die Hälfte davon ungefähr sind Volvo-Fahrzeuge. Mhm. Und das ist natürlich eigentlich eine traditionell europäische Marke, die aber von dem chinesischen Hersteller jetzt inzwischen aufgekauft wurde. Bei den Plug-in-Hybriden ist es viel mehr. Also da haben die chinesischen Hersteller einen deutlichen Anteil. Da ist es einfach aktuell interessant für die Chinesen hier zu verkaufen, weil sie keine Zölle zahlen müssen. Und andererseits, weil diese Plug-in-Hybride in China nicht mehr so gefragt sind. Deswegen ist es eigentlich ganz gut, wenn die chinesischen Hersteller das gerade nach Europa schiffen können, das Produkt, das dort nicht mehr gewollt wird.
1: Also ich meine, wenn wir bei 15% für die chinesischen Hersteller sind, jetzt bei den Autos, die eben aktuell mit einer Kaufprämie gefördert werden, dann bleibt ja ein großes Stück von diesem Kuchen auch noch für die Deutschen, für die Europäischen oder halt auch für andere Hersteller. Sie haben gerade gesagt, die Japaner, die Koreaner, klar, auch die US-amerikanischen Marken. Kann man denn die Deutschen da jetzt im Moment irgendwie einsortieren? Haben die da jetzt ein Stück weit aufgeholt? Ich meine, Sie hören ja wahrscheinlich, Herr Kafstag, auch in Brüssel, was die Autoindustrie da an Argumenten vorträgt in der aktuellen Diskussion um Verbrenner oder Nichtverbrenner. Also wie gut stehen die denn da im Moment da? Wie treten die da im Moment auch auf?
0: Die Argumentation hier ist, wir bauen eigentlich hervorragende Autos, die besten der Welt. Ich formuliere es jetzt bewusst ein bisschen überspitzt, sind aber wegen der unfairen Praktiken der Chinesen mit dem Rücken an die Wand gedrängt und brauchen deshalb Schutz und Entlastung an allen Fronten, was für mich immer nur so bedingt zusammenpasst. Ich habe den Eindruck, dass es tatsächlich so ist, dass die Chinesen einfach gute Autos bauen und natürlich die billig auf den Markt bringen, was in gewisser Weise aber natürlich auch in unserem Interesse sein kann und vielleicht sogar sollte, wenn wir die E-Mobilität voranbringen wollen. Denn es kann auch nicht jeder ein teures europäisches Auto kaufen. Also vor dem Hintergrund guckt da so ein bisschen differenzierter drauf. Es ist einfach natürlich auch so, dass im Augenblick das Narrativ ist, alle werden von China an die Wand gedrängt und brauchen deswegen Entlastung und das spielt der Lobby, um es mal so zu formulieren, natürlich auch in die Hände.
1: Also fordern die Schutz vor chinesischen Autos in Europa oder kommt daher auch diese Diskussion um das Verbrennerverbot und ein mögliches Aufweichen dieses Verbots? Also was treibt diese Diskussion?
0: Es ist natürlich immer beides. Es ist zum einen, wobei man da auch wieder differenzieren muss, ob man mit französischen oder deutschen Herstellern spricht beispielsweise oder italienischen auch. Die Deutschen sind immer sehr zurückhaltend, wenn es um eine Abschottung gegenüber China geht, weil sie ja selbst auch Interessen in China haben und kein Interesse an Handelskonflikten haben. Wobei der Ton sich dort auch stark gewandelt hat. Zumindest erstmal hinter verschlossenen Türen wird da schon Schutzmaßnahmen inzwischen das Wort geredet. Das klang vor einem Jahr noch ganz anders. Und zum anderen geht es natürlich darum, Entlastung zu bekommen, wobei Entlastung jetzt übersetzt wird, dann in dem Fall mit weniger strikte Anforderungen, was Verbrennerverbot und ähnliche Dinge betrifft.
2: Ich wollte gerade noch sagen, ich möchte es einerseits nicht schlecht reden, in dem Sinne, dass die deutschen Hersteller, glaube ich, sehr, sehr gute Elektromodelle haben und inzwischen auch Platz 2 weltweit haben, was die Produktion von Elektrofahrzeugen angeht. Also China ist auf Platz 1 unangefochten, aber der zweite Platz gehört den deutschen Herstellern. Und auch in Europa kommt jedes zweite Elektroauto aus Deutschland, wird dort produziert. Also wir sind, glaube ich, ganz gut aufgestellt. Und andererseits, das hat Herr Kafsa, glaube ich, richtig gesagt, die deutschen Hersteller sind halt sehr stark in einem Premium-Segment aufgestellt und ganz bewusst haben sich dorthin bewegt. Und es gibt einfach so ein Vakuum von bezahlbaren Fahrzeugen, das gefüllt werden muss. Also es gibt einfach Menschen, die brauchen bezahlbare Mobilität natürlich. Und da gibt es Studien dazu, die zeigen, dass gerade nach der Corona-Krise, als es ja auch ein bisschen knapp mit Teilen war und das Angebot nicht so groß war, dass die Hersteller da einfach relativ schamlos ihre Profite erhöht haben und sehr gut verdient haben. Also über 200 Milliarden Euro insgesamt, die großen 5 Hersteller in Europa in den letzten Jahren. Und das bricht jetzt so langsam weg. Aber das heißt natürlich trotzdem, dass sie gut verdient haben und eigentlich auch sehr gut investiert haben hätten können. Aus meiner Sicht jetzt nicht ganz großen Schutz bedürfen, sondern das ist einfach eine Situation, mit der sie zurechtkommen müssen, ein Wettbewerb, dem sie sich stellen müssen und dem sie mit Innovation und dann hoffentlich auch mit niedrigeren Preisen begegnen müssen.
1: Das ist so ein bisschen, finde ich, eine zweigeteilte Diskussion. Oder einerseits sagen viele Expertinnen, die Mehrheit auf jeden Fall, wir brauchen die E-Mobilität eben aus Klimaschutzgründen. Andererseits haben wir in Deutschland, in Europa natürlich auch ein Interesse daran, dass unsere, in Anführungszeichen, Industrie davon profitiert. Frau Kunkel, gelingt dieser Spagat vielleicht jetzt noch nicht so ganz, wie Herr Mock gerade gesagt hat, weil die Hersteller vielleicht bei uns auch noch nicht so weit sind, aber gucken Sie da positiv in die Zukunft, dass wir eben diesen Spagat Klimaschutz auf der einen Seite und Unterstützung unserer heimischen Wirtschaft auf der anderen Seite, dass wir den irgendwie hinkriegen?
3: Ja, das ist tatsächlich gerade so das schwierigste Thema, eben genau diese Frage, auch wie verdient man mit Elektromobilität Geld? Und für die deutschen Hersteller ist es natürlich die Frage, wann verdiene ich mit einem Elektroauto genauso viel Geld, wie ich es mit einem Verbrenner tue? Und im Moment ist eben noch ganz klar, da sind wir auch wieder bei dieser Frage mit den Plug-in-Hybriden, wenn ich halt eben an einem Plug-in-Hybrid deutlich mehr verdiene als an einem Elektroauto, ist mir daran gelegen, möglichst viele von diesen Plug-in-Hybriden zu verkaufen. Andererseits möchte ich natürlich auch meine Wettbewerbsposition nicht verlieren. Und das ist im Moment so ein bisschen dieser Zwiespalt, wo die deutsche Autoindustrie nicht so genau weiß, wann ist der richtige Zeitpunkt. Ich habe das Gefühl, sie wollen sich irgendwie auf der einen Seite ein bisschen Zeit erkaufen und hoffen, dass sie einfach noch ein bisschen länger mit ihren altbekannten Sachen eben das Geld verdienen. Aber auf der anderen Seite ist die Erkenntnis schon da, dass wenn man jetzt zu langsam ist und eben chinesischen Herstellern zu sehr das Feld überlässt, dass man dann vielleicht einfach bei Elektroautos so viele Marktanteile verloren hat, die man nicht mehr aufholen kann. Also ich verstehe schon diesen Zwiespalt und ehrlich gesagt bin ich auch froh, dass ich nicht auf einem Managersessel sitze und da jetzt entscheiden muss, was jetzt der richtige Weg ist.
1: Herr Mock, aus Ihrer Sicht, was wäre denn der richtige Weg für die Unternehmen? Ich meine, diese Zweigleisigkeit, die Frau Kunkel gerade beschrieben hat, die kostet ja auch Geld. Also wenn ich am Verbrenner optimieren muss und gleichzeitig das E-Auto vorantreiben, gibt es auch nicht für umsonst.
2: Das kostet Geld, ja. Und das kritisiere ich, dass gerade die deutsche Autoindustrie sozusagen eine Scheinlösung nach der anderen verfolgt hat. Also zuerst waren es die Dieselfahrzeuge, mit denen dann getrickst wurde. Dann ist dieses Luftschloss in sich zusammengefallen. Dann gab es eine Zeit lang die Hybride, die wurden aber sehr stark auf Leistung getrimmt, anstatt auf Verbrauch und CO2. Dann ging es um die Kraftstoffe, die Biokraftstoffe, die synthetischen Kraftstoffe, E-Fuels. Das sind alles so Scheinlösungen, die einfach wahnsinnig teuer sind. Und dieses mehrgleisige Fahren ist sehr teuer. Und auf der anderen Seite, das haben wir mit China gesehen, die haben einfach die Entscheidung getroffen, batterieelektrisch. Und dann haben sie konsequent diesen Weg verfolgt und haben den sehr effizient einfach durchgezogen und können deswegen günstige Fahrzeuge anbieten, unter anderem.
0: Wobei, wenn ich da kurz reinfragen darf, ist das Argument der Autoindustrie denn falsch, dass die Mehrgleisigkeit auch deswegen Sinn hat, weil es ja noch einen Weltmarkt gibt, der im Zweifel nicht auf E-Mobilität ausgerichtet ist?
2: Das glaube ich nicht, weil dieser Weltmarkt, der verändert sich gerade rasant. Ich hatte schon gesagt, also China weiß man, da sind die Hälfte der Fahrzeuge heute schon batterieelektrisch, aber Vietnam zum Beispiel 40%, Thailand 25%, Türkei innerhalb von wenigen Jahren jetzt auf 20% Marktanteil gestiegen.
1: USA? Mal ein bisschen Wasser in den
2: Rhein
1: zu kippen.
2: USA ist die Ausnahme. Genau, richtig. Und das ist tatsächlich ein Problem. Also nicht für alle Hersteller, aber jetzt für einige der deutschen Hersteller ist das ein Problem, weil sie eben gleichzeitig den US-Markt versuchen zu bedienen, den chinesischen Markt, der in eine ganz andere Richtung geht, rein elektrisch, und dazwischen noch den europäischen Markt und dann noch die ganzen anderen Länder, Rest of World. Das ist natürlich komplex und da gebe ich Frau Kunkel recht. Also ich möchte auch gerade nicht in deren Schuhen stecken. Aber ich finde, also um darauf zurückzukommen, weil Sie gefragt haben, was wäre der richtige Weg? Und ich denke, der richtige Weg ist schon aus europäischer Politikperspektive, dass man den Herstellern sozusagen Leitplanken setzt und sagt, wenn wir jetzt sozusagen die Entscheidungen nur euch überlassen, ihr, die ihr größtenteils quartalsmäßig denkt in Profiten, dann besteht die Gefahr, dass ihr zu kurzfristig denkt und sozusagen kurzfristig auf Lösungen setzt, die euch einen hohen Profit versprechen. Was wir brauchen, ist schon auch eine langfristige Sicht, dass man eben sich bewusst macht, langfristig geht es ganz klar in Richtung reine Elektrofahrzeuge. Und da müssen wir uns sicher aufstellen und in Europa produzieren und von Europa in den Rest der Welt exportieren. Und ich glaube, da sind gerade diese CO2-Standards auf europäischer Ebene sehr, sehr wichtig.
1: Aber da führt natürlich die aktuelle Diskussion auf europäischer Ebene in eine ganz andere Richtung. Also ehrlich gesagt, so als normaler Zeitungsleser, Radiohörerin, Fernsehzuschauer, blickt man ja auch gar nicht mehr so richtig durch, was die EU beim Thema Verbrenner eigentlich will. Herr Kafsack, Sie sind der EU-Experte. Können Sie mal ganz kurz für uns zusammenfassen, wo stehen wir eigentlich bei dieser Diskussion rund um den Verbrenner? Also was will die EU?
0: Die Antwort kann eigentlich nur Nein lauten, wenn Sie halt ganz kurz zusammenfassen, wo stehen wir bei der Diskussion. Aber ich will es versuchen.
1: Gut, früher haben wir gesagt, die folgenden Sendungen verschieben sich um mehrere Stunden, aber vielleicht können wir versuchen,
0: also ganz so lange brauche ich dann, glaube ich, doch nicht, aber ich versuche es mal kurz und knapp zu machen. Es gab das Verbrennerverbot 2035, was auch schon eine verkürzte Darstellung ist, aber da höre ich jetzt auf. Im Dezember hat die Kommission dann maßgeblich auf Druck Deutschlands, der Christdemokraten, verschiedener Kräfte vorgeschlagen, dieses Ziel aufzuweichen, in dem Sinne, dass man gesagt hat, die CO2-Emissionen müssen nur noch 90% runter, nicht mehr 100% runter bis 2035. Die Lücke muss aber so gefüllt werden, indem mehr, vereinfacht gesagt, Biokraftstoffe betankt werden und die Autos aus grünem Stahl hergestellt werden, damit man die gleiche CO2-Einsparung bekommt. Das ist schon kompliziert genug. Jetzt wird darüber im Europaparlament und im Ministerrat beraten und es gibt alle möglichen Ideen im Europaparlament, wie man das Ganze weiter aufweichen kann. Es steht jetzt aktuell ein Vorschlag im Raum, der vorsieht 90% Einsparung minus weitere Einsparungen, wenn man grünen Stahl und Biokraftstoffe verwendet. Es läuft am Ende darauf hinaus, dass man dann nur noch 73% einsparen müsste, CO2 bis 2035. Dann wäre das Ziel
1: aber
0: deutlich
1: das heißt,
0: stärker aufgeweicht.
1: Der Verbrenner wird noch länger bei uns auf den Straßen neu.
0: Das heißt, dass der Verbrenner noch auf der Straße rollen könnte, 2035 noch verkauft werden darf. Die Kommission wollte das Ganze praktisch ursprünglich auf Hybride und alle möglichen anderen Modelle beschränken, den Verbrenner aber nach wie vor verbieten, also den wirklich reinen Verbrenner, aber ist damit gescheitert. Es gab einfach zu viel Druck und jetzt heißt die Antwort tatsächlich, Verbrenner bleiben erlaubt unter bestimmten Bedingungen. Und welche Bedingungen das genau sind, das wird jetzt ausgehandelt, aber es ist ganz klar, dass es nicht bei dem Kommissionsvorschlag bleiben wird, sondern dass das Ganze noch weiter aufgeweicht wird aus der Perspektive der Verbrennerverbotsanhänger.
2: Das ist jetzt wahnsinnig kompliziert, da gebe ich Ihnen recht. Aber es war eigentlich ganz einfach. Also die EU-Kommission hatte eigentlich ein ganz, ganz einfaches Gesetz. Und dass es jetzt verändert werden soll, das kam ja rein auf Druck der Autoindustrie, weil die Autoindustrie gesagt hat, uns brechen die Profite weg, bitte helft uns. Und daraufhin musste die EU-Kommission einen Vorschlag machen. Und dieser Vorschlag wird jetzt aktuell so durchlöchert wie so ein Schweizer Käse. Und das, was dann am Ende rauskommt, ja, da muss man dann gucken, ob das überhaupt noch eine Wirkung entfaltet.
1: Aber jetzt haben Sie ja gerade gesagt, eigentlich, Herr Mock, die Unternehmen brauchen klare Leitplanken.
2: Genau, richtig. Das finde ich so fatal, weil halt sozusagen dieser alte Lobby-Mechanismus greift, dass die Hersteller sozusagen, wann immer sich die Möglichkeit bietet, eine Regulierung aufzuweichen, diese Chance nutzen, weil es letztlich im Interesse ihrer Aktionäre ist, weil jede Aufweichung auch letztlich mehr Profite bedeuten, aber nicht verstehen oder nicht verstehen wollen, dass es eben schon wichtig ist, sich langfristig umzustellen. wollen, weil sonst der Markt wegbrechen wird. Und wir können natürlich versuchen, unseren Markt abzuschotzen und zu schützen, das, was die USA gerade versuchen mit sehr hohen Zöllen. Aber ich glaube, das wird langfristig nicht funktionieren, denn langfristig wollen die Konsumenten letztlich das Produkt, das besser ist. Und das hat man zum Beispiel beim Mobiltelefon gesehen, wo irgendwann Nokia einfach bedeutungslos war, wo die von einem Moment auf den anderen quasi als Weltmarktführer bedeutungslos wurden, weil sie einfach nicht mehr das richtige Produkt hatten für die neue Zeit. Und ich glaube, so wird das beim Elektrofahrzeug auch sein.
0: Wobei auch da die Politik da nicht gekommen ist und gesagt hat, wir geben jetzt den Herstellern vor, welche Mobiltelefone sie zu bauen haben, weil man es auch gar nicht wusste. Ich muss ganz ehrlich sagen, ich tue mich sehr, sehr schwer mit diesem Verbrennerverbot in der ursprünglichen Form und bin mir auch nicht so sicher, dass die Industrie solche Leitplanken wirklich braucht und dass diese sinnvoll sind, weil es ein schon sehr, sehr starker Eingriff ist. Und man hat es ja auch gesehen, es ist ja nicht nur ökonomisch eine fragwürdige Geschichte, auch politisch ist dieses Instrument alles andere als beliebt gewesen und ist es nach wie vor nicht. Deswegen ist die Aufweichung durchaus auch politisch zu erklären, weil es einfach bestimmten Kräften Munition gegeben hat, gegen die EU zu schießen. Ich bin voll bei Ihnen, dass man Anreize setzen muss, die CO2-Reduktion im Verkehr zu reduzieren. Ich würde nur nach wie vor immer bevorzugen, wenn man das über CO2-Preise macht und schlicht und einfach den Verbrauch, wenn man fossile Quellen nutzt, verteuert und die Leute so dazu bringt, dann ihre Mobilität neu zu denken. Und dann hat jeder die Wahl und kann überlegen, ob ein E-Auto kaufen will, lieber mit dem Bus fahren will, irgendwo noch ein Verbrenner vielleicht ab und an ein paar Kilometer fährt. Mir gefällt so diese Leitplankenidee in dieser radikalen Form ehrlich gesagt nicht.
1: Aber Frau Kunkel, jetzt hatte man eigentlich ja diese Entscheidung für 2035. Mag sein, dass man die vielleicht früher hätte noch anders diskutieren, aber dann hatte man eigentlich mal dieses sogenannte Verbrennerverbot. Jetzt will die Autoindustrie, dass man da wieder ein Stück weit zurückrudert. Und also auch wenn wir auf die Zulassungszahlen eben gucken im Moment, auch auf den Erfolg der deutschen europäischen Hersteller bei der Technologie und so, schneiden die sich da nicht eigentlich ins eigene Fleisch, weil sie ja auch uns Kundinnen und Kunden ein Stück weit verunsichern?
3: Ja und nein. Also ich würde auch sagen, dass dieses Verbrennerverbot, das sogenannte Verbrennerverbot, so wie es war, alleine nicht ausreichend war, sondern dass vergessen wurde, auf der anderen Seite eben die Anreize zu schaffen und fossile Mobilität so unattraktiv zu machen, weil das ist das, was alle Länder gemacht haben, wo man sieht, Skandinavien zum Beispiel, wo E-Mobilität schon lange sehr, sehr erfolgreich ist. Auch China hat das genauso gemacht. Die haben zwar kein Verbrennerverbot, aber sie haben gleichzeitig alles dafür getan, dass Elektroautofahren super günstig ist und Verbrennerfahren maximal unattraktiv. Und das ist in dieser ganzen Regulierung in Europa schiefgelaufen. Und auch die Frage, wir sind jetzt bei 25% in Deutschland. Wir kommen vielleicht auch in den nächsten Jahren auf 30, 40, 50. Aber natürlich ist 100% eine ganz andere Hausnummer. Und ich glaube schon, dass genau gerade diese letzten Prozente, dass man die eben nicht mit einem radikalen Verbot nur alleine erreichen kann, sondern die erreicht man dann, wenn man einfach sagt, wir nehmen alle Subventionen weg, die die Verbrenner noch haben und wir schaffen Rahmenbedingungen, dass E-Mobilität überall funktioniert und vor allem viel, viel günstiger ist. Und das sind einfach Themen, die irgendwie immer so ein bisschen unter den Tisch fallen, ist so mein Eindruck. Und dann immer nur auf dieses eine, wir verbieten das eine, aber wir sorgen nicht dafür, dass das andere besonders attraktiv ist.
0: Und es ist ja auch so ein bisschen das Thema dieser Sendung, oder? Ich meine, was hat denn wirklich den Boom ausgelöst? Der Iran-Krieg, die gestiegenen Preise für Benzin und Diesel. Vor dem Hintergrund würde ich sagen, funktioniert es doch offenbar, wenn man da die Leute in die richtige Richtung pusht. Ich tue mich mit dem Begriff Push ein bisschen schwer, aber wenn man Benzin und Diesel teurer macht, ist der Effekt im Zweifel höher, als wenn man die Leute zwingt, ein E-Auto zu kaufen, was sie gar nicht haben wollen.
1: Würden Sie sagen,
2: Herr Kapsel, grundsätzlich gebe ich Ihnen recht, aber ich glaube, da merkt man eben genau, dass es Sie hatten vorhin gesagt, CO2-Bepreisung, dass es damit nicht funktionieren kann. Denn bei der CO2-Bepreisung, bei dem Emissionshandel in Europa, da geht es um Centbeträge. Also wenn das so kommt, wie es im Moment geplant ist, dann werden sich die Benzinpreise so schrittweise um wenige Cent erhöhen. Und selbst das ist schon sehr schwierig durchzubekommen. Und selbst da läuft gerade die Lobbymaschine, um auch diese Regulierung letztlich aufzuweichen. Mhm. Und umgekehrt jetzt dieser Preisanstieg wegen des Iran-Kriegs, das waren ja sozusagen über Nacht locker mal 40, 50 Cent, die Preise hochgegangen sind. Und das funktioniert natürlich. Da stellen sich die Menschen um und überlegen sich dann zweimal, ob sie noch einen Verbrenner kaufen. Aber das tut ja richtig, richtig weh. Und das ist ja nicht das, was wir wollen. Wir wollen doch sozusagen uns schrittweise in die richtige Richtung bewegen. Und dafür braucht es, finde ich, diese Leitplanken, damit man genau diese Schocks eben vermeidet und die Kunden davor schützt, dass sie über Nacht ein Vielfaches ihres Geldes, ihres Einkommens für den Kraftstoff ausgeben müssen.
1: Was war denn der stärkste Trigger, sage ich mal, für die E-Mobilität? War es eben schon der Blick auf die Preisanzeige an der Tankstelle? Oder welche Rolle spielt diese Prämie? Weil es sollte ja auch vor allem Menschen mit weniger Geld dazu motivieren, sich ein E-Auto zuzulegen. Die Prämie ist gestaffelt nach Einkommen. Wer weniger verdient, bekommt eine höhere Prämie. Also wie groß ist der Anteil dieser, ich sag mal, schon ja auch staatlichen Subvention am Erfolg der E-Autos im Moment?
3: Also ich würde sagen, der ist sehr groß und das sieht man ja an den Zahlen. Also wenn man jetzt mal ausrechnet, jetzt waren die aktuellen Zahlen, es gibt knapp 50.000 Anträge für diese Prämie. Bis Ende Mai wurden ungefähr 300.000 Elektroautos in Deutschland zugelassen. Dann sagen wir ja, 2/3 davon sind gewerblich ungefähr. Also kommen wir so privat auf ungefähr 100.000 Autos, jetzt mal grob gerechnet. Das heißt, jedes zweite Elektroauto, das jetzt privat zugelassen wurde, dafür wurden Anträge für diese Prämie gestellt. Also das ist erstmal ein riesengroßer Erfolg. Und natürlich ist das auch so ein psychologisches Ding. Es ist immer so, wir haben ja vorhin gesagt, als die alte Prämie gestrichen wurde, brach alles weg, obwohl die Autos danach teilweise gar nicht teurer waren. Mhm. Aber es ist natürlich ein psychologischer Effekt, wenn ich erstmal sehe, boah, ich kriege jetzt hier 4.000, vielleicht 5.000 Euro nochmal als Rabatt oder als Prämie nochmal obendrauf geschenkt. Und natürlich die Angebote waren auch teilweise wahnsinnig günstig. Also gerade Leasingangebote, man konnte Elektroautos für unter 100 Euro im Monat leasen. Und das sind dann schon Preise, wo, glaube ich, viele sagen, naja, jetzt probiere ich das halt einfach mal aus. Ne? Für 100 Euro im Monat, mal so 3 Jahre, jetzt fahre ich mal so ein Elektroauto. Mhm. Also das sind schon so psychologische Themen auch, wo man dann sagt, naja, jetzt gepaart mit diesen hohen Benzinpreisen, dann mache ich das einfach mal. Und insofern kann man sagen, ja, diese Prämie ist ein Erfolg in dem Sinne, dass man sagt, es haben sich davon viele Menschen dazu inspirieren lassen, jetzt mal ein Elektroauto auszuprobieren.
1: Herr Kafstack, würden Sie das auch so sehen? Die Kaufprämie als Erfolg? Sie war ja durchaus umstritten, als sie eingeführt wurde und als sie diskutiert wurde.
0: Ich tue mich ein bisschen schwer damit. Da bin ich nicht der Autojournalist per se dafür, um das wirklich abschließend beurteilen zu können. Ich habe immer den Eindruck grundsätzlich, dass so Preissignale an den Tankstellen psychologisch eine viel, viel größere Wirkung haben und frage mich bei so Prämien natürlich immer auch so ein bisschen, inwieweit das dann zur Mitnahme einlädt. Aber natürlich in dem Moment, wo ich sehe, die Preise schießen an der Tankstelle hoch und gleichzeitig weiß, ich bekomme auch noch ein paar Euro Prämie, wenn ich umsteige, habe ich natürlich einen doppelten Anreiz. Ich glaube, das ist klar.
1: Aber aus diesem Argument raus war der Tankrabatt, den wir in Deutschland hatten, eher eine schlechte Idee, oder?
0: Das war meiner Ansicht nach eine relativ blödsinnige Idee. Das haben ja auch andere, unter anderem die Kommission, sehr, sehr deutlich gemacht, dass das eigentlich komplett in die falsche Richtung gegangen ist, diese Idee. Und deswegen ist die Bundesregierung auch gut beraten gewesen, das erstmal nicht zu verlängern. Gut, jetzt stellt sich die Frage in dem Sinne eh nicht mehr, hoffentlich zumindest. Aber die Idee war von vornherein falsch, meiner Ansicht nach.
1: Jetzt haben wir gesagt, wir haben im Moment einen E-Auto-Boom, eben auch wegen der Preise für Benzin und Diesel. Wenn, was wir natürlich alle hoffen, der Iran-Krieg endet und die Preise dann irgendwann wieder sinken, was bedeutet das dann? Also es könnte ja schon auch so ein kleiner Hemmschuh wieder werden für die E-Mobilität, oder Herr Mock? Also wie nachhaltig, war ja schon am Anfang unserer Sendung die Frage, wie nachhaltig ist das, wenn sich die Lage wieder anders darstellt, gerade an der Tankstelle.
2: Ja, diese Nachhaltigkeit finde ich ganz wichtig, auch bei der Kaufprämie. Das war ja das Problem auch bei der letzten Prämie, dass die über Nacht beendet werden musste, weil das Geld nicht mehr da war. Und das ist jetzt bei der aktuellen Prämie wohl nicht so, die reicht für längere Zeit anscheinend, aber sicher bin ich mir da auch nicht. Und eigentlich so, was wir empfehlen, jetzt einfach aus den Analysen verschiedener Länder, ist immer, dass man das gegenfinanziert, solide gegenfinanziert, so wie das in Frankreich der Fall ist. Dass man sagt, es gibt einen Bonus, also eine Kaufprämie für Elektroautos, die wird aber finanziert durch einen Malus, quasi eine höhere Zahlung für Fahrzeuge mit hohen Emissionen und so wird das Ganze gegenfinanziert und trägt sich über längere Zeit. Und bei den Spritpreisen ist es genau dasselbe. Also dieser Tankrabatt, Das ist sehr kurzfristig gedacht. Kostet, wenn ich es richtig gesehen habe, 1,6 Milliarden Euro jetzt für diese 2 Monate, wo der gegolten hat. Und dann ist das verpufft oder vielleicht ist auch zwischendrin was verpufft, weil viele Mitnahmeeffekte dann von den Tankstellen mit dabei waren. Frankreich macht das ganz anders. Die haben eben nicht den Spritpreis gesenkt, sondern die haben tatsächlich Elektromobilität gefördert und haben gesagt, ganz gezielt, es gibt ein sogenanntes Social Leasing für einkommensschwache Haushalte. Es gibt auch noch Bonuszahlungen für Elektrofahrzeuge für Vielfahrer der Mittelschicht, also Pflegekräfte, Handwerker, das sind so die Gruppen, die da angepeilt werden und auch Taxifahrer. Also man hat ganz gezielt gesagt, wir geben Gruppen, die sonst sich das nicht leisten können aktuell, einen Bonus, damit sich ein Elektroauto kaufen können und haben so einen nachhaltigen Effekt, der über diese Iran-Ölpreiskrise hinweg dauert. Ich hatte diese Woche mit französischen Kollegen gesprochen, die haben gesagt, sie erwarten bis Ende des Jahres einen Anteil von etwa 40-50% Elektrofahrzeuge in Frankreich. Also dann wäre jedes zweite Fahrzeug hätte einen Stecker dort. Das wäre natürlich schon ganz schön bemerkenswert.
1: Aber das heißt, aus Ihrer Sicht braucht es auf jeden Fall weiterhin, ich sag mal, staatliche Unterstützung, damit dieser Boom eben nicht dann auf einmal wieder abflacht oder vielleicht auch jäh endet, wenn sich die Situation verändert.
2: Ich denke schon. Also es sind die Parameter, das ist die Modellpalette. Es muss interessante Modelle geben. Ich glaube, die gibt es inzwischen, auch bezahlbare Modelle. Es muss genug Ladeinfrastruktur geben. Die gibt es inzwischen auch. Noch verbesserungswürdig in einigen Teilen, aber ist auf jeden Fall sehr, sehr gut. Und dann sind die Preissignale an der Tankstelle und Preissignale beim Kauf, also die Förderung, das sind die wichtigen Elemente und dann kann das auch langfristig sich tragen, denke ich.
1: Ich denke, eine Frage, die viele Menschen in Deutschland im Moment auch umtreibt, ist, was heißt es denn für mich persönlich, wenn die E-Mobilität so weitergeht, wie sie im Moment weitergeht? Also wenn immer mehr E-Autos auf unseren Straßen fahren, wenn immer mehr E-Autos verkauft werden. Und zwar nicht aus Kundinnen- und Kundensicht, sondern ich glaube auch, aus Sicht als Beschäftigter in Deutschland. Und die Frage, die ich jetzt noch mal gerne mit Ihnen anschauen würde, ist deshalb, was heißt es für unsere Industrie hier in Deutschland, wenn dieser E-Auto-Boom weitergeht? Profitieren die Unternehmen Mercedes, BMW und VW von diesem Boom oder haben die am Ende doch das Nachsehen, weil die Chinesen langfristig den Markt vielleicht übernehmen werden?
3: Naja, ich glaube, man muss unterscheiden zwischen dem Produktionsstandort Deutschland und der Frage, was können wir exportieren? Also wir produzieren ja sehr viele Autos hier, aber die werden ja in großen Teilen nicht hier verkauft. Also das ist ja nochmal ein Unterschied, ob man jetzt sagt, Elektromobilität in Deutschland, was die Deutschen kaufen und das, was aber die Hersteller produzieren und auch verkaufen, auch in anderen Weltregionen sozusagen. Und ich glaube, das ist im Endeffekt gar nicht die Frage zu sagen, naja, ist das jetzt eine richtige Idee oder nicht, sondern am Ende müssen die Hersteller das produzieren, was gefragt ist weltweit.
1: Klar, das glaube ich auch.
3: Wenn sie exportieren wollen, dann müssen sie Elektrofahrzeuge bauen. Es werden ja auch schon sehr viele Elektroautos hier gebaut. Aber dass natürlich dieses Thema, das immer wieder kommt, dass ein Elektroauto deutlich einfacher gestrickt ist als ein Verbrenner, dass man da viel weniger Teile braucht, dass man weniger Arbeitsstunden braucht für so ein Elektroauto, das wird natürlich bleiben. Und diese Themen, die sind da und sie werden auch nicht weggehen. Die Frage ist halt nur, können wir es schaffen, möglichst viele Elektroautos zu bauen, um möglichst viel Wertschöpfung auch noch hier und Produktion hier zu halten? Was natürlich dem Ganzen immer zuwiderläuft, ist dieses Thema, dass immer mehr lokalisiert wird, dass natürlich die Hersteller immer mehr versuchen, die Autos auch dort zu bauen, wo sie verkauft werden. Was halt für die Industriearbeitsplätze in Deutschland jetzt erstmal keine gute Nachricht ist.
1: Aber würden Sie sagen, so unterm Strich ist es eine gute Nachricht, wenn wir einen Hochlauf der E-Mobilität, einen Boom haben für die deutschen Hersteller? Oder birgt es jetzt eben ökonomisch einfach nur auch gewisse Risiken?
3: Naja, also dieses Thema, was verdient man an so einem Elektroauto, ja, das wird natürlich bleiben. Natürlich streben alle an, dass man irgendwann die gleichen Gewinnmargen mit einem Elektroauto macht wie mit einem Verbrenner. Aber bis jetzt sind halt die deutschen Hersteller noch nicht dort und das muss am Ende das Ziel sein. Aber wie gesagt, am Ende ist die Frage, was man das produziert, was die Kunden weltweit wollen. Und wenn das eben in Zukunft, so wie es aussieht, hauptsächlich Elektrofahrzeuge sind, dann muss man die eben bauen und gucken, dass man damit Geld verdient.
2: Ich finde das auch wichtig. Das sind globale Unternehmen. Also auch wenn wir sagen, deutsche Hersteller, das sind letztlich globale Unternehmen, die dort produzieren und dorthin gehen, wo sie am günstigsten produzieren können und verkaufen können. Und damit wir das in Europa behalten, in Deutschland behalten, die Produktion, brauchen wir, glaube ich, auch einen starken lokalen Markt. Wir müssen sozusagen zeigen, dass wir die Produkte, die wir da verkaufen wollen, auch tatsächlich selber fahren und hier in Deutschland kaufen. Und von daher finde ich das wichtig. Ich finde es wichtig, weil man den Trend sowieso nicht aufhalten kann. Also auch wenn wir jetzt beschließen, wir wollen jetzt hier ein Elektroverbot haben, das würde nichts helfen, weil der Rest der Welt sowieso dann trotzdem in Richtung Batteriefahrzeuge geht. Mhm. Und ganz wichtig, was ich auch noch sagen will, ist ja nicht nur die Elektromobilität. Letzte Woche war ich hier in der Tesla-Fabrik in Brandenburg und habe mir die angeschaut und dann sagten die, sie brauchen ungefähr 10 Stunden, um ein solches Tesla-Auto zu produzieren und VW bräuchte angeblich 30 Stunden, um ein ID3-Auto zu produzieren. Also beides Elektroautos, aber trotzdem Faktor 3 in der Zeit, die es braucht und natürlich dann auch in den Kosten sozusagen. Und das hat nichts damit zu tun, dass es Elektro wäre, sondern das ist einfach reine Fortschritte in der Produktion. Das ist eine neue Fabrik mit anderen Technologien, mit sehr viel mehr Automatisierung. Und das sind, glaube ich, Faktoren, die machen sehr viel mehr aus, was die Arbeitsplätze angeht, als die Elektrofahrzeuge. Mhm. Also dieser Trend Richtung neue Produktionsmethoden, Fahrzeuge, die autonom fahren, das sind so die großen Umbrüche. Und der Umbruch zu Elektromobilität ist ein vergleichsweise kleiner Umbruch. Was diese Komplexität und diese wahnsinnige Schwierigkeit im Moment ausmacht, ist, dass das alles zusammenkommt und dass das alles gleichzeitig passiert.
1: Trotzdem, Herr Kafsack, gibt es ja diese Diskussion, die hatten Sie auch schon mal kurz angerissen, in der EU, ob man den europäischen Markt eben ein Stück weit auch schützen muss. Also Stichwort vor sehr hoch subventionierten chinesischen Produkten. Das spielt ja in der Autoindustrie auch eine große Rolle. Wie läuft denn da im Moment die Diskussion? Also ist es realistisch, dass sowas kommt, dass wir uns stärker noch als bisher eben auch ein Stück weit abschotten?
0: Also realistisch ist das auf jeden Fall. Es gab hier gestern beim Gipfeltreffen in Brüssel eine umfassende Diskussion über China und die Rolle Chinas im globalen Markt mit Subventionen, Exportoffensive etc. Und als betroffene Branche wird in dem Zusammenhang immer die Autoindustrie genannt. Nun haben wir schon Zölle auf Elektroautos aus China. Da gibt es nicht mehr so wahnsinnig viel dran zu schrauben. Man kann sie natürlich immer hochsetzen, aber ob das einen großen Effekt haben wird, das wage ich dann zu bezweifeln. Im Augenblick geht die Diskussion eben darüber, ob man auch Hybride entsprechend mit Zöllen vor der Konkurrenz aus China schützen muss. Aber das ist dann tatsächlich auch eher eine punktuelle Entlastung. Die andere Seite der Medaille ist halt auch immer wieder, inwieweit man den Herstellern hierzulande helfen kann durch die Regulierung auf anderer Ebene und durchaus auch Subventionen. Das ist dann praktisch das Spiegelbild der China-Diskussion.
1: Können Sie ein Beispiel nennen? Was wäre da vorstellbar?
0: Ja, vorstellbar wäre letztlich zum einen, wenn wir über den Bau neuer Fabriken reden, die Zulassungsverfahren zu beschleunigen. Es geht aber natürlich im Zweifel auch darum, ob man anderweitige Auflagen für die Branche lockern kann. Es gab ja die Diskussion über die Euro-Vorgaben, wo es dann nicht um CO2-Ausstoß, sondern andere Schadstoffe geht. An solchen Fronten ist natürlich immer noch eine Entlastung denkbar.
1: Ist es eigentlich diese Diskussion eine Diskussion um sozusagen eine Art Nachteilsausgleich, also weil die Chinesen manchmal unlautere Wettbewerbsmethoden haben? Oder ist es auch so ein Angstreflex, also so diese Furcht, wir können da einfach nicht mithalten, deswegen müssen wir jetzt irgendwie uns schnellstmöglich schützen? Oder ist es beides?
0: Ich glaube, es ist eine Mischung aus beiden. Natürlich steht der Vorwurf im Raum, dass die Chinesen ihre Hersteller subventionieren. Und ich glaube, grundsätzlich ist das nicht komplett falsch. Umgekehrt habe ich manchmal das Gefühl, dass die Leute sich auch fast schon dran freuen, sich zu gruseln vor der chinesischen Übermacht und so eine Art dystopische Vorstellungen dann pflegen, nach denen in 10 Jahren wir komplett chinesisch dominiert sind und keine einzige Fabrik mehr in Europa besteht. Also ich würde sagen, es ist eine Mischung aus beiden.
1: Ist es manchmal, Herr Mock, auch so ein Dilemma, weil einerseits wollen wir Klimaschutz, wir wollen deswegen mehr E-Autos auf unseren Straßen, andererseits wollen wir natürlich die heimische Wirtschaft schützen. Wenn die chinesischen Autos halt gut und günstig sind, dann ist es ja auch schön, wenn die quasi die E-Mobilität vorantreiben, oder?
2: Also ja, natürlich aus Klimaschutzgründen wäre es schön, wenn wir möglichst schnell möglichst viele Elektrofahrzeuge hätten. Aber so einfach ist es nicht, weil die Arbeitsplätze daran hängen. Und man natürlich insgesamt schauen muss, dass diese ganze Transformation gelingt. Und dafür ist es wichtig, dass man sich frühzeitig umstellt, dass man einen Plan hat, eine Vision, die man auch kommuniziert. Und ich finde es einfach wichtig, dass man das nicht komplett der Privatwirtschaft überlässt, sondern dass man auch als Staat eingreift und ganz gezielt in diese Richtung lenkt. Und dazu gehört dann eben auch, dass man sagt, in Ordnung, wenn die Chinesen hierher kommen und hier bei uns produzieren und unsere sozusagen Arbeitsplatzstandards, Umweltstandards einhalten, warum nicht? Das sind ja auch dann gute Arbeitsplätze. Also, dass man das alles miteinander denkt als Paket, anstatt zu sagen, wir schotten uns radikal ab und komme, was da wolle, wir halten an der alten Technologie fest, die aber irgendwann zusammenbrechen wird.
1: Frau Kunkel, erleben Sie da ein Stück weit auch eine neue Erzählung? Ich meine, ändert sich diese Geschichte vom E-Auto? Wird es allmählich cool?
3: Ja, auf jeden Fall. Das ändert sich alleine dadurch, dass immer mehr Menschen überhaupt mal in Berührung gekommen sind damit. Und Ehrlich gesagt habe ich jetzt auch noch sehr selten von Menschen gehört, die dann gesagt haben, oh, es ist alles so furchtbar, es funktioniert alles gar nicht, ich muss jetzt sofort wieder auf den Verbrenner wechseln. Also diese Erfahrung, die die Leute machen und vor allem die Menschen, die auf dem Land wohnen, die zu Hause laden können. Für mich war der Game Changer, am Arbeitsplatz laden zu können. Mhm. Also ich glaube, da passiert gerade so viel. Und wenn die Menschen die Möglichkeit haben, entweder zu Hause oder am Arbeitsplatz zu laden, dann vermisst man tatsächlich nie wieder eine Tankstelle. Also wirklich nie. Außer zum Auto waschen vielleicht.
1: Ist das der eigentlich?
0: Trotzdem haben wir online bei uns oder auch in der Zeitung immer noch die Geschichten, mein erster Winter mit dem Elektroauto etc., ja, was zeigt, dass da, glaube ich, noch viel Luft nach oben ist. Und ein Fun Fact in diesem Zusammenhang, Manfred Weber, der EVP-Vorsitzende, eine ganz, ganz starke Stimme gegen das Verbrennerverbot, fährt privat schon seit langem auch ein E-Auto.
1: Und gerade haben wir übrigens nicht nur die Diskussion, mein erster Winter mit dem E-Auto, sondern gerade höre ich zumindest auch die Diskussion, mein erster richtig heißer Sommer mit dem E-Auto. Was heißt das für meine Batterie zum Beispiel? Also ich glaube, da ist schon auch noch ein bisschen Erklärungsbedarf, oder, Frau Kunkel? Ich weiß nicht, haben Sie schon einen heißen Sommer mit E-Auto überlebt?
3: Ja, auf jeden Fall. Ja, und übrigens, ein heißer Sommer mit dem E-Auto ist super, weil ich kann das Auto ja vorklimatisieren von irgendwo zu Hause aus. Dann drücke ich auf den Knopf und wenn ich dann einsteige, ist alles schon klimatisiert und im Winter ist es vorgewärmt. Also es ist eigentlich total super.
1: Das war das Forum in SWR Kultur zum Thema zwischen Iran-Krieg und Kaufprämie. Kommt jetzt der E-Auto-Boom? Es diskutierten Henrik Kafsack von der FAZ, Christina Kunke von der SZ und Peter Mock vom ICCT. Ich bin Geli Hensoldt und danke Ihnen fürs Zuhören.
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4: Um 18 Uhr mit Johannes Wördemann. Bundeskanzler Merz lehnt den Vorschlag der EU-Kommission für den künftigen Haushalt der Gemeinschaft ab. Das Gesamtvolumen von fast 2 Billionen Euro für die Jahre 2028 bis 2034 sei zu hoch, sagte er zum Abschluss des EU-Gipfels. Aus Brüssel berichtet unser Korrespondent Thomas Spickhofen.
5: Er forderte die irische Ratspräsidentschaft, die Anfang Juli die Geschäfte von Zypern übernimmt, auf, bis zum Oktober einen neuen Vorschlag vorzulegen, der deutlich darunter liege. Zum Abschluss ging es in der Runde der 27 Regierungschefinnen und Chefs erneut um die Lage im Nahen Osten. Es sei dringend erforderlich, dass der Waffenstillstand auch im Süden des Libanon halte, sagte Merz. Die israelische Regierung sei aufgefordert, von einer weiteren Eskalation durch den Siedlungsbau im Westjordanland abzusehen. Handelssanktionen gegen Israel habe er abgelehnt, so Merz.
4: Israel und die libanesische Hisbollah-Miliz haben sich nach US-Angaben auf eine neue Waffenruhe geeinigt. Die Waffenruhe sollte eigentlich ab 15 Uhr unserer Zeit gelten. Allerdings kam es libanesischen Sicherheitskreisen zufolge in den ersten 45 Minuten bereits zu 12 israelischen Angriffen. Israel hat die Waffenruhe bislang nicht bestätigt. Eine israelische Zeitung zitiert Armeesprecher Defrin mit den Worten: Die israelischen Truppen hätten trotz der Waffenruhe mit der Hisbollah volle Handlungsfreiheit, um in jedem Gebiet gegen jede Bedrohung vorzugehen. Der britische Premierminister Starmer hat einen Rücktritt erneut abgelehnt. Er werde nicht einfach seinen Platz räumen, falls es innerhalb seiner Labour-Partei zu einer Wahl um den Vorsitz komme. Starmer steht seit Monaten in der Kritik, auch aus den eigenen Reihen. Als wahrscheinlicher Herausforderer gilt der bisherige Bürgermeister von Greater Manchester, Burnham. Der hat gestern eine Parlamentsnachwahl gewonnen und zieht somit ins britische Unterhaus ein. Dies ist Voraussetzung, um als Parteivorsitzender zu kandidieren. Bundesbauministerin Huberts will die Baukosten senken. Sie hat dazu in Frankfurt einen 13-Punkte-Plan präsentiert. Der sieht unter anderem vor, dass ab 2028 die Verfahren digitalisiert und damit auch beschleunigt werden. Außerdem will die SPD-Politikerin Förderprogramme bündeln und damit vereinfachen. Hubert sagte, hohe Kosten seien ein Hauptgrund dafür, dass in Deutschland zu wenig gebaut werde. Die Baukosten seien auf ein, Zitat, unsägliches Niveau gestiegen. Die Innenminister von Bund und Ländern wollen die zivile Verteidigungsfähigkeit deutlich stärken. Dafür soll ab jetzt ein gemeinsamer Plan erarbeitet werden, sagte Hamburgs Innensenator Grote nach der Frühjahrstagung der Innenministerkonferenz. Ziel sei es, die Bevölkerung vor Bedrohungen zu schützen. Dazu müssten zum Beispiel die Versorgungsgesetze angepasst werden, also etwa Gesetze zur Krisen- und Notfallbewältigung. Die Linke trifft sich zu ihrem Bundesparteitag in Potsdam. Zentrales Thema sind die geplanten Sozialreformen der Bundesregierung. Parteivorsitzende Schwertner sagte zum Auftakt, die Linke bereite einen intensiven Straßenwahlkampf in Ostdeutschland vor. Man wolle dort die AfD zurückdrängen. In Sachsen-Anhalt und Mecklenburg-Vorpommern wird im September ein neuer Landtag gewählt. Die Delegierten des Bundesparteitags wählen morgen eine neue Parteispitze. Schwertner will wieder antreten, Co-Chef Van Aken nicht. Er will sich aus gesundheitlichen Gründen von dem Posten zurückziehen. Der Bundestagsabgeordnete Pantisano gilt als möglicher Nachfolger von Van Aken. Bundespräsident Steinmeier hat den verstorbenen Philosophen Jürgen Habermas als einen prägenden Denker der Demokratie gewürdigt. Bei einer Gedenkveranstaltung in der Frankfurter Paulskirche sagte Steinmeier, durch Habermas ganzes Wirken habe sich der Versuch gezogen, eine philosophische Begründung der Demokratie zu liefern. Seine Stimme werde fehlen. Habermas war im März im Alter von 96 Jahren gestorben. Er lehrte zuletzt an der Universität Frankfurt und fand weltweit Anerkennung. SWR Nachrichten, Redaktion Moritz Kleiß. Der Wetterbericht für Baden-Württemberg und Rheinland-Pfalz. Teils feuchte Subtropikluft sorgt für eine Hitzewelle, die bis mindestens Montag anhält, die Vorhersage. Zunächst weiterhin sonnig mit maximal 31 bis 38 Grad, später einzelne kräftige Gewitter, auch in der Nacht.

0: Commons und der britische Premier Starmer bekommt ernste Konkurrenz für den Labour-Parteivorsitz. Mein Name ist Gerhard Leitner, einen schönen guten Abend. Während die europäischen Staatschefs gestern schwerpunktmäßig die aktuelle Entwicklung zwischen den USA und dem Iran und die Unterstützung der Ukraine auf der Tagesordnung hatten, ging es heute beim EU-Gipfel in Brüssel um den nächsten 7-jährigen Haushalt. Die Kommission will ihn deutlich erhöhen. Widerstand kommt unter anderem von Deutschland. Von Tag 2 des Gipfels berichtet Thomas Spickhofen.
1: Der Vorschlag für den neuen EU-Haushalt in Höhe von fast 2 Billionen Euro, der sei aus deutscher Sicht unbezahlbar und unausgewogen, erklärte Bundeskanzler Merz im Anschluss an den Gipfel. Er forderte die irische Ratspräsidentschaft, die Anfang Juli die Geschäfte von Zypern übernimmt, auf, bis zum Oktober einen neuen Vorschlag vorzulegen, der deutlich darunter liege. Zum Thema Ukraine erklärte Merz, es habe eine sehr breite Unterstützung für die Vorschläge gegeben, die er zusammen mit dem britischen Premier Starmer und dem französischen Präsidenten Macron in der vergangenen Woche entwickelt habe. Verhandlungen über einen Frieden müssten am Ende die Ukraine, Russland, Europa und die USA führen. Wer dabei für Europa spreche, das sei jetzt nicht zu entscheiden, sagte Merz. Er reagierte damit auf den Vorstoß von Ratspräsident Antonio Costa, dessen Chefberater Kontakt zu Moskau aufgenommen hatte. Das hatte die Kritik unter anderem von Merz und Macron hervorgerufen. Zum Abschluss ging es in der Runde der 27 Regierungschefinnen und Chefs erneut um die Lage im Nahen Osten. Es sei dringend erforderlich, dass der Waffenstillstand auch im Süden des Libanon halte, sagte Merz. Die israelische Regierung sei aufgefordert, von einer weiteren Eskalation durch den Siedlungsbau im Westjordanland abzusehen. Handelssanktionen gegen Israel habe er abgelehnt, so Merz.
0: Aus Brüssel war das Thomas Spickhofen. Selten hat ein EU-Gipfel in solch bewegten Zeiten stattgefunden, Stichwort Iran und Ukraine, aber auch der nächste Haushalt ist eine wirklich große Herausforderung. Und auch das haben die Staats- und Regierungschefs diesmal gut gemeistert, meint Brüssel-Korrespondent Andreas Meyer-Feist in seinem Kommentar.
2: Dieser EU-Gipfel hat einen großen Erfolg gebracht. Diejenigen, die in Europa das Sagen haben, sind mehr als früher bereit, für Europa einzustehen, ohne sich dabei auf faule Kompromisse einzulassen. Das zeigt sich an einem kleinen, aber wichtigen Detail. Es geht um einen winzigen Schritt, scheinbar, aber es ist ein großer Sprung. Zum ersten Mal überhaupt verlängert die EU ihre Wirtschaftssanktionen gegen Russland. Nicht nur um 6 Monate, sondern um 1 Jahr. Was ist 1 Jahr, kann man fragen. Sehr viel, wenn Europa das selbst bestimmen kann, ohne jemanden mit am Tisch zu haben, der rückgekoppelt mit Moskau dazwischenfunkt. Es gibt einen sehr starken Schulterschluss mit der Ukraine, der zeigt, wo Europas Werte und Freiheiten verteidigt werden. Politische Klarheit schafft sofort mehr Akzeptanz und Gewicht. Auch wenn es um Europas Stellung in der Welt geht. Wenn Europa China ernst nimmt, dann muss Europa das auch von China verlangen. Das haben auch die EU-Länder erkannt, die bisher noch am liebsten Lotusblüten des Friedens in das schlammige Wasser unfairer Handelspraktiken streuen wollten. Die roten Linien sind klar und die EU-Kommission wird sie selbstbewusst in Peking präsentieren können. Auch das ist ein Erfolg des EU-Gipfels und auch das hilft Europa bei allen Verhandlungen mit China. Bleibt die Frage, was kostet uns Europa in Zukunft? Wie kann das Geld gerecht verteilt werden? Gerecht heißt nicht angemessen vom Volumen her, sondern was bringt es am Ende allen? In Zukunft wird es nicht nur um Verteilung gehen, um den Bestandsschutz von Agrarhilfen und regionale Förderprogramme, sondern um die Zukunftsfähigkeit im Ganzen. Mit einem echten grenzenlosen Binnenmarkt und weniger Bürokratie. Es gibt einen Fahrplan, der Europa fit machen soll, um gegen China und die USA zu bestehen. Und es gibt die Verpflichtung, das zu tun. Bis Ende 2027 soll sich die EU neu aufstellen. Dafür gab es viel Rückhalt. Und hier muss Europa dranbleiben, um den Anschluss nicht zu verlieren. Gut ist auch, dass die EU jetzt dort einen Fuß in die Tür bekommen will, wo Donald Trump als Polit-Messi Chaos hinterlassen hat. Für Europa ist der Nahe Osten wichtig. Neue Partnerschaften muss und wird es geben, vor allem wenn es um die Energie geht, die Europa braucht. Die EU wird dafür aber noch in den Sprintmodus schalten müssen. Von den neuen Wirtschaftsgesetzen hängt mehr ab als von der Frage, wie viel Geld nun da sein wird und wer es bekommt. Klar ist, wer zahlt, will dafür mehr denn je einen Gegenwert für alle sehen. Aber auch da wird es am Ende Einigkeit geben müssen. Die Weltlage zwingt dazu.
0: Meint Brüssel-Korrespondent Andreas Meyer-Feist in seinem Kommentar. Der Krieg zwischen den USA und Israel gegen den Iran. Die Absichtserklärung für ein Abkommen.

0: steht, heute sollte in der Schweiz unterschrieben werden, was nach Angaben der Schweizer Regierung verschoben wurde. Zuvor hatte das Weiße Haus mitgeteilt, US-Präsident Vance werde nicht wie vorgesehen zu den Verhandlungen in die Schweiz reisen. Möglicherweise steckt die heftige Kritik in den USA, selbst von Republikanern und konservativen Medien, dahinter. Einer der Knackpunkte ist nach wie vor das israelische Vorgehen gegen den Libanon. Am Nachmittag kam per Eilmeldung, dass Israel und die Hisbollah erneut eine Waffenruhe vereinbart hätten. Frage an Israel-Korrespondentin Bettina Meyer in Tel Aviv. Wie viel wert ist denn diese Waffenruhe aus Ihrer Sicht?
1: Ja, also wenn wir uns das anschauen, auch was in den vergangenen Tagen immer wieder gesagt wurde, dass es ja schon eigentlich eine Waffenruhe jetzt gegeben haben soll, auch gestern schon. Und dann haben wir gesehen, dass ja weiter gekämpft wurde. In der Nacht sind 4 israelische Soldaten beim Angriff von Hisbollah-Terroristen auf einen Panzer getötet worden. Daraufhin hat die israelische Armee gleich Gegenmaßnahmen eingeleitet und hat auch angegriffen. Und dann ist das Ganze wieder eskaliert. Daraufhin hat der Minister für nationale Sicherheit, Itamar Ben-Gvir, hier gleich wieder Öl ins Feuer gegossen, gesagt, der Libanon muss brennen. Also das ist sozusagen immer wieder das Aufschaukeln, was wir sehen. Und insofern, selbst wenn es jetzt eine Ankündigung mit einer Zeit gibt, dass hier eine Waffenruhe herrscht, ist das Ganze doch sehr, sehr wackelig. Denn jede kleine Provokation würde hier sofort wieder eine Eskalation hervorrufen. Das hat auch die israelische Armee jetzt bestätigt, dass man sich an eine Waffenruhe halten würde. Aber wenn man angegriffen wird, würde man wieder antworten.
0: Sie haben Ben-Gvir auf X zitiert. Auch Netanyahu hat gesagt, er habe die Armee angewiesen, hart gegen die Hisbollah vorzugehen. Dann klingt das doch nicht nach Appeasement. Kann das Gesamtabkommen an der Libanon-Frage noch scheitern?
1: Das absolut. Ich würde sogar sagen, dass das Zünglein an der Waage ist. Und das große Problem ist ja auch, dass Israel übergangen wurde bei diesem Deal, dass zusätzlich Trump Netanyahu gedemütigt hat. Er hat ja bei dieser Rede auf dem G7-Gipfel Netanyahu mal wieder angesprochen, hat dann auch gesagt, er mache keinen guten Job. Bibi, du musst ja nicht gleich ein Gebäude einstürzen lassen, wenn ein Hisbollah-Terrorist reingeht. Und das Problem für Netanyahu ist hier in Israel, dass Wahlen anstehen, dass die Umfragewerte schon sowieso kritisch sind und dass Netanyahu trumpfen muss. Er muss jetzt zeigen, dass er hier der Schutzpatron Israels ist. Und da kommt ihm eigentlich eine Waffenruhe nicht gelegen. Für ihn ist es besser, wenn tatsächlich der Krieg weitergeht und er sagen kann, er ist für die Sicherheit Israels zuständig. Nur mit ihm kann es gelingen. Das ist sein Narrativ und das möchte er aufrechterhalten. Aber jetzt scheint das Gebäude ja so über ihm zusammenzubrechen und er kommt in die Bredouille.
0: Lassen Sie uns nochmal auf das Verhältnis Netanyahu und Trump schauen. Der Draht zwischen den beiden wird ja immer dünner. Es soll auch schon lautstark gestritten worden sein, wenn man den Medienberichten glauben darf. Frau Meyer, droht da gar ein ernster Bruch zwischen den beiden Verbündeten?
1: Ja, das ist ja schon passiert. Also dieses Verhältnis ist mal wieder auf einem Gefrierpunkt angekommen, kann man sagen. Allerdings muss man auch sagen, Trump ist einfach hier der Stärker, er sitzt am längeren Hebel. Und Netanyahu weiß natürlich, dass Israel vor allen Dingen, was die Verteidigung angeht, abhängig ist von den USA. Ein Großteil der Abfangraketen und der Abwehrtechnologie kommt aus den USA, auf die ist Israel angewiesen. Bei jeder Eskalation geht das eben nicht ohne den großen Bruder. Und insofern wählt Netanyahu seine Worte momentan auch sehr mit Bedacht. Wenn er eine Rede hält, auch nachdem Trump ihn angreift, sagt er immer wieder, die Freunde, Amerika, man kämpft Schulter an Schulter und steigt erstmal nicht auf Provokation jedenfalls ein.
0: Die israelische Regierung hat ja auch noch ein ganz anderes Problem. Sie steht international massiv in der Kritik wegen des Vorgehens im Gazastreifen und im Westjordanland. Israel hat den Kontakt zu EU-Chefdiplomatin Kallas abgebrochen, weil sie hinter verschlossenen Türen den Umgang mit den Palästinensern, mit Südafrikas früherem Apartheidssystem verglichen habe. Aber wenn der ehemalige israelische Ministerpräsident Olmert der eigenen amtierenden Regierung jetzt eine organisierte Kampagne ethnischer Säuberungen und Verbrechen gegen die Menschlichkeit vorwirft. Frau Meyer, welches Gewicht hat das denn?
1: Das ist nicht neu, dass sich hier ehemalige Premierminister auch zu Wort melden und gegen die Regierung schießen. Tatsächlich gibt es hier sehr viele Gegner gegen diese rechtsgerichtete Regierung. Das gehört hier mit zum Spiel, aber das gehört eben auch mit zum Wahlkampf. Und Netanyahu wird natürlich hier von allen Seiten auch in Israel angegriffen. Hat ja gleichzeitig noch einen Korruptionsprozess am Hals, der übrigens auch weiterläuft. Auch das wäre noch ein Argument, warum er einen Konflikt braucht, um immer wieder aus dem Gerichtssaal zu flüchten.
0: Wenn wir noch all das mal zusammenfassen, können Sie den Eindruck bestätigen, dass sich Israel und die USA in der Iran-Frage regelrecht verzockt haben?
1: Also verzockt hat sich vielleicht Donald Trump. Allerdings hat er auch Prioritäten gesetzt. Trump hat hier meiner Meinung nach ohne eine große längere Strategie sich in diesen Konflikt mit reinbegeben und hat jetzt aber das Problem, dass ihm die Weltwirtschaft um die Ohren fliegt und er musste einen Exit finden. Und das tut er jetzt mit diesem Deal. Also verzockt. Bei Trump weiß man nie so ganz genau, was eigentlich dahinter steckt. Ich glaube, dass er einfach teilweise ziemlich planlos agiert.
0: Israel und das Iran-Abkommen, das war unsere Korrespondentin in Tel Aviv, Bettina Meyer. Der britische Premierminister Keir Starmer gerät zunehmend unter Druck, nicht nur wegen der katastrophalen Ergebnisse für seine Labour-Partei bei den Kommunalwahlen, gefolgt vom Rücktritt von Gesundheitsminister Streeting. Auch die Ernennung des Epstein-Vertrauten Peter Mandelson zum US-Botschafter im vergangenen Jahr hängt ihm immer noch nach. Aktuell ist es Andy Burnham, der Starmer politisch gefährlich werden könnte. Starmers Parteigenosse hat jetzt bei einer Nachwahl im Nordwesten Englands einen Platz im Unterhaus errungen und damit die Voraussetzung geschaffen, den britischen Premier an der Labour-Parteispitze und damit auch als Regierungschef herauszufordern. Wer ist dieser Andy Burnham? Aus London, Christoph Brössel.
2: In den vergangenen Wochen hat Andy Burnham gefühlt an jede Tür im Wahlkreis Makerfield geklopft, um Wählerinnen und Wähler zu überzeugen, ihm ihre Stimme zu geben. Es war ein Heimspiel für den 56-Jährigen. Er klopfte unter anderem bei seinem ehemaligen Sportlehrer, der früher einmal über ihn gesagt hatte, Andy Burnham sei zu weich und müsse dringend Rugby spielen. Aufgewachsen ist Burnham in einer Ortschaft gleich nebenan. Hier im Haustürwahlkampf hat Andy Burnham viel gehört über Labour, Keir Starmer und warum viele so unzufrieden sind mit dieser Regierung.
3: You have to do something to make life more affordable.
2: Du musst etwas tun, um das Leben erschwinglicher zu machen. Die Leute brauchen mehr Raum zum Atmen. Das haben die Menschen gesagt.
3: A better life. That's what people were saying.
2: Es ist eine Kritik, die Andy Burnham nur zu gut kennt. 2017, als er London hinter sich ließ und zum ersten Mal als Bürgermeisterkandidat für Manchester antrat, da sagte er, das System in Westminster funktioniere nicht, liefere einfach nicht für die normalen Menschen. Hier oben im Norden konnten sie das damals gut nachvollziehen, heute ebenso. Andy Burnham hat zwei Brüder, die beide Lehrer geworden sind. Er besuchte eine katholische Schule. Auf die Frage, was in seinem Leben wirklich wichtig sei, außer der Familie, hat er einmal geantwortet, der Fußballclub Everton, die Labour-Partei und die katholische Kirche. In genau dieser Reihenfolge. Burnham ist verheiratet und hat drei Kinder. Nach seiner Uni-Zeit in Cambridge arbeitete er kurz als Journalist, dann als wissenschaftlicher Mitarbeiter für eine Labour-Abgeordnete. Mit 31 konnte er ins Unterhaus einziehen. Wenige Jahre später wurde er Staatssekretär. Eigentlich eine sehr klassische Politikerkarriere, auch wenn es immer wieder heißt, Andy Burnham zeichne sich dadurch aus, dass er eben nicht Teil des Establishments sei. 2010 und 2015 bemühte sich Burnham, den Parteivorsitz zu übernehmen, was nicht klappte. Ein Grund dafür, warum er dann 2017 zur Bürgermeisterwahl in Manchester antrat, gewann und zweimal wiedergewählt wurde. Seitdem hat er dort viel erreicht, sagt Jonathan Tong, Professor für Politik an der Universität Liverpool.
4: Burnham is about economic growth. Burnham is called a socialist, but really.
2: Bei Burnham geht es ja um Wirtschaftswachstum. Burnham wird Sozialist genannt, aber er hat ja jeden Tag damit verbracht, privates Kapital nach Manchester zu holen. Der Großraum Manchester hat in den vergangenen Jahren ein ziemliches Wachstum erlebt. Burnham kann also sagen, schaut, ich bin derjenige, der Wachstum liefern kann für das ganze Vereinigte Königreich. Ich werde das Manchester-Modell in das ganze Land hinaustragen.
4: Right across the country.
2: Ob das so einfach geht, ist die Frage. Auch Andy Burnham kann die wirtschaftspolitische Großwetterlage nicht beeinflussen. Da ist der Ukraine-Krieg, eine zähe ökonomische Entwicklung in vielen G7-Staaten und er muss sich auseinandersetzen mit den Nachwehen des Brexit. Aber Burnham strahlt etwas aus. Ganz anders als Keir Starmer, dessen politische Bilanz nüchtern betrachtet gar nicht so schlecht ist. Doch Starmer konnte diese nicht vermitteln und sieht sich mit enorm hohen Erwartungen konfrontiert. Genau aus dem Grund gibt es viele in der Labour-Partei, die Burnham als Parteivorsitzenden und Premier sehen. Die letzte Hoffnung, um den erstarkenden Rechtspopulisten von Reform UK doch noch etwas entgegensetzen zu können. Die nächsten regulären Parlamentswahlen sind zwar erst 2029, aber die Panik bei den Sozialdemokraten ist groß.
0: Der britische Premierminister Starmer gerät zunehmend unter Druck. Jetzt hat sich Parteigenosse Burnham in Stellung gebracht. Bei einer Nachwahl im Nordwesten Englands hat er einen Platz im Unterhaus errungen und damit die Voraussetzung geschaffen, den britischen Premier an der Labour-Parteispitze herauszufordern. Ein Porträt war das von Christoph Brössel. Wenn die Innenminister der Länder so wie heute in Hannover zusammenkommen, dann geht es in diesen Tagen nicht nur um die innere Sicherheit, denn die erfährt immer mehr Bedrohung von außen. Stichwort hybride Angriffe, Cyberspionage oder Sabotage. Die Grenzen verschwimmen. Insofern war es folgerichtig, dass heute Verteidigungsminister Pistorius im Mittelpunkt der Veranstaltung war. Aus Hannover der Bericht von Jörn Strehler-Pohl.
5: Eine Zeitenwende in der inneren Sicherheit. Dieses Signal sollte von der Innenministerkonferenz in Hamburg ausgehen. Künftig solle das Verteidigungsministerium und die Bundeswehr enger in die Arbeit eingebunden werden.
6: Weil wir wissen, dass wir gar nicht anders können als in einer Zeit, in der die Trennlinien zwischen äußerer und innerer Sicherheit immer weiter verwischen, hier die Dinge gemeinsam und ganzheitlich wahrnehmen müssen.
5: Sagt Hamburgs Innensenator Andi Grote. Der SPD-Politiker hat in diesem Jahr den Vorsitz der Innenministerkonferenz inne. Er kündigt einen gemeinsamen Fahrplan von Bund und Ländern an. Bis 2029 soll nicht nur die Bundeswehr kriegstüchtig sein, sondern auch die zivile Verteidigungsfähigkeit stehen. Dazu zählt zum Beispiel der Zivilschutz.
6: Wenn wir uns das ansehen, werden wir feststellen, dass vieles auch schon da ist. Aber es gibt eben nicht diesen in sich konsistenten Gesamtplan zur Erreichung der zivilen Verteidigungsfähigkeit. Das ist das, was wir mit dem Fahrplan meinen, wo wir sagen, das ist das Ziel und das sind die Stationen und in der zeitlichen Schrittfolge und mit der Rollenverteilung wollen wir da ankommen.
5: Diese engere Verzahnung zwischen innerer und äußerer Verteidigung machte Verteidigungsminister Boris Pistorius von der SPD am Beispiel des Hamburger Hafens deutlich. Er spricht von einer Dual Use, also Doppelnutzung des Hafens.
7: Wenn wir so wie hier in Hamburg in den Hafen investieren, dann investieren wir in den zivilen Wirtschaftsinfrastrukturfaktor Hafen. Aber gleichzeitig ist es eben im Ernstfall auch ein wichtiger Hub für den Transport militärischen Materials und Soldatinnen und Soldaten. Das heißt, alles greift in das andere über und das ist extrem wichtig.
5: Auch Bundesinnenminister Alexander Dobrindt von der CSU sagt, wir denken jetzt die Dinge so zusammen, wie wir es bisher nicht gemacht haben. Und er will die Bevölkerung weiter darauf vorbereiten, dass die Zeiten unsicherer geworden sind. Wir sind in einer Phase der hohen Bedrohung, sagt Dobrindt.
8: Aktuell werden unsere Achillesfersen ausgetestet. Und diese Analyse bringt uns dazu, dass wir jetzt von einer hohen Bedrohungslage sprechen müssen.
5: Statt wie bisher nur von einer abstrakten Bedrohungslage zu sprechen, sagt der CSU-Politiker. Er räumt aber ein, dass das in erster Linie ein Signal sei. Konkrete Veränderungen bedeutet das nicht, so Dobrindt. Überhaupt, in erster Linie sind es die Signale, die von der Innenministerkonferenz ausgehen sollen, die Signale der Geschlossenheit. Zu den vielleicht konkreten Beschlüssen zählt, dass die Minister die Abschiebung von straffälligen Ausländern erleichtern wollen und dass Angriffe auf Menschen im Gesundheitsbereich ab sofort in der polizeilichen Kriminalstatistik aufgenommen werden sollen.
0: Beim Treffen der Länderinnenminister stand der Besuch von Verteidigungsminister Pistorius im Mittelpunkt. Aus Hannover war das ein Bericht von Jörn Strehler-Pohl. 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Die 10% der Weltbevölkerung mit dem höchsten Konsum verursachen jedes Jahr Umweltschäden in Höhe von bis zu fast 5 Billionen Euro. Das zeigt eine neue Studie. Das übersteige nicht nur die Mittel, die von der internationalen Gemeinschaft für den Schutz von Klima und Biodiversität ausgegeben werden, sondern würde sogar ausreichen, um beide Krisen zu bewältigen. Christine Kilon aus der ARD Klimaredaktion. Was genau haben die Forscher festgestellt?
9: Die Forschenden der Universitäten Oxford und Leiden haben untersucht, welche Umweltschäden die obersten 10% der Menschen weltweit, die am meisten konsumieren, genau damit verursachen. Sie kommen in ihrer Analyse auf 1,7 bis 5,7 Billionen US-Dollar im Jahr. Und sie stellen fest, selbst die niedrigsten Annahmen übersteigen die Mittel, die die internationale Gemeinschaft für den Klima- und Naturschutz zugesagt hat, um ein Vielfaches. Und dabei beziffert das Team nur die Auswirkungen auf 4 der insgesamt 9 planetaren Grenzen. Das heißt, der tatsächliche Schaden ist wohl noch höher. Das Forschungsteam kann die Summen auch konkret beziffern. Demnach richten diese obersten 10% der stärksten Konsumenten auf der Welt im Schnitt Umweltschäden zwischen 2.300 und 7.500 US-Dollar im Jahr an. pro Person. Am höchsten fällt die Summe in den USA aus. Dort liegt der Betrag sogar bei 19.000 bis 63.000 US-Dollar.
0: Wer sind denn diese 10% mit dem weltweit höchsten Konsum?
9: Die obersten 10% der Welt, das klingt zunächst einmal nur nach Superreichen, aber das ist keinesfalls so. Im Grunde sind das wir hier in den Industrieländern. Den Forschern zufolge leben 60% dieser konsumstärksten Menschen in den USA und der Europäischen Union. Und wenn man sich nur mal die EU anschaut, dann gehören 40-45% der Bevölkerung zu dieser privilegierten Gruppe, also fast die Hälfte aller Europäer. In den USA zum Beispiel ist das sogar mehr als die Hälfte aller Einwohner. Die Forschenden sagen deshalb, wer den Schaden an der Natur und dem Klima verursacht, der sollte auch dafür zahlen. Das wäre zum Beispiel mit einer Art Umweltsteuer auf Luxusgüter möglich. Da wäre viel Potenzial da, Einnahmen zu generieren, meinen die Forschenden. Und so eine Steuer wäre tendenziell progressiver und auch effektiver bei der Verringerung von Emissionen.
0: Die 10% der Weltbevölkerung mit dem höchsten Konsum verursachen jedes Jahr Umweltschäden in Höhe von umgerechnet bis zu fast 5 Billionen Euro. Kirstin Kilon war das aus der ARD-Klimaredaktion. SWR Kultur aktuell um 18 Uhr gleich 27 und wie immer am Ende unserer Freitagssendung heißt es:
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11: Ich geb's zu. Ich bin Teil des Problems. Oder ich werde es wohl irgendwann sein. Ich habe nämlich vor knapp 24 Jahren aufgehört zu rauchen. Dachte damals, das sei vielleicht eine gute Idee. Ich war halt jung und naiv. Mein Alkoholkonsum ist seit jeher am besten umschrieben mit dem Adjektiv lächerlich. Nicht aus Überzeugung, sondern eher aus schlechter Angewohnheit. Aber das ist natürlich keine Entschuldigung. Immerhin, mein Zuckerkonsum kann sich echt sehen lassen. Süßigkeiten, Schokolade, süße Getränke, Zucker im Kaffee und im Joghurt, yep, da bin ich dabei. Warum das Nichtrauchen, das Nichttrinken und gegebenenfalls auch das Zuckerverweigern so schlimm ist? Naja, könnte ja sein, dass ich mit diesem Lebenswandel das Renteneintrittsalter erreiche und vielleicht sogar überschreite. Nur in einem Land, das sich mit Blick auf seine Sozialsysteme derart am Rand des Abgrunds oder auch schon drüber sieht, ist das keine Bagatelle. Es ist letztlich asozial, gemeinschaftsschädigend. Wenn allerdings die vielstimmig und schrill vorgetragene Diagnose zutrifft, dass Krankenkassen, Rente und Pflegeversicherung vor dem Kollaps stehen, was um alles in der Welt hat dann Vertreter von SPD und CSU geritten? Die sind ja sonst auch nicht unbedingt bekannt für weiterreichende Gemeinsamkeiten, aber jetzt haben sie, mitten im schwarz-roten Reformfuror, gemeinsam einen weiteren Vorschlag ausbaldowert, wie man die Krankenkassen entlasten könnte. Und zwar mit höheren Abgaben auf Alkohol, Tabak und Zucker. Die banale Idee dahinter: gesündere Menschen brauchen weniger Leistungen. Was dabei allerdings nicht bedacht wird, sie beziehen diese Leistungen aber auch viel länger. Ganz abgesehen von der Frage, ob es fair ist, ausgerechnet diejenigen verstärkt bluten zu lassen, die dank ihres verlotterten Lebenswandels den Sozialsystemen mit einiger Wahrscheinlichkeit eher weniger als mehr zur Last fallen werden. Stichwort Verursacherprinzip. Gegenvorschlag: wie wär's stattdessen mit einer Fitnesssteuer, einem Abstinenz-Soli, Nichtrauchermaut, Sonderabgabe auf Obst und Gemüse, Verbot vegetarischer Kochbücher, jede Menge Einnahmemöglichkeiten für die Sozialsysteme, zulasten derer, die sie belasten. Ende der 90er Jahre gab's noch einen Aufschrei, als Carsten Villmar, der damalige Präsident der Bundesärztekammer, in einem Radiointerview vom sozialverträglichen Frühableben schwadronierte. Schaffte es damals 1998 sogar zum Unwort des Jahres. Würde heute vermutlich nicht mehr passieren. Vielleicht sollte ich wieder anfangen zu rauchen. Zwei Fliegen mit einer Klappe. Ich könnte so mehr zur Finanzierung beitragen und würde potenziell insgesamt weniger Leistungen beanspruchen. Also dann, Prost auf die Sozialsysteme.
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0: Heute waren es Betrachtungen von Pascal Fournier und das waren die aktuellen Themen des heutigen Freitags in SWR Kultur. Mein Name ist Gerhard Leitner. Ich wünsche einen schönen Freitagabend und ein schönes Wochenende. Die Zeit 18.30 Uhr.
12: 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Und es soll an so einem Freitag und bei diesem Wetter natürlich eine extra entspannte Sendung sein. Fangen wir mal mit Fai Baba an, Songwriter aus der Schweiz, aber auch 3 Jahre im Ashram in Indien gewesen. Von daher besonders bei sich im Hier und Jetzt. Und der Song heißt auch bei blauem Himmel Rägebogen.

0: Sie hören SWR Kultur am Abend in unserer Blaulichtwoche, in der wir über die Menschen eben der Blaulichtorganisationen in Baden-Württemberg und Rheinland-Pfalz berichten, die für die Sicherheit aller im Einsatz sind. Polizei, Feuerwehr, Rettungsdienste, THW, DLRG, Bergwacht. Und dafür schauen wir jetzt ins Stuttgarter Polizeimuseum, wo nicht nur die Geschichte der Polizei erzählt wird, sondern auch ein Stück Stadt- und Zeitgeschichte von spektakulären Kriminalfällen über die Herausforderungen des RAF-Terrorismus bis hin zur Rolle der Polizei in der NS-Zeit. Geleitet wird das Polizeimuseum Stuttgart von Edgar Hemmerich, mit dem bin ich verbunden. Hallo, Herr Hemmerich.
1: Hallo, Herr Lechner.
0: Polizeimuseum, ne? Da denkt man zuerst an alte Uniformen, vielleicht Dienstwaffen und sowas gibt's da auch. Man lernt auch, welche Schulterklappen was bedeuten, aber das ist nicht alles. Also was erwartet die Besucherinnen und Besucher bei Ihnen?
1: Ja, in der Tat nicht alles, aber Sie haben doch schon einige wichtige Themeninseln genannt, die wir da präsentieren. Wir sind in diesem Polizeimuseum, das sind ehemalige Lagerräume der Stuttgarter Polizei. Wir sind auch auf dem Gelände des Polizeipräsidiums untergebracht. Ja, und Sie finden bei uns tatsächlich viele verschiedene Themeninseln, über die wir dann Stuttgarter Polizeigeschichte präsentieren, ja, über 200 Jahre hinweg, also 19. bis 20. Jahrhundert. Und da gehören die Schulterklappen und die NS-Zeit und die Waffensammlung und vieles andere genauso dazu wie noch viele andere Themen. Wirklich auch sehr spektakuläre Kriminalfälle, die wir da präsentieren, zeigen, mit Tatwaffen, mit Hinweisen zum Täter, mit Hinweisen zu der Geschichte, wie diese Straftat begangen wurde und vieles andere mehr.
0: Haben Sie ein Beispiel für so ein spektakuläres Verbrechen, das da dokumentiert ist?
1: Ein Fall ist natürlich besonders in Erinnerung. An dem Tag war ich selber im Dienst, als ein Afrikaner seinerzeit in den 80er Jahren auf der Gaisburger Brücke zwei Kollegen getötet hat, indem er ein Bajonett mit sich führte. Er sollte eigentlich kontrolliert werden aufgrund einer Fahrt, die er mit der Straßenbahn begangen hatte, und wurde als Schwarzfahrer identifiziert. Und als die Kollegen dann auf ihn zugingen und ihn kontrollieren wollten, kam es zu dieser Auseinandersetzung. Vier Kollegen haben ihn da angesprochen, zwei wurden dann später von ihm getötet. Täter selber starb dann auch noch auf der Gaisburger Brücke. Also es war für die Stuttgarter Polizei und für die Stuttgarter Bevölkerung, glaube ich, eines der spektakulären Fälle, die uns noch Jahrzehnte in Erinnerung bleiben werden, vor allem weil es eben zu Toten kam.
0: Die RAF ist auch ein großes Thema bei Ihnen, wahrscheinlich wegen Stammheim, oder? Oder warum ist das ein Stuttgart-Thema?
1: Ja, tatsächlich. Also die damals festgenommenen Terroristen, Andreas Bader, Gudrun Enslin und wie sie alle hießen, wurden seinerzeit in Stuttgart in diesem eigens dafür gebauten Mehrzweckgebäude verhandelt und letztendlich auch verurteilt. Mehrere dieser Terroristen aus der ersten Generation sind dann auch in der VZA Stammheim gestorben. Und bei dieser Trauerfeier kam es natürlich dann auch noch zu Auseinandersetzungen mit der linken Szene. Also auch Bilder, die man noch im Kopf hat und wo man weiß, wie das seinerzeit auch von den Medien berichtet wurde.
0: Wenn man die Polizeiarbeit von damals oder in noch ferneren Zeiten mit heute vergleicht, was würden Sie spontan sagen, was hat sich am stärksten verändert?
1: Also wenn wir heute von Gewaltkriminalität sprechen oder auch von Straßenkriminalität, das, was ich selber noch als Polizei- und Kriminalbeamter erlebt habe, war insgesamt weniger Gewalt tatsächlich. Heute haben wir mehr Gewalt auf der Straße aufgrund veränderter Dinge in unserer Gesellschaft. Man ist heute schneller bereit, seinem Gegner auch körperlich zu begegnen. Da reichen dann Schimpfworte offensichtlich nicht mehr aus. Auf all das musste sich die Polizei über Jahre und Jahrzehnte einstellen. Unsere Ausrüstung wurde Gott sei Dank besser, die Ausbildung wurde viel verbessert. Alles, was mit Schießen und mit Sport und mit Fitness zu tun hat, all das muss heute die Polizei viel mehr in Betracht ziehen, als es vielleicht vor 20, 30 Jahren zu meiner Zeit noch der Fall war.
0: Nun steht die Polizei ja auch immer wieder mal in der Kritik, wenn was nicht gelingt, wenn es zu Übergriffen kommt oder zu Fällen von Rassismus. Hilft da auch der historische Blick im Museum dabei, sowas besser einzuordnen?
1: Das hilft in jedem Fall und ich glaube, das ist auch das, was unsere Besucherinnen und Besucher schätzen, dass sie zum einen mit Museumsführern zu tun haben, die natürlich selber irgendwann aktiv im Dienst waren, auf ganz verschiedenen Dienststellen ihren Dienst damals verrichtet haben, in Teilen selber an diesen Kriminalfällen, die wir da präsentieren, mitgearbeitet haben und dass wir natürlich schon in der Lage sind, dieses Früher und Heute so gegenüberzustellen, um natürlich auch Fragen zu beantworten, die automatisch kommen. Was habt ihr für Waffen? Wie geht ihr da vor? Wie reagiert ihr, wenn ihr aus dem Streifenwagen aussteigt und sofort gefilmt werdet von irgendwelchen Videokameras oder Telefonkameras? Das sind genau die Dinge, die natürlich im Vergleich zu meiner aktiven Zeit sich im Wesentlichen verändert haben.
0: Das heißt, so ein Museum dient schon auch der Imagepflege oder man arbeitet damit an dem Bild, das die Bevölkerung von der Polizei hat.
1: Ja, also würde ich sagen, dass wir da einfach mal so ein bisschen aus dem Nähkästchen plaudern und einfach mal so die Einblicke geben, die man sonst, glaube ich, so nicht bekommt. Da muss man dann schon bei uns auf dem Areal sein, mitten im Museum stehen und dann kann man anhand der Bilder und dieser Fälle und diesen Erlebnissen, die wir alle haben, kann man, glaube ich, dann Polizei und Polizeiarbeit ein Stück weit besser erklären, als wenn ich das jetzt aus einem Lehrbuch erzähle.
0: Vielleicht zum Schluss, da wir in der ARD Blaulichtwoche sind, was gelten da eigentlich für Regeln? Wann darf man das als Polizist oder Polizistin einschalten und wann nicht? Und warum ist es überhaupt blau?
1: Also jedenfalls sagt der Gesetzgeber, wenn die Polizei ganz schnell von A nach B muss, dann muss sie sich entsprechend bemerkbar machen. Und das tun wir natürlich sowohl mit unseren Streifenfahrzeugen als auch mit unseren Zivilfahrzeugen, indem wir ein Blaulicht auf dem Dach haben, indem wir das einschalten. Das vor allem bei nachts dann sehr gut zu sehen ist. Aber dazu gehört natürlich auch das Martinshorn, dass immer beides gleichzeitig eingeschaltet werden muss. Das tun wir dann nicht, wenn wir beispielsweise zu einem Tatort gerufen werden, wo es heißt, Täter am Werk, da ist vielleicht noch einer im Gebäude, der raubt gerade das Haus aus. Und dann will man natürlich nicht schon einen Kilometer vorher jetzt mit dem Martinshorn warnen, sodass er die Flucht ergreifen kann, sondern da schalten wir vielleicht auch mal auf die letzten Meter nur noch das Blaulicht ein, um trotzdem schnell voranzukommen und schnell am Tatort einzutreffen.
0: Und die blaue Farbe, die setzt sich einfach gut von allem anderen ab wahrscheinlich.
1: Ja, so ist es.
0: Das sagt Edgar Hemmerich vom Stuttgarter Polizeimuseum. Infos, falls Sie da mal vorbeischauen wollen und in der Nähe sind, gibt's auf polizeimuseum-stuttgart.de. Danke Ihnen, Herr Hemmerich.
1: Ja, sehr gerne.
0: Und wir haben jetzt zwar keine Musik von einer echten Polizistin, aber Joan Wasser aus New York. Die fuhr immer gern alte Polizeiautos. Man kann ausgemusterte Exemplare von der New Yorker Polizei kaufen. Und das hat sogar ihren Künstlernamen inspiriert. Joan as a Policewoman. Hiermit Under Control.

0: Um espaço e duas laranjeiras, Fado mit Jazznote aus Portugal von Ricardo Ribeiro in SWR Kultur am Abend. Falls Sie nicht spontan wissen, wer Coluche ist oder war, das ist okay. Bei uns war er nie so ein Star wie in Frankreich. Wir kennen ihn vielleicht aus der Komödie Brust oder Keule mit Louis de Funès aus den 70ern. Da spielte Coluche dessen Sohn, der gern Clown sein will. In Frankreich kennt Coluche tatsächlich jeder als Komiker. Bis heute tragen viele Plätze, Straßen und Schulen seinen Namen. In die Politik hat er sich auch eingemischt, starb aber jung bei einem Unfall. Am 19. Juni 1986, also heute vor genau 40 Jahren. Das Zeitwort von Fabian Elsässer.
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2: Verdammter Laster, putain de camion, singt der französische Liedermacher Renaud in einem seiner bekanntesten Titel. Ganz Frankreich weiß, welcher verdammte Laster da gemeint ist. Der Coluche am 19. Juni 1986 auf einer Landstraße bei Grasse die Vorfahrt nimmt. Frankreichs berühmtester Komiker ist auf einem Motorrad unterwegs, langsam, aber ohne Helm. Er prallt mit dem Kopf gegen den LKW und stirbt noch an der Unfallstelle, gerade mal 41 Jahre alt.
3: Das war ein Schock, weil der war wirklich beliebt.
2: Geboren wird Coluche als Michel Gérard Joseph Colucci in Paris. Das Grundschulzeugnis bleibt der einzige Abschluss in seinem Leben. Er versucht sich in allen möglichen Berufen, jobbt im Blumenladen seiner Mutter, findet schließlich in den späten 60er Jahren zur Kabarettszene, wo er bald eigene Theatergruppen gründet. Sein Humor ist derb. Voller Schimpfwörter und sexuelle Anspielungen, mit Sketchen, die heute überwiegend als unkorrekt gelten würden. Das ist damals neu und es kommt an.
3: Weil das war genau, was man in Frankreich sagt, Beauf, also das ist eine Abkürzung von Beaufrère, also Schwager, wie die Leute auf dem Land reden, also wirklich Umgangssprache. Und der hat immer solche Sketch über Alltagsleben von den Leuten.
2: Erinnert sich Sylvain Tolon, Direktor des Institut Français in Mainz, der den Komiker noch persönlich kennengelernt hat.
4: Hey, à Strasbourg, les Simons sont de retour. Er était ministre de la Santé avant.
2: Coluche ist außerdem völlig respektlos gegenüber gesellschaftlich-wirtschaftlichen Eliten, der Regierung, der Kirche, ach, Institutionen an sich.
3: Der hat immer erzählt, Frankreich ist wie eine Pyramide und ganz oben ist ein Mann und oben sind die Reichen, aber da oben ist sehr windig und unten ist die Scheiße. Mein Ziel ist, diese Scheiße zu berühren, damit die Pyramide umkippt.
2: In den 70er Jahren beginnt Coluches goldene Zeit. In Frankreich steigt die Arbeitslosigkeit. Das Land leidet unter dem Ölpreisschock. Die kommunistische Partei verliert an Bedeutung. Da kommt einer, der den Zorn der kleinen Leute in Worte fasst, gerade recht. Er tritt landesweit auf, ist im Radio zu hören. Auch das Fernsehen entdeckt ihn und zeigt seine groben Sketche, die Coluche immer in markanter Montur aufführt. Clownsnase, Ballonmütze, Latzhose. 1980 beschließt er dann, nicht mehr nur auf die Politik einzuschlagen, sondern selbst einzusteigen. Er will für das Präsidentenamt kandidieren.
5: Ich bin der Kandidat der Schwulen, der Obdachlosen und der Drogenabhängigen. Und ich bin Clown.
2: Bei Umfragen kommt er auf hohe Zustimmungswerte. Doch nachdem sein Regisseur erschossen wird und er selbst Morddrohungen erhält, zieht er die Kandidatur zurück. Auch deswegen ranken sich um Coluches Tod bis heute Verschwörungserzählungen. 1985 gründet er die Restos du Cœur, die Restaurants des Herzens. Bis heute verteilt diese Wohltätigkeitsorganisation jährlich kostenlose Mahlzeiten und Kleidung an gut 1 Million hilfsbedürftige Menschen.
3: Das war jemand sehr menschlich und nah von Volk, von, man sagt, les petites gens, also die kleinen Leute. Und sein Engagement mit den Restos du Cœur zeigt alles, also ein toller Mensch.
0: Und für alle, die Coluche tatsächlich aus dem Louis de Funès-Film kennen, hier wäre als Erinnerungsstütze Musik daraus, die charakterisiert die Zirkusbegeisterung vom Sohn des Gastrokritikers, gespielt eben von Coluche.

Filmmusik aus Brust oder Keule, mit der Sie ganz bestimmt nicht gerechnet hätten heute, ne? Aber hier ist ja auch SWR Kultur am Abend. Und wie jeden Freitag fragen wir gleich wieder in einer Buchhandlung, was Leute lesen nach den Nachrichten.

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1: Um 19 Uhr mit Johannes Wördemann. Wohngeldempfänger müssen sich wegen der Sparpläne der Bundesregierung auf finanzielle Einschnitte gefasst machen. Die Kürzungen würden leider alle bisherigen Empfänger treffen, kündigte Bundesbauministerin Huberts in der Rheinischen Post an. Ein Drittel werde komplett rausfallen. Ein Teil davon seien Menschen, die aufgrund ihres Einkommens gerade noch so antragsberechtigt seien. Die Regierung müsse wegen der vielen Krisen und des ausbleibenden Wirtschaftswachstums sparen, so Huberts. Beim Wohngeld sind demnach Einschnitte von 2 Milliarden Euro vorgesehen. Tabak soll durch Steuererhöhungen schrittweise teurer werden. Der Durchschnittspreis einer 20er-Packung Zigaretten soll von rund 8,80 Euro im Jahr 2027 auf 11,40 Euro im Jahr 2030 steigen. Das steht in einem Entwurf des Bundesfinanzministeriums, über den die Deutsche Presseagentur berichtet. Ein Sprecher des Ministeriums erklärte, der Entwurf diene dem Schutz der öffentlichen Gesundheit und habe das Ziel, die Raucherquote zu senken. Außerdem erhoffe man sich mehr Einnahmen in Milliardenhöhe. Gesundheitspolitiker verlangen schon länger, die Tabaksteuer zu erhöhen, vor allem um junge Leute vom Rauchen abzuhalten. Die Linke trifft sich zu ihrem Bundesparteitag in Potsdam. Zentrales Thema sind die geplanten Sozialreformen der Bundesregierung. Parteivorsitzende Schwertner sagte zum Auftakt, die Linke bereite einen intensiven Straßenwahlkampf in Ostdeutschland vor, man wolle dort die AfD zurückdrängen. In Sachsen-Anhalt und in Mecklenburg-Vorpommern wird im September ein neuer Landtag gewählt. Die Delegierten des Bundesparteitags wählen morgen eine neue Parteispitze. Schwertner will wieder antreten, Co-Chef van Aken nicht. Bundeskanzler Merz lehnt den Vorschlag der EU-Kommission für den künftigen Haushalt der Gemeinschaft ab. Das Gesamtvolumen von fast 2 Billionen Euro für die Jahre 2028 bis 2034 sei zu hoch, sagte er zum Abschluss des EU-Gipfels. Er forderte die zukünftige irische Ratspräsidentschaft auf, bis Oktober einen neuen Vorschlag vorzulegen, der deutlich darunter liege. Die Budgetvorstellungen der Mitgliedstaaten gehen aktuell noch weit auseinander. Israel und die libanesische Hisbollah-Miliz haben sich nach US-Angaben auf eine neue Waffenruhe geeinigt. Die Waffenruhe sollte eigentlich ab 15 Uhr unserer Zeit gelten, allerdings kam es im libanesischen Sicherheitskreisen zufolge in den ersten 45 Minuten bereits zu 12 israelischen Angriffen. Israel hat die Waffenruhe bislang nicht bestätigt. Eine israelische Zeitung zitiert Armeesprecher Defrin mit den Worten, die israelischen Truppen hätten trotz der Waffenruhe mit der Hisbollah volle Handlungsfreiheit, um in jedem Gebiet gegen jede Bedrohung vorzugehen. Bundespräsident Steinmeier hat den verstorbenen Philosophen Jürgen Habermas als einen prägenden Denker der Demokratie gewürdigt. Bei einer Gedenkveranstaltung in der Frankfurter Paulskirche sagte Steinmeier, durch Habermas' ganzes Wirken habe sich der Versuch gezogen, eine philosophische Begründung der Demokratie zu liefern. Seine Stimme werde fehlen. Habermas war im März im Alter von 96 Jahren gestorben. Er lehrte zuletzt an der Universität Frankfurt und fand weltweit Anerkennung. SWR Nachrichten, Redaktion Moritz Kleis und das Wetter in Baden-Württemberg und Rheinland-Pfalz. In der Nacht wechselnd wolkig oder sternenklar. Regional weitere Gewitter möglich. Tiefstwerte 22 bis 15 Grad. Morgen anfangs Restwolken oder letzte Gewitterschauer. Dann wieder viel Sonne und Hitze. Am Nachmittag und Abend nur vereinzelt Gewitter, maximal 31 bis 38 Grad. 19.04 Uhr.
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2: Und falls die nächste Musik Sie an eine spielende kleine Katze erinnert, wie sie rumsaust und damit innehält, das Stück von My Simones aus New York heißt tatsächlich Koneko, japanisch für Kätzchen.

0: Der Scirocco bläst heiße, oft staubige Luft aus der Sahara nach Südeuropa und bringt schwüle Hitze. Und so klingt der Song ja auch, ne? Von dem Hamburger Musiker, der sich Der Assistent nennt. Aus seinem heute erschienenen neuen Album Ultramarin war das Wenn der Scirocco weht.
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0: Die Frage stellen wir jeden Freitag Buchhändlerinnen und Buchhändlern aus Baden-Württemberg und Rheinland-Pfalz. Heute ist es Josua Strass von der Buchhandlung Eulennest in Baden-Baden. Guten Abend, Herr Strass.
2: Guten Abend.
0: Was interessiert und berührt Ihre Kunden gerade? Was wollen die gerne lesen?
2: Ja, momentan interessiert und berührt die Kunden eher das drückend heiße Wetter, die Fußball-WM und natürlich auch so ein bisschen die Energiepreise. Also der Kauf ist, sagen wir mal, eher zurückhaltend momentan, aber gelesen wird zum Glück immer. Und ein Titel, der bei uns stark nachgefragt wird oder auf gute Resonanz trifft, ist von Oliver Guez, Die Welt in ihren Händen, eine Romanbiografie über Gertrude Bell. Wer sie nicht kennt, das war eine Zeitgenossin von Lawrence von Arabien, also eine im Dienst der englischen Krone in Mesopotamien agierende Frau, die wirklich diplomatisch eigentlich auch den richtigen Riecher dafür hatte, wie man dem kolonialistischen Gelüst der Weltmächte entgegenzuwirken hat. Und leider muss man sagen, hat sie sich nicht so durchgesetzt, wie es eigentlich gut gewesen wäre. Und ich glaube, wenn sie da mehr Punkte gemacht hätte, dann hätten wir vielleicht die ein oder andere Krise, die wir im Nahen Osten inzwischen mit durchstehen, nicht in der Wucht. Also ein informativer, aber auch einfach ein sehr unterhaltsam geschriebener Roman bei Kiepenheuer und Witsch. Und wenn man den Knopf in der Beratung drückt, das stößt sehr oft auf Gegenliebe.
0: Das heißt, dieses Thema liegt in der Luft und die Leute möchten da auch gern mehr drüber wissen oder dazu was lesen.
2: Definitiv und eben vielleicht auch kein trockenes Sachbuch, sondern was sich flüssig liest, was niedrigschwellig ist, aber trotzdem ein gutes Informationsniveau erreicht und das ist dieses Buch auf alle Fälle.
0: Und was könnten Sie zurzeit empfehlen, auch vielleicht im Hinblick auf den Urlaub?
2: Also großes Vergnügen hat mir gerade gemacht, Vergnügen und Spannung von Horst Evers, der ja wirklich ein Sprachtalent ist, sowohl unterhaltsam als auch süffig schreibt, Hope Joanna. Wir haben da alle jetzt gleich den Song dazu im Hinterkopf. Es geht um eine junge Polizistin in Berlin, die in einem etwas obskuren Verbrechen ermittelt mit also wirklich starken und schrägen Charakteren. Und dieser Hope Joanna ist ein wirklich vergnüglicher Krimi, der aber auch einen guten Blick in die Gesellschaft, ins brodelnde Berlin hineinwirft. Da habe ich eine sehr schöne Resonanz und auch auf von Lucy Steeds The Artist, Die Farben des Lichts, bei TV erschienen. Da geht es um eine junge Frau, spielt vor etwa 100 Jahren, die eigentlich ein großes Talent hat zur Malerei, die auch die Nichte eines großen, jetzt in dem Fall fiktiven Malers ist, aber man kann sich den so ein bisschen vorstellen wie eine Mischung aus Rodin und Cézanne. Und natürlich haben wir da dieses Narrativ, wenn Frauen malen könnten, gäbe es ja auch mehr bekannte Künstlerinnen und bekannte Malerinnen. Aber natürlich war es ja immer die Frage nach dem Huhn oder dem Ei. In dieser Zeit durften Frauen keine Akademien besuchen. Es gab keinen Lebensrahmen, in dem künstlerische Entfaltung hätte stattfinden können. Und diese Protagonistin hier in dem Buch ist eben eine starke Frau und die geht ihren Weg und das ist einfach ein tolles Zeitbild, spielt Provence Côte d'Azur dort unten und ist aber auch einfach eine super toll erzählte Geschichte. Mit Provence und Côte d'Azur ist man natürlich jetzt in der Sommerberatung auch ganz gut aufgestellt.
0: Ich fasse das nochmal zusammen. Es gab Oliver Guez, Die Welt in ihren Händen, für den Zeitgeist oder die Weltenlage, wenn man sich damit beschäftigt, dann den Krimi Hope Joanna, unterhaltsam geschrieben von Horst Evers und gerade noch The Artist von Lucy Steeds. Falls sich jetzt jemand morgen bei 33 Grad trotzdem ins Eulennest schleppt und Lektüre braucht, haben Sie denn auch was Kühlendes?
2: Zumindest im Titel, Simon Mason, ein britischer Krimi-Autor, den ich sehr schätze, das kalte Herz von Oxford. Kalte Herz, denkt man ja vielleicht auch an den Schwarzwald, an Wilhelm Hauff. Es ist ein großartiger Krimi, der zweite Band einer Reihe, in dem eine, sagen wir mal, ein Ermittlerpaar wider Willen, die sind beide Detective Inspector Wilkins, heißen die beide, und die ermitteln eben in einem Kindermordfall. Da gruselt es einen zum Teil, und das kalte Herz ist durchaus auch ein sinngebender Titel, aber wer sich schon durch den Wortlaut dieses Titels vielleicht etwas abgekühlt fühlt, für den wäre das ganz bestimmt auch eine schöne Empfehlung.
0: Naja, und vielleicht läuft es einem ja auch kalt den Rücken runter. Das waren Lektüre-Tipps von Joshua Strass von der Buchhandlung Eulennest in Baden-Baden. Danke Ihnen, Herr Strass.
2: Sehr gerne, bis zum nächsten Mal.
0: Und das französische Quartett Daudelin kühlt seine Latin-Musik mit trockenen Elektrosounds so ein bisschen runter. Vis la vie in SWR Kultur am Abend.

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0: Salesman Saint. Paul McCartney mit einer Ode an seine Eltern. Der Vater war der Salesman, der Vertreter, die Mutter die Saint, die Heilige, die den Laden aufopfernd zusammenhält. Aus seiner sehr schönen aktuellen Platte The Boys of Dungeon Lane. SBR Kultur am Abend. Wir wollen heute noch an Götz George erinnern, der vor 10 Jahren gestorben ist. Einer der bedeutendsten deutschen Schauspieler seiner Zeit. Am Theater, in dramatischen Rollen wie dem Todmacher oder satirisch in Helmut Dietls Stonk. Aber am berühmtesten war zweifellos sein Duisburger Tatortkommissar Horst Schimanski. Mit Feldjacke statt Trenchcoat und so ungehobelt, wie man das im deutschen Fernsehen der 80er nicht kannte. Susanne Fritz.
1: An der Horst-Schimanski-Gasse in Duisburg-Ruhrort steht Götz George. Nicht wirklich, sondern als Bronzebüste und schaut die Passanten direkt an. Hier kommen Touristen auf Chimitouren inklusive Currywurst vorbei. Die Führungen an die Drehorte der Tatort-Krimis aus den 1980er Jahren und den der späteren Schimanski-Serie sind immer noch beliebt. Vor allem bei älteren Duisburgern ist der berüchtigte Tatort-Bulle Kult.
2: Ich glaube hier in Ruhrort auf jeden Fall. Das sieht man ja hier an jeder Ecke, dass er noch seine Spuren hinterlassen hat. Ich glaube generell, wahrscheinlich für die Generation nach mir, ist Schimanski kein Begriff mehr.
1: Filmkommissar Horst Schimanski hat den Duisburgern und dem Ruhrgebiet in den 1980er Jahren Selbstbewusstsein gegeben. Schimi war eine Identifikationsfigur. Damals war das Bild vom Ruhrgebiet noch eher negativ. Mit dem populären Tatortkommissar hat sich das geändert. Aber nicht nur das.
3: Duisburg, Schimanski.
4: Ja, Schimanski?
5: Schimanski, Telefon.
1: Götz George verkörpert mit Horst Schimanski einen komplett neuen Kommissartypus im deutschen Fernsehen. Trinkend, prügelnd, in schmuddeliger Feldjacke ermittelt er sich fluchend durch die Duisburger Mordfälle.
6: Ich habe Scheiße gebaut.
7: Ach, das ist doch Scheiße.
8: Scheiße. Das war das 18. Mal in diesem Fall.
1: Nie zuvor hatte ein Kommissar in einem ARD-Krimi Scheiße gesagt. Überhaupt, Horst Schimanski hat nichts mit den biederen Ermittlern vor seiner Zeit zu tun. In Duisburg kommt er deshalb bei Stadt und Polizei zunächst gar nicht gut an. Sie sehen ihren Ruf gefährdet. Doch viele Zuschauer lieben ihn. Für Götz George war das nur logisch.
9: Wir wollen so einen Actionheld haben. Das hatten wir nicht. Wir waren eher vergeistigtes Kino. Und auf einmal kommt da einer, der sagt, er hat nicht so viel in der Birne, aber springt durch die Tür durch. Und das fanden sie gut.
1: Schon bald können die Ruhrpottler George und Schimanski kaum noch auseinanderhalten. Der Schauspieler verschwindet hinter seiner berühmtesten Rolle.
10: Sie kennen nur den Schimanski und lieben ihn auch. Aber sie wissen wirklich nicht, dass ich Götz George heiße. Das ist das Irrsinnige.
1: Dabei war Götz George auch vor Schimanski schon berühmt. In den 1960er Jahren spielte er als junger Mann in 3 Karl-May-Verfilmungen mit und war spätestens nach Der Schatz im Silbersee zum Publikumsliebling geworden.
11: Wo ist der Schatz im Silbersee? Antworte!
12: Der Schatz, das ist eine lange Geschichte. Die kann man nicht so einfach.
11: Dann mach sie kurz!
1: Mit dem neuen deutschen Film und seinen Regisseuren hadert Götz George und spielt deshalb in den 1970er Jahren vor allem Theater. Doch dann kehrt er zurück, spielt nicht nur Schimanski, sondern auch in Helmut Dietls Komödien Stonk und Rossini mit. Und er entdeckt für sich anspruchsvolle und schwierige Figuren, wie den Serienmörder Fritz Hamann in Der Todmacher.
13: Wie viele haben Sie umgebracht? 3, 4 Dutzend?
14: Dutzend? Jetzt kommt ihr auch noch damit. Nee, so viel können das nicht gewesen sein. Ich habe immer gesagt, 10 oder 20.
1: Götz George hatte einen hohen Anspruch an seine schauspielerische Arbeit. Dabei sah er sich zeitlebens im Schatten seines Vaters Heinrich George. Der war in der Weimarer Republik berühmt und wurde auch von seinem Sohn oft als Jahrhundertschauspieler bezeichnet.
15: Das größte Vorbild, das ist heute nach wie vor, darf ich gar nicht laut sagen, immer noch mein Vorbild, das ist der Vater, der deswegen so gigantisch und so ein Jahrhundertschauspieler gewesen ist, weil er so vielfältig war. So wurde ich geprägt.
1: Doch Georges Vater Heinrich ist umstritten, weil er mit den Nazis kollaboriert hat. In dem Dokudrama George setzt sich Götz George 3 Jahre vor seinem Tod mit seinem Vater auseinander und spielt ihn sogar selbst. Für Regisseur Joachim Lang war Götz George genauso vielfältig wie sein Vater Heinrich und stand ihm schauspielerisch in nichts nach.
16: Ich finde, dass Götz George genauso ein Jahrhundertschauspieler ist. Er hat den Film in der zweiten Hälfte vom 20. Jahrhundert bis zur Gegenwart geprägt. Er hat ein Lebenswerk hingelegt, das ganz außerordentlich ist, und er ist ein Vorbild für andere Schauspieler.
0: Heute vor 10 Jahren ist er gestorben. Und was nochmal Schimanski betrifft, die Tatortfolge Der Pott von 1989 spielte vor dem Hintergrund der kränkelnden Ruhrgebietsindustrie. Und für die hat Rio Reise ein Lied geschrieben, das er in diesem Schimanski-Krimi auch als Darsteller sang. Über Nacht in SWR Kultur am Abend.

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0: Alternative Pop mit Geige. Thousand Rabbits aus London mit dem Song Bear Hunt in SWR Kultur am Abend. Bei den Heidelberger Schlossfestspielen gehört die Bühne im Schlosshof diesmal unter anderem Cyrano de Bergerac. Die romantische Komödie von Edmond de Rostand um den verliebten Abenteurer mit der langen Nase. Die letzte Regiearbeit von Intendant Holger Schulze, der nach 15 Jahren seinen Abschied feiert. Marie-Dominique Wetzel hat ihn bei den Proben getroffen.
1: Einen Vorhang gibt es auf der Bühne im Heidelberger Schlosshof nicht. Deswegen ertönt auch bei der Probe ein Gong als Zeichen, dass es bald losgeht. Vieles ist anders, wenn man im Hof des weltberühmten Schlosses hoch über der Stadt probt, erklärt der scheidende Intendant des Heidelberger Theaters, Holger Schulze.
2: Sagen wir so, es ist sehr gesund, weil man läuft hoch und hat immer frische Luft. Es ist aber auch hart zu proben, weil vormittags, da sind die Touristen und alle, und da muss man sich erstmal an diese Probenbedingungen gewöhnen, dass da auch mal ein Trecker durchfährt oder ein Lastwagen.
1: Die letzten Sonnenstrahlen bringen die roten Sandsteinwände des Schlosses zum Leuchten und es duftet intensiv nach Lindenblüten.
2: Für mich war es wirklich ein Herzenswunsch, einmal noch in diesem Schloss zu inszenieren. Und ich finde es immer wieder besonders, wenn wirklich abends eine warme Sommernacht ist. Man sitzt in diesem Hof mit fast 1000 Menschen jeden Abend. Das ist schon was ganz, ganz Besonderes. Und das wollte ich unbedingt nochmal erleben.
1: Holger Schulze hat sich für seine Abschiedsinszenierung eines seiner Lieblingsstücke ausgewählt, Cyrano de Bergerac. Die Handlung des Stücks beginnt in einem Theater. Der Titelheld Cyrano de Bergerac ist ein Meister mit dem Degen und dem Federkiel. Großspurig fordert er jeden auf, sich mit ihm im Kampf zu messen und verwirrt seine Gegner, indem er beim Fechten auch noch Spottverse dichtet.
3: Rüstiger als ein Schlaraffe greife ich meine blanke Waffe und zu meinem Gegner spreche ich: Zieh dich vor, geputzter Affe. Denn beim letzten Verse steck ich.
1: Doch wenn er der hübschen Roxanne gegenübersteht, verschlägt es Cyrano die Sprache. Denn so sehr ihn die Männer bewundern, bei Frauen hat er nicht viel Glück, da sein Gesicht durch eine riesige Nase verunstaltet ist.
4: Sie ist der Mord
3: von ihm, stumpfnäsiger Mikrozephale, dass ich voll Stolz mit diesem Vorsprung prahle. Denn zu erkennen ist an solcher Form der Mann von Geist, Charakter, Edelsinn, von Herz und Mut, kurz alles, was ich bin und was du nicht bist, du und deinesgleichen.
1: Die berühmten Verse, in denen Cyrano über seine eigene Nase spottet, kennt Holger Schulze schon seit seiner Kindheit, als sein Vater sie rezitierte. Die Liebe zum Theater wurde ihm also quasi in die Wiege gelegt. Holger Schulze studierte dann auch in seiner Heimatstadt Berlin Theaterwissenschaften. Als Regieassistent ging er ans Mannheimer Nationaltheater und nach vielen weiteren Stationen wurde er 2005 Intendant in Osnabrück, bevor er 2011 nach Heidelberg kam. Und dort hat er in den vergangenen 15 Jahren einiges erreicht. Die durchschnittliche Auslastung des Hauses beträgt 95%. Und obwohl das Theater Heidelberg ein eher kleines Vierspartenhaus ist, präsentiert es jedes Jahr eine beeindruckende Anzahl an Festivals. Und in jeder Spielzeit hat der Intendant mindestens einmal selbst Regie geführt. Das gemeinsame Erarbeiten eines Stücks war für den 65-Jährigen immer das Sahnehäubchen seines Theaterlebens.
2: Ich glaube, was ich wirklich am meisten vermissen werde, ist der Kontakt, die Arbeit mit den Künstlerinnen und Künstlern. Denn darum bin ich zum Theater gegangen. Das sind Menschen, die einfach eine bestimmte Sicht auf Welt haben, die einfach eine wunderbare Emotionalität haben. Also das war für mich der Kern der Arbeit.
0: Der Theaterintendant Holger Schulze verabschiedet sich nach 15 Jahren mit einer Inszenierung vom Cyrano de Bergerac bei den Heidelberger Schlossfestspielen. In etwa einer Stunde ist Premiere, laut der Website ausverkauft. Für die weiteren 4 Vorstellungen ab Sonntag gibt es noch Restkarten. Die nächste Musik bei uns kommt aus der Nähe von Heidelberg. Engin heißt die Mannheimer Band um Sänger und Gitarrist Engin Devikiran. Sehr erfolgreich, gerade in der deutsch-türkischen Community. Wir spielen Aman Afce Vurma Beni in SWR Kultur am Abend.

0: Bandelight von Rahil, Rahil Jamalifard aus Michigan mit iranischen Wurzeln. Es ist Freitagabend, das heißt, unserer Sendung fehlt noch diese gewisse Weiterbildung in Sachen Wein.
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0: Und da geht's heute um die Frage, wo lagert man ihn?
2: Im Dunkeln.
3: Nicht bei uns im Keller. Schön kellerkalt und dann holen wir den bei Bedarf rauf.
4: Und genau da, also im dunklen Keller, liegt der Wein in den allermeisten Fällen schon mal sehr gut. Denn je weniger Tageslicht er abbekommt, desto besser. Und wo genau im Keller?
5: Also ich habe mir so kleine Regale, viereckige gekauft. Ich denke, die sind extra dafür gebaut.
4: Zumindest sind sie praktisch. Dem Wein selbst ist es aber eigentlich ziemlich egal, ob er nun im Regal, im Schrank, auf dem Boden oder einfach nur in einer Kiste liegt. Oder hält er sich vielleicht doch besser stehend?
2: Liegend?
6: Stehend.
5: Im Liegen.
4: Im Liegen, das gilt für alle Weine mit echtem Kork, damit der nicht austrocknet. Wobei das gar nicht mehr alle Experten so streng sehen. Bei Schraubverschlussweinen oder Kunststoffkorken ist es ohnehin egal. Für jeden Wein gilt, starke Gerüche und Erschütterungen schaden. Lagern in der Garage oder neben der Waschmaschine? Eher nicht. Am schwierigsten ist die Sache mit der Weinwohlfühltemperatur. Die liegt bei um die 12 Grad bei nicht zu trockener Luft. In modernen Häusern und Wohnungen ist das kaum zu schaffen. Muss aber auch gar nicht. Viel wichtiger als Idealbedingungen ist es dem Wein nämlich, dass die Bedingungen einigermaßen konstant sind, also nicht zu stark schwanken. Eines sollte man bei dem Thema übrigens immer im Hinterkopf haben. Für einen Tropfen, den ich, sagen wir, erst in 20 Jahren trinken will, ist die Auswahl des richtigen Weins mindestens genauso wichtig wie seine Lagerung. Denn die meisten Weine im Handel sind gar nicht fürs lange Lagern gemacht, sondern für den schnellen Alltagskonsum. Langes Lagern macht die, selbst bei idealen Bedingungen, einfach nicht besser, sondern eher schlechter. Bei diesen Weinen gilt dann, lieber bald genossen als lange gelagert.
0: Und an einem Tag wie heute gern noch Mineralwasser dazu reichen. Dieser New Yorker Songwriter ist schon hunderte Kilometer auf dem Hudson River gepaddelt und zwischendurch ging er an Land und hat ein kleines Konzert gespielt. Paul Spring hier mit By Your Side.

Paul Spring, By Your Side. Das war SWR Kultur am Abend. Redaktion Sina Weinhold, Musik Moritz Celius, Moderation Bernd Lechler. Nach den Nachrichten folgt das Abendkonzert. Tschüss, haben Sie ein schattiges Wochenende.

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1: 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Seltene Kunst in Schwäbisch Hall. 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Sie wollten die Kirchen von allem befreien, was vom Glauben ablenkte. Diese Verwüstungswelle ging als Bildersturm in die Geschichte ein. Umso bemerkenswerter sind die erhaltenen Werke von Hans Holbein, Lukas Cranach oder dem bis heute rätselhaften Meister von Meßkirch in der Johanniterkirche. Eine Führung durch die Ausstellung Alte Meister zeigt, was von dieser fast verlorenen Bilderwelt übrig blieb. Alte Meister, übermorgen, Sonntag, Johanniterkirche, Schwäbisch Hall. Romantik mit Vogelstimme in Ludwigsburg. Bei den Ludwigsburger Schlossfestspielen wird die Klarinette von Sharon Kamm zu Gezwitscher und liefert sich mit der Sopranistin Ren Reis einen Dialog voller Lockrufe und Neckereien. Fast wirkt Louis Spohrs Zwiegesang wie eine Mini-Oper mit Nachtigall in der Hauptrolle. Begleitet werden die beiden von der Pianistin Yael Karet. Auf dem Programm stehen außerdem Lieder von Robert und Clara Schumann, Gustav Mahler und Franz Schubert.

0: Ken Reis, Sharon Yam, Yael Karetz bei den Ludwigsburger Schlossfestspielen übermorgen Sonntag, 18 Uhr.
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0: Um 20 Uhr mit Johannes Wördemann. Wohngeldempfänger müssen sich wegen der Sparpläne der Bundesregierung auf finanzielle Einschnitte gefasst machen. Die Kürzungen würden leider alle bisherigen Empfänger treffen, kündigte Bundesbauministerin Huberts in der Rheinischen Post an. Ein Drittel werde komplett rausfallen. Ein Teil davon seien Menschen, die aufgrund ihres Einkommens gerade noch so antragsberechtigt seien. Die Regierung müsse wegen der vielen Krisen und des ausbleibenden Wirtschaftswachstums sparen, so Huberts. Beim Wohngeld sind demnach Einschnitte von 2 Milliarden Euro vorgesehen. Tabak soll durch Steuererhöhungen schrittweise teurer werden. Der Durchschnittspreis einer 20er Packung Zigaretten soll von rund 8,80 Euro im Jahr 2027 auf 11,40 Euro im Jahr 2030 steigen. Das steht in einem Entwurf des Bundesfinanzministeriums, über den die Deutsche Presseagentur berichtet. Ein Sprecher des Ministeriums erklärte, der Entwurf diene dem Schutz der öffentlichen Gesundheit und habe das Ziel, die Raucherquote zu senken. Außerdem erhoffe man sich Mehreinnahmen in Milliardenhöhe. Die Verbraucherschutzminister der Länder wollen stärker gegen Fake-Shops im Internet vorgehen. Diese Art von Betrug verursache schwere finanzielle Schäden, sagte Brandenburgs Ministerin Mittelstädt. Um diese gefälschten Seiten leichter abschalten zu können, soll ein Aktionsplan entwickelt werden. Dabei sehen die Länder vor allem den Bund in der Verantwortung. Fake-Shops versuchen nicht nur an das Geld, sondern auch an die Bankdaten ihrer Opfer zu gelangen. Bundeskanzler Merz lehnt den Vorschlag der EU-Kommission für den künftigen Haushalt der Gemeinschaft ab. Das Gesamtvolumen von fast 2 Billionen Euro für die Jahre 2028 bis 2034 sei zu hoch, sagte er zum Abschluss des EU-Gipfels. Er forderte die zukünftige irische Ratspräsidentschaft auf, bis Oktober einen neuen Vorschlag vorzulegen, der deutlich darunter liege. Die Budgetvorstellungen der Mitgliedstaaten gehen aktuell noch weit auseinander. Das Southside Festival im baden-württembergischen Neuhausen ob Eck wird wegen eines Unwetters unterbrochen. Die Veranstalter riefen die Besucher auf, sich möglichst in ihre Autos zu setzen. Dort seien sie am sichersten. Wie lange die Unterbrechung dauert, ist noch unklar. Insgesamt werden am gesamten Wochenende 59.000 Menschen erwartet. SWR Nachrichtenredaktion Moritz Kleis. Das Wetter in Baden-Württemberg und Rheinland-Pfalz. Heute Nacht wechselnd wolkig oder sternenklar, regional weitere Gewitter möglich, Tiefstwerte 22 bis 15 Grad. Morgen anfangs Restwolken oder letzte Gewitterschauer, dann wieder viel Sonne, am Nachmittag und Abend nur vereinzelt Gewitter, maximal 31 bis 38 Grad. 20.03 Uhr.
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2: Am Mikrofon ist Markus Westhoff. Guten Abend. Das Orchester ist ein Terrain, das erkundet werden will. Im Abendkonzert erleben Sie heute eine ganz bunte und illustrierte Reihe von ersten Sondierungen. Den Rahmen dazu hat im März ein Meisterkurs geboten, der Meisterkurs Orchesterkomposition des SWR in Kooperation mit der Stuttgarter Hochschule für Musik und Darstellende Kunst. 6 junge Komponisten haben als Finalisten an diesem Meisterkurs teilgenommen. Vorangegangen war eine Ausschreibung. 6 Werke sind ausgewählt und die Komponierenden, die meistens um die 30 Jahre alt sind, sind nach Stuttgart eingeladen worden. Im Laufe einer knappen Woche sind die kurzen Orchesterstücke in einer intensiven Probenphase unter der Leitung des Dirigenten Jonathan Stockhammer zur Aufführungsreife gebracht worden. Das SWR-Symphonieorchester hat sich dabei in den Werkstattmodus begeben. Studierende der Stuttgarter Hochschule waren eingeladen, Erfahrungen in diesem Orchester zu sammeln. Gemeinsam hat der erweiterte Klangkörper 6 sehr unterschiedliche Partituren zum Klingen gebracht. Wir senden sie heute. Die erste stammt von Mara Hebel. Mara Hebel hat ihrem Stück den Titel Ökosystem gegeben und sie hat dafür tatsächlich in einem ersten Schritt ein Ökosystem belauscht. Einen Tag und eine Nacht hat sie in einem norddeutschen Wald verbracht und sich von der Artenvielfalt zu ihrer Komposition anregen lassen. in Ökosystem, imitiert sie die Waldgeräusche aber nicht einfach. Das Orchester wird bei ihr vielmehr, sagt sie, zu einem ganz eigenen, vielfältig klingenden System, in dem alle Teile gleichberechtigt werden. Je tiefer man hineinhört, desto größer werden die Vielfalt der Klänge und die Zusammenhänge zwischen ihnen, so formuliert Mara Hebel. Nicht 24 Stunden, sondern kurze 5 Minuten dauert ihr Ökosystem. Uraufgeführt beim Meisterkurs Orchesterkomposition in der Aula der Stuttgarter Musikhochschule unter der Leitung von Jonathan Stockhammer.

Aufgeführt beim Meisterkurs Orchesterkomposition des SWR und der Stuttgarter Hochschule für Musik und Darstellende Kunst. Ökosystem heißt das Orchesterwerk von Mara Hebel. Mara Hebel hat ihre Ausbildung als Komponistin und auch Dirigentin in Hannover und Bremen begonnen und setzt sie aktuell in Hamburg und Stockholm fort. Sie nimmt außerdem zugleich an einem europäischen Masterstudiengang teil, der Hamburg und Stockholm mit Tallinn und Lyon verbindet. Der nächste Beitrag zum Meisterkurs stammt von Michele Selvaggi. Michele Selvaggi ist Kanadier mit, worauf er und sein Name hinweisen, süditalienischen Wurzeln. Studiert hat er in Basel und Toronto. Wie Mara Hebel hat auch er seine Sinne zu Beginn des Kompositionsprozesses nicht nur nach innen, sondern auch nach außen gerichtet. Von seiner Wohnung in Toronto ist es nicht weit bis zu einem phänomenalen Naturschauspiel. Die Geräusche der Niagara-Fälle prägen die akustische Landschaft, die er täglich hört. Er hat sie aufgenommen, er hat sie analysiert und dann begonnen, auf der Basis der analysierten Klänge und Klangveränderungen ein Orchesterstück zu komponieren. Und weil auch seine Musik keine

naturalistische Nachahmung ist, sondern eine Übertragung, bei der sich im Übertragungsprozess viel verändert, heißt das Werk Landscapes Unfamiliar, auf Deutsch so viel wie unvertraute Landschaften. Landscapes Unfamiliar ist eine leise, feine Komposition, in der sich zarte Klänge und Geräusche begegnen. Vor allem die Harmonik trägt fremde, der Übersetzung von der Natur auf den Orchesterklang geschuldete Züge. Aber auch echtes Wasser ist zu hören, dafür sorgen gleich die Schlagzeuger. Mit der Gewalt der Niagara-Fälle hat die jetzt folgende Komposition aber nichts zu tun. Landscapes Unfamiliar ist eine Komposition, in der sich die Aufmerksamkeit auf kleinste und feine Veränderungen richtet.

0: Unvertraute Landschaften, im englischen Original Landscapes Unfamiliar. So heißt diese Musik des jungen Kanadiers Michele Selvaggi. Jonathan Stockhammer hat hier das SWR-Symphonieorchester dirigiert beim diesjährigen Meisterkurs Orchesterkomposition. Wobei das Orchester in diesem besonderen Fall auch Instrumentalistinnen und Instrumentalisten der Stuttgarter Hochschule für Musik und Darstellende Kunst in seine Reihen aufgenommen hat. Für das SWR-Symphonieorchester, das diesen Meisterkurs im Wechsel in Stuttgart und Freiburg ausrichtet, ist es immer wieder ein besonderer Moment im Jahr, wenn junge Komponierende ihre oft ersten Erfahrungen mit einem Profiorchester machen dürfen. Man hat etwas mehr Zeit für die Einstudierungen als sonst, auch Zeit für Gespräche. Es gibt Feedback-Runden mit dem ganzen Orchester, aber auch spontanen Austausch mit einzelnen Musikern, die zum Beispiel erklären, was auf dem Horn oder der Geige vielleicht anders, einfacher oder auch noch besser funktioniert. Und für die teilnehmenden Komponierenden bedeutet der Kurs, man hört den eigenen und auch den Werken der Kollegen beim Entstehen und Aufblühen zu. Eingeladen wurden in diesem Jahr nach Stuttgart neben Michele Selvaggi und Mara Hebel Jiaying He, Julius von Lorenz, Caio di Azevedo und Eveline Verfliet. Ihre Eindrücke vom Meisterkurs fassen sie so zusammen.
1: Die Woche war unglaublich bereichernd und es ist immer toll zu sehen, wenn eigene Stücke zum Leben erweckt werden, besonders natürlich von so einem tollen Orchester wie dem SWR-Sinfonieorchester.
2: Na, ich glaube, zu sehen, wie mein Stück so wächst durch ganz viele Proben, also wir hatten auch wirklich viel Zeit.
3: I think it's just an overwhelmingly pleasing experience to have revisited a piece in the community of people who are enthusiastic about sound as I am. It was really eye-opening.
4: Also Orchester für mich ist ein wichtiger Punkt, weil ich vom letzten Jahr versuche, erste Orchester zu anfangen zu schreiben. Das war total andere Kompositionsprozess, wenn man Orchester schreibe oder Ensemble schreibe. Deswegen, ich finde das für mich total sinnvoll, diese Woche hier probieren und meine Idee vielleicht passte vorher für Ensemble und jetzt mal schauen, ob das Gute für Orchester oder Weiterentwicklung so.
1: Gerade auch bei Notationen lernt man nie aus. Man kann immer noch Sachen verbessern, wie groß Notenzeilen sein sollen, wie man Spielanweisungen möglichst knapp und klar schreibt, wie effizient man mit einem Orchester proben kann und Anweisungen in möglichst kurze und verständliche Sätze packt, dass es auch gut ankommt und gleichzeitig kann natürlich so ein Workshop auch helfen, die eigene Vision von dem Stück nochmal zu hinterfragen und zu überprüfen und vielleicht im nächsten Stück dann noch eine genauere Vorstellung davon zu haben, wie Klänge, die man sich vorstellt, umgesetzt werden könnten.
5: Ich nehme keine Kritik an sich nach Hause, sondern das Gefühl, dass man was mit meinen Kommilitonen gelernt habe. Und auch, dass solche Programme so wichtig sind, nicht nur für uns Komponistinnen, sondern auch diese Verbindung zwischen Kreativität, mutig sein und Freiheit. Auch hat uns voll gefreut, Studentinnen zu sehen, die auch im Orchester sitzen und das quasi weiterleiten können.
6: Orchester ist auf jeden Fall ein Klangkörper, der mich interessiert, der größte und vielseitigste. Und natürlich geht mit dem Orchester auch eine wahnsinnig große Geschichte einher. Und in meinem Stück war es mir wichtig, damit irgendwie umzugehen, zu überlegen, wieso macht das für mich Sinn, dieses Orchesterstück zu schreiben. Und das würde ich in Zukunft nochmal machen und dann vielleicht eine andere Lösung finden.
0: Die 6 ausgewählten Teilnehmerinnen und Teilnehmer des Meisterkurses Orchesterkomposition in Stuttgart waren hier gemeinsam zu hören mit ihren Eindrücken, die wir kurz vor dem Konzert aufgenommen haben. Die junge Chinesin Jiaying He hat ihre Komposition, die für den Meisterkurs ausgewählt worden ist, Troublemaker genannt. Nicht, weil sie selbst damit Unruhe stiften wollte. Das Stück ist eher ein Spiegelbild von Unruhen und Störungen. Man beginnt etwas, wird unterbrochen, beginnt neu, wird umgelenkt, in der Musik wie im Leben. Jiaying He selbst hat während der Arbeit an Troublemaker erlebt, wie unkontrollierbar das Leben wird, beispielsweise wenn man bei Behörden auf Aufenthaltserlaubnisse wartet. Ihre Erfahrungen hat sie, wie sie sagt, in Musik übersetzt. In Zustände des Wartens, der Unsicherheit und des Stillstands und auch in plötzliche Störungen und Neubeginne. Troublemaker wird hier nun gespielt vom im durch Studierende erweiterten SWR-Symphonieorchester. Jonathan Stockhammer dirigiert.

0: Der dritte Meisterkursbeitrag war hier zu hören, Troublemaker für Orchester von Jiaying He. Die junge Komponistin, die aktuell in Essen und in Paris studiert, hat sich mit diesem Werk für den Meisterkurs Orchesterkomposition beworben, den das SWR-Symphonieorchester im März gemeinsam mit der Hochschule für Musik und Darstellende Kunst in Stuttgart ausgerichtet hat. Neben den Proben hatten die 6 Teilnehmer Feedback-Runden mit dem Orchester, mit Dozenten und vor allem mit dem Dirigenten, der den Kurs betreut und begleitet hat. Denn bei dem Meisterkurs geht's mehr als nur die Einstudierung der neuen Werke. Der Dirigent Jonathan Stockhammer hat die Komponisten begleitet und betreut. Im Konzert hat er darüber mit der SWR-Redakteurin Leonie Reinicke gesprochen.
1: So, guten Abend auch von meiner Seite. Ich bin die zweite SWR-Kultur-Musikredakteurin, die jetzt hier die Woche dabei war. Und wir haben ja jetzt schon 3 Stücke gehört, 3 sehr verschiedene Stücke. Wie ich finde, es folgen noch 3 sehr verschiedene Stücke. Und wir haben jetzt hier eine kleine Umschichtungspause. Hier wird mehrfach zwischen deutscher und amerikanischer Sitzordnung gewechselt heute Abend. Und diese kurze Zeit wollen wir nutzen, ein bisschen hier noch zu quatschen. Jonathan Stockhammer, sehr schön, dass wir kurz miteinander reden können. Das ist ja jetzt keine ganz normale Orchesterprobenwoche gewesen. Hier wurde ja jetzt sehr viel auch ausprobiert, experimentiert, sehr viel überlegt, gemeinsam mit den jungen Komponistinnen und Komponisten. Es wurden teilweise Tontöpfe aus Vorgärten von Müttern, von Freunden besorgt, haben Sie gesehen im zweiten Stück. Nimm uns doch mal ganz kurz vielleicht ein bisschen mit in diese Werkstattwoche. Was ist hier so passiert? Was hast du und die anderen Tutoren, was habt ihr so gemacht mit den jungen Komponistinnen und Komponisten?
2: Also es war vielleicht für manche nicht so eine normale Woche, aber ich muss gestehen, für mich war es relativ normal, sogar weniger normal als manchen. Und zwar, ich habe die Privileg, durch Deutschland zu reisen und oft mache ich neue Musik. Nicht immer, aber das sehr gerne. Und SWR und dieses Orchester ist eine Gruppe, wo neue Musik nicht fremd ist. Und man kann mit diesem guten Luft beginnen. Es gibt Läden, die zwar nicht gegen neue Musik sind, aber die hören, ach, jetzt kommt der Stockhammer, scheiße. Und jeder will sich verstecken, weil sie wissen, es wird andere Bühnen aufbauen geben und besondere Positionen und komische Probepläne und so weiter. Das hängt mit der Institution auch sehr viel zusammen. Was wir in der Woche gemacht haben, ist auch nicht so unglaublich anders, als was ich sonst mache. Bei allen Stücken, auch bei nicht lebendigen Komponisten, ist es immer ein Versuch, sich an eine Idee anzunähern. Man kann natürlich Fragen stellen, wenn der Komponist lebt, aber es ist am Ende irgendwie eine Balance, die man sucht, dass wir alle gemeinsam interessiert sind, diese Idee zu untersuchen. Und das garantiert, ich glaube, jeder versteht das, das ist nicht simuliert. Das kann man auch nicht simulieren. Die Interesse ist wirklich da. Und wir verbringen Zeit, um zu entscheiden, wie koordinieren wir das und wie präsentieren wir das. Und wir müssen das auch ein bisschen verinnerlichen, weil umso mehr, dass wir damit zurechtkommen, desto besser können wir das teilen. Und es ist eine sehr schöne Woche, weil ich wusste am Anfang, es sind 6 ganz unterschiedliche Menschen, 6 ganz unterschiedliche Köpfe und Intelligenzen. Und ich dachte, wow, das passiert nicht oft genug. Es ist nicht so oft, dass 6 solche Leute zusammenkommen. Es geht nicht nur, dass sie irgendwas davon lernen, aber dass sie voneinander inspiriert werden. Ich komme immer auf die Beatles zurück und ich bin immer noch fasziniert, wie diese 4 Leute miteinander agiert haben, teilweise gestritten, aber voneinander auch sehr viel inspiriert wurden. Und diese Woche, ich glaube, derjenige, der am meisten davon hat, war ich, weil ich durfte so viel absorbieren von diesen Komponistinnen und auch von dem Orchester. Und das macht tierisch Spaß. Also es zu machen hier und ich hoffe auch zu hören dort.
1: So ein Orchester kann ja durchaus für eine Komponistin, Komponisten auch respekteinflößender Klangkörper sein. Also wir haben in der neuen Musik sehr, sehr viele freie Ensembles auch, mit denen kann man Tag und Nacht proben. So ein Orchester hat einfach ein bisschen enger getaktete Zeitpläne. Das heißt, wenn man für ein Orchester schreibt, muss man schon irgendwie wissen, was man tut. Und wenn man jetzt mit erweiterten Spieltechniken arbeitet, dann kann es natürlich auch schon mal ein bisschen komplizierter werden, obwohl natürlich dieser Klangkörper sich da sehr gut auskennt. Was würdest du sagen, warum ist das sinnvoll und wichtig, sowas zu haben wie diese Orchesterwerkstatt hier? Das ist ja jetzt nun wirklich irgendwie kein totales Standardmodell.
2: Weil ein Orchester, es besteht natürlich aus den Instrumentgruppen. Und man könnte sagen, dass jeder, der hier spielt, eine Experte auf eine besondere Art für die Instrumente ist. Aber vielmehr, es sind so viele Perspektiven dort. Und in einem solchen Workshop wurde nicht nur so geteilt, hier, das wird so notiert oder so. Es wurden Klänge gezeigt und Ideen, wie man zu Klängen hinkommt, wie man Brücke baut. Das ist eine viel komplexere Zusammenarbeit als nur, was man sich so vorstellt, diese 1:1. Und es gibt auch eine Grundlage, natürlich wünscht man sich, dass man jede Woche ein solches Orchester hat als Komponisten und auch so Ansprechpartner. Aber ich bin mir sicher, dass die Komponisten werden in Kontakt mit manchen Musikern bleiben und auch wo immer auch, wo sie sind, diese Rückkopplung suchen. Instrumentalisten sind nicht nur Instrumentalisten, sie sind auch Komponisten, komponieren ständig auf der Bühne Fassungen von was ihnen gegeben werden. Und auch Komponisten sind nicht nur Komponisten, sind auch Performers und Musiker. Und das ist wirklich toll, wie diese Linien nicht klar sind. Und eine Woche so ist eine Art Immersion. Und durch Osmosis haben wir alle einander genähert in der Woche.
1: Ja. Vielen Dank, viel Vergnügen mit den nächsten drei Stücken. Und viel Spaß hier.
0: Leonie Reinicke von SWR Kultur hat hier mit dem Dirigenten Jonathan Stockhammer gesprochen, in der Stuttgarter Musikhochschule beim Konzert des Meisterkurses Orchesterkomposition. Im Programm dieses Konzerts folgt nun eine Komposition von Eveline Verfliet. Sie ist in Belgien geboren, studiert hat sie in den Niederlanden und in Deutschland, zuletzt in Stuttgart. Aktuell lebt sie in Hamburg. Die Komposition, mit der sie sich für den Meisterkurs beworben hat, war nicht nur für sie selbst ein Experiment. Und zwar hat sie sich angesichts des Sinfonischen Orchesters mit seiner großen klassisch-romantischen Tradition und seinem historischen Repertoire gefragt, was wäre, wenn ich mein Material auf seine rudimentären Grundbausteine reduzieren würde? Für Eveline Verfliet waren das am Ende zwei Elemente, Punkte und Linien, das heißt kurz angestoßene und lang gehaltene Töne. Von diesen Punkten und Linien ausgehend ist das kurze Orchesterwerk dann langsam gewachsen. Es heißt Odds and Ends, wobei das O und das E in der geschriebenen Version ausgelassen werden. Schließlich ging es in Odds and Ends vor allem zu Beginn um das Weglassen. Hier ist das Stück im Abschlusskonzert des Meisterkurses Orchesterkomposition in der Stuttgarter Hochschule zu hören. Ja.

Odds and Ends für Orchester. Diese Komposition von Eveline Verfliet war einer der Beiträge zum Meisterkurs Orchesterkomposition des SWR und der Stuttgarter Hochschule. Aufgeführt wurde das Werk beim Abschlusskonzert des Kurses am 27. März. Der folgende Meisterkursbeitrag stammt von Caio de Azevedo. Er ist in Brasilien geboren, hat in Brasilien und in München studiert. Dort lebt und arbeitet er jetzt auch als Komponist, als Dirigent und auch als Cellist im Centaur Quartett und im Neues Kollektiv München, einem Ensemble für zeitgenössische Musik. Seine eigene Musik hat einen sehr erzählerischen und zugleich verspielten Charakter. Für den Meisterkurs eingereicht hat Caio de Azevedo die Komposition Nocturne. Es ist ein Satz aus einem Werk, das noch im Entstehen begriffen ist und Pierrot Dreaming heißen wird. Das Nocturne klingt wie ein fantastischer Traum voller Einfälle, die sich aneinanderreihen. Manche davon sind flüchtig und vergänglich, andere kehren wieder, wie die Seufzerfiguren und Vogelstimmen. 5 Minuten dauert das Nachtstück mit dem träumenden Pierrot.

Federleicht und farbenreich das Nocturne aus Pierrot Dreaming von Kaiuji Azevedo. Es ist eine der 6 Kompositionen, die die Jury des Meisterkurses Orchesterkomposition des SWR und der Stuttgarter Musikhochschule in diesem Jahr für den Kurs und das Konzert, das wir gerade senden, ausgewählt hat. Jonathan Stockhammer leitete das SWR-Symphonieorchester, in dem auch Studierende der Hochschule spielten. Während Sie das hier lesen, altern Sie gerade, schreibt der 6. Meisterkursteilnehmer über seine Orchesterkomposition, die wir gleich hören. Man könnte auch sagen, während Sie das hören, altern Sie, denn damit spielt Julius von Lorenz in seiner Partitur mit alten, älteren und gerade neuen Stilen und Formen. Und er springt sehr leichtfüßig, fast unbekümmert durch die Epochen. Für das Orchester sind die jähen Wechsel eine Herausforderung und beim Hören wahrscheinlich eine Überraschung. Auch dann, wenn Julius von Lorenz das Orchester vom vertrauten und erwarteten Weg abbringt. Vielleicht ist die Komposition, die Alter heißt, auch ein Spiegel einer Zeit, in der alles nachklingt und zugleich Neues geschaffen wird und in der man fast jederzeit alles aufnehmen und wiedergeben kann.

Ein poetischer Abschluss war das beim Konzert des Meisterkurses Orchesterkomposition des SWR Symphonieorchesters und der Staatlichen Hochschule für Musik und Darstellende Kunst Stuttgart. Es spielte das SWR Symphonieorchester, verstärkt durch ausgewählte Studierende der Hochschule. Jonathan Stockhammer war der Dirigent. Das zuletzt gehörte Werk heißt Alter und es stammt von Julius von Lorenz. Er studiert in Dresden Komposition bei Marc André. Und am Ende von Alter, vielleicht haben Sie es erraten oder vermutet, waren nicht nur Live-Musiker zu hören, sondern auch Tonaufnahmen. Und zwar von den Handys der Musiker, die sich während der Aufführung aufgenommen haben. Aufgenommen haben wir das Konzert am 27. März in der Stuttgarter Hochschule. Tonmeister war Florian Bitzer. Für das SWR Symphonieorchester sind die jährlichen Meisterkurse immer ein besonderer Moment. Das Orchester streckt die Fühler aus, um zu sondieren, welche Ideen und Visionen die jungen Komponisten, die gerade am Anfang ihrer Laufbahn stehen, in ihre Orchesterarbeiten einbringen. Zugleich ist der Meisterkurs auch ein Laboratorium, in dem ohne Druck experimentiert wird. Man diskutiert, man probiert manchmal auch Varianten derselben Idee aus. Und es ist immer auch eine besondere Gelegenheit, bei der die Orchestermusiker ihr Wissen und ihre Erfahrungen oft eins zu eins an die Teilnehmer weitergeben. Der nächste Meisterkurs findet 2029 in Freiburg statt, in Kooperation mit der dortigen Hochschule. Bewerben kann man sich mit einer Orchesterpartitur, sobald die Ausschreibung veröffentlicht ist. Eine Jury wählt dann die Finalisten aus. Ein Komponist, der die Förderung junger Musiker schon früh als wichtig erkannt hat und auch danach gehandelt hat, ist übrigens auch Hans-Werner Henze, der am 1. Juli seinen 100. Geburtstag gefeiert hätte. Henze hat Institutionen wie die Biennale für Neues Musiktheater in München ins Leben gerufen, den Cantiere von Montepulciano in Italien und auch Werke für junge Musiker geschrieben. Hier in SWR Kultur widmen wir ihm am 28. Juni einen Sonderabend. Hier wirft nun sein zweites Klavierkonzert seine Schatten voraus. 1967 ist es entstanden, in der Zeit, als sich Hans-Werner Henze politisch zu engagieren begann, als er an den Protesten gegen den Vietnamkrieg teilnahm und er auch in seiner Musik auf die Erschütterungen der Zeit reagiert. Das fast 50-minütige Konzert ist ein nachdenkliches »Das Dunkel beginnt«. Ein rüdes, eigenwilliges Scherzo ist später zu erleben und viele Zweifel und Vorahnungen. Aber es wäre nicht Henze, wenn er sich der Krise überlassen würde. Wie oft schreibt er auch hier Gedichtverse in die Noten? Es sind Texte, die nicht gesungen werden, die aber die Arbeit begleitet haben. In diesem Fall ist es ein Vers aus einem Sonett von Shakespeare, »The expense of spirit in a waste of shame«. »Den Geist versprühen in schändlicher Verschwendung ist Lust im Tun«, lautet eine der deutschen Übersetzungen. Zu hören ist Hans-Werner Henzes zweites Klavierkonzert, hier nun mit dem Solisten Christoph Eschenbach. Der Komponist selbst dirigiert das London Philharmonic Orchestra.

Hans-Werner Henzes zweites Klavierkonzert. Das war hier das Abendkonzert auf SWR Kultur. Hans-Werner Henze selbst hat das London Philharmonic Orchestra dirigiert. Christoph Eschenbach war der Solist am Klavier. Am 1. Juli wäre Hans-Werner Henze 100 Jahre alt geworden. Darum senden wir vorher am 28. Juni einen Henze-Sonderabend. Nach den Nachrichten geht's hier gleich weiter mit Lesenswert Gespräch. Jan Jeckerl spricht über sein Buch Paranoia in Hollywood. Bis dahin hören wir noch Klänge von Robert Schumann, übrigens auch mit Christoph Eschenbach am Klavier und Enrique Alves Mezquita. Ich bin Markus Westhoff und die Redaktion für diese Sendung hatte Martina Seber. Machen Sie's gut.

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1: Um 22 Uhr mit Johannes Wördermann. Die EU will unabhängiger von China werden. Die Kommission plant ein Gesetz, mit dem europäische Unternehmen dazu gebracht werden sollen, mehr bei verschiedenen Lieferanten zu bestellen. Die Konzerne würden ihre Risiken bisher zu langsam abbauen, sagte Kommissionspräsidentin von der Leyen. Die EU-Staats- und Regierungschefs hatten sich zuvor darauf geeinigt, mit den wichtigsten Handelspartnern über Wettbewerbsverzerrungen zu sprechen. China steht im Fokus, weil das Land seine Unternehmen mit hohen staatlichen Subventionen unterstützt. Die Verbraucherschutzminister der Länder wollen stärker gegen Fake-Shops im Internet vorgehen. Diese Art von Betrug verursache schwere finanzielle Schäden, sagte Brandenburgs Ministerin Mittelstädt. Um diese gefälschten Seiten leichter abschalten zu können, soll ein Aktionsplan entwickelt werden. Dabei sehen die Länder vor allem den Bund in der Verantwortung. Fake-Shops versuchen nicht nur an das Geld, sondern auch an die Bankdaten ihrer Opfer zu gelangen. Die SPD in Baden-Württemberg hat die Bundestagsabgeordneten Isabel Kademartori und Robin Mesarosch als neue Landesvorsitzende gewählt. Die Landespartei stellt sich damit nach dem historisch schlechten Ergebnis bei der Landtagswahl Anfang März neu auf. Dabei hatte es die SPD unter der Führung des bisherigen Landeschefs Stoch mit 5,5% gerade noch so ins Parlament geschafft. Bei einem Zugunglück nördlich von London sind mehrere Menschen verletzt worden. Laut der Bahngewerkschaft RMT passierte der Unfall zwischen Bedford und Luton. Demnach stießen die beiden Passagierzüge mitten in der Rush-Hour zusammen. Rettungskräfte seien im Einsatz, teilt die Polizei mit. Auch ein Hubschrauber sei vor Ort, hieß es. Nach einer Unterbrechung wegen eines Unwetters kann das Southside Festival in Neuhausen ob Eck weitergehen. Die Besucherinnen und Besucher werden zurück aufs Gelände gelassen, berichten unsere Reporter vor Ort. Der Ablaufplan wurde angepasst. Einige Konzerte müssen ausfallen. Wegen des Unwetters waren die Besucher aufgefordert worden, in ihren Autos Schutz zu suchen. Die deutsche Fußballnationalmannschaft hat vor dem WM-Gruppenspiel gegen die Elfenbeinküste keine Personalsorgen. Am letzten Training vor der Abreise nach Toronto nahmen alle 26 Kaderspieler teil. Gelingt der DFB 11 morgen ein Sieg, steht sie vorzeitig in der K.O.-Runde. Anpfiff ist um 22 Uhr. SWR Nachrichtenredaktion Moritz Kleis. Das Wetter in Baden-Württemberg und Rheinland-Pfalz. Heute Nacht wechselnd wolkig oder sternenklar. Regional weitere Gewitter möglich, Tiefstwerte 22 bis 15 Grad. Morgen anfangs Restwolken oder letzte Gewitterschauer, dann wieder viel Sonne und Hitze, am Nachmittag und Abend nur vereinzelt Gewitter bei 31 bis 38 Grad. 22.03 Uhr.
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2: Guten Tag. SWR Kultur vor Ort, heute aus der Kakadu-Bar des Mainzer Staatstheaters und Achtung, wir senden in Schwarz-Weiß. Eins der spannendsten Sachbücher in diesem Frühjahr erfordert das. Es ist von Jan Jekal, Paranoia in Hollywood heißt es. Wie die USA exilierte Künstler erst retteten und dann verfolgten, 1941 bis 1953. Hallo Jan Jekal.
3: Hallo, vielen Dank.
2: Es ist ein sehr schönes Bild geworden, ganz im Stil der Zeit. Ein Verfolgungsscheinwerfer, ein Mann, der diesen Scheinwerfer richtet auf Sterne, die offensichtlich in Los Angeles so wirken wie diese Sterne, die in Los Angeles auf der Straße sind. Darauf die Namen Billy Wilder, Fritz Lang, Marlene Dietrich. Magst du das Buch? Ist es so eine Stilfrage?
3: Ja, ich habe dem Verlag gesagt, als die mich gefragt haben, was ich mir wünsche, was ich mir vorstelle für das Cover. Und da habe ich ihnen gesagt, ich fände es toll, wenn das Buch wie ein alter Hollywood-Film aussieht, also wie das Poster eines Film-Noirs aus den 40er Jahren. Und da war der Verlag sofort an Bord. Mattes und Seitz heißt er, ein ganz, ganz toller Verlag. Und ich bin also wahnsinnig glücklich, dass die sich diesem Buch angenommen haben. Und ja, als ich das gesagt habe, waren sie sofort an Bord. Und dann ist dieses wunderschöne Cover bei rausgekommen.
2: Wir reden heute über den Vibe Shift, wir reden über den Rollback, wir reden über das Verhältnis von Amerika und Deutschland. Das Buch ist ganz neu und trotzdem habe ich das Gefühl, es findet direkt sein Publikum, es findet ein riesiges Interesse, oder? Diese 40er Jahre. Woran liegt denn das? Liegt das an so einer kleinen Sehnsucht nach dem Glamour, den Hollywood mal verströmt ist, oder liegt es doch an unserer Verunsicherung heute?
3: Ich denke, es liegt an beidem und das war auch das, was mich so daran fasziniert hat an diesem Thema. Also zum einen Hollywood, LA als Sehnsuchtsort, als irgendwie faszinierender Ort und zugleich aber auch als Ort der Repression. Also das ist ja so das Spannungsverhältnis, was eigentlich im Kern meines Buches ist. Also dieses wunderschöne Hollywood, die Traumfabrik und aber dann die Repression, die Überwachung. Und ich glaube, dass das beides, also sowohl die Sehnsucht nach so einem Ort als auch die Angst vor politischer Repression etwas sehr Gegenwärtiges ist. Und ich glaube, wenn man das Buch liest, mir ging es auf jeden Fall beim Schreiben so, dass ich häufig dachte, das ist ja genau wie heute. Das ist ja genau wie die USA unter Trump oder Deutschland unter Wolfram Weimer. Also das habe ich schon alles so gespürt.
2: Ja, es geht ja auch um eine Phase, in der, also auch jetzt in diesem Buch, um eine Phase, in der die USA erst sowas wie eine Schutzmacht sind und jeder das Gefühl hat, dass es Schutz bietet und dann auf einmal diesen Schutz verweigern und in irgendeiner Weise zum Gegenteil. Und es geht einen Blick auf die Epoche, in der die USA die kulturelle Hegemonie im Abendland erlangten, eigentlich erst mit Hollywood wurde Amerika auf einmal zu der Macht, glaube ich, kulturell, die kulturell einfach die Vormachtstellung war. Ich würde sagen, lies uns doch mal einfach den Einstieg vor, damit wir mal wissen, in welche Szenerie wir kommen.
3: Ja, es beginnt in Santa Monica, zwischen Zitronenbäumen und Zypressen. An einer kurzen, kurvenreichen Straße mit Blick auf den Pazifik steht das Haus von Salca Viertel. Ein Bach fließt nahe dem Grundstück, durchquert die Magnolien und die Feigenbäume auf dem Weg zum Ozean. Viertels Haus mit seinen dunkelgrün gestrichenen Holzbalken, seinem Fachwerkstil und dem geneigten Dach hat etwas Märchenhaftes, das nicht recht in die neue, junge Welt von Südkalifornien passt. Ein Eindruck, der sich nur verstärkt, sobald man über die Schwelle tritt, in Viertels großes, gemütliches Wohnzimmer mit den vielen Bildern und Büchern und einem Druck von Picasso über dem Kamin. Dazu der Duft. Gleich gibt es Viertels Spezialität des Hauses, ihre Variation der Sachertorte, eine eigene

0: und treffen sich nun jeden Sonntag hier. Sitzen am Kamin, spielen Klavier, unterhalten sich auf der Veranda im Schatten der Rosenstöcke oder stehen auf der Terrasse des Gästehauses und schauen auf den Pazifik. Salka Viertel ist Drehbuchautorin bei Metro-Goldwyn-Mayer, MGM, dem größten der großen Filmstudios, dessen Filme aussehen wie Träume und dessen Stars wie Götter. Den glamourösen Stil des Studios verkörpert niemand vollendeter als Greta Garbo, der schwedische Superstar, der Königinnen und Gräfinnen und Anna Karenina spielt. Viertel ist bei MGM für die Garbo zuständig, gilt als Garbo-Flüsterin, als vielleicht einzige Person, die mit der entrückten Schauspielerin in regelmäßigem Kontakt steht. So gerne Greta Garbo auch Zeit auf der Mayberry Road verbringt, hält sie sich häufig im Hintergrund, geht in den Morgenstunden schwimmen oder zieht sich in eines der Zimmer zurück. Bei den großen Gesellschaften am Sonntag ist sie eher selten anzutreffen. Schon häufiger begegnet man dort etwa Thomas Mann, dem Nobelpreisträger und Repräsentanten des liberalen Deutschland, den Greatest Living Man of Letters, wie er auf seinen gut besuchten Vortragsreisen angekündigt wird, der gerade ein paar Kilometer entfernt in den Hügeln von Pacific Palisades sein Haus bauen lässt. Bertolt Brecht und Helene Weigel sind ebenfalls regelmäßige Gäste. Der Dramatiker und die Schauspielerin sind über Helsinki, Moskau, Wladiwostok und Manila vor den Nazis geflohen und vor einem halben Jahr im Sommer 1941 am Hafen von San Pedro eingetroffen. Auch Ernst Lubitsch kommt zu Viertel, der große Komödien- und Musicalregisseur, der als einer der ersten Deutschen in Hollywood schon 1922 hierher emigriert ist. Sie alle kommen zu Salka Viertel und die Liste lässt sich fortsetzen mit Theodor W. Adorno, mit Franz Werfel und seiner Frau Alma Mahler-Werfel, mit dem jungen Drehbuchautor Billy Wilder, den Komponisten Arnold Schönberg und Erich Wolfgang Korngold, dem Schriftsteller Leon Feuchtwanger und seiner Frau Martha, mit dem Schauspieler Peter Lohre, den Regisseuren Fritz Lang, William Wyler, William Dieterle, dem Agenten Paul Kohner, den Filmstars Marlene Dietrich und Hedy Lamarr. Die politischen Überzeugungen dieser privilegierten Gruppe sind verschieden. Auf den Antifaschismus aber können sie sich einigen. Viele von ihnen engagieren sich seit Jahren in der Hollywood Anti-Nazi League, einem bunten Zusammenschluss von Filmleuten, der vor den Nazis warnt und sich für einen Kriegseintritt der USA stark macht. Während des Zweiten Weltkriegs werden viele der Exilanten noch gern gesehene Gäste sein, Verbündete im Kampf gegen die Nazis. Aber genau jene Eigenschaften, die sie in der öffentlichen Wahrnehmung zunächst zu noblen Antifaschisten machen, werden ihnen bald als belastendes Beweismaterial ausgelegt. Der politische Aktivismus, die kulturelle Bildung, die Fremdsprachen, ist das, was man zunächst als kosmopolitisch bewundert hat, nicht eigentlich unamerikanisch? Und waren jene, die schon, sagen wir, 1932 gegen die Nazis agitiert haben, mit dieser antifaschistischen Haltung nicht ein wenig zu früh dran? Enttarnt dieser Hintergrund sie nicht als Kommunisten, die nur hergekommen sind, um die eigene Haut zu retten, die aber das amerikanische System eigentlich verachten und nur darauf warten, die Ordnung umzustürzen? Noch sind solche misstrauischen Stimmen kaum vernehmbar. Und der blaue Himmel, die Palmen und Zitronenbäume, die Küstenstraßen und sanften Hügel, das Prestige und Versprechen Hollywoods lassen Los Angeles vielen Exilierten erscheinen wie eine Zuflucht im Paradies. Diese goldene Zeit währt einige Jahre. Dann wandelt sich der Geist und die Stimmung kippt. Paranoia zieht ein.
1: Also diese Geschichten und vieles davon habe ich schon häufiger gelesen. Ich habe irgendwann mal Germanistik studiert. Exilliteratur war ein großes Thema. Man hört auch viel von den Exilierten und von den Filmemachern in Hollywood. Was ich aber noch nicht gelesen habe, ist eine so gleichberechtigte Erzählung von Filmleuten und Schriftstellern. Mhm. Und dadurch entsteht irgendwie so ein die goldenen Jahre. Das ist ja jetzt etwas, was man irgendwie für über eine Exilzeit auch selten sagt. Hast du das Gefühl, dass das so goldene Jahre sind, um die es geht? Also gilt das nur für diese Happy Few, die dann in dem Augenblick da sind? Oder?
0: Also es hat sicher ganz verschiedene Schicksale und Biografien und Persönlichkeiten gegeben und darum geht es mir ja auch mit diesen

0: dieser Gleichzeitigkeit oder dieser Vielstimmigkeit, dass man diese verschiedenen Biografien, die triumphal sind in einigen Hinsichten, also Billy Wilder zum Beispiel, der als junger Mann aus Berlin nach Hollywood gegangen ist und der zu einem der größten Regisseure der Filmgeschichte wurde, also das ist eine Erfolgsgeschichte, wie sie unvergleichlich ist.
1: Der Regisseur von Some Like It Hot oder Sunset Boulevard.
0: Genau. Und dann gibt es Persönlichkeiten wie Heinrich Mann, um den es bei mir auch geht, also den Bruder Thomas Manns, der in Hollywood völlig untergegangen ist, ne? Den niemand kannte, der überhaupt kein Publikum hatte, der da also in recht ärmlichen Verhältnissen dann so seine letzten Lebensjahre verbracht hat. Deswegen goldene Jahre, also für die Kultur sicherlich, also Billy Wilder, Fritz Lang, Ernst Lubitsch, William Wyler, diese ganzen Persönlichkeiten haben einige der also großartigsten Filme der Geschichte gemacht und in genau dieser Zeit, in genau diesem Jahrzehnt. Sie waren sicher nur die Lucky Few, wie du es auch gesagt hast. Ne?
1: Ja, es ist ja so eine Insel der Seligen halt so ein bisschen und auch nur für ein paar Jahre. Aber ich fand das jetzt total spannend und habe eben gemerkt beim Zuhören, dass es mich überrascht hat, dass man über eine Exilzeit und eine Exilszene auf einmal so sprechen kann. Wer hat eigentlich von wem am meisten profitiert? Die deutsche Literatur, die Exilliteratur von diesem Sein in Los Angeles, in Hollywood oder die Filmindustrie von diesem Brain Drain, der auf einmal dazu geführt hat, dass da wahnsinnig viele hochberühmte Leute auf einmal mit irren Fähigkeiten, dass dann Fritz Lang und ein Ernst Lubitsch dann auf einmal da waren. Ja?
0: Ja, es ist eine ganz also unvergleichliche, erstaunliche historische Situation, also dass so das Zentrum deutscher Kultur für einige Jahre in L.A. war. Ne? Und ob man jetzt von Thomas Mann ausgeht oder von Brecht ausgeht oder von den Filmleuten ausgeht oder auch von Komponisten ausgeht, also Hans Eisler zum Beispiel ist ja auch eine große Figur bei mir.
1: Und Arnold Schönberg dann auch, sein Lehrer.
0: Genau. Ja.
1: Wie kam das dazu, dass dich dieses Thema so gepackt hat? Ich habe selten so wenig staubig gelesen, sondern so einen frischen Blick auf diese Zeit. Also wir werden es am Ende auch noch erleben. Es wird ja auch wieder düster. Es ist durchaus ein realistisches Buch. Es bleibt jetzt nicht in der Schilderung der Seligkeit, aber das, dadurch, dass du diesen Fall erstmal dadurch vorbereitest, dass du eine gewisse Höhe schaffst, von der aus man runterfallen kann.
0: Ja.
1: Das ist ja sehr spannend und es war sicher sehr anstrengend, das zu recherchieren. Wie kamst du zu dieser Zeit?
0: Es war gar nicht anstrengend, weil ich es alles so wahnsinnig interessant fand und so faszinierend fand. Und ich habe das auch die ersten Jahre, also ich habe so 2020 angefangen. Also es war wirklich so ein Corona-Ding, dass ich gemerkt habe, ich werde wahnsinnig und ich brauche irgendwie was, wo ich all meine Energie irgendwie so fokussieren kann. Und dann habe ich einige Monate nichts anderes gemacht als zu lesen und mir Bücher zu besorgen und auch über genau diese Zeit zu lesen und Bücher über Thomas Mann in der Zeit zu lesen, über Brecht in der Zeit und so weiter und so weiter. Und da habe ich dann eben auch festgestellt, wie selten in diesen Büchern, deswegen finde ich auch schön, was du eben gerade gesagt hast, dass hier die Filmwelt und die Literaturwelt und die Musikwelt, dass das alles so eins wird. Denn das, fand ich, passiert in viel zu wenigen Büchern. Da konzentrieren sich die Leute oder der Autor auf Thomas Mann in Hollywood oder so.
1: Eben, genau.
0: Und es geht dann aber gar nicht oder sehr wenig um diesen ganzen, also unglaublich fruchtbaren Boden, in dem er sich bewegt hat und wo er ja auch ständig mit anderen Leuten zusammen war, ne? Und die sich gegenseitig inspiriert oder gestritten haben oder so. Also das habe ich dann erstmal einige Jahre gelesen. Das war sozusagen die erste Phase des Schreibprozesses. Ja. Noch gar nicht schreiben, sondern einfach Material sammeln, ordnen. Und dann bin ich Ende 24, also an dem Punkt 4 Jahre Vorbereitung. Ich habe natürlich auch hauptberuflich gearbeitet. Also
1: ja, du arbeitest beim Rolling Stone, du hast einen Podcast.
0: Genau, also ich bin freier Autor für Rolling Stone, für Zeit und andere. Und das war dann sozusagen mein Hauptberuf. Aber dann nach Feierabend und an Wochenenden war das mein Projekt. Ich war dann 6 Wochen in L.A. und habe dann dort vor Ort in Archiven recherchiert. Und das war auch die größte Freude, also weil man dort also mit offenen Armen empfangen wird.
1: Ist das so?
0: Ja, also ein Ort, der ganz, ganz fantastisch ist, ist die Bibliothek und das Archiv von der Academy of Motion Picture Arts and Sciences, also die auch die Oscar-Verleihung veranstalten und die Oscars vergeben. Und die haben ein ganz prächtiges Gebäude in Beverly Hills. Das ist ja alles eine private Geschichte und das ist also bestens ausgestattet. Da ist dann auch an jeder Treppenstufe steht dann irgendwie, wer die gespendet hat. Also diese Stufe wurde von Spielberg gespendet und die von Scorsese oder so. Also es ist halt wirklich so, das ist ein ganz fantastischer Ort. Und dort habe ich mich dann angekündigt mit diesem Vorhaben und schon gesagt, was die Dinge sind, die mich interessieren. Und als ich dann dort ankam, standen die Kisten bereit. Und dann wirklich, ja, Lubitschs Briefe sind hier und Billy Wilders Drehbücher sind hier. Und ja.
1: Alles immer okay.
0: Ja, und dann also habe ich mich dort 6 Wochen, also ich wollte nicht mehr weg. Ne? Also irgendwann musste man mich zum Flughafen zerren und in den Flieger schubsen. Also,
1: und was hat dich da dran so fasziniert?
0: Ach so, also ich kann das gar nicht so benennen. Ich kann nur sagen, dass ich schon in frühester Kindheit ein großer Filmfan war und also begeistert mit meinem Vater ins Kino gegangen bin und auch schon sehr früh gerne über das Kino gelesen habe. Also okay. Filme schauen und über Filme lesen und zu wissen, was ist ein Regisseur? Dieser Regisseur hat auch diesen Film gemacht und wer ist der Kameramann? Also diese ganzen Sachen haben mich schon immer begeistert.
1: Auch die Schwarz-Weiß-Sachen?
0: Ja, das kam dann also ein bisschen später, aber wenn man anfängt, über Filme zu lesen, liest man ja automatisch auch über alte Filme, weil jemand wie Scorsese sagt dann irgendwie, dass er Nicholas Ray geliebt hat oder so, also ein Filmemacher aus den 40er und 50er Jahren. Oder wenn man irgendwie Wes Anderson heute gerne guckt, dann sagt er, dass Lubitsch für ihn der Größte ist. Also es gibt ja eine sehr klare Traditionslinie von vielen der gegenwärtigen Regisseure in diese goldene Ära des klassischen Hollywoods. Deswegen, das hat mich schon sehr früh begeistert und fasziniert. Deswegen gab es da gar nicht so einen Moment, also wo so ein Schalter umgelegt wurde und ich so dachte, das ist mein Thema, sondern es war eigentlich von Anfang an irgendwie mein Thema und dieses Buch hat sich dann so von selbst geschrieben.
1: Und die Mentalitätsgeschichte, dieses Ding, ich will jetzt mal zeigen, wie die deutschen Intellektuellen auf einmal da zusammengelebt haben. Also es ist ja eine unheimlich freie Zeit auch. Es ist eine Zeit, nach der man sich wirklich sehnen kann.
0: Ja, ich glaube, das kam dann eher so aus dem Gefühl, dass es noch kein Buch gibt, das sowohl die Film- und Literatur- und Musikwelt gemeinsam betrachtet und ja, versucht, die Gemeinsamkeiten oder die Gleichzeitigkeit ins Zentrum zu rücken und wie unterschiedlich die Leute auf die tagesaktuellen Ereignisse reagiert haben und wie das sich niedergeschlagen hat in ihren Filmen, ihrer Musik. Mhm. Ihren Büchern und dann eben auch dieses Element der politischen Repression, ne? Also das, was dann McCarthy-Ära genannt wurde, also die Überwachung durch das FBI, die Vorladungen nach Washington, ja, die also antikommunistische Hysterie, das ist etwas, was ich in den Büchern, die mir begegnet sind, nicht so gelesen habe. Aber wenn man sich mit dem beschäftigt, was diese Leute in ihre Tagebücher geschrieben haben oder was die wirklich umgetrieben hat, das war genau das, ne? Das war genau die Angst, im Laufe der 40er Jahre genau die Angst vor Repression, die Angst, bald ins Gefängnis gesteckt zu werden. Und das wollte ich dann halt auch ins Zentrum stellen. Ne? Also wie es so kippt. Also diese, nicht so Weimar unter Palmen, nicht so ein idyllischer Ort oder so, sondern ja, dieses Paradies ist kompliziert. So, das ist so das Buch. Ne?
1: Das ist ja eine komische Bewegung, die da, also irgendwo zitierst du auch ein Gedicht von Brecht, das Paradies ist die Hölle. Sozusagen diese Gleichzeitigkeit, die da drin steckt.
0: Ja, genau. Paradies und Hölle können eine Stadt sein. Ja, das ist sein L.A., ne? Paradies und Hölle zugleich.
1: Was ich auch noch super spannend finde, ist, dass dann gleichzeitig dazwischen drin Adorno rumläuft und die Dialektik der Aufklärung schreibt.
0: Mhm. Die ja auch ohne Hollywood gar nicht denkbar ist. Also die Kulturindustrie, sein großer Begriff, das ist ja Hollywood.
1: Das große Kapitel da drin, ja, klar. Aber es war mir was wirklich die ganze Zeit, also ich habe es einfach, oder ich habe es wieder vergessen nach dem Studium irgendwann, es hat sich wieder überlagert und ich dachte so, okay, ja stimmt, das war alles. Und dann wäre ich dann gerne in den Salon von Salka Viertel gegangen. Was war denn das für ein Salon eigentlich von der Salka Viertel?
0: Wir haben es ja gerade in der Passage gehört, also so der Ort, an dem jeden Sonntag offenes Haus war und man eigentlich immer irgendwie interessante Leute antreffen konnte, ne? Und auch Mittellose zum Teil. Das war nicht, dass das dann nur die Reichen waren, die dann da eingeladen waren, ne? Sondern also wirklich alle möglichen Leute, schon vor allem Leute, die diese Immigrationsgeschichte, diese Flüchtlingsgeschichte haben, aber dann durchaus also von einem Thomas Mann, ne, bis zu einem ja irgendwie mittellosen, also Bertolt Brecht, der natürlich sehr prominent ist, aber der da ja auch überhaupt kein Geld hatte, so, ne? Also da hat er eine sehr prekäre Existenz gehabt so am Anfang.
1: Wie kommt man eigentlich an diese ganzen Filme ran? Also wie macht man das, dass man die dann überhaupt mal sehen kann? Weil Die sind in einschlägigen Streamingdiensten, sind die nicht zu haben?
0: Das ist leider wahr, ja, das finde ich auch traurig. Also bei YouTube kann man viele dieser Filme gucken. Man kann natürlich auch, wie ich es auch gerne mache,
1: in... Das ist auch das, was du gemacht hast, dann über YouTube? Oder
0: ja, YouTube
1: ist
0: es und dann Bibliotheken. Ne? Also ich komme aus Berlin und in Berlin gibt es ganz tolle Bibliotheken, die auch super Filmauswahl haben und die gibt es sicher, also
1: Weil ich finde es bei Büchern immer einfach, aber irgendwie manchmal hat man ja wirklich ein Problem. Dann denke ich, wo kriege ich denn das jetzt? Also gerade so ein Lubitsch oder ein Fritz Lang-Film.
0: Ja.
1: Ich habe es jetzt durch Zufall auch dann entdeckt, dass vieles bei YouTube zu
0: bekommen ist. Ja, ja, es gibt da auch durchaus so ein paar semi-legale Optionen, können wir dann später am Bücherstand, kann ich dann noch, ihr kauft ein Buch und ich verrate euch den Link. So,
1: Das ist ein Deal.
0: Finde ich auch, ja.
1: Die Filme, über die du schreibst, sind To Be or Not To Be von
0: Lubitsch,
1: ja. Casablanca von Michael Curtis, der ist auch deutscher
0: Stamm. Der ist aus Ungarn, also aus Österreich-Ungarn.
1: Sunset Boulevard, Double Indemnity. Es gibt tatsächlich, das war mir neu, 300 Anti-Nazi-Filme. Das ist eine ganz schöne Menge. Das heißt, die Hollywood war ganz schön belagert damals.
0: Ja, darum geht es ja auch in meinem Buch, wie Hollywood so zur Kriegsanstrengung auch benutzt wurde. Ne? Also wie Präsident Roosevelt ganz bewusst Hollywood nicht dicht gemacht hat und nicht gesagt hat, so die Leute, jetzt wird hier irgendwie Kriegswirtschaft oder so umgestellt, sondern dass gesagt wurde, nee, macht ihr mal schön weiter eure Filme, aber...
1: Hatte man denn da irgendwann mal so rausgefunden, ob das wirklich was bringt, wenn man 300 Filme gegen die Nazis dreht? Ist das dann nicht völlige Marktverstopfung?
0: Also ich denke, die Kunst ist dann halt, es nicht wie Propaganda aussehen zu lassen. Das hat ja Billy Wilder, der hat sich dann ja auch viel damit beschäftigt. Der ist ja dann nach dem Krieg, also jetzt springen wir so ein kleines bisschen in der Zeit für diese Anekdote, der ist ja 1945 auch nach Deutschland gegangen, also auf Anweisung auch des Außenministeriums, um dann so die Re-Education, die Wiedererziehung der Deutschen auf kultureller, filmischer Ebene zu begleiten. Und da hat er dann auch ein Essay, kann man sagen, geschrieben, also wo er also Propaganda through Entertainment eigentlich so als Credo ausruft. Ne? Und da könnte man sagen, dass dann ein Film wie Casablanca, den würde man nicht als Propaganda bezeichnen, weil das einfach ein wunderschönes Meisterwerk ist. Aber natürlich ist es ein Anti-Nazi-Film.
1: Der ist auch bis heute, wobei ich weiß es gar nicht, wird der heute noch gezeigt? Wird der heute noch gesehen? Also läuft der noch? Also ich habe ihn schon ewig nicht mehr.
0: Also es wäre ja alles verloren, wenn dieser Film nicht mehr gezeigt wird. Ja,
1: fände ich auch. Aber mir ist dann irgendwann so aufgefallen, dass ich ihn als Jugendlicher bestimmt 5-mal gesehen habe. Und seitdem muss ich ihn nicht mehr sehen. Ich bin da wie Obelix in den Zaubertrank quasi reingefallen. Aber ich weiß nicht, werden heute noch Schwarz-Weiß-Filme wirklich im Fernsehen?
0: Das ist also ganz ernsthaft mir auch wirklich ein Anliegen, mit diesem Buch ein Bewusstsein zu schaffen, was für einen unglaublichen kulturellen Schatz wir als Menschheit, als Gesellschaft haben, gerade im Hollywood-Kino dieses Jahrzehnts. Also das ist meine große Überzeugung oder mein Geschmack oder was auch immer, aber dass Lubitsch jemand ist, der nie übertroffen wurde. Und das ist meine große Hoffnung, dass Leute, die vielleicht den Namen nur mal gehört haben oder selbst den Namen nie gehört haben, wenn sie durch dieses Buch vielleicht auf Lubitsch aufmerksam gemacht werden, diese Filme suchen. Also wenn man Netflix öffnet, wird einem nicht To Be or Not To Be angeboten. So, also man muss schon ein bisschen suchen nach diesen Filmen. Aber ich hoffe, einen winzigen Beitrag dazu zu leisten, dass nach diesem Film gesucht wird.
1: Hat eine Chance.
0: Danke. Bitte.
1: Auf einen Film wollten wir jetzt so ein bisschen zu sprechen kommen. Das ist Hangman Also Die. Der Film kam 1943 in die Kinos. Ich weiß nicht genau, ob ihn überhaupt jemand hier im Saal kennt, aber den Regisseur kennt jeder. Es ist der Regisseur von Metropolis, von Dr. Mabuse. Es ist Fritz Lang. Der war seit 1934 in den USA. Wie stand Fritz Lang zu den Nazis?
0: Also es gibt eine Geschichte, die Fritz Lang gerne erzählt hat, die sehr wahrscheinlich nicht stimmt. Er hat die Geschichte erzählt, wie Josef Goebbels ihn 1933 ins Propagandaministerium eingeladen hat mit dem Angebot, der führende Propagandist der Nazis zu werden und ob er nicht also der führende deutsche Filmregisseur werden wolle. Und so wie Fritz Lang das erzählt, hat er Lang dann noch am gleichen Tag seine Sachen gepackt und ist nach Paris geflohen, weil er mit den Nazis nichts zu tun haben wollte. So hat er es erzählt. Also dieses Treffen hat es wohl nie gegeben und wie überzeugend er wirklich ein Gegner der Nazis war, das wurde auch dann in der Emigrantengemeinde in L.A. durchaus diskutiert, weil Lang ja auch mit einer überzeugten Nationalsozialistin verheiratet war, also an dem Punkt noch, also in den frühen 30er Jahren noch. er hat dann auf jeden Fall eine Entwicklung durchgemacht und war dann ein wirklich sehr überzeugter Gegner der Nazis, spätestens so Ende der 30er Jahre. Also da hat er dann auch angefangen, Filme zu machen, die unter dieses Anti-Nazi-Genre fallen. Und also da war er dann einer der führenden Filmemacher, was dieses Genre angeht.
1: Und dann hat er einen Film gemacht, da ist das Drehbuch von Bertolt Brecht. Ich meine, das ist jetzt hier im Theater halt einfach auch der richtige Ort, darüber zu reden.
0: Genau.
1: Lies vielleicht ein Stückchen
0: daraus. Dieser Film Hangman Also Die, also nicht nur der Regisseur ist bekannt, auch der Drehbuchautor Bertolt Brecht ist bekannt. Also es ist wirklich eine ganz erstaunliche Situation, dass dieser Bertolt Brecht, der im Sommer 41 in Hollywood angekommen ist, der natürlich mit dem Studiosystem Hollywoods, also der Traumfabrik, überhaupt nichts anfangen konnte. Das ist natürlich also das absolute Gegenteil all seiner ästhetischen und politischen Überzeugungen. Aber er musste irgendwie auch über die Runden kommen. Und natürlich war Hollywood ein guter Auftraggeber und ein guter Ort, um Geld zu bekommen. Fritz Lang hatte er an dem Punkt kennengelernt. Und jetzt lese ich eine kurze Passage darüber, wie die beiden, wie Fritz Lang und Bertolt Brecht zusammen diesen Film Hangman Also Die, wie sie die Idee bekommen und dann das Drehbuch schreiben. Die Zusammenarbeit von Fritz Lang und Bertolt Brecht hat ihren Ursprung in einem Artikel der Los Angeles Times vom 28. Mai 1942. Unter der Überschrift Assassin Bombs Hitler's Hangman wird das Attentat auf den hochrangigen SS-Mann Reinhard Heydrich, den de facto Reichsprotektor von Böhmen und Mähren, berichtet. Eine Bombe entweder in seinem Auto versteckt oder auf ihn geworfen, als er mit hoher Geschwindigkeit im Großraum Prag fuhr, explodierte, tötete seinen Fahrer, zerstörte das Auto und verletzte den Chef der NS-Geheimpolizei schwer. Er war in ganz Europa als der Henker berüchtigt, so schreibt die Zeitung. Die Nazis hätten unmittelbar nach dem Attentat eine Fahndung eingeleitet. Es stünde zu befürchten, dass sich ihre Rache gegen die Zivilbevölkerung richtet. Zitat: In Tschechien droht ein Blutbad. Brecht und Lang brauchen nur wenige Wochen für einen ersten Drehbuchentwurf, den sie dem unabhängigen Produzenten Arnold Pressburger verkaufen. Von dem realen Attentat ausgehend spinnen sie einen Thriller, der dem tschechischen Widerstand ein Denkmal setzen soll und die Macht des Kollektivs beschwört. Das Prag von No Surrender, wie der Film zuerst heißt, ist eine Stadt im Terrorzustand. Der Attentäter Heydrichs, Chirurg Dr. Svoboda, eine fiktive Figur, findet kurzerhand Zuflucht bei Familie Nowotny. Um den Attentäter zum Geständnis zu bewegen, beginnen die Nazis Geiseln zu nehmen und sie wahllos zu ermorden. Auch Vater Nowotny droht die Exekution. Svoboda müsste sich stellen, um die anderen zu retten. Doch der tapferen Prager Stadtgemeinschaft gelingt es geschickt, sich gegen die Nazis zu verschwören, indem sie einen Nazi-Kollaborateur als Heydrichs Attentäter darstellt. So triumphiert das tschechische Kollektiv über die Gestapo und schlägt zwei Fliegen mit einer Klappe. Der Attentäter bleibt unerkannt und der Verräter wird ausgeschaltet. Es scheint, dass die Story, die ich mit Lang schreibe, einige Aussicht hat, notiert Brecht Ende Juni 42. Lang trug sie einem Producer vor, der beeindruckt war. Die Komplizenschaft mit dem Kapital löst Unmut aus. Wie ich diese kleinen Hitzewellen hasse, die in der Nähe von Geld jedermann erfassen. Die anfängliche Inspiration weicht schnell Frustration und die Zusammenarbeit wird kühl. Brecht stört sich vor allem am Anspruch Langs, das akzeptiert das Publikum. Brecht will ja nicht, dass das Publikum irgendwas akzeptiert. Er will es herausfordern. Den Mastermind der Untergrundbewegung, der sich hinter einem Fenstervorhang versteckt, wenn die Gestapo Haussuchung hält, akzeptiert das Publikum, schreibt er verächtlich. Auch aus Kleiderschränken fallende Kommissarleichen, auch geheime Volksversammlungen zur Zeit des Naziterrors, derlei kauft Lang. Dabei sollte es ihn eigentlich nicht zu sehr überraschen, dass Lang mehr Wert auf Spannung und Drama legt als auf Didaktik. Ganz davon abgesehen, dass eine Hollywood-Produktion, selbst eine von United Artists, die sich des Projekts angenommen haben, ein immenses Budget verschlingt, das auch wieder eingespielt werden muss. Hier treffen entgegengesetzte ästhetische Grundideen aufeinander. Lang will fesseln und überraschen, Brecht will irritieren und erziehen. Den Inhalt und Ausgang einer Szene anzukündigen, ein Verfremdungseffekt des epischen Theaters, wäre in einem Hollywood-Film undenkbar. Noch dazu in einem Thriller, der davon lebt, seinem Publikum entscheidende Informationen zunächst vorzuenthalten, um sie dann effektvoll zu offenbaren. Brechts Einträge ins Arbeitsjournal zeugen von wachsender Verdrossenheit. Im August 1942 schreibt er: Immer wieder staune ich über die Primitivität des Filmbaus. Diese Technik kommt mit einem erstaunlichen Minimum an Erfindung, Intelligenz, Humor und Interesse aus. Man klettert von Situation zu Situation und setzt beliebige Figuren ein. Es wird damit gerechnet, dass die Schauspieler nicht spielen und die Zuschauer nicht denken können.
1: Ich meine, das ist bis heute noch einer unserer großen Theaterhelden. Und dann erlebt er so eine Niederlage. Auf welcher Seite stehst du?
0: Och, die sind doch eigentlich auf der gleichen Seite, Lang und Brecht, oder? Also ich glaube, die sind beide zu eitel oder zu gekränkt, um das zu erkennen. Aber Lang wollte ja immer weiter mit Brecht befreundet sein. Es war dann ja eher Brecht, der dann beleidigt war.
1: Und findest du den Film, der dann rausgekommen ist, auch so gut wie ich?
0: Ich finde, das ist ein guter Film, ja. Das ist ein
1: richtig guter Film, vor allen Dingen, weil deswegen diese Bevölkerungsszenen, die da jetzt erzählt werden, das ist ja tatsächlich so, man spürt die ganze Zeit, die Nazis sind in dieser Stadt nicht willkommen, die ganze Stadt verbündet sich gegen sie und sie versuchen verzweifelt, die Mörder von Heydrich zu bekommen und die Bevölkerung lässt es nicht zu. Also es ist so eine unheimliche Macht im Volk in dem Augenblick. Also ich hatte das Gefühl, dass da sehr viel Brecht übrig geblieben ist, obwohl Hollywood sich ganz schön viel Mühe gegeben hat, das wieder rauszustreichen. Würdest du das auch so sehen?
0: Ich denke auch, dass man da einige Szenen hat,
1: die purer Brecht sind. Und dann dazu auch noch, was halt sehr stark ist, die Musik von Hanns Eisler. Dass der das überhaupt durfte, also so eine schräge, moderne, zeitgenössische Musik, die auch für heutige Ohren einfach wahnsinnig modern klingt. War das schwer, solche Musik durchzusetzen in Hollywood? Oder wie kam das?
0: Ja, das ist wirklich faszinierend. Also, dass auch jemand wie Hanns Eisler, der ja auch eigentlich nicht weiter entgegengesetzt dem Hollywood-System stehen könnte.
1: Also, der hat ja einige seiner Arbeiterhymnen da drin verarbeitet. Zwölftonmusik, was weiß ich, alles ist drin.
0: Ja, das ist wirklich tolle Filmmusik und ganz extreme, also zum Teil ganz schräge, dissonante, moderne Musik. In dem Fall war es ja bei dem Studio United Artists, also ein kleineres, ein quasi unabhängiges Studio. Also das war jetzt nicht ein Film von beispielsweise MGM oder Paramount, also einem der großen Studios, die dann auch ihre eigenen Komponisten haben und ihre eigenen Orchester. Also da wäre jemand wie Eisler an dem Punkt niemals untergekommen. Also das war schon eine sehr glückliche Fügung, dass er dann da von einem Fürsprecher wie Fritz Lang dann so an Bord geholt werden konnte.
1: Ich würde jetzt über Hanns Eisler eigentlich dann auch weitergehen. Ja. Nämlich dann kommen wir nämlich auch, das Buch heißt ja nun auch mit Grund Paranoia in Hollywood. Mhm. Wie kam die Paranoia da auf einmal rein?
0: Ja, die Paranoia, ich habe ja das Buch begonnen, habe ich ja auch daraus gelesen mit dem Angriff auf Pearl Harbor. Ich würde sagen, das ist so ein Schlüsselmoment, also das Gefühl, angreifbar zu sein, dann die Deutschen als Enemy Aliens und auch die Italiener und auch die Japaner dann ja sogar, also japanischstämmige Amerikaner dann ja wirklich, also einzusperren, also wirklich in Lager einzusperren.
1: Sieht dann manchmal sogar Konzentrationslager in dem Punkt.
0: Ja, also auch zu der Zeit haben das viele also als Konzentrationslager wirklich bezeichnet. Das ist ja schon Paranoia, weil da natürlich völlig unschuldige, harmlose Leute, einfach weil sie japanischstämmig waren oder weil sie deutschstämmig waren, verdächtigt wurden. Also das war der einzige Grund für diesen Verdacht. Aber das, was für mich in diesem Buch im Zentrum steht, ist natürlich diese spezifisch antikommunistische Hysterie. Die Angst, unterwandert worden zu sein von Kommunisten, die Angst, dass Hollywood eigentlich eine Brutstätte des Kommunismus ist, dass die Filme subversive Inhalte in sich tragen, also dass sozusagen kommunistische Propaganda aus Hollywood in die Welt oder in den Rest Amerikas gesendet wird. Und das begann dann so Mitte der 40er Jahre, nach dem Ende des Zweiten Weltkriegs, weil ja während des Krieges ja die USA und Sowjetunion Alliierte waren. Da hat ja Hollywood sogar noch Propagandafilme gemacht, die ausdrücklich pro-sowjetisch waren. Also auch auf Roosevelts Dekret hin wurden dann Filme wie Mission to Moscow gemacht, also in denen die Helden, ne, sowjetische Soldaten sind. Das kippte dann nach 1945, wo dann die USA und die Sowjetunion sich plötzlich feindselig wieder gegenüberstanden und so die alte Systemkonkurrenz sozusagen oder ausbrach. Das fiel dann auch zusammen mit dem Tod Roosevelts, der ist im Frühjahr 45 gestorben und der war Präsident seit 33, also das ist unvorstellbar, dass der dann auf einmal nicht mehr da war. So, das war auch ein ganz plötzlicher Tod, mit dem niemand gerechnet hat. Was dann auch für jemanden wie den FBI-Direktor J. Edgar Hoover ein opportuner Moment war, Ende des Krieges, Roosevelt tot, diese feindselige Stimmung der Sowjetunion gegenüber, diese Angst vor Unterwanderung in die Gesellschaft zu tragen. Also das ging dann vom FBI aus, das ging dann von einer Behörde namens Ausschuss für unamerikanische Umtriebe, also ein Ausschuss des Abgeordnetenhauses.
1: Ausschuss für unamerikanische Umtriebe, okay.
0: Genau, also ein Zusammenschluss im Abgeordnetenhaus, den es auch schon einige Jahre gab, aber der erst richtig Fahrt aufgenommen hat in den Jahren nach Kriegsende. Im Jahr 1947 ist dann dieser Ausschuss für unamerikanische Umtriebe aus Washington vom Abgeordnetenhaus mit der Unterstützung vom FBI nach Hollywood gekommen.
1: Nur um das jetzt nochmal klar zu machen, gibt es da in irgendeiner Weise etwas, was relevant war? Also ich meine, gut, Bertolt Brecht und Hanns Eisler hatten durchaus Revolutionsfantasien, Weltrevolutionsfantasien, aber so richtig was dazu getan hatten sie ja nicht. Also es wird wirklich reine Paranoia, um die es geht.
0: Also die Annahme in Hollywood-Filmen dieser Zeit würde sich irgendwie revolutionäre kommunistische Propaganda wiederfinden, die jetzt einen Systemsturz befürwortet. Und das ist natürlich völliger Unsinn. Also das hat es überhaupt nicht gegeben. Das wäre ja niemals durchgegangen bei den Studiobossen, die ja auch alle Antikommunisten waren, also glühende Antikommunisten. Was es durchaus gegeben hat, ist eine kommunistische Partei in den USA, in Los Angeles, wo auch vor allem Drehbuchautoren, einige hundert sogar, also es hat wohl einige hundert Mitglieder gegeben, also wirklich card-carrying, wie man sagt, Kommunisten, also mit Parteiausweis, die in Hollywood beschäftigt waren, als Drehbuchautoren vor allem. Aber das bedeutet natürlich nicht, dass diese Leute irgendeine Art Macht hatten.
1: Ne? Die sind ja politisch nicht aktiv geworden, sondern die waren halt Mitglied der kommunistischen Partei.
0: Genau, und dass sie irgendeine Macht hätten und dass sie ihre politischen Überzeugungen übersetzen in die Filme und dass diese Filme dann das Volk verderben und irgendwie verführen zum Kommunismus, das ist dann ja alles im Bereich der Paranoia.
1: Ich frage mich deswegen, also ich bin jetzt so ein bisschen am Rumstochern, weil ich beim Lesen dauernd mich auch gefragt habe, Amerika hat ja so eine Tradition, auch Verschwörungstheorien in Filme umzusetzen, also von Mission Impossible über bis zu Mars Attacks. Also es gibt die merkwürdigsten Verschwörungen, die in irgendeiner Weise dauernd dieses Land heimsuchen. Und ich frage mich, wo diese Nähe der USA zur Angst vor einer gigantischen Verschwörung herrührt oder ob das eine menschliche Konstante ist.
0: Ja,
1: also an der Stelle verlasse ich jetzt so ein bisschen den Rahmen des Buchs, aber es ist tatsächlich ja eine Frage, die uns heute auch wahnsinnig beschäftigt.
0: Mhm. Ich glaube nicht, dass das was spezifisch Amerikanisches ist. Also so eine der ältesten Verschwörungstheorien, also antisemitische Überzeugungen davon, dass also die eigentliche Macht irgendwie bei einer jüdischen Clique liegt oder so. Also das ist ja eine Verschwörungserzählung, die man ja überall findet. Also das ist ja...
1: Also eigentlich ist hier irgendwas gekippt in dem Augenblick. Dann, das heißt, so der eigentliche Gegner war weg, aber man war noch in so einer Haltung und hat sich dann einen Gegner gebaut, oder?
0: Ja, ich glaube, was hier auch entscheidend ist, ist, dass das Element der Spionage dazu kommt und dass man nicht mehr weiß, also dass die USA nicht mehr wissen, was in der Sowjetunion eigentlich vor sich geht. Und dass sie Spione haben und dass sie umgekehrt auch davon ausgehen, dass es sowjetische Spione auf amerikanischem Boden gibt.
1: Was ja nun auch tatsächlich am Ende der Sowjetunion die Atombombe gebracht hat.
0: Ja, genau. Und diese Befürchtung oder diese Tatsache, Spionage, auch die Figur des Spions, der dann ja auch im Kino dieser Zeit eine große Rolle spielt, der Spion als Figur lädt ja auch zu einer paranoiden Logik ein, ne? Weil ein guter Spion ist jemand, dem man nicht ansieht, dass er ein Spion ist. Das heißt, wenn jemand völlig unverdächtig ist, könnte das ein Hinweis sein, dass es ein Spion ist. Stimmt. Also man findet da nicht raus. Ne?
1: Es gibt dann eine sehr schöne Szene, die Hanns Eisler betrifft. Es gab dann Verhöre erstmal. Es gab dann diesen Ausschuss. Warum nennen wir eigentlich diese Zeit immer McCarthy-Ära? Es ist doch eigentlich die Hoover-Ära.
0: Ja, ich denke auch, dass es passender wäre eigentlich nach dem FBI-Direktor J. Edgar Hoover, der ja, das muss man sich mal vorstellen, fast 50 Jahre FBI-Direktor war, von 1924 bis 1972.
1: Also es ist 50 Jahre?
0: Ja, also der war mächtiger als so mancher Präsident, dieser Hoover. Und der hat diesen Tonfall, also diesen paranoiden Tonfall, dieses Misstrauen, diese Angst vor Unterwanderung absolut in die amerikanische Gesellschaft getragen. Dieser McCarthy, Joseph McCarthy, der kam einige Jahre später erst, so um 1950, war Senator und der ist auf dieser Welle mitgeschwommen sozusagen. Der hat einfach dann so richtig antikommunistisch agitiert und hat Reden gehalten, war so ein Selbstdarsteller, der sehr wirkungsvoll dann so populistische Brandreden gehalten hat. Im Vergleich zu Hoover eine marginale Figur eigentlich.
1: Der war der lauteste.
0: Der war der lauteste, genau. Hoover war im Hintergrund, ne, und McCarthy war dann irgendwann der, der sich bereitwillig ins Scheinwerferlicht gestellt hat.
1: Was ich dann auch spannend fand, war, wie du herausarbeitest, dass da ja auch Figuren sind, die fast noch in die Zeitgeschichte ragen. Also dass da ein Richard Nixon, dass da ein Ronald Reagan auf einmal eine wichtige Rolle spielt.
0: Ja, Ronald Reagan, der ja Schauspieler war, also an dem Zeitpunkt ist Ronald Reagan Hollywood-Schauspieler.
1: Ich als Boomer habe ihn nur als Schauspieler sozusagen immer nur zitiert gehört und eigentlich war er für mich Präsident, der dann ja auch irgendwie mit einem gewaltigen Raketenabwehrprogramm dann da irgendwie von sich reden machte.
0: Ja, es ist schon irre, also Reagan Schauspieler und auch Vorsitzender der Schauspielergewerkschaft und auch FBI-Informant, also der viele Leute ans Messer geliefert hat und Namen genannt hat dem FBI und so. Also wirklich, der war schon da sehr illiberal, politisch aktiv. Und Richard Nixon, also ebenfalls ein späterer US-Präsident, war Abgeordneter im Abgeordnetenhaus in Washington und Mitglied des Ausschusses für unamerikanische Umtriebe. Also der hat mit die Anhörungen auch veranstaltet und Fragen gestellt.
1: Also ich habe diese Skandale noch mitbekommen. Ich habe bei Ronald Reagan seine Aussprüche mitbekommen. Da waren sie halt Gegenwart in dieser Zeit. Wenn ich sie heute mit 50 Jahren Abstand kennenlernen würde, würde ich sagen, was ist denn in denen gefahren?
0: Ja, ich meine, in 40, 50 Jahren werden Leute über Trump reden, ne? Und man wird vielleicht irgendwie, also wer weiß, wie man, also wenn es dann überhaupt noch eine Welt gibt, in der Leute reden können.
1: Ja, das.
0: Und wir uns nicht alle irgendwie in den Abgrund gebombt haben schon. Aber also es ist wahrscheinlich immer irgendwie, wenn man es miterlebt, tagesaktuell miterlebt, dann ist es immer irgendwie absurd oder so. Und irgendwann wird es zu Geschichte und dann ist es eine Tatsache, ne? Oder eine historische Tatsache, die man dann auch als solche nicht hinterfragt oder so.
1: Ja. Ich würde das jetzt einfach als Überleitung nehmen, dass so ein kleines Zitat, so ein kleines Verhör mit Hans Eisler, vielleicht sagst du kurz, um was es geht.
0: Ja. Genau, ich beginne ein paar Absätze zuvor. Also wir sind jetzt im Jahr 1947, der Ausschuss für unamerikanische Umtriebe ist nach Hollywood gekommen, hat Einladungen, also euphemistisch gesprochen, verteilt, also hat Leute vorgeladen, Vorladungen verteilt, Leute gezwungen, nach Washington zu kommen und da sich verhören zu lassen. Und ich beginne mit einem Brief, den die Frau von Hans Eisler, Lou Eisler, einem Freund schreibt. Du kannst dir nicht vorstellen, wie die amerikanische Presse endlos mit Schlagzeilen, Geschichten, Denunziationen, Lügen, Erfindungen gegen einen Künstler hämmert, schreibt sie einem Freund. Unser Leben ist sehr unangenehm geworden. Seit Monaten kann Hans das Radio nicht andrehen, ohne idiotische Geschichten entweder über seinen Bruder Gerhard oder sich selbst zu hören. Die plötzliche Selbstverständlichkeit, mit der Eisler zur unerwünschten Person erklärt wird und seine Überzeugungen skandalisiert werden, beobachten in der Exilgemeinde alle mit großer Sorge. Sie sind schon einmal Zeugen davon geworden, wie sich eine demokratische Gesellschaft zu einer totalitären entwickelt hat und wie schnell diese Verwandlung passierte. Weil es ein Feindbild gab, auf das sich mächtige Gruppen geeinigt haben, weil ein Notstand behauptet wurde, der die Einschränkung von Bürgerrechten begründete und weil ein Konformitätsdruck herrschte, der zunächst Unbeteiligte mitmachen ließ. Diese Elemente erkennen viele der Emigranten wieder. Schauerlich berührt von dem schwindenden Rechtssinn in diesem Lande, der Herrschaft faschistischer Gewalt, notiert Thomas Mann zu dieser Zeit im Tagebuch. Und seiner Freundin Agnes E. Meyer schreibt er gar, dass ich das Thomas Rankin Committee und seine elenden Activities fast schon so hasse wie einst Hitler. Der HUAC-Vorsitzende, HUAC ist die Abkürzung für das House Committee on Un-American Activities, Der Vorsitzende Thomas kündigt im September 1947 Anhörungen zu unamerikanischen Umtrieben in der Filmindustrie an. Er verspricht, prominente Mitglieder der Filmbranche als Kommunisten oder Sympathisanten zu entlarven. Bertolt Brecht gehört zu einer Gruppe von 19 Männern, denen eine Vorladung ausgehändigt wird, mit der Warnung, den Termin Ende Oktober in Washington nicht zu versäumen. Als Brecht seinen Brief bekommt, ist Eisler bereits auf dem Weg nach Washington. Seine Anhörung soll vor allen anderen stattfinden, ist Auftakt und Testlauf. 3 Tage hat das Komitee für den Komponisten eingeplant. Die Theatralik der Veranstaltung bemerkt nicht nur Newsweek, die genüsslich einen neuen Zirkus in Washington ankündigt mit Starbesetzung. Salka Viertel, die Berichte über die Anhörungen im Radio verfolgt, notiert bitter, dass das Komitee eine großartige Vorstellung gebe und der arme Hans Eisler Ziel der Inquisition sei. Die Anhörung Hans Eislers findet am 24. September 1947 statt. Um 10:30 werden Eisler und seine beiden Anwälte in den Saal geführt. Nicht alle Mitglieder des Ausschusses sind anwesend. Richard Nixon fehlt zum Beispiel. Aber der Saal ist voller Menschen, Journalisten, Kameras. Eisler spricht Englisch mit deutlicher Wiener Färbung. So schnell und temperamentvoll und in einem unruhigen Saal voller Menschen, dass der Vorsitzende Thomas ihn mehrfach nicht versteht und Fragen wiederholen muss. Die Vernehmung beginnt damit, dass Eisler über seine Anwälte verschiedene Gesuche an den Vorsitzenden richtet, die alle abgelehnt werden. Weder dürfen die Zeugen von Eislers Anwälten ins Kreuzverhör genommen werden, noch dürfen über den Vorsitzenden Fragen an sie gerichtet werden, noch darf Eisler eine Erklärung, die er verfasst hat, vorlesen. Der Vorsitzende Thomas hat die Erklärung überflogen. Sie beginnt mit den Worten: Dieses Verhör ist in gleicher Weise boshaft und lächerlich, und Eisler dann untersagt, sie vorzutragen. Eisler wird nach seinen Personalien gefragt. Als er seinen Beruf nennen soll, sagt er: Musikkomponist, darf ich hinzufügen, von internationalem Ansehen. Er wird nach seinen Aufenthalten in der Sowjetunion Anfang der 30er Jahre gefragt, ob er je von der sowjetischen Regierung Geld erhalten habe. Nein. Er wird nach seinen Aufenthalten in den USA gefragt, kann aber nur wenig genaue Angaben machen. Das muss Ende Februar 35 gewesen sein oder Anfang April, weshalb ihm das Komitee die relevanten Daten nennt und er sie bestätigen soll. Die Mitglieder des Ausschusses stellen also Fragen, deren Antworten sie teilweise genauer kennen als der Befragte selbst.
1: Ja, sind Sie jetzt oder waren Sie jemals ein Kommunist?
0: Ich bin jetzt kein Kommunist. Ich erinnere mich, als ich ein junger Mann war, 1926, bewarb ich mich bei den deutschen Kommunisten. Aber ich fand sehr schnell heraus, dass ich meine künstlerischen Aktivitäten nicht mit den Forderungen einer politischen Partei verbinden konnte. So nahm ich nicht mehr teil.
1: Sie nahmen nicht mehr teil?
0: Ich nahm nicht mehr teil.
1: Ich denke, Sie bewarben sich.
0: Ja.
1: Wenn man sich bewirbt, hört man nicht auf, teilzunehmen.
0: Oh, doch. Schauen Sie, wenn ich einer Gewerkschaft beitrete und keine Beiträge zahle, dann bin ich nach einigen Monaten ausgeschlossen.
1: Ich verstehe, dass Sie sich beworben haben.
0: Ja.
1: Also, traten Sie bei?
0: Sie wissen, das ist die natürliche Folge, aber ich kümmerte mich nicht mehr darum. Ich ließ es eben laufen.
1: Traten Sie der Kommunistischen Partei bei?
0: Ich bewarb mich.
1: Traten Sie ein?
0: Das ist so. Sie bewerben sich, Sie bekommen eine Antwort.
1: Herr Vorsitzender, die Frage ist einfach. Was ich gefragt habe, ist: Sind Sie jetzt oder waren Sie jemals Mitglied der Kommunistischen Partei?
0: Ich sage, dass ich jetzt kein Mitglied der Kommunistischen Partei bin. Ich habe Ihnen zu erklären versucht, dass ich mich 1926 bei der Kommunistischen Partei in Deutschland zu bewerben versucht habe. Ich bin aber den Aktivitäten nicht gefolgt. Ich nahm nicht mehr teil. Ich bekam eine Antwort, aber ich war nicht aktiv in politischen Gruppen.
1: Ich bin jetzt nicht mehr Sträubling, jetzt bin ich der Vorsitzende Thomas. Mr. Eisler, lassen Sie mich die Frage ein wenig differenziert stellen. Sie bewarben sich?
0: Ja.
1: Und Sie traten bei, nicht wahr?
0: Ich trat nicht wirklich bei. Ich bewarb mich und ich erhielt eine Antwort, aber ich vernachlässigte die ganze Angelegenheit.
1: Dann ist Ihre Antwort, Sie waren niemals ein Mitglied der Kommunistischen Partei.
0: Ja, das ist nicht korrekt. Ich möchte korrekt sein. Sie können das so auffassen, dass ein Mann, der sich bewarb, beizutreten, es war.
1: Waren Sie Mitglied?
0: Nicht im eigentlichen Sinn.
1: Lassen Sie den eigentlichen Sinn, waren Sie Mitglied oder waren Sie kein Mitglied?
0: Ich habe Ihnen gesagt, Herr Vorsitzender, und ich wiederhole das, ich habe mich beworben, aber ich vernachlässigte...
1: Ich weiß. Ist Ihre Antwort nun ja oder nein?
0: Das ist meine Antwort, Herr Vorsitzender.
1: Nein, Sie müssen das genauer sagen. Wir wollen wissen, ob Sie ein Mitglied der Kommunistischen Partei waren.
0: Ich war, würde ich sagen, niemals ein Mitglied in der Kommunistischen Partei. Wenn ein Mann, der sich nicht beteiligt.
1: Aber Sie bewarben sich als Mitglied.
0: Ja.
1: Und wurde die Bewerbung angenommen?
0: Ja.
1: Das genügt.
0: Natürlich weiß der Ausschuss um Eislers viele künstlerische Aktivitäten im Dienste des Kommunismus. Seine Arbeiterlieder, seine Konzertreisen, seine Zusammenarbeit mit dem internationalen Musikbüro der Komintern. Man legt ihm diverse Artikel aus dem Daily Worker vor, dem Blatt der Kommunistischen Partei der USA, in denen er revolutionärer Komponist genannt wird oder auf Bildern zu sehen ist, wie er mit geballter Faust die Genossen grüßt. Auf Nachfrage demonstriert Eisler den Gruß vor den HUAC-Mitgliedern, womit er sich nicht unbedingt einen Gefallen tut. Chefermittler Stripling will weiter aus alten Zeitungsartikeln vorlesen, da platzt Eisler der Kragen. Darf ich Einspruch erheben gegen das Verlesen von Artikeln dieser Art, alten Artikeln aus einer anderen Zeit, das nur den Zweck verfolgt, eine Hysterie gegen mich zu erzeugen?
1: Mr. Stripling, was ist der Zweck Ihres Verlesens all dieser Artikelauszüge? Stripling, der Zweck ist zu zeigen, dass Mr. Eisler der Karl Marx des Kommunismus auf musikalischem Gebiet ist und dass er sich dessen sehr wohl bewusst ist.
0: Sie schmeicheln mir.
1: Es ist wirklich spannend. Wie hast du dich gefühlt als Eisler? Also ich habe mich als Vorsitzender irgendwie so ein bisschen gefühlt, als wollte ich einen Pudding an die Wand nageln. Aber es ist natürlich auch so eine gewisse Hartnäckigkeit. Es macht auch irgendwie Spaß dann.
0: Ja, es hat dann auch so eine komische Dimension wie eine satirische Überhöhung oder absurdes Theater oder so. Also wie Eisler, der ja eigentlich nur versucht, differenziert zu antworten. Er verweigert sich ja gar nicht so. Also er versucht ja einfach darzulegen, dass es eben kompliziert ist. Aber das ist natürlich etwas, wofür beim Schwarz-Weiß-Denken dieser Zeit und dieser Hysterie, also ne, für
1: der Vorsitzende kann nur, der kann nur 0 und 1. Da
0: genau,
1: kann nicht
0: es ist
1: Halb
0: ja oder
1: sagen.
0: Nein. Ne? Ja.
1: Und gleichzeitig ist dann natürlich Eisler, also muss man jetzt ja sagen, also zu sagen, wir müssen Menschen sterben sehen vor ihrer Zeit, wir müssen Blut vergießen, ist ja jetzt kein Satz, wo man so sagen kann, ja, das kann er ruhig sagen einfach. Also ich mag die Musik von Hans Eisler, aber ich sag mal so, da ist er ein bisschen übers Ziel rausgeschossen, oder?
0: Kann man sicher so sehen, ja. Ich meine, wenn man ne, sich vor Augen führt, dass das so Anfang der 30er Jahre vor dem Hintergrund des Nationalsozialismus, der sich durchzusetzen droht, ne? Also da diese radikale Haltung kann man vielleicht auch verstehen.
1: Okay,
0: aber ja, es ist also sicher etwas, womit er sich da dann sehr angreifbar gemacht hat. Ne? Also denn es ist natürlich eine Tatsache, dass Eisler, was seine Überzeugungen angeht und seine Ideologie, also durchaus den Kommunisten sehr, sehr nahe steht. So.
1: Ja, wie endet denn der ganze Spuk am Ende?
0: Na, viele, wie Eisler, wie Bertolt Brecht, sind geflohen, ist vielleicht sehr dramatisch ausgedrückt, aber sind zurückgegangen, sind zurück nach Europa gegangen. Also Brecht, der ja auch vorgeladen wurde, der dann auch sehr deutlich zu spüren bekommen hat, dass dieses Land für ihn immer ungemütlicher wird und dass es keine Aussicht darauf gibt, dass es irgendwie besser wird. Der ist dann ja auch recht Hals über Kopf 1947 noch nach Europa zurückgeflogen, Eisler im Jahr darauf. Und auch jemand wie Thomas Mann, der ja eigentlich als amerikanischer Patriot, kann man sagen, die erste Hälfte der 40er Jahre sich in die öffentliche Debatte eingebracht hat. Ne? Also als jemand, der sehr sichtbar war und sehr prominent war, der ja auch dann US-Staatsbürger wurde, also der war ja wirklich von den amerikanischen Idealen überzeugt und der hat ja auch Roosevelt verehrt. Aber jetzt ist Roosevelt tot und das Erbe Roosevelts wird in seinen Augen mit Füßen getreten.
1: Ja.
0: Diese politische Repression, wie er sagt, die widert ihn so sehr an wie einst Hitler oder fast so sehr wie einst Hitler, hat er ja seiner Freundin geschrieben. Und der hat dann auch sich nicht mehr zu Hause gefühlt und ist dann in die Schweiz gegangen.
1: Jetzt mache ich mal einen großen Zeitsprung nach heute, weil natürlich habe ich die ganze Zeit auch so einen Parallelfilm laufen. wie viel Trump steckt in der Zeit.
0: Also es gibt einen Satz von Adorno, mit dem ich mich dann sehr identifizieren konnte, der an einem Punkt sagt, also dass sein Blick auf den Lauf der Geschichte eigentlich ist, dass er gelernt hat, es gibt eigentlich wenig, auf das man hoffen kann, oder man kann nur hoffen auf Atempausen und Schlupflöcher. Also für einen kurzen Moment ist es vielleicht mal ruhig und einigermaßen friedlich, aber man darf nicht sich der Illusion hingeben, dass das der Normalzustand ist. Und wahrscheinlich das Bewusstsein dafür macht es dann erst möglich, diesen Zustand zu verteidigen und ihn nicht den Autoritären zu überlassen.
1: Also wenn das letzte Wort Adorno gehören kann, dann bin ich sehr, sehr zufrieden. Vielen Dank.
0: Vielen, vielen Dank. Dankeschön.
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1: Um 23 Uhr mit Johannes Wördemann. Linken-Fraktionschefin Reichinek hat die Bundesregierung für die geplante Arbeitszeitreform kritisiert. Auf dem Bundesparteitag in Potsdam sagte sie, die Mission von Bundeskanzler Merz sei die Zerstörung des 8-Stunden-Tages. Außerdem verursache die geplante Krankenkassenreform mehr Kosten bei weniger Leistung. Fraktionschef Pellmann warf der Regierungskoalition vor, sie investiere zu viel Geld im Militär und zu wenig in den Sozialstaat. Die EU will unabhängiger von China werden. Die Kommission plant ein Gesetz, mit dem europäische Unternehmen dazu gebracht werden sollen, mehr bei verschiedenen Lieferanten zu bestellen. Die Konzerne würden ihre Risiken bisher zu langsam abbauen, sagte Kommissionspräsidentin von der Leyen. Die EU-Staats- und Regierungschefs hatten sich zuvor darauf geeinigt, mit den wichtigsten Handelspartnern über Wettbewerbsverzerrungen zu sprechen. China steht im Fokus, weil das Land seine Unternehmen mit hohen staatlichen Subventionen unterstützt. Die SPD in Baden-Württemberg hat die Bundestagsabgeordneten Isabel Cademartori und Robin Meserosch als neue Landesvorsitzende gewählt. Die Landespartei stellt sich damit nach dem historisch schlechten Ergebnis bei der Landtagswahl Anfang März neu auf. Dabei hatte es die SPD unter der Führung des bisherigen Landeschefs Stoch mit 5,5% gerade noch ins Parlament geschafft. Bei einem Zugunglück nördlich von London sind mehrere Menschen verletzt worden. Laut der Bahngewerkschaft RMT passierte der Unfall zwischen Bedford und Luton. Demnach stießen die beiden Passagierzüge mitten in der Rush-Hour zusammen. Rettungskräfte seien im Einsatz, teilte die Polizei mit. Auch ein Hubschrauber sei vor Ort, hieß es. Nach einer Unterbrechung wegen eines Unwetters kann das Southside Festival in Neuhausen ob Egg weitergehen. Die Besucherinnen und Besucher werden zurück aufs Gelände gelassen, berichten unsere Reporter vor Ort. Der Ablaufplan wurde angepasst, einige Konzerte müssen ausfallen. Wegen des Unwetters waren die Besucher aufgefordert worden, in ihren Autos Schutz zu suchen. Die deutsche Fußballnationalmannschaft hat vor dem WM-Gruppenspiel gegen die Elfenbeinküste keine Personalsorgen. Am letzten Training vor der Abreise nach Toronto nahmen alle 26 Kaderspieler teil. Gelingt der DFB-Elf morgen ein Sieg, steht sie vorzeitig in der K.O.-Runde. Anpfiff ist um 22 Uhr. SWR-Nachrichtenredaktion Moritz Kleis und das Wetter. Heute Nacht wechselnd wolkig oder sternenklar, regional weitere Gewitter, 22 bis 15 Grad. Morgen anfangs Restwolken oder letzte Gewitterschauer, dann wieder viel Sonne und Hitze. Am Nachmittag und Abend nur vereinzelt Gewitter, 31 bis 38 Grad, 23.03 Uhr.
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2: Mit Nele Freudenberger und der letzten Folge zum Thema Hoch die Tassen, Getränke in der Musik, wobei es gleich weniger um die Getränke selbst geht, sondern um das gemeinsame Trinken und um die Orte, an denen getrunken wird und warum Trinken und Musik oft so eng zusammenliegen.

Beim Alkoholtrinken, da gibt es eine ganze Reihe von Bräuchen und Ritualen und etliche davon sind praktisch allgemeingültig, wie das Aussprechen eines Toasts zum Beispiel. Wenn in der Oper ein Toast ausgebracht wird, ist es in der Regel so, dass einer solistisch das Glas erhebt und singend eine Rede hält und dann im Refrain die restlichen Gäste, meist der Chor, mit einstimmen. Den Anfang macht jetzt das vielleicht berühmteste Trinklied der Operngeschichte und Giuseppe Verdi baut hier den ein oder anderen Kniff ein, der uns als Publikum die Szene besonders lebendig werden lässt. Erst kommt die Orchesterexposition, die an einer harmonisch eigentlich unmöglichen Stelle abbricht, einfach aufhört. Und diese Generalpause, die wirkt, als würde Alfredo sich kurz der Aufmerksamkeit seines Publikums versichern und dann fängt er mit seinem Trinkspruch an. Der Chor fällt zustimmend ein, dann kommt die nächste Strophe, diesmal von Violetta gesungen, der Gastgeberin. Es ist, als würde sie Alfredo über den Tisch hinweg zuprosten. Man ist beim Zuhören einfach mittendrin in dieser Szene, als wäre man ein Teil davon.

Libiamo, Nelieti, Calici, das Trinklied aus dem ersten Akt von Giuseppe Verdis Oper La Traviata. Riccardo Chailly hat das Orchestra Sinfonica di Milano Giuseppe Verdi dirigiert und musikalisch zugeprostet haben sich hier Luciano Pavarotti und Cecilia Bartoli. Und ich finde,

Hiers hat man offenbar früher im deutschsprachigen Raum einen guten Toast immer eröffnet. Wieder was dazugelernt. Dem Wort Trinklied merkt man es ja auch schon an, es wird gesungen. Überhaupt wird mit Alkohol viel gesungen, könnte man meinen, wenn man sich die Musikgeschichte so anguckt. Und warum auch nicht? Alkohol senkt die Hemmschwelle und Singen hat sehr viel mit Mut zu tun. Ich fürchte, viele haben Angst davor, sich lächerlich zu machen, wenn sie singen, und der Alkohol mildert dieses Gefühl offenbar ab. Aber offenbar ist es früher so üblich, dass in Kneipen und Spelunken gemeinsam gesungen wird, dass sich in der Kunstmusik Trinklieder auch problemlos instrumental darstellen lassen. Beispielsweise in einem Ballett, in dem ja prinzipiell nicht gesungen wird. Hier ein Trinklied ohne Worte von Beethoven.

das Trinklied aus der Musik zu einem Ritterballett. Das ist das Werk ohne Opus 1 von Ludwig van Beethoven und eine echte Karnevalskomposition für den Grafen Ferdinand von Waldstein. Der hat 1791 den Bonner Adel zu einem Maskenball eingeladen. Howard Griffiths hat hier das Brandenburgische Staatsorchester Frankfurt dirigiert. Ein Trinklied, das funktioniert, obwohl überhaupt nicht gesungen wird. Es ist die ausgelassene Stimmung, um die es hier geht. Diese Musik zu einem Ritterballett hat Beethoven komponiert, als er noch ganz jung war. Und ja, das ist noch nicht der Beethoven auf voller Höhe, aber doch ganz nett. Vor allem hat dieses Trinklied ein Charakteristikum, das viele Trinklieder auszeichnet, egal ob mit oder ohne Text. Es ist kurz und sehr eingängig. Also von der Grundidee her etwas, was man leicht mitsingen kann. Und das ist natürlich wichtig, wenn es für die Kneipe oder den Gasthof oder das Volksfest gedacht ist. Das scheint so gang und gäbe zu sein, dass es eben auch das Idiom von Trinkliedern ist, die in den Kunstbereich gehören und in der Regel von nüchternen und gut ausgebildeten Sängern gesungen werden. Das nächste Trinklied, das ich mitgebracht habe, bricht geschickt mit einigen Grundregeln und das aus gutem Grund. Ambroise Thomas lässt seinen Hamlet ein Trinklied singen, aber allein. Es ist zwar ein strophisches Lied, es ist eingängig und theoretisch leicht mitzusingen, aber Hamlet stimmt es an, um die anwesenden Personen zu düpieren. Kurze Einführung in den vertonten Shakespeare-Stoff. Hamlets Vater, der König, ist tot und überraschend schnell heiratet die verwitwete Königin Gertrude den Bruder des verstorbenen Königs. Hamlet kommt das zu Recht verdächtig vor. Der Geist des Vaters erscheint und erzählt dem Sohn, dass er vergiftet worden sei vom eigenen Bruder. Hamlet solle Rache nehmen, aber seine Mutter verschonen. Die Mutter ahnt, dass Hamlet im Bilde ist. Der hat sich nämlich darauf verlegt, so zu tun, als sei er wahnsinnig. Zur Hochzeit seiner Mutter und seines Onkels hätte er eine Schauspieltruppe engagiert und die spielen, sehr subtil, der Mord von Gonzago. Und wie dann alle Gäste etwas betreten auf ihre Schuhspitzen gucken, stimmt Hamlet sein Trinklied an. Als Affront, nicht als Toast.

Das Trinklied des Hamlet aus dem zweiten Akt der Oper Hamlet von Thomas Ambroise. James Conlon hat das English National Opera Orchestra dirigiert und Bo Skofus hat den Hamlet gesungen. Eigentlich genial, die Funktion eines Trinklieds dazu zu nutzen, die ganze Situation ins Gegenteil zu kehren. Das schafft ein Kloß im Hals statt Frohsinn und ist ja hier auch als Provokation gemeint. Denn eigentlich ist das Trinklied ja fast schon symbolhaft für Einigkeit, für das Weinselige sich in den Armen liegen. Das ist ein Zustand, den Franz Schubert nur zu gut kennt. Schubert hat seit seines kurzen Lebens eine unerfreulich hohe Affinität zu Alkohol. Er wohnt mehr oder weniger im Gasthaus. Hier entstehen etliche seiner Lieder und manchmal komponiert er sogar eins, um dafür einen Krug Wein zu bekommen. Was für ein Schnäppchen, ein Schubert-Autograf für einen halben Liter Wein. Und was für eine deprimierende Vorstellung gleichzeitig. Und auch, dass die Winterreise das Wirtshaus als Analogie für das Grab benutzt, finde ich bezeichnend. Wo es heißt, ihr grünen Totenkränze könnt wohl die Zeichen sein, die müden Wanderer laden ins kühle Wirtshaus ein. Also ins Grab. Schuberts Verhältnis zu Wirtshäusern zeigt für mich sehr anschaulich seine Zerrissenheit zwischen überbordender Lebensfreude und tiefer Depression. Trinklieder hat er eine ganze Reihe komponiert. Er besingt mal bestimmte Getränke, mal die Geselligkeit und mal den Rausch. Im Trinklied Deutsch Verzeichnis 183 auf einen Text von Alois Zettler geht es um den goldenen Wein, der das Leben versüßt und natürlich um die Freunde. Und die Geselligkeit vertont Schubert gleich mit, denn der Refrain soll eigentlich von einem Chor gesungen werden. Er lautet, ohne Freunde, ohne Wein möchte ich nicht im Leben sein. Und das spiegelt ziemlich gut Schuberts Verhältnis zum Leben wider. Pro Strophe ändert sich immer nur der letzte Satz, aber klar ist, was immer auch passiert, ohne Freunde, ohne Wein will der Protagonist nicht sein. Das will er nicht eintauschen. Auf den Chor wird jetzt verzichtet, dafür singt aber Dietrich Fischer-Dieskau.

Eins von etlichen Trinkliedern von Franz Schubert, das ist das mit der Nummer 183 im Deutschverzeichnis. Gerald Moore war der Pianist und gesungen hat Dietrich Fischer-Dieskau allein, obwohl für den Refrain eigentlich ein Chor vorgesehen ist. Das scheint ziemlich lebensnah komponiert zu sein, nicht auf dem Wasser, sondern im Wirtshaus zu singen. Überhaupt sind Wirtshäuser Orte, in denen Menschen sich treffen, miteinander reden, ja, auch trinken und Musik machen und hören, singen und tanzen. Und in England gilt das auf ganz besondere Weise. Als sich im 17. Jahrhundert in England die Puritaner breit machen, da geht es der Unterhaltungsindustrie mächtig an den Kragen. Alle Theater werden geschlossen, musizieren gegen Geld ist verboten. Autsch, das ist wirklich bitter. Aber daraus entwickelt sich in England eine ganz besondere Musiktradition, die einzigartig ist und ihresgleichen sucht. Zum Leben in einem Pub gehört immer schon Musik dazu. Eigentlich hat immer nur gespielt, wer gerade Lust hatte, Laien eben. Aber plötzlich sind überall Profimusiker ohne musikalisches Zuhause, weil die Theater ja geschlossen sind. Sämtliche englische Musiker lungern jetzt also in Pubs herum und machen Musik. Gegen Geld dürfen sie nirgendwo spielen, aber der Pub ist der Ort, wo es nicht auffällt, weil E-Musik gemacht wird. Und vermutlich können die gestrandeten Profis hier nicht nur spielen, sondern auch noch heimlich ein bisschen Geld oder wenigstens eine warme Mahlzeit verdienen. Man kann also eines mit Fug und Recht sagen, die Qualität der Musik in den englischen Pubs hebt schlagartig und sprunghaft an. In den Pubs wird weiterhin getrunken und getanzt und so mancher mag die Musik als Hintergrundgeplänkel hinnehmen, aber das nun auf jeden Fall plötzlich hochkarätig. Das entwickelt sich so organisch, dass sogar als die Theater wieder öffnen und die Musiker eigentlich wieder geregelte Arbeit hätten, sie weiterhin in den Gaststätten spielen. Diese Musiken im Pub heißen Alehouse Sessions und sie werden immer beliebter. Es entwickelt sich daraus sogar eine neue Art der Kneipe, das Music House. Und da veranstaltet ein findiger Kneipenwirt fortan regelmäßig Music Meetings. Vermutlich die ersten öffentlichen Konzerte, die es in England gegeben hat. Die Music Houses gibt es so nicht mehr, aber die Musik. Dieser Mix aus allerhöchstem Handwerk, Trinklied und Tanz, der einfach mitreißt. Hier ein Stück, das es so bei einer Alehouse-Session gegeben haben könnte.

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1: Ja genau, warum nicht? Beate Eike war das mit seinen Barocksolistinnen und dem Canadian Set. Eike hat sich lange und intensiv mit diesen Alehouse Sessions auseinandergesetzt, die notgedrungen im 17. Jahrhundert in England aufkommen. Und er hat gleich mehrere Programme aus seinen Erkenntnissen gemacht, die wie so eine Alehouse Session funktionieren. Und davon gibt es auch ein paar Aufnahmen. Aber jetzt wissen Sie auf jeden Fall, warum die Engländer so hochkarätige Volksmusik haben. Fast möchte man den Puritanern danken. So übersprudelnd diese Art von Kneipenmusik ist, so in sich gekehrt ist das Trinklied von Zoltán Kodály mit dem Titel Bordál. Es ist fast schon philosophisch. Der Text zeigt nicht nur die gute Laune und das Feiern, den Alkohol als Katalysator für gelöste Stimmung, sondern auch die andere Seite. Das Ertränken von Sorgen, die Erkenntnis, dass es manchmal nicht rund läuft, dass der Wein manchmal traurig und hoffnungslos macht. Der Text stellt allerdings auch immer wieder den fröhlichen Teil gegenüber. Es ist, als solle dieses Trinklied daran erinnern, dass es eben nicht immer nur schwarz und weiß im Leben zugeht. Und Zoltán Kodály unterstreicht das mit seiner Musik und nur wenigen Hilfsmitteln auf brillante Weise.

Die Sinfoniker mit Zoltán Kodály's Bordál, das ist das ungarische Wort für Trinklied und es zeigt sich hier doch auch der Blick des 20. Jahrhunderts auf den Alkohol. Es ist nicht mehr nur rein enthusiastisch, das Krankheitsbild des Alkoholismus ist längst erkannt und definiert. Tatsächlich gibt es ganz unterschiedliche Definitionen und Ansätze, aber fast alles, was heute und auch in den anderen Folgen der SWR Kulturmusikstunde zum Thema Hoch die Tassen, Getränke in der Musik erzählen und nachverfolgen ließ, klingt nach der Definition von Alkoholismus. Das Trinken in sozialen Zusammenhängen, die befriedigende Erleichterung beim Trinken, der Wunsch nach Rausch und Realitätsflucht, das gezielte Suchen von Situationen, in denen man trinken kann, findet sich alles in den Musiken zum Thema wieder. Und was das angeht, setzt Johann Strauss' Sohn in seiner Fledermaus der Sache eigentlich noch die Krone auf. Trinke, Liebchen, trinke schnell, glücklich ist, wer vergisst, was doch nicht zu ändern ist. Im Finale, im ersten Akt, gibt es dieses Couplet. Der Text ist allerdings schon längst geflügeltes Wort, bevor Strauss die Fledermaus komponiert. Er kann davon ausgehen, dass sein Publikum den Text kennt und zu nehmen weiß. Allerdings ist auch die Intention klar, denn natürlich ist Alfred, der Rosalinde hier so vehement zum Trinken auffordert, nicht unbedingt ein Sympathieträger. Im Gegenteil, kaum ist Rosalindes Mann aus dem Haus, vermeintlich um seine Haft anzutreten, schon macht Alfred sich bei ihr breit, als würde er dort wohnen, schlüpft behende in den Morgenmantel ihres Mannes, bedient sich unaufgefordert bei den Getränken und lümmelt sich aufs Sofa. Das Trinklied dient hier zwar durchaus als Aufforderung an Rosalinde, ebenfalls zu trinken und also die Hemmungen fallen zu lassen. Die Funktion in der Operette ist allerdings eher, dass das Publikum denkt, ah, was für ein Schmierlappen. Das Trinklied entlarvt ihn mehr, als dass es Rosalinde in seinen Bann zieht.

trinke Liebchen, trinke schnell, glücklich ist, wer vergisst, raunt hier Alfred alias Placido Domingo der armen Rosalinde, gesungen von Lucia Popp, ins Ohr, die gar nicht weiß, wohin mit sich. Das Couplet ist aus dem Finale des ersten Akts der Fledermaus von Johann Strauss Sohn. Was ich bis hierher schon sehr auffällig finde, ist, dass Frauen beim Thema Trinklieder eine eher untergeordnete Rolle spielen. Das ergibt sich natürlich zum einen daraus, dass sich eine anständige Dame nicht so gehen lässt. Wenn Sie jetzt einwenden wollen, dass Violetta in La Traviata beim berühmten Trinklied ja auch mitsingt, muss ich leider sagen, die ist in der damaligen Wahrnehmung ja auch keine anständige Dame, sondern eine Kurtisane. Und die gerade gehörte Rosalinde ist auch eher auf der Flucht vor Alfred als in der Stimmung zu einem bunten Abend mit ihm. Wenn Frauen in Trinkliedern eine Rolle spielen, dann immer nur als Objekt der Begierde, siehe Wein, Weib und Gesang, aber nie als aktiv Beteiligte. Höchstens noch als murrende Ehefrau, die verdrießlich zu Hause sitzt, während ihr Gatte das Geld versäuft. Zwar ist auch beim nächsten Stück keine Frau Gegenstand des Trinklieds, aber die Komponistin ist weiblich und sie sucht sich dieses Genre sehr gezielt aus. Das Lied ist nämlich eine Replik auf eine dieser Bemerkungen, dass Frauen ja nicht komponieren könnten. Also ein dummer Spruch über weibliche Musik. Und da reagiert sie mit einem Trinklied, sozusagen dem männlichsten aller möglichen Liedgenres. Und auch, wenn ich das beileibe nicht für das beste Stück von Johanna Kinkel halte, Robert Schumann hat es offenbar gefallen, denn er druckt es in der Beilage zu seiner neuen Zeitschrift für Musik. Lasst uns trinken, lasst uns singen. Ein Trinklied für vier Stimmen und Klavier.

Ein Trinklied von Johanna Kinkel, komponiert für 4 Singstimmen und Klavier. Ich fühle mich schon ganz komisch, weil es in dieser Reihe der SWR Kultur Musikstunde hoch die Tassen Getränke in der Musik fast nur um Alkohol geht. Dabei hat auch nicht alkoholisches Trinken musikalische Begleitung. Weniger exzessiv zwar, aber eben auf keinen Fall weniger wichtig. Das ist keine Musik, bei der man mitsingen oder gar mitgrölen will oder soll, sondern Musik, die untermalt und begleitet. Es ist eine ganz eigene Gattung daraus entstanden, die Kaffeehausmusik. Ihr Credo: bitte nicht stören und nicht aufregen, nur sehr dezent unterhalten. Vor allem in Wien boomt diese Art der Musik. Gemütlich eine Melange trinken, dazu ein Stück Sachertorte und nebenbei spielt ein Stehgeiger oder ein kleines Ensemble eine bekannte Melodie. Die muss natürlich gewisse Voraussetzungen erfüllen. Sie muss im Hintergrund bleiben, schließlich wollen sich die Leute ja auch noch unterhalten können, also nicht zu laut, nicht zu komplex. Außerdem darf natürlich die Besetzung nicht zu groß sein. Zum einen nicht, damit die Lautstärke überschaubar bleibt und zum anderen aus rein räumlichen Gründen. Ein Orchester passt eben nicht in jedes Café hinein und auch nicht jedes Café hat ein Klavier. Was die Besetzung angeht, sind der Fantasie keine Grenzen gesetzt. Nur kompakt muss es sein.

Liebesleid, Improvisationen über Kreisler für Violine, Gitarre und Bass von und mit Benjamin Schmid, Violine, Birelli, Lagrain, Gitarre und Georg Breinschmid, Kontrabass. Im Grunde genau das, was Kaffeehausmusik macht. Improvisiert es im Hintergrund in kleiner Besetzung, immer mit bekannten Melodien dazwischen. Aber Musik hat es schon viel früher in Kaffeehäusern gegeben und das prominenteste Beispiel dafür dürfte das Café Zimmermann in Leipzig sein. Auch das Zimmermannsche Kaffeehaus genannt. Kaffeehäuser, die haben gerne ihr Publikum durch Musik angelockt, schon von den frühesten Anfängen an. Aber das Café Zimmermann hat ein echtes Ass im Ärmel. Eigentlich sogar zwei, das den Platz in der Musikgeschichte sichert. Das eine Ass heißt Georg Philipp Telemann und das andere Johann Sebastian Bach. Das Kaffeehaus hat nämlich Platz, im Gegensatz zum typischen Wiener Kaffeehaus, für ein größeres Ensemble. Und so probt dort seit 1723 das Leipziger Studentische Collegium Musicum, das Telemann gegründet hat. Als Bach dann nach Leipzig kommt, übernimmt er 1729 das Collegium Musicum und nutzt Raum und Ensemble wie eine Spielwiese, wie ein Ausgleich zu seinem Leben als Thomaskantor. Er führt hier etliche seiner weltlichen Kantaten auf, viele seiner Solokonzerte werden hier gespielt, teils umgearbeitet, wie ein Großteil seiner Cembalo-Konzerte. Die meisten davon sind eigentlich für andere Instrumente geschrieben worden. Aber so kann er seine Söhne verpflichten, mitzumachen. Sie bekommen Konzerterfahrung und er hat anständige Solisten, auf die er sich verlassen kann. Das Ganze läuft so gut und zieht so sehr Publikum an, dass Zimmermann sogar den Konzertsaal vergrößern lässt. 150 Zuhörer finden dort Platz. Und obwohl Zimmermann keinen Eintritt für die Konzerte nimmt, lohnt es sich richtig für ihn, denn die Leute lassen ihr Geld im Café- und Restaurantbetrieb. Das nenne ich mal eine Win-Win-Situation. Inzwischen gibt es das Café Zimmermann nicht mehr, aber ein Ensemble hat sich so genannt. Jetzt zu hören mit Musik aus dem Konzert für Cembalo, Streicher und Basso Continuo in A-Dur von Johann Sebastian Bach, ursprünglich wahrscheinlich für Oboe d'Amore und bestimmt bei Zimmermann aufgeführt worden.

Musik, die mit großer Wahrscheinlichkeit auch im Café Zimmermann gespielt worden ist. Hier ist sie auf jeden Fall vom Ensemble Café Zimmermann gespielt worden, das sich nach dem legendären Leipziger Kaffeehaus benannt hat. Solistin war Celine Frisch und sie haben das Konzert in A-Dur für Cembalo, Streicher und Basso Continuo von Johann Sebastian Bach gespielt. Trinken ist nicht nur ein menschliches Grundbedürfnis, sondern der Mensch hat das Beste aus diesem Bedürfnis gemacht. Hat den Geschmack von Wasser verbessert bzw. verändert, hat Rituale rund um das Trinken entwickelt, Trinken zu einem gemeinschaftlichen Erlebnis gemacht und mit dem Alkohol auch noch den Rausch hinzugefügt. Und wo immer Menschen sich treffen und gesellig sind, gibt es auch Musik. Egal ob in der Kneipe, bei Festen, im Kaffeehaus oder Teegarten. Und damit geht die letzte Folge der Musikstunde zum Thema Hoch die Tassen, Getränke in der Musik zu Ende. Sie können alle 5 Folgen der Reihe nochmal hören, in der ARD Sounds App oder auf der SWR Kulturseite. Mein Name ist Nele Freudenberger. Ich sage Tschüss und hoch die Tassen, trinken Sie was Schönes.

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1: Um Mitternacht mit Stefan Eferts. Die USA und der Iran haben ihre Gespräche in der Schweiz verschoben. Grund sind neue Kämpfe zwischen Israel und der libanesischen Hisbollah-Miliz, die auch Israels Premier Netanyahu bestätigt hat. Bettina Meyer berichtet.
2: Wie angewiesen, hat die israelische Armee 150 Ziele der Hisbollah im Libanon angegriffen und Dutzende Terroristen ausgeschaltet, schreibt Netanyahu. In der vergangenen Nacht waren 4 israelische Soldaten ums Leben gekommen, nachdem Hisbollah-Milizen einen Panzer im Südlibanon beschossen hatten. Israelische Medien zitieren Offizielle in den USA, die angeben, Israel und die Hisbollah hätten sich auf eine Waffenruhe geeinigt, die am Nachmittag in Kraft getreten sei. Doch kurze Zeit später gab es Alarm an Israels Nordgrenze. Das Militär teilte mit, es habe 2 verdächtige Flugkörper gesichtet.
1: Die EU-Kommission plant ein weiteres Gesetz, um die Abhängigkeit von einzelnen Ländern wie China zu verringern. Europäische Unternehmen sollten dazu bewegt werden, öfters bei verschiedenen Lieferanten zu bestellen. Die Konzerne würden ihre Risiken bisher zu langsam abbauen, sagte Kommissionspräsidentin von der Leyen. Die EU-Staats- und Regierungschefs wollen außerdem mit den wichtigsten Handelspartnern über Wettbewerbsverzerrungen sprechen. China steht im Fokus, weil das Land seine Unternehmen mit hohen staatlichen Subventionen unterstützt. Die Tabaksteuer soll weiter erhöht werden. Der Durchschnittspreis einer 20er-Packung Zigaretten soll schrittweise auf 11,40 Euro im Jahr 2030 steigen. Das plant das Finanzministerium. Ein Sprecher sagte, Ziel sei es, die Zahl der Raucher zu senken. Bei der Fußball-WM hat sich Gastgeber USA mit dem besten WM-Auftakt seit 1930 für die nächste Runde qualifiziert. Das Team besiegte Australien in Seattle souverän mit 2:0. Sportreporterin Martina Knief.
3: 2 Spiele, 2 Siege. Die USA sind damit auf dem besten Weg Richtung K.O.-Runde. Die Tore fielen in der guten ersten Halbzeit. Bereits nach 11 Minuten gingen die USA in Führung. Kurz vor Ende der ersten Halbzeit erhöhte Alex Freeman per Kopf auf 2:0. Im zweiten Durchgang kamen die Australier besser ins Spiel, hatten auch einige Chancen, trafen aber das Tor nicht. Die Amerikaner brachten den Sieg über die Zeit und jubelten mit den Fans in Seattle über den 2. Erfolg bei ihrer Heimweltmeisterschaft.
1: Das Wetter in Deutschland. In der Nacht ist es wechselnd bewölkt, örtlich Schauer und gewittrig. Im Nordwesten auch Unwetter, im Osten später trocken. 23 bis 15 Grad sind die Tiefstwerte. Tagsüber im Norden und in der Mitte anfangs Schauer, später freundlich. Im Süden sonnig und später über dem Bergland heftige Gewitter. Am Sonntag in Norddeutschland sonnig bis 29 Grad, über der Mitte und dem Bergland teils schwere Gewitter mit Unwettern, Höchstwerte 30 bis 39 Grad. Die Zeit, es ist 0:03 Uhr.
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5: Mit Jerzy May und in dieser ersten großen Runde mit Aufnahmen des Südwestrundfunks. Den Anfang macht das SWR-Rundfunkorchester Kaiserslautern, 1995 dirigiert von Peter Falk, und zwar mit der Ouvertüre zu Rossinis Aschenputtel-Variante La Cenerentola.

Das Rundfunkorchester Kaiserslautern mit Peter Falk am Pult spielte die Ouvertüre zu Gioachino Rossinis La Cenerentola. Klangfarbenwechsel jetzt mit barocker Kammermusik in Quintettbesetzung. Im Hans-Rosbaut-Studio Baden-Baden, da trafen sich Mitglieder des Ensembles Parnassi Musici, entstanden aus Reihen von SWR-Orchestern, um Musik besonders des 17. und 18. Jahrhunderts zu spielen. Wie das folgende Scherzo in E-Dur von Georg Philipp Telemann. Viel Vergnügen.

Musikerinnen und Musiker des SWR zeigen sich im Ensemble Parnassi Musici von ihrer kammermusikalischen Seite, insbesondere mit alter Musik, wie hier gerade in dieser Aufnahme von 2006 mit dem E-Dur-Scherzo Nummer 2 von Georg Philipp Tillemann. Das SWR-Sinfonieorchester in großer Besetzung, das haben wir jetzt für Sie in dieser ersten ARD-Nachtkonzertrunde. Am Pult ein Mann, der dem Orchester besonders eng verbunden war und für den besonderen Stuttgart-Sound sorgte, Roger Norrington, auch später gern gesehener Gast am Pult, wie im folgenden Konzertmitschnitt, der vor 8 Jahren im Beethoven-Saal der Stuttgarter Liederhalle entstand, und das mit passendem Repertoire, mit Beethoven. Und so ist jetzt die kommende gute Dreiviertelstunde für die Eroica reserviert, Beethovens dritte Sinfonie in S-Dur Opus 55.

Beifall im März 2018 in der Stuttgarter Liederhalle nach der dritten Sinfonie in Es-Dur Opus 55 von Ludwig van Beethoven, der Eroica. Applaus für das SWR-Sinfonieorchester unter Roger Norrington, der über viele Jahre für seinen Stuttgart-Sound mit dem Orchester berühmt war. Ein Klang, der besonders für sparsamen Vibrato-Einsatz stand. Vor bald einem Jahr, im Juli 2025, ist Sir Roger Norrington im Alter von 91 Jahren gestorben. Klangfarbenwechsel mit der nächsten SWR-Einspielung dieser Nachtkonzertrunde und das mit Klaviermusik von Frédéric Chopin. Eugène Mursky spielt die C-Moll-Polonaise Opus 40 Nummer 2.

Im letzten Jahr, da feierte der aus Usbekistan stammende Pianist Eugen Mursky seinen 50. Geburtstag. Auf internationalen Podien wird er schon lange gefeiert. Wir hörten ihn gerade in einer SWR-Studioproduktion von 2006 mit Chopins Polonaise C-Moll Opus 40 Nummer 2. Eine weitere Aufnahme des Südwestrundfunks haben wir für Sie in dieser ersten Nachtkonzertrunde, für die wir ja immer Aufnahmen eines ARD-Senders für Sie auswählen. Und so sind die kommenden 40 Minuten für fantastische Variationen Opus 35 reserviert, rund um eine berühmte literarische Gestalt, Don Quixote. 2012, gespielt vom SWR-Sinfonieorchester Baden-Baden und Freiburg. Das Dirigat war damals Chefsache mit François-Xavier Roth.

Don Quixote, Opus 35, fantastische Variationen über ein Thema ritterlichen Charakters, so der Titel für großes Orchester. Und das große Orchester, das war das SWR-Sinfonieorchester Baden-Baden und Freiburg, geleitet von François-Xavier Roth. Mit einem Quartettsatz von Mozart geht's auf 2 Uhr zu und mit einem Klavierkonzert aus seiner Feder nach den Nachrichten weiter im heutigen ARD-Nachtkonzert, präsentiert von BR Klassik. Bis gleich.

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1: 2 Uhr mit Gabriela Kühne. Bundesbauministerin Huberts rechnet offenbar mit schwerwiegenden Folgen durch geplante Einsparungen beim Wohngeld. Huberts sagte der Rheinischen Post, die Kürzungen würden leider alle bisherigen Empfänger betreffen. Aus der Nachrichtenredaktion Marei Beermann.
2: Ein Drittel der bisherigen Wohngeldhaushalte werde so wörtlich rausfallen. Betroffen seien unter anderem Menschen, die aufgrund ihres Einkommens bislang gerade noch antragsberechtigt seien. Aktuelle Wohngeldbescheide, die stets befristet erteilt werden, sollen bis zu ihrem Auslaufen ihre Gültigkeit behalten, so Huberts. Am Jahresende 2024 haben laut Zahlen des Statistischen Bundesamtes in Deutschland mehr als 1,2 Millionen Privathaushalte Wohngeld bezogen.
1: Frankreichs Präsident Macron kritisiert die von Deutschland und anderen EU-Ländern geplanten Abschiebezentren außerhalb der Europäischen Union. Er glaube nicht, dass das unseren Prinzipien entspreche, sagte Macron beim EU-Gipfel in Brüssel. Außerdem habe er noch nie ein Abschiebezentrum in einem Drittland gesehen, das funktioniert. Das EU-Parlament hatte am Mittwoch die sogenannte Rückführungsverordnung gebilligt, die mehr Abschiebungen aus der Europäischen Union ermöglichen soll. Sie erlaubt es Mitgliedstaaten, Abschiebezentren außerhalb der EU einzurichten. Als mögliche Standorte gelten Länder wie Ruanda, Uganda oder Usbekistan. Unter anderem Deutschland, aber auch Österreich und Dänemark befürworten das. Die Bundeswehr schließt bei der Besetzung der Litauen-Brigade nicht aus, Soldaten auch zu verpflichten. Heeresinspekteur Freuding nannte in der Welt als oberstes Ziel, die volle Einsatzbereitschaft der Brigade im kommenden Jahr zu erreichen. Der Generalleutnant betonte, dazu werde am leitenden Prinzip der Freiwilligkeit festgehalten und dort, wo erforderlich, auch um verpflichtende Maßnahmen ergänzt. Deutschland reagiert mit der Aufstellung der Panzerbrigade auf die wachsende Bedrohung der NATO durch Russland. Aktuell sind dort bereits 1800 Bundeswehrsoldaten stationiert. Bei der Fußball-Weltmeisterschaft hat Schottland gegen Marokko gespielt. Die Begegnung ist vor wenigen Minuten zu Ende gegangen. Marokko konnte sich mit 1:0 durchsetzen. Zuvor hatte die Nationalmannschaft der USA vorzeitig die K.O.-Phase erreicht. 6 Tage nach dem Sieg gegen Paraguay überzeugte die Mannschaft von Trainer Pochettino auch in ihrem zweiten Gruppenspiel. Gegen Australien gewann sie mit 2:0. Das waren die Nachrichten. Das Wetter in Deutschland. In der Nacht zeitweise Schauer und teils kräftige Gewitter, Tiefstwerte 23 bis 15 Grad. Tagsüber teilweise sonnig, gebietsweise aber auch Schauer und einzelne kräftige Gewitter, vor allem im Bergland und im Osten Unwettergefahr. 23 Grad an der Nordsee bis 38 Grad in Rheinland-Pfalz. Es ist 2:03 Uhr.
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3: Weiterhin mit Jerzy May für Sie am Mikrofon. Und in diese zweite große Runde geht's, wie vorhin versprochen, mit Mozart. Und zwar mit seinem Klavierkonzert in C-Moll, Köchelverzeichnis 491. Im Mai 2008 stand es auf dem Programm bei einem Abend mit dem MKO, wie sich das Münchner Kammerorchester gerne selbst abkürzt, dirigiert vom damaligen künstlerischen Leiter Alexander Liebreich. Prominenter Gast am Flügel war der finnische Pianist Olli Mustonen.